ihm Hände und Füße und werft ihn hinaus in die äußerste Finsternis. Dort wird Heulen und Zähneknirschen sein, denn viele sind gerufen, wenige aber auserwählt. Damals kamen die Pharisäer zusammen und beschlossen, Jesus mit einer Frage eine Falle zu stellen. Sie veranlassten ihre Jünger, zusammen mit den Anhängern des Herodes zu ihm zu gehen und zu sagen: Meister, wir wissen, dass du die Wahrheit sagst und wahrhaftig den Weg Gottes lehrst und auf niemanden Rücksicht nimmst, denn du siehst nicht auf die Person. Sag uns also, was meinst du? Ist es erlaubt, dem Kaiser Steuer zu zahlen oder nicht? Jesus aber erkannte ihre böse Absicht und sagte: Ihr Heuchler, warum versucht ihr mich? Zeigt mir die Münze, mit der ihr eure Steuern bezahlt. Da hielten sie ihm einen Denar hin. Er fragte sie: Wessen Bild und Aufschrift ist das? Sie antworteten ihm: Des Kaisers. Darauf sagte er zu ihnen: So gebt dem Kaiser, was dem Kaiser gehört, und Gott, was Gott gehört. Als sie das hörten, staunten sie, ließen ihn stehen und gingen weg. Am selben Tag kamen zu Jesus einige von den Sadduzäern, die behaupten, es gebe keine Auferstehung. Sie fragten ihn: Meister, Mose hat gesagt, wenn ein Mann stirbt, ohne Kinder zu haben, dann soll sein Bruder dessen Frau heiraten und seinem Bruder Nachkommen verschaffen. Bei uns lebten einmal 7 Brüder. Der erste heiratete und starb, und weil er keine Nachkommen hatte, hinterließ er seine Frau seinem Bruder. Ebenso der zweite und der dritte und so weiter bis zum 7. Als letzte von allen starb die Frau. Wessen Frau wird sie nun bei der Auferstehung sein? Alle 7 haben sie doch zur Frau gehabt. Jesus antwortete und sprach zu ihnen: Ihr irrt euch. Ihr kennt weder die Schrift noch die Macht Gottes. Denn nach der Auferstehung heiratet man nicht, noch wird man geheiratet, sondern die Menschen sind wie Engel im Himmel. Habt ihr im Übrigen nicht gelesen, was Gott euch über die Auferstehung der Toten mit den Worten gesagt hat? Ich bin der Gott Abrahams, der Gott Isaaks und der Gott Jakobs. Er ist nicht der Gott von Toten, sondern von Lebenden. Als das Volk das hörte, geriet es außer sich vor Staunen über seine Lehre. Als die Pharisäer hörten, dass Jesus die Sadduzäer zum Schweigen gebracht hatte, kamen sie am selben Ort zusammen. Einer von ihnen, ein Gesetzeslehrer, wollte ihn versuchen und fragte ihn: Meister, welches Gebot im Gesetz ist das Wichtigste? Er antwortete ihm: Du sollst den Herrn, deinen Gott, lieben mit ganzem Herzen, mit ganzer Seele und mit deinem ganzen Denken. Das ist das wichtigste und erste Gebot. Ebenso wichtig ist das zweite: Du sollst deinen Nächsten lieben wie dich selbst. An diesen beiden Geboten hängt das ganze Gesetz und die Propheten. Danach fragte Jesus die Pharisäer, die versammelt waren: Was denkt ihr über den Christus? Wessen Sohn ist er? Sie antworteten ihm: Der Sohn Davids. Er sagte zu ihnen: Wie kann ihn dann David im Geist Herr nennen? Denn er sagt: Der Herr sprach zu meinem Herrn: Setze dich mir zur Rechten, bis ich dir deine Feinde unter die Füße lege. Wenn ihn also David Herr nennt, wie kann er dann sein Sohn sein? Niemand konnte ihm darauf etwas erwidern, und von diesem Tag an wagte keiner mehr, ihm eine Frage zu stellen.

22. Kapitel. Jesus antwortete und erzählte ihnen ein anderes Gleichnis. Mit dem Himmelreich ist es wie mit einem König, der seinem Sohn die Hochzeit ausrichtete. Er schickte seine Diener, um die eingeladenen Gäste zur Hochzeit rufen zu lassen. Sie aber wollten nicht kommen. Da schickte er noch einmal Diener und trug ihnen auf, sagt den Eingeladenen: Siehe, mein Mahl ist fertig, meine Ochsen und das Mastvieh sind geschlachtet, alles ist bereit, kommt zur Hochzeit. Sie aber kümmerten sich nicht darum, sondern der eine ging auf seinen Acker, der andere in seinen Laden. Wieder andere fielen über seine Diener her, misshandelten sie und brachten sie um. Da wurde der König zornig. Er schickte sein Heer, ließ die Mörder töten und ihre Stadt in Schutt und Asche legen. Dann sagte er zu seinen Dienern: Das Hochzeitsmahl ist vorbereitet, aber die Gäste waren nicht würdig. Geht also an die Kreuzungen der Straßen und ladet alle, die ihr trefft, zur Hochzeit ein. Die Diener gingen auf die Straßen hinaus und holten alle zusammen, die sie trafen, böse und gute, und der Festsaal füllte sich mit Gästen. Als der König eintrat, um sich die Gäste anzusehen, bemerkte er unter ihnen einen Menschen, der kein Hochzeitsgewand anhatte. Er sagte zu ihm: Freund, wie bist du hier ohne Hochzeitsgewand?

Meister, wir wissen, dass du die Wahrheit sagst und wahrhaftig den Weg Gottes lehrst und auf niemanden Rücksicht nimmst, denn du siehst nicht auf die Person. Sag uns also, was meinst du? Ist es erlaubt, dem Kaiser Steuer zu zahlen oder nicht? Jesus aber erkannte ihre böse Absicht und sagte: Ihr Heuchler, warum versucht ihr mich? Zeigt mir die Münze, mit der ihr eure Steuern bezahlt. Da hielten sie ihm einen Denar hin. Er fragte sie: Wessen Bild und Aufschrift ist das? Sie antworteten ihm: Des Kaisers. Darauf sagte er zu ihnen: So gebt dem Kaiser, was dem Kaiser gehört, und Gott, was Gott gehört. Als sie das hörten, staunten sie, ließen ihn stehen und gingen weg. Am selben Tag kamen zu Jesus einige von den Sadduzäern, die behaupten, es gebe keine Auferstehung. Sie fragten ihn: Meister, Mose hat gesagt, wenn ein Mann stirbt, ohne Kinder zu haben, dann soll sein Bruder dessen Frau heiraten und seinem Bruder Nachkommen verschaffen. Bei uns lebten einmal 7 Brüder. Der erste heiratete und starb, und weil er keine Nachkommen hatte, hinterließ er seine Frau seinem Bruder. Ebenso der zweite und der dritte und so weiter bis zum 7. Als letzte von allen starb die Frau. Wessen Frau wird sie nun bei der Auferstehung sein? Alle 7 haben sie doch zur Frau gehabt. Jesus antwortete und sprach zu ihnen: Ihr irrt euch. Ihr kennt weder die Schrift noch die Macht Gottes. Denn nach der Auferstehung heiratet man nicht, noch wird man geheiratet, sondern die Menschen sind wie Engel im Himmel. Habt ihr im Übrigen nicht gelesen, was Gott euch über die Auferstehung der Toten mit den Worten gesagt hat? Ich bin der Gott Abrahams, der Gott Isaaks und der Gott Jakobs. Er ist nicht der Gott von Toten, sondern von Lebenden. Als das Volk das hörte, geriet es außer sich vor Staunen über seine Lehre. Als die Pharisäer hörten, dass Jesus die Sadduzäer zum Schweigen gebracht hatte, kamen sie am selben Ort zusammen. Einer von ihnen, ein Gesetzeslehrer, wollte ihn versuchen und fragte ihn: Meister, welches Gebot im Gesetz ist das Wichtigste? Er antwortete ihm: Du sollst den Herrn, deinen Gott, lieben mit ganzem Herzen, mit ganzer Seele und mit deinem ganzen Denken. Das ist das wichtigste und erste Gebot. Ebenso wichtig ist das zweite: Du sollst deinen Nächsten lieben wie dich selbst. An diesen beiden Geboten hängt das ganze Gesetz und die Propheten. Danach fragte Jesus die Pharisäer, die versammelt waren: Was denkt ihr über den Christus? Wessen Sohn ist er? Sie antworteten ihm: Der Sohn Davids. Er sagte zu ihnen: Wie kann ihn dann David im Geist Herr nennen? Denn er sagt: Der Herr sprach zu meinem Herrn: Setze dich mir zur Rechten, bis ich dir deine Feinde unter die Füße lege. Wenn ihn also David Herr nennt, wie kann er dann sein Sohn sein? Niemand konnte ihm darauf etwas erwidern, und von diesem Tag an wagte keiner mehr, ihm eine Frage zu stellen.

23. Kapitel. Darauf sprach Jesus zum Volk und zu seinen Jüngern und sagte: Auf dem Stuhl des Mose sitzen die Schriftgelehrten und die Pharisäer. Tut und befolgt also alles, was sie euch sagen, aber richtet euch nicht nach ihren Taten. Denn sie reden nur, tun es aber nicht. Sie schnüren schwere und unerträgliche Lasten zusammen und legen sie den Menschen auf die Schultern. Selber aber wollen sie keinen Finger rühren, um die Lasten zu bewegen. Alles, was sie tun, tun sie, um von den Menschen gesehen zu werden. Sie machen ihre Gebetsriemen breit und die Quasten an ihren Gewändern lang. Sie lieben den Ehrenplatz bei den Gastmählern und die Ehrensitze in den Synagogen. Und wenn man sie auf den Marktplätzen grüßt und die Leute sie Rabbi nennen. Ihr aber sollt euch nicht Rabbi nennen lassen, denn nur einer ist euer Meister, ihr alle aber seid Brüder. Auch sollt ihr niemanden auf Erden euren Vater nennen, denn nur einer ist euer Vater, der im Himmel. Auch sollt ihr euch nicht Lehrer nennen lassen, denn nur einer ist euer Lehrer, Christus. Der Größte von euch soll euer Diener sein. Denn wer sich selbst erhöht, wird erniedrigt, und wer sich selbst erniedrigt, wird erhöht werden. Weh euch, ihr Schriftgelehrten und Pharisäer, ihr Heuchler! Ihr verschließt den Menschen das Himmelreich, denn ihr selbst geht nicht hinein und lasst die nicht hineingehen, die hineingehen wollen. Weh euch, ihr Schriftgelehrten und Pharisäer, ihr Heuchler! Ihr zieht über Land und Meer, um einen einzigen Menschen für euren Glauben zu gewinnen. Und wenn er gewonnen ist, dann macht ihr ihn zu einem Sohn der Hölle, doppelt so schlimm wie ihr selbst. Weh euch, ihr seid blinde Führer! Ihr sagt, wenn einer beim Tempel schwört, gilt es nicht. Wenn er aber beim Gold des Tempels schwört, gilt es. Ihr blinden Narren! Was ist wichtiger, das Gold oder der Tempel, der das Gold erst heilig macht? Auch sagt ihr, wenn einer beim Altar schwört, gilt es nicht. Wenn er aber bei dem Opfer schwört, das auf dem Altar liegt, gilt es. Ihr Blinden, was ist wichtiger, das Opfer oder der Altar, der das Opfer erst heilig macht? Wer beim Altar schwört, der schwört bei ihm und bei allem, was darauf liegt. Und wer beim Tempel schwört, der schwört bei ihm und bei dem, der darin wohnt. Und wer beim Himmel schwört, der schwört beim Thron Gottes und bei dem, der darauf sitzt. Weh euch, ihr Schriftgelehrten und Pharisäer, ihr Heuchler, ihr gebt den Zehnten von Minze, Dill und Kümmel und lasst das Wichtigste im Gesetz außer Acht: Recht, Barmherzigkeit und Treue. Man muss das eine tun, ohne das andere zu lassen. Blinde Führer seid ihr, ihr siebt die Mücke aus und verschluckt das Kamel. Weh euch, ihr Schriftgelehrten und Pharisäer, ihr Heuchler! Ihr haltet Becher und Schüsseln außen sauber, innen aber sind sie voll Raffsucht und Gier. Du blinder Pharisäer, mach den Becher zuerst innen sauber, dann ist er auch außen rein. Weh euch, ihr Schriftgelehrten und Pharisäer, ihr Heuchler, ihr seid wie getünchte Gräber, die von außen schön aussehen, innen aber voll sind von Knochen der Toten und aller Unreinheit. So erscheint auch ihr von außen den Menschen gerecht. Innen aber seid ihr voll Heuchelei und Gesetzlosigkeit. Weh euch, ihr Schriftgelehrten und Pharisäer, ihr Heuchler, ihr errichtet den Propheten Grabstätten und schmückt die Denkmäler der Gerechten und sagt dabei: Wenn wir in den Tagen unserer Väter gelebt hätten, wären wir nicht wie sie am Blut der Propheten schuldig geworden. Damit bestätigt ihr selbst, dass ihr die Söhne der Prophetenmörder seid. Macht nur das Maß eurer Väter voll. Ihr Nattern, ihr Schlangenbrut, wie wollt ihr dem Strafgericht der Hölle entrinnen? Darum siehe, ich sende Propheten, Weise und Schriftgelehrte zu euch.
Ihr aber werdet einige von ihnen töten und kreuzigen, andere in euren Synagogen auspeitschen und von Stadt zu Stadt verfolgen. So wird all das unschuldige Blut über euch kommen, das auf Erden vergossen worden ist. Vom Blut Abels, des Gerechten, bis zum Blut des Zacharias, Barachias Sohn, den ihr zwischen dem Tempelgebäude und dem Altar ermordet habt. Amen. Ich sage euch, das alles wird über diese Generation kommen. Jerusalem, Jerusalem, du tötest die Propheten und steinigst die Boten, die zu dir gesandt worden sind. Wie oft wollte ich deine Kinder sammeln, so wie eine Henne ihre Küken unter ihre Flügel nimmt. Aber ihr habt nicht gewollt. Siehe, euer Haus wird euch öde gelassen. Und ich sage euch, von jetzt an werdet ihr mich nicht mehr sehen, bis ihr ruft: Gepriesen sei er, der kommt im Namen des Herrn.

24. Kapitel. Als Jesus den Tempel verlassen hatte, wandten sich seine Jünger an ihn und wiesen ihn auf die Bauten des Tempels hin. Er antwortete und sagte zu ihnen: Seht ihr das alles? Amen. Ich sage euch, kein Stein wird hier auf dem anderen bleiben, der nicht niedergerissen wird. Als er auf dem Ölberg saß, wandten sich die Jünger, die mit ihm allein waren, an ihn und fragten: Sag uns, wann wird das geschehen und was ist das Zeichen für deine Ankunft und das Ende der Welt? Jesus antwortete und sagte zu ihnen: Gebt Acht, dass euch niemand irreführt. Denn viele werden unter meinem Namen auftreten und sagen: Ich bin der Christus. Und sie werden viele irreführen. Ihr werdet von Kriegen und Kriegsgerüchten hören. Gebt Acht, lasst euch nicht erschrecken, das muss geschehen. Es ist aber noch nicht das Ende. Denn Volk wird sich gegen Volk und Reich gegen Reich erheben. Und an vielen Orten wird es Hungersnöte und Erdbeben geben. Doch das alles ist erst der Anfang der Wehen. Dann wird man euch der Not ausliefern und euch töten. Und ihr werdet von allen Völkern um meines Namens willen gehasst. Und viele werden zu Fall kommen und einander ausliefern und einander hassen. Viele falsche Propheten werden auftreten und sie werden viele irreführen. Und weil die Gesetzlosigkeit Überhand nimmt, wird die Liebe bei vielen erkalten. Wer aber bis zum Ende standhaft bleibt, der wird gerettet werden. Und dieses Evangelium vom Reich wird auf der ganzen Welt verkündet werden, zum Zeugnis für alle Völker. Dann erst kommt das Ende. Wenn ihr dann am heiligen Ort den Gräuel der Verwüstung stehen seht, der durch den Propheten Daniel vorhergesagt worden ist, der Leser begreife, dann sollen die Bewohner von Judäa in die Berge fliehen. Wer gerade auf dem Dach ist, soll nicht hinabsteigen, um etwas aus seinem Haus zu holen. Und wer auf dem Feld ist, soll nicht zurückkehren, um seinen Mantel zu holen. Weh aber den Frauen, die an jenen Tagen schwanger sind oder ein Kind stillen. Betet darum, dass eure Flucht nicht im Winter oder an einem Sabbat geschieht, denn es wird dann eine große Drangsal sein, wie sie es nie gegeben hat, vom Anfang der Welt bis heute und wie es auch keine mehr geben wird. Und wenn jene Tage nicht verkürzt würden, dann würde kein Mensch gerettet, doch um der Auserwählten willen werden jene Tage verkürzt werden. Wenn dann jemand zu euch sagt: Seht, hier ist der Christus oder da ist er, so glaubt es nicht. Denn es wird mancher falsche Christus und mancher falsche Prophet auftreten und sie werden große Zeichen und Wunder wirken, um, wenn möglich, auch die Auserwählten irre zu führen. Siehe, ich habe es euch vorausgesagt. Wenn sie also zu euch sagen: Siehe, er ist in der Wüste, so geht nicht hinaus. Siehe, er ist im Innern des Hauses, so glaubt es nicht. Denn wie der Blitz im Osten aufflammt und bis zum Westen hin leuchtet, so wird die Ankunft des Menschensohnes sein. Wo ein Aas ist, da sammeln sich die Geier. Sofort nach den Tagen der großen Drangsal wird die Sonne verfinstert werden und der Mond wird nicht mehr scheinen. Die Sterne werden vom Himmel fallen und die Kräfte des Himmels werden erschüttert werden. Danach wird das Zeichen des Menschensohnes am Himmel erscheinen. Dann werden alle Völker der Erde wehklagen und man wird den Menschensohn auf den Wolken des Himmels kommen sehen, mit großer Kraft und Herrlichkeit. Er wird seine Engel unter lautem Posaunenschall aussenden und sie werden die von ihm Auserwählten aus allen vier Windrichtungen zusammenführen, von einem Ende des Himmels bis zum anderen. Lernt etwas aus dem Vergleich mit dem Feigenbaum. Sobald seine Zweige saftig werden und die Blätter treiben, erkennt ihr, dass der Sommer nahe ist.
So erkennt auch ihr, wenn ihr das alles seht, dass das Ende der Welt nahe ist. Amen, ich sage euch, diese Generation wird nicht vergehen, bis das alles geschieht. Himmel und Erde werden vergehen, aber meine Worte werden nicht vergehen. Doch jenen Tag und jene Stunde kennt niemand, auch nicht die Engel im Himmel, nicht einmal der Sohn, sondern nur der Vater. Denn wie es in den Tagen des Noach war, so wird die Ankunft des Menschensohnes sein. Wie die Menschen in jenen Tagen vor der Flut aßen und tranken, heirateten und sich heiraten ließen, bis zu dem Tag, an dem Noach in die Arche ging und nichts ahnten, bis die Flut hereinbrach und alle wegraffte. So wird auch die Ankunft des Menschensohnes sein. Dann wird von zwei Männern, die auf dem Feld arbeiten, einer mitgenommen und einer zurückgelassen. Und von zwei Frauen, die an derselben Mühle mahlen, wird eine mitgenommen und eine zurückgelassen. Seid also wachsam, denn ihr wisst nicht, an welchem Tag euer Herr kommt. Bedenkt dies: Wenn der Herr des Hauses wüsste, in welcher Stunde in der Nacht der Dieb kommt, würde er wach bleiben und nicht zulassen, dass man in sein Haus einbricht. Darum haltet auch ihr euch bereit, denn der Menschensohn kommt zu einer Stunde, in der ihr es nicht erwartet. Wer ist denn der treue und kluge Knecht, den der Herr über sein Gesinde einsetzte, damit er ihnen zur rechten Zeit die Nahrung gebe? Selig der Knecht, den der Herr damit beschäftigt findet, wenn er kommt. Amen, ich sage euch, er wird ihn über sein ganzes Vermögen einsetzen. Wenn aber der Knecht böse ist und in seinem Herzen sagt: Mein Herr verspätet sich, und anfängt seine Mitknechte zu schlagen und mit Zechern isst und trinkt, dann wird der Herr jenes Knechtes an einem Tag kommen, an dem er es nicht erwartet, und zu einer Stunde, die er nicht kennt. Und der Herr wird ihn in Stücke hauen und ihm seinen Platz unter den Heuchlern zuweisen. Dort wird Heulen und Zähneknirschen sein.

25. Kapitel. Dann wird es mit dem Himmelreich sein, wie mit 10 Jungfrauen, die ihre Lampen nahmen und dem Bräutigam entgegengingen. 5 von ihnen waren töricht und 5 waren klug. Die Törichten nahmen ihre Lampen mit, aber kein Öl. Die Klugen aber nahmen mit ihren Lampen noch Öl in Krügen mit. Als nun der Bräutigam lange nicht kam, wurden sie alle müde und schliefen ein. Mitten in der Nacht aber erscholl der Ruf: Siehe, der Bräutigam! Geht ihm entgegen! Da standen die Jungfrauen alle auf und machten ihre Lampen zurecht. Die Törichten aber sagten zu den Klugen: Gebt uns von eurem Öl, sonst gehen unsere Lampen aus. Die Klugen erwiderten ihnen: Dann reicht es nicht für uns und für euch. Geht lieber zu den Händlern und kauft es euch. Während sie noch unterwegs waren, um es zu kaufen, kam der Bräutigam. Die Jungfrauen, die bereit waren, gingen mit ihm in den Hochzeitssaal und die Tür wurde zugeschlossen. Später kamen auch die anderen Jungfrauen und riefen: Herr, Herr, mach uns auf! Er aber antwortete ihnen und sprach: Amen, ich sage euch, ich kenne euch nicht. Seid also wachsam, denn ihr wisst weder den Tag noch die Stunde. Es ist wie mit einem Mann, der auf Reisen ging. Er rief seine Diener und vertraute ihnen sein Vermögen an. Dem einen gab er 5 Talente Silbergeld, einem anderen 2, wieder einem anderen 1, jedem nach seinen Fähigkeiten. Dann reiste er ab. Sofort ging der Diener, der die 5 Talente erhalten hatte, hin, wirtschaftete mit ihnen und gewann noch 5 weitere dazu. Ebenso gewann der 2 erhalten hatte, noch 2 weitere dazu. Der aber, der das eine Talent erhalten hatte, ging und grub ein Loch in die Erde und versteckte das Geld seines Herrn. Nach langer Zeit kehrte der Herr jener Diener zurück und hielt Abrechnung mit ihnen. Da kam der die 5 Talente erhalten hatte, brachte 5 weitere und sagte: Herr, 5 Talente hast du mir gegeben. Sieh her, ich habe noch 5 dazu gewonnen. Sein Herr sagte zu ihm: Sehr gut, du tüchtiger und treuer Diener. Über weniges warst du treu, über vieles werde ich dich setzen. Komm, nimm teil am Freudenfest deines Herrn. Dann kam der Diener, der 2 Talente erhalten hatte, und sagte: Herr, du hast mir 2 Talente gegeben. Sieh her, ich habe noch 2 dazu gewonnen. Sein Herr sagte zu ihm: Sehr gut, du tüchtiger und treuer Diener. Über weniges warst du treu, über vieles werde ich dich setzen. Komm, nimm teil am Freudenfest deines Herrn. Es kam aber auch der Diener, der das eine Talent erhalten hatte, und sagte: Herr, ich wusste, dass du ein strenger Mensch bist. Du erntest, wo du nicht gesät hast, und sammelst, wo du nicht ausgestreut hast. Weil ich Angst hatte, habe ich dein Geld in der Erde versteckt. Sieh her, hier hast du das Deine. Sein Herr antwortete und sprach zu ihm: Du bist ein schlechter und fauler Diener. Du hast gewusst, dass ich ernte, wo ich nicht gesät habe, und sammle, wo ich nicht ausgestreut habe. Du hättest mein Geld auf die Bank bringen müssen. Dann hätte ich es bei meiner Rückkehr mit Zinsen zurückerhalten. Nehmt ihm also das Talent weg und gebt es dem, der die 10 Talente hat. Denn wer hat, dem wird gegeben werden, und er wird im Überfluss haben. Wer aber nicht hat, dem wird auch noch weggenommen, was er hat. Werft den nichtsnutzigen Diener hinaus in die äußerste Finsternis. Dort wird Heulen und Zähneknirschen sein. Wenn der Menschensohn in seiner Herrlichkeit kommt und alle Engel mit ihm, dann wird er sich auf den Thron seiner Herrlichkeit setzen. Und alle Völker werden vor ihm versammelt werden, und er wird sie voneinander scheiden, wie der Hirt die Schafe von den Böcken scheidet. Er wird die Schafe zu seiner Rechten stellen, die Böcke aber zu seiner Linken.
dann wird der König denen zu seiner Rechten sagen: Kommt her, die ihr von meinem Vater gesegnet seid, empfangt das Reich als Erbe, das seit der Erschaffung der Welt für euch bestimmt ist. Denn ich war hungrig, und ihr habt mir zu essen gegeben. Ich war durstig, und ihr habt mir zu trinken gegeben. Ich war fremd, und ihr habt mich aufgenommen. Ich war nackt, und ihr habt mir Kleidung gegeben. Ich war krank, und ihr habt mich besucht. Ich war im Gefängnis, und ihr seid zu mir gekommen. Dann werden ihm die Gerechten antworten und sagen: Herr, wann haben wir dich hungrig gesehen und dir zu essen gegeben, oder durstig und dir zu trinken gegeben? Und wann haben wir dich fremd gesehen und aufgenommen, oder nackt und dir Kleidung gegeben? Und wann haben wir dich krank oder im Gefängnis gesehen und sind zu dir gekommen? Darauf wird der König ihnen antworten: Amen, ich sage euch, was ihr für einen meiner geringsten Brüder getan habt, das habt ihr mir getan. Dann wird er zu denen auf der Linken sagen: Geht weg von mir, ihr Verfluchten, in das ewige Feuer, das für den Teufel und seine Engel bestimmt ist. Denn ich war hungrig, und ihr habt mir nichts zu essen gegeben. Ich war durstig, und ihr habt mir nichts zu trinken gegeben. Ich war fremd, und ihr habt mich nicht aufgenommen. Ich war nackt, und ihr habt mir keine Kleidung gegeben. Ich war krank und im Gefängnis, und ihr habt mich nicht besucht. Dann werden auch sie antworten: Herr, wann haben wir dich hungrig oder durstig oder fremd oder nackt oder krank oder im Gefängnis gesehen und haben dir nicht geholfen? Darauf wird er ihnen antworten: Amen, ich sage euch, was ihr für einen dieser Geringsten nicht getan habt, das habt ihr auch mir nicht getan. Und diese werden weggehen zur ewigen Strafe, die Gerechten aber zum ewigen Leben.

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1: 26. Kapitel: Passion und Erweckung Jesu. Und es geschah, als Jesus alle diese Reden beendet hatte, sagte er zu seinen Jüngern: Ihr wisst, dass in 2 Tagen das Pascha-Fest ist. Da wird der Menschensohn ausgeliefert, um gekreuzigt zu werden. Da versammelten sich die Hohepriester und die Ältesten des Volkes im Palast des Hohepriesters, der Kaiaphas hieß, und beschlossen, Jesus mit List in ihre Gewalt zu bringen und ihn zu töten. Sie sagten aber: Ja, nicht am Fest, damit kein Aufruhr im Volk entsteht. Als Jesus in Bethanien im Haus Simons des Aussätzigen war, kam eine Frau mit einem Alabastergefäß voll kostbarem Salböl zu ihm, als er bei Tisch war, und goss es über sein Haupt. Die Jünger wurden unwillig, als sie das sahen, und sagten: Wozu diese Verschwendung? Man hätte das Öl teuer verkaufen und das Geld den Armen geben können. Jesus bemerkte ihren Unwillen und sagte zu ihnen: Warum lasst ihr die Frau nicht in Ruhe? Sie hat ein gutes Werk an mir getan. Denn die Armen habt ihr immer bei euch, mich aber habt ihr nicht immer. Als sie das Öl über mich goss, hat sie meinen Leib für das Begräbnis gesalbt. Amen, ich sage euch, auf der ganzen Welt, wo dieses Evangelium verkündet wird, wird man auch erzählen, was sie getan hat, zu ihrem Gedächtnis. Darauf ging einer der 12 namens Judas Iskariot zu den Hohepriestern und sagte: Was wollt ihr mir geben, wenn ich euch Jesus ausliefere? Und sie boten ihm 30 Silberstücke. Von da an suchte er nach einer Gelegenheit, ihn auszuliefern. Am ersten Tag des Festes der ungesäuerten Brote gingen die Jünger zu Jesus und fragten: Wo sollen wir das Pascha-Mahl für dich vorbereiten? Er antwortete: Geht in die Stadt zu dem und dem und sagt zu ihm: Der Meister lässt dir sagen, meine Zeit ist da. Bei dir will ich mit meinen Jüngern das Pascha-Mahl feiern. Die Jünger taten, wie Jesus ihnen aufgetragen hatte, und bereiteten das Pascha-Mahl vor. Als es Abend wurde, begab er sich mit den 12 Jüngern zu Tisch. Und während sie aßen, sprach er: Amen, ich sage euch, einer von euch wird mich ausliefern. Da wurden sie sehr traurig, und einer nach dem anderen fragte ihn: Bin ich es etwa, Herr? Er antwortete: Der die Hand mit mir in die Schüssel eintunkt, wird mich ausliefern. Der Menschensohn muss zwar seinen Weg gehen, wie die Schrift über ihn sagt, doch weh dem Menschen, durch den der Menschensohn ausgeliefert wird. Für ihn wäre es besser, wenn er nie geboren wäre. Da fragte Judas, der ihn auslieferte: Bin ich es etwa, Rabbi? Jesus antwortete: Du sagst es. Während des Mahls nahm Jesus das Brot und sprach den Lobpreis. Dann brach er das Brot, reichte es den Jüngern und sagte: Nehmt und esst, das ist mein Leib. Dann nahm er den Kelch, sprach das Dankgebet, gab ihn den Jüngern und sagte: Trinkt alle daraus. Das ist mein Blut des Bundes, das für viele vergossen wird, zur Vergebung der Sünden. Ich sage euch, von jetzt an werde ich nicht mehr von dieser Frucht des Weinstocks trinken, bis zu dem Tag, an dem ich mit euch von Neuem davon trinke, im Reich meines Vaters. Nach dem Lobgesang gingen sie zum Ölberg hinaus. Da sagte Jesus zu ihnen: Ihr alle werdet in dieser Nacht an mir Anstoß nehmen, denn in der Schrift steht: Ich werde den Hirten erschlagen, dann werden sich die Schafe der Herde zerstreuen. Aber nach meiner Auferstehung werde ich euch nach Galiläa vorausgehen. Petrus erwiderte ihm, »Und wenn alle an dir Anstoß nehmen, ich werde niemals an dir Anstoß nehmen.« Jesus sagte zu ihm, »Amen, ich sage dir, in dieser Nacht, ehe der Hahn kräht, wirst du mich dreimal verleugnen.« Da sagte Petrus zu ihm, »Und wenn ich mit dir sterben müsste, ich werde dich nie verleugnen.« Das Gleiche sagten auch alle Jünger. Darauf kam Jesus mit ihnen zu einem Grundstück, das man Gethsemane nennt, und sagte zu den Jüngern, »Setzt euch hier, während ich dorthin gehe und bete.« Und er nahm Petrus und die beiden Söhne des Zebedäus mit sich. Da ergriff ihn Traurigkeit und Angst, und er sagte zu ihnen, »Meine Seele ist zu Tode betrübt. Bleibt hier und wacht mit mir.« Und er ging ein Stück weiter, warf sich auf sein Gesicht und betete, »Mein Vater, wenn es möglich ist, gehe dieser Kelch an mir vorüber, aber nicht wie ich will, sondern wie du willst.« Und er ging zu den Jüngern zurück und fand sie schlafend. Da sagte er zu Petrus, »Könntet ihr nicht einmal eine Stunde mit mir wachen? Wacht und betet, damit ihr nicht in Versuchung geratet. Der Geist ist willig, aber das Fleisch ist schwach.« Wieder ging er weg zum zweiten Mal und betete, »Mein Vater, wenn dieser Kelch an mir nicht vorübergehen kann, ohne dass ich ihn trinke, geschehe dein Wille.« Als er zurückkam, fand er sie wieder schlafend, denn die Augen waren ihnen zugefallen. Und er ließ sie, ging wieder weg und betete zum dritten Mal mit den gleichen Worten. Danach kehrte er zu den Jüngern zurück und sagte zu ihnen, »Schlaft ihr immer noch und ruht euch aus? Siehe, die Stunde ist gekommen und der Menschensohn wird in die Hände von Sündern ausgeliefert. Steht auf, wir wollen gehen. Siehe, der mich ausliefert, ist da.« Noch während er redete, siehe, da kam Judas, einer der Zwölf, mit einer großen Schar von Männern, die mit Schwertern und Knüppeln bewaffnet waren. Sie waren von den Hohepriestern und den Ältesten des Volkes geschickt worden. Der ihn auslieferte, hatte mit ihnen ein Zeichen vereinbart und gesagt, »Der, den ich küssen werde, der ist es, nehmt ihn fest.« Sogleich ging er auf Jesus zu und sagte, »Sei gegrüßt, Rabbi«, und er küsste ihn. Jesus erwiderte ihm, »Freund, dazu bist du gekommen?« Da gingen sie auf Jesus zu, ergriffen ihn und nahmen ihn fest. Und siehe, einer von den Begleitern Jesu streckte die Hand aus, zog sein Schwert, schlug auf den Diener des Hohepriesters ein und hieb ihm ein Ohr ab. Da sagte Jesus zu ihm, »Steck dein Schwert in die Scheide, denn alle, die zum Schwert greifen, werden durch das Schwert umkommen.« Oder glaubst du nicht, mein Vater würde mir sogleich mehr als 12 Legionen Engel schicken, wenn ich ihn darum bitte? Wie würden dann aber die Schriften erfüllt, dass es so geschehen muss? In jener Stunde sagte Jesus zu den Männern, »Wie gegen einen Räuber seid ihr mit Schwertern und Knüppeln ausgezogen, um mich festzunehmen. Tag für Tag saß ich im Tempel und lehrte, und ihr habt mich nicht verhaftet. Das alles aber ist geschehen, damit die Schriften der Propheten in Erfüllung gehen.« Da verließen ihn alle Jünger und flohen. Nach der Verhaftung führte man Jesus zum Hohepriester Kaiaphas, bei dem sich die Schriftgelehrten und die Ältesten versammelt hatten. Petrus folgte Jesus von Weitem bis zum Hof des Hohepriesters. Er ging in den Hof hinein und setzte sich zu den Dienern, um zu sehen, wie alles ausgehen würde. Die Hohepriester und der ganze Hohe Rat bemühten sich um falsche Zeugenaussagen gegen Jesus, um ihn zum Tod verurteilen zu können. Sie fanden aber nichts, obwohl viele falsche Zeugen auftraten. Zuletzt kamen zwei Männer und behaupteten, Er hat gesagt, ich kann den Tempel Gottes niederreißen und in 3 Tagen wieder aufbauen. Da stand der Hohepriester auf und fragte Jesus, willst du nicht sagen zu dem, was diese Leute gegen dich vorbringen? Jesus aber schwieg. Darauf sagte der Hohepriester zu ihm, ich beschwöre dich bei dem lebendigen Gott, sag uns, bist du der Christus, der Sohn Gottes? Jesus antwortete, du hast es gesagt, doch ich erkläre euch, von nun an werdet ihr den Menschensohn zur Rechten der Macht sitzen und auf den Wolken des Himmels kommen sehen. Da zerriss der Hohepriester sein Gewand und rief, er hat Gott gelästert, wozu brauchen wir noch Zeugen? Jetzt habt ihr die Gotteslästerung gehört. Was ist eure Meinung? Sie antworteten, er ist des Todes schuldig. Dann spuckten sie ihm ins Gesicht und schlugen ihn. Andere ohrfeigten ihn und riefen, Christus, du bist doch ein Prophet. Sag uns, wer hat dich geschlagen? Petrus aber saß draußen im Hof. Da trat eine Magd zu ihm und sagte, auch du warst mit diesem Jesus aus Galiläa zusammen. Doch er leugnete es vor allen und sagte, ich weiß nicht, wovon du redest. Und als er zum Tor hinausgehen wollte, sah ihn eine andere Magd und sagte zu denen, die dort standen, der war mit Jesus dem Nazaräer zusammen. Wieder leugnete er und schwor, ich kenne den Menschen nicht. Wenig später kamen die Leute, die dort standen, und sagten zu Petrus, wirklich, auch du gehörst zu ihnen, deine Mundart verrät dich. Da fing er an zu fluchen und zu schwören, ich kenne den Menschen nicht. Gleich darauf krähte ein Hahn, und Petrus erinnerte sich an das Wort, das Jesus gesagt hatte, ehe der Hahn kräht, wirst du mich 3-mal verleugnen. Und er ging hinaus und weinte bitterlich.

27. Kapitel. Als es Morgen wurde, fassten die Hohepriester und die Ältesten des Volkes gemeinsam den Beschluss, Jesus hinrichten zu lassen. Sie ließen ihn fesseln und abführen und lieferten ihn dem Statthalter Pilatus aus. Als nun Judas, der ihn ausgeliefert hatte, sah, dass Jesus verurteilt war, reute ihn seine Tat. Er brachte den Hohepriestern und den Ältesten die 30 Silberstücke zurück und sagte: »Ich habe gesündigt. Ich habe unschuldiges Blut ausgeliefert.« Sie antworteten: »Was geht das uns an? Das ist deine Sache.« Da warf er die Silberstücke in den Tempel, dann ging er weg und erhängte sich. Die Hohepriester nahmen die Silberstücke und sagten: »Man darf das Geld nicht in den Tempelschatz tun, denn es klebt Blut daran.« Und sie beschlossen, von dem Geld den Töpferacker zu kaufen, als Begräbnisplatz für die Fremden. Deshalb heißt dieser Acker bis heute Blutacker. So erfüllte sich, was durch den Propheten Jeremia gesagt worden ist: »Sie nahmen die 30 Silberstücke, das ist der Preis, den er den Israeliten wert war, und kauften für das Geld den Töpferacker, wie mir der Herr befohlen hatte.« Als Jesus vor dem Statthalter stand, fragte ihn dieser: »Bist du der König der Juden?« Jesus antwortete: »Du sagst es.« Als aber die Hohepriester und die Ältesten ihn anklagten, gab er keine Antwort. Da sagte Pilatus zu ihm: »Hörst du nicht, was sie dir alles vorwerfen?« Er aber antwortete ihm auf keine einzige Frage, so dass der Statthalter sehr

verwundert war. Jeweils zum Fest pflegte der Statthalter einen Gefangenen freizulassen, den das Volk verlangte. Damals war gerade ein berüchtigter Mann namens Jesus Barabbas im Gefängnis. Pilatus fragte nun die Menge, die zusammengekommen war: Was wollt ihr? Wen soll ich freilassen, Jesus Barabbas oder Jesus, den man den Christus nennt? Er wusste nämlich, dass man Jesus nur aus Neid an ihn ausgeliefert hatte. Während Pilatus auf dem Richterstuhl saß, sandte seine Frau zu ihm und ließ ihm sagen: Habe du nichts zu schaffen mit jenen Gerechten. Ich habe heute seinetwegen im Traum viel gelitten. Inzwischen überredeten die Hohepriester und die Ältesten die Menge, die Freilassung des Barabbas zu fordern, Jesus aber hinrichten zu lassen. Der Statthalter fragte sie: Wen von beiden soll ich freilassen? Sie riefen: Barabbas! Pilatus sagte zu ihnen: Was soll ich dann mit Jesus tun, den man den Christus nennt? Da antworteten sie alle: Ans Kreuz mit ihm! Er erwiderte: Was für ein Verbrechen hat er denn begangen? Sie aber schrien noch lauter: Ans Kreuz mit ihm! Als Pilatus sah, dass er nichts erreichte, sondern dass der Tumult immer größer wurde, ließ er Wasser bringen, wusch sich vor allen Leuten die Hände und sagte: Ich bin unschuldig am Blut dieses Menschen, das ist eure Sache. Da rief das ganze Volk: Sein Blut über uns und unsere Kinder! Darauf ließ er Barabbas frei. Jesus aber ließ er geißeln und lieferte ihn aus zur Kreuzigung. Da nahmen die Soldaten des Statthalters Jesus, führten ihn in das Prätorium und versammelten die ganze Kohorte um ihn. Sie zogen ihn aus und legten ihm einen purpurroten Mantel um. Dann flochten sie einen Kranz aus Dornen, den setzten sie ihm auf das Haupt und gaben ihm einen Stock in die rechte Hand. Sie fielen vor ihm auf die Knie und verhöhnten ihn, indem sie riefen: Sei gegrüßt, König der Juden! Und sie spuckten ihn an, nahmen ihm den Stock wieder weg und schlugen damit auf seinen Kopf. Nachdem sie so ihren Spott mit ihm getrieben hatten, nahmen sie ihm den Mantel ab und zogen ihm seine eigenen Kleider wieder an. Dann führten sie Jesus hinaus, um ihn zu kreuzigen. Auf dem Weg trafen sie einen Mann aus Kyrene namens Simon. Ihn zwangen sie, sein Kreuz zu tragen. So kamen sie an den Ort, der Golgatha genannt wird, das heißt Schädelhöhe. Und sie gaben ihm Wein zu trinken, der mit Galle vermischt war. Als er aber davon gekostet hatte, wollte er ihn nicht trinken. Nachdem sie ihn gekreuzigt hatten, verteilten sie seine Kleider, indem sie das Los über sie warfen. Dann setzten sie sich nieder und bewachten ihn dort. Über seinem Kopf hatten sie eine Aufschrift angebracht, die seine Schuld angab. Das ist Jesus, der König der Juden. Zusammen mit ihm wurden zwei Räuber gekreuzigt, der eine rechts von ihm, der andere links. Die Leute, die vorbeikamen, verhöhnten ihn, schüttelten den Kopf und riefen: Du willst den Tempel niederreißen und in 3 Tagen wieder aufbauen? Wenn du Gottes Sohn bist, rette dich selbst und steig herab vom Kreuz. Ebenso verhöhnten ihn auch die Hohepriester, die Schriftgelehrten und die Ältesten und sagten: Andere hat er gerettet, sich selbst kann er nicht retten. Er ist doch König von Israel. Er soll jetzt vom Kreuz herabsteigen, dann werden wir an ihn glauben. Er hat auf Gott vertraut, der soll ihn jetzt retten, wenn er an ihm gefallen hat. Er hat doch gesagt: Ich bin Gottes Sohn. Ebenso beschimpften ihn die beiden Räuber, die mit ihm zusammen gekreuzigt wurden. Von der 6. Stunde an war Finsternis über dem ganzen Land bis zur 9. Stunde. Um die 9. Stunde schrie Jesus mit lauter Stimme: Eli, Eli, lema sabachthani,
Das heißt, mein Gott, warum hast du mich verlassen? Einige von denen, die dabei standen und es hörten, sagten, er ruft nach Elia. Sogleich lief einer von ihnen hin, tauchte einen Schwamm in Essig, steckte ihn auf ein Rohr und gab Jesus zu trinken. Die anderen aber sagten, lass, wir wollen sehen, ob Elia kommt und ihm hilft. Jesus aber schrie noch einmal mit lauter Stimme. Dann hauchte er den Geist aus. Und siehe, der Vorhang riss im Tempel von oben bis unten entzwei. Die Erde bebte und die Felsen spalteten sich. Die Gräber öffneten sich und die Leiber vieler Heiliger, die entschlafen waren, wurden auferweckt. Nach der Auferstehung Jesu verließen sie ihre Gräber, kamen in die heilige Stadt und erschienen vielen. Als der Hauptmann und die Männer, die mit ihm zusammen Jesus bewachten, das Erdbeben bemerkten und sahen, was geschah, erschraken sie sehr und sagten, »Wahrhaftig, Gottes Sohn war dieser!« Auch viele Frauen waren dort und sahen von Weitem zu. Sie waren Jesus von Galiläa aus nachgefolgt und hatten ihm gedient. Zu ihnen gehörten Maria aus Magdala, Maria, die Mutter des Jakobus und des Josef und die Mutter der Söhne des Zebedäus. Gegen Abend kam ein reicher Mann aus Arimathäa namens Josef. Auch er war ein Jünger Jesu. Er ging zu Pilatus und bat um den Leichnam Jesu. Da befahl Pilatus, ihm den Leichnam zu überlassen. Josef nahm den Leichnam und hüllte ihn in ein reines Leinentuch. Dann legte er ihn in ein neues Grab, das er für sich selbst in einen Felsen hatte hauen lassen. Er wälzte einen großen Stein vor den Eingang des Grabes und ging weg. Auch Maria aus Magdala und die andere Maria waren dort. Sie saßen dem Grab gegenüber. Am nächsten Tag gingen die Hohepriester und die Pharisäer gemeinsam zu Pilatus. Es war der Tag nach dem Rüsttag. Sie sagten, »Herr, es fiel uns ein, dass dieser Betrüger, als er noch lebte, behauptet hat, ich werde nach 3 Tagen auferstehen. Gib also den Befehl, dass das Grab bis zum 3. Tag bewacht wird, sonst könnten seine Jünger kommen, ihn stehlen und dem Volk sagen, er ist von den Toten auferstanden. Und dieser letzte Betrug wäre noch schlimmer als alles zuvor.« Pilatus antwortete ihnen, »Ihr sollt eine Wache haben. Geht und sichert das Grab so gut ihr könnt.« Darauf gingen sie, um das Grab zu sichern. Sie versiegelten den Eingang und ließen die Wache dort.

28. Kapitel. Nach dem Sabbat, beim Anbruch des ersten Tages der Woche, kamen Maria aus Magdala und die andere Maria, um nach dem Grab zu sehen. Und siehe, es geschah ein gewaltiges Erdbeben, denn ein Engel des Herrn kam vom Himmel herab, trat an das Grab, wälzte den Stein weg und setzte sich darauf. Sein Aussehen war wie ein Blitz und sein Gewand weiß wie Schnee. Aus Furcht vor ihm erbebten die Wächter und waren wie tot. Der Engel aber sagte zu den Frauen: Fürchtet euch nicht. Ich weiß, ihr sucht Jesus, den Gekreuzigten. Er ist nicht hier, denn er ist auferstanden, wie er gesagt hat. Kommt her und seht euch den Ort an, wo er lag. Dann geht schnell zu seinen Jüngern und sagt ihnen: Er ist von den Toten auferstanden. Und siehe, er geht euch voraus nach Galiläa. Dort werdet ihr ihn sehen. Siehe, ich habe es euch gesagt. Sogleich verließen sie das Grab voll Furcht und großer Freude, und sie eilten zu seinen Jüngern, um ihnen die Botschaft zu verkünden. Und siehe, Jesus kam ihnen entgegen und sagte: Seid gegrüßt. Sie gingen auf ihn zu, warfen sich vor ihm nieder und umfassten seine Füße. Da sagte Jesus zu ihnen: Fürchtet euch nicht. Geht und sagt meinen Brüdern, sie sollen nach Galiläa gehen und dort werden sie mich sehen. Noch während die Frauen unterwegs waren, siehe, da kamen einige von den Wächtern in die Stadt und berichteten den Hohepriestern alles, was geschehen war. Diese fassten gemeinsam mit den Ältesten den Beschluss, die Soldaten zu bestechen. Sie gaben ihnen viel Geld und sagten: Erzählt den Leuten, seine Jünger sind bei Nacht gekommen und haben ihn gestohlen, während wir schliefen. Falls der Statthalter davon hört, werden wir ihn beschwichtigen und dafür sorgen, dass ihr nichts zu befürchten habt. Die Soldaten nahmen das Geld und machten alles so, wie man es ihnen gesagt hatte. Und dieses Gerücht verbreitete sich bei den Juden bis heute. Die 11 Jünger gingen nach Galiläa auf den Berg, den Jesus ihnen genannt hatte. Und als sie Jesus sahen, fielen sie vor ihm nieder. Einige aber hatten Zweifel. Da trat Jesus auf sie zu und sagte zu ihnen: Mir ist alle Vollmacht gegeben, im Himmel und auf der Erde. Darum geht und macht alle Völker zu meinen Jüngern. Tauft sie auf den Namen des Vaters und des Sohnes und des Heiligen Geistes und lehrt sie, alles zu befolgen, was ich euch geboten habe. Und siehe, ich bin mit euch alle Tage bis zum Ende der Welt.

0: für euch jetzt das Markus-Evangelium.
1: Das Evangelium nach Markus. Erstes Kapitel. In der Wüste. Anfang des Evangeliums von Jesus Christus, Gottes Sohn. Wie geschrieben steht beim Propheten Jesaja: Siehe, ich sende meinen Boten vor dir her, der deinen Weg bahnen wird. Stimme eines Rufers in der Wüste: Bereitet den Weg des Herrn, macht gerade seine Straßen. So trat Johannes der Täufer in der Wüste auf und verkündete eine Taufe der Umkehr zur Vergebung der Sünden. Ganz Judäa und alle Einwohner Jerusalems zogen zu ihm hinaus. Sie bekannten ihre Sünden und ließen sich im Jordan von ihm taufen. Johannes trug ein Gewand aus Kamelhaaren und einen ledernen Gürtel um seine Hüften und er lebte von Heuschrecken und wildem Honig. Er verkündete: Nach mir kommt einer, der ist stärker als ich. Ich bin es nicht wert, mich zu bücken und ihm die Riemen der Sandalen zu lösen. Ich habe euch mit Wasser getauft. Er aber wird euch mit dem Heiligen Geist taufen. Und es geschah in jenen Tagen, da kam Jesus von Nazareth in Galiläa und ließ sich von Johannes im Jordan taufen. Und sogleich, als er aus dem Wasser stieg, sah er, dass der Himmel aufriss und der Geist wie eine Taube auf ihn herabkam. Und eine Stimme aus dem Himmel sprach: Du bist mein geliebter Sohn. An dir habe ich Wohlgefallen gefunden. Und sogleich trieb der Geist Jesus in die Wüste. Jesus blieb 40 Tage in der Wüste und wurde vom Satan in Versuchung geführt. Er lebte bei den wilden Tieren und die Engel dienten ihm. Das Wirken Jesu in Galiläa. Nachdem Johannes ausgeliefert worden war, ging Jesus nach Galiläa. Er verkündete das Evangelium Gottes und sprach: Die Zeit ist erfüllt. Das Reich Gottes ist nahe. Kehrt um und glaubt an das Evangelium. Als Jesus am See von Galiläa entlang ging, sah er Simon und Andreas, den Bruder des Simon, die auf dem See ihre Netze auswarfen. Sie waren nämlich Fischer. Da sagte er zu ihnen: Kommt her, mir nach. Ich werde euch zu Menschenfischern machen. Und sogleich ließen sie ihre Netze liegen und folgten ihm nach. Als er ein Stück weiter ging, sah er Jakobus, den Sohn des Zebedäus, und seinen Bruder Johannes. Sie waren im Boot und richteten ihre Netze her. Sogleich rief er sie, und sie ließen ihren Vater Zebedäus mit seinen Tagelöhnern im Boot zurück und folgten Jesus nach. Sie kamen nach Kapernaum. Am folgenden Sabbat ging er in die Synagoge und lehrte. Und die Menschen waren voll Staunen über seine Lehre, denn er lehrte sie wie einer, der Vollmacht hat, nicht wie die Schriftgelehrten. In ihrer Synagoge war ein Mensch, der von einem unreinen Geist besessen war, der begann zu schreien: Was haben wir mit dir zu tun, Jesus von Nazareth? Bist du gekommen, um uns ins Verderben zu stürzen? Ich weiß, wer du bist, der Heilige Gottes. Da drohte ihm Jesus: Schweig und verlass ihn. Der unreine Geist zerrte den Mann hin und her und verließ ihn mit lautem Geschrei. Da erschraken alle, und einer fragte den anderen: Was ist das? Eine neue Lehre mit Vollmacht? Sogar die unreinen Geister gehorchen seinem Befehl? Und sein Ruf verbreitete sich rasch im ganzen Gebiet von Galiläa. Sie verließen sogleich die Synagoge und gingen zusammen mit Jakobus und Johannes in das Haus des Simon und Andreas. Die Schwiegermutter des Simon lag mit Fieber im Bett. Sie sprachen sogleich mit Jesus über sie, und er ging zu ihr, fasste sie an der Hand und richtete sie auf. Da wich das Fieber von ihr, und sie diente ihnen. Am Abend, als die Sonne untergegangen war, brachte man alle Kranken und Besessenen zu Jesus. Die ganze Stadt war vor der Haustür versammelt, und er heilte viele, die an allen möglichen Krankheiten litten, und trieb viele Dämonen aus. Und er verbot den Dämonen zu sagen, dass sie wussten, wer er war. In aller Frühe, als es noch dunkel war, stand er auf und ging an einen einsamen Ort, um zu beten. Simon und seine Begleiter eilten ihm nach, und als sie ihn fanden, sagten sie zu ihm: Alle suchen dich. Er antwortete: Lasst uns anderswo hingehen, in die benachbarten Dörfer, damit ich auch dort verkünde, denn dazu bin ich gekommen. Und er zog durch ganz Galiläa, verkündete in ihren Synagogen und trieb die Dämonen aus. Ein Aussätziger kam zu Jesus und bat ihn um Hilfe. Er fiel vor ihm auf die Knie und sagte, »Wenn du willst, kannst du mich reinmachen.« Jesus hatte Mitleid mit ihm. Er streckte die Hand aus, berührte ihn und sagte, »Ich will. Werde rein.« Sogleich verschwand der Aussatz und der Mann war rein. Jesus schickte ihn weg, wies ihn streng an und sagte zu ihm, »Sieh, dass du niemandem etwas sagst, sondern geh, zeig dich dem Priester und bring für deine Reinigung da, was Mose festgesetzt hat, ihnen zum Zeugnis.« Der Mann aber ging weg und verkündete bei jeder Gelegenheit, was geschehen war. Er verbreitete die Geschichte, so dass sich Jesus in keiner Stadt mehr zeigen konnte. Er hielt sich nur noch an einsamen Orten auf. Dennoch kamen die Leute von überall her zu ihm.

Zweites Kapitel. Als er nach einigen Tagen wieder nach Kapharnaum hineinging, wurde bekannt, dass er im Hause war. Und es versammelten sich so viele Menschen, dass nicht einmal mehr vor der Tür Platz war, und er verkündete ihnen das Wort. Da brachte man einen Gelähmten zu ihm, von 4 Männern getragen. Weil sie ihn aber wegen der vielen Leute nicht bis zu Jesus bringen konnten, deckten sie dort, wo Jesus war, das Dach ab, schlugen die Decke durch und ließen den Gelähmten auf seiner Liege durch die Öffnung hinab. Als Jesus ihren Glauben sah, sagte er zu dem Gelähmten: Mein Sohn, deine Sünden sind dir vergeben. Einige Schriftgelehrte aber, die dort saßen, dachten in ihrem Herzen: Wie kann dieser Mensch so reden? Er lästert Gott. Wer kann Sünden vergeben, außer dem einen Gott? Jesus erkannte sogleich in seinem Geist, dass sie so bei sich dachten, und sagte zu ihnen: Was für Gedanken habt ihr in euren Herzen? Was ist leichter, zu dem Gelähmten zu sagen: Deine Sünden sind dir vergeben? Oder zu sagen: Steh auf, nimm deine Liege und geh umher. Damit ihr aber erkennt, dass der Menschensohn die Vollmacht hat, auf der Erde Sünden zu vergeben, sagte er zu dem Gelähmten: Ich sage dir, steh auf, nimm deine Liege und geh nach Hause. Er stand sofort auf, nahm seine Liege und ging vor aller Augen weg. Da gerieten alle in Staunen. Sie priesen Gott und sagten: So etwas haben wir noch nie gesehen. Jesus ging wieder hinaus an den See. Da kamen Scharen von Menschen zu ihm, und er lehrte sie. Als er weiterging, sah er Levi, den Sohn des Alpheus, am Zoll sitzen und sagte zu ihm: Folge mir nach. Da stand Levi auf und folgte ihm nach. Und als Jesus in dessen Haus zu Tisch war, da waren viele Zöllner und Sünder zusammen mit ihm und seinen Jüngern zu Tisch. Es waren nämlich viele, die ihm nachfolgten. Als die Schriftgelehrten der Pharisäer sahen, dass er mit Zöllnern und Sündern aß, sagten sie zu seinen Jüngern: Wie kann er zusammen mit Zöllnern und Sündern essen? Jesus hörte es und sagte zu ihnen: Nicht die Gesunden bedürfen des Arztes, sondern die Kranken. Ich bin nicht gekommen, um Gerechte zu rufen, sondern Sünder. Da die Jünger des Johannes und die Pharisäer zu fasten pflegten, kamen Leute zu Jesus und sagten: Warum fasten deine Jünger nicht, während die Jünger des Johannes und die Jünger der Pharisäer fasten? Jesus antwortete ihnen: Können denn die Hochzeitsgäste fasten, solange der Bräutigam bei ihnen ist? Solange der Bräutigam bei ihnen ist, können sie nicht fasten. Es werden aber Tage kommen, da wird ihnen der Bräutigam weggenommen sein. Dann werden sie fasten, an jenem Tag. Niemand näht ein Stück neuen Stoff auf ein altes Gewand, denn der neue Stoff reißt vom alten Gewand ab und es entsteht ein noch größerer Riss. Auch füllt niemand jungen Wein in alte Schläuche, sonst zerreißt der Wein die Schläuche. Der Wein ist verloren und die Schläuche sind unbrauchbar. Junger Wein gehört in neue Schläuche. An einem Sabbat ging er durch die Kornfelder und unterwegs rissen seine Jünger Ähren ab. Da sagten die Pharisäer zu ihm: Sieh dir an, was sie tun, das ist doch am Sabbat nicht erlaubt. Er antwortete: Habt ihr nie gelesen, was David getan hat, als er und seine Begleiter hungrig waren und nichts zu essen hatten? Wie er zur Zeit des Hohepriesters Abjatar in das Haus Gottes ging und die Schaubrote aß, die außer den Priestern niemand essen darf, und auch seinen Begleitern davon gab? Und Jesus sagte zu ihnen: Der Sabbat wurde für den Menschen gemacht, nicht der Mensch für den Sabbat. Deshalb ist der Menschensohn Herr auch über den Sabbat.

Drittes Kapitel. Als er wieder in die Synagoge ging, war dort ein Mann mit einer verdorrten Hand. Und sie gaben Acht, ob Jesus ihn am Sabbat heilen werde. Sie suchten nämlich einen Grund zur Anklage gegen ihn. Da sagte er zu dem Mann mit der verdorrten Hand: Steh auf und stell dich in die Mitte. Und zu den anderen sagte er: Was ist am Sabbat erlaubt? Gutes zu tun oder Böses? Ein Leben zu retten oder es zu vernichten? Sie aber schwiegen, und er sah sie der Reihe nach an, voll Zorn und Trauer über ihr verstocktes Herz, und sagte zu dem Mann: Streck deine Hand aus. Er streckte sie aus, und seine Hand wurde wiederhergestellt. Da gingen die Pharisäer hinaus und fassten zusammen mit den Anhängern des Herodes den Beschluss, Jesus umzubringen. Jesus zog sich mit seinen Jüngern an den See zurück. Viele Menschen aus Galiläa aber folgten ihm nach, auch aus Judäa, aus Jerusalem und Idumäa, aus dem Gebiet jenseits des Jordan und aus der Gegend von Tyros und Sidon kamen Scharen von Menschen zu ihm, als sie hörten, was er tat. Da sagte er zu seinen Jüngern, sie sollten ein Boot für ihn bereithalten, damit er von der Menge nicht erdrückt werde. Denn er heilte viele, so dass alle, die ein Leiden hatten, sich an ihn herandrängten, um ihn zu berühren. Wenn die von unreinen Geistern Besessenen ihn sahen, fielen sie vor ihm nieder und schrien: Du bist der Sohn Gottes! Er aber gebot ihnen, dass sie ihn nicht bekannt machen sollten. Jesus stieg auf einen Berg und rief die zu sich, die er selbst wollte, und sie kamen zu ihm. Und er setzte 12 ein, damit sie mit ihm seien und damit er sie aussende zu verkünden und mit Vollmacht Dämonen auszutreiben. Die 12, die er einsetzte, waren Petrus, diesen Beinamen gab er dem Simon, Jakobus, der Sohn des Zebedäus, und Johannes, der Bruder des Jakobus, ihnen gab er den Beinamen Boanerges, das heißt Donnersöhne. Dazu Andreas, Philippus, Bartholomäus, Matthäus, Thomas, Jakobus, der Sohn des Alpheus, Thaddäus, Simon Kananäus und Judas Iskariot, der ihn dann ausgeliefert hat. Jesus ging in ein Haus, und wieder kamen so viele Menschen zusammen, dass sie nicht einmal mehr essen konnten. Als seine Angehörigen davon hörten, machten sie sich auf den Weg, um ihn mit Gewalt zurückzuholen, denn sie sagten, er ist von Sinnen. Die Schriftgelehrten, die von Jerusalem herabgekommen waren, sagten, er ist von Beelzebul besessen. Mit Hilfe des Herrschers der Dämonen treibt er die Dämonen aus. Da rief er sie zu sich und belehrte sie in Gleichnissen. Wie kann der Satan den Satan austreiben? Wenn ein Reich in sich gespalten ist, kann es keinen Bestand haben. Wenn eine Familie in sich gespalten ist, kann sie keinen Bestand haben. Und wenn sich der Satan gegen sich selbst erhebt und gespalten ist, kann er keinen Bestand haben, sondern es ist um ihn geschehen. Es kann aber auch keiner in das Haus des Starken eindringen und ihm den Hausrat rauben, wenn er nicht zuerst den Starken fesselt. Erst dann kann er sein Haus plündern. Amen, ich sage euch, alle Vergehen und Lästerungen werden den Menschen vergeben werden, so viel sie auch lästern mögen. Wer aber den Heiligen Geist lästert, der findet in Ewigkeit keine Vergebung, sondern seine Sünde wird dann ewig an ihm haften. Sie hatten nämlich gesagt, er hat einen unreinen Geist. Da kamen seine Mutter und seine Brüder. Sie blieben draußen stehen und ließen ihn herausrufen. Es saßen viele Leute um ihn herum, und man sagte zu ihm: Siehe, deine Mutter und deine Brüder stehen draußen und suchen dich. Er erwiderte: Wer ist meine Mutter und wer sind meine Brüder? Und er blickte auf die Menschen, die im Kreis um ihn herum saßen, und sagte: Das hier sind meine Mutter und meine Brüder. Wer den Willen Gottes tut, der ist für mich Bruder und Schwester und Mutter.

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1: Viertes Kapitel. Und wieder begann er, am Ufer des Sees zu lehren, und sehr viele Menschen versammelten sich um ihn. Er stieg deshalb in ein Boot auf dem See und setzte sich. Die Leute aber standen am Ufer, und er sprach lange zu ihnen und lehrte sie in Gleichnissen. Bei dieser Belehrung sagte er zu ihnen: Hört! Siehe, ein Sämann ging hinaus, um zu säen. Als er säte, fiel ein Teil auf den Weg, und die Vögel kamen und fraßen es. Ein anderer Teil fiel auf felsigen Boden, wo es nur wenig Erde gab, und ging sofort auf, weil das Erdreich nicht tief war. Als aber die Sonne hochstieg, wurde die Saat versenkt und verdorrte, weil sie keine Wurzeln hatte. Wieder ein anderer Teil fiel in die Dornen, und die Dornen wuchsen und erstickten die Saat, und sie brachte keine Frucht. Ein anderer Teil schließlich fiel auf guten Boden und brachte Frucht. Die Saat ging auf und wuchs empor und trug 30-fach, 60-fach und 100-fach. Und Jesus sprach: Wer Ohren hat zum Hören, der höre. Als er mit seinen Begleitern und den 12 allein war, fragten sie ihn nach dem Sinn seiner Gleichnisse. Da sagte er zu ihnen: Euch ist das Geheimnis des Reiches Gottes gegeben. Für die aber, die draußen sind, geschieht alles in Gleichnissen. Denn sehen sollen sie, sehen, aber nicht erkennen. Hören sollen sie, hören, aber nicht verstehen. Damit sie sich nicht bekehren und ihnen nicht vergeben wird. Und er sagte zu ihnen: Wenn ihr schon dieses Gleichnis nicht versteht, wie wollt ihr dann all die anderen Gleichnisse verstehen? Der Sämann sät das Wort. Auf den Weg fällt das Wort bei denen, die es zwar hören, aber sofort kommt der Satan und nimmt das Wort weg, das in sie gesät wurde. Ähnlich ist es bei den Menschen, bei denen das Wort auf felsigen Boden fällt. Sobald sie es hören, nehmen sie es freudig auf, aber sie haben keine Wurzeln, sondern sind unbeständig. Und wenn sie dann um des Wortes willen bedrängt oder verfolgt werden, kommen sie sofort zu Fall. Bei anderen fällt das Wort in die Dornen. Sie hören es zwar, aber die Sorgen der Welt, der trügerische Reichtum und die Gier nach all den anderen Dingen machen sich breit und ersticken es, und es bleibt ohne Frucht. Auf guten Boden ist das Wort bei denen gesät, die es hören und aufnehmen und Frucht bringen, 30-fach, 60-fach und 100-fach. Er sagte zu ihnen: Zündet man etwa eine Leuchte an und stellt sie unter den Scheffel oder unter das Bett? Stellt man sie nicht auf den Leuchter? Denn es gibt nichts Verborgenes, das nicht bekannt werden soll, und nichts Geheimes, das nicht an den Tag kommen soll. Wenn einer Ohren hat zum Hören, so höre er. Weiter sagte er: Achtet auf das, was ihr hört. Nach dem Maß, mit dem ihr messt und zuteilt, wird euch zugeteilt werden, ja, es wird euch noch mehr gegeben. Denn wer hat, dem wird gegeben. Wer aber nicht hat, dem wird auch noch weggenommen, was er hat. Er sagte: Mit dem Reich Gottes ist es so, wie wenn ein Mann Samen auf seinen Acker sät. Dann schläft er und steht wieder auf. Es wird Nacht und wird Tag, der Samen keimt und wächst, und der Mann weiß nicht wie. Die Erde bringt von selbst ihre Frucht, zuerst den Halm, dann die Ähre, dann das volle Korn in der Ähre. Sobald aber die Frucht reif ist, legt er die Sichel an, denn die Zeit der Ernte ist da. Er sagte: Womit sollen wir das Reich Gottes vergleichen? Mit welchem Gleichnis sollen wir es beschreiben? Es gleicht einem Senfkorn. Dieses ist das kleinste von allen Samenkörnern, die man in die Erde sät. Ist es aber gesät, dann geht es auf und wird größer als alle anderen Gewächse und treibt große Zweige, sodass in seinem Schatten die Vögel des Himmels nisten können. Durch viele solche Gleichnisse verkündete er ihnen das Wort, so wie sie es aufnehmen konnten. Er redete nur in Gleichnissen zu ihnen. Seinen Jüngern aber erklärte er alles, wenn er mit ihnen allein war. Am Abend dieses Tages sagte er zu ihnen: Wir wollen ans andere Ufer hinüberfahren. Sie schickten die Leute fort und fuhren mit ihm in dem Boot, in dem er saß, weg. Und andere Boote begleiteten ihn. Plötzlich erhob sich ein heftiger Wirbelsturm. Und die Wellen schlugen in das Boot, sodass es sich mit Wasser zu füllen begann. Er aber lag hinten im Boot auf einem Kissen und schlief. Sie weckten ihn und riefen: »Meister, kümmert es dich nicht, dass wir zugrunde gehen?« Da stand er auf, drohte dem Wind und sagte zu dem See: »Schweig, sei still.« Und der Wind legte sich und es trat völlige Stille ein. Er sagte zu ihnen: »Warum habt ihr solche Angst? Habt ihr noch keinen Glauben?« Da ergriff sie große Furcht, und sie sagten zueinander: »Wer ist denn dieser, dass ihm sogar der Wind und das Meer gehorchen?«

Fünftes Kapitel. Sie kamen an das andere Ufer des Sees in das Gebiet von Gerasa. Als er aus dem Boot stieg, lief ihm sogleich von den Gräbern her ein Mensch entgegen, der von einem unreinen Geist besessen war. Er hauste in den Grabstätten. Nicht einmal mit einer Kette konnte man ihn bändigen. Schon oft hatte man ihn mit Fußfesseln und Ketten gebunden, aber er hatte die Ketten zerrissen und die Fußfesseln durchgescheuert. Niemand konnte ihn bezwingen. Bei Tag und Nacht schrie er unaufhörlich in den Grabstätten und auf den Bergen und schlug sich mit Steinen. Als er Jesus von Weitem sah, lief er zu ihm hin, warf sich vor ihm nieder und schrie laut: »Was habe ich mit dir zu tun, Jesus, Sohn des höchsten Gottes? Ich beschwöre dich bei Gott, quäle mich nicht!« Jesus hatte nämlich zu ihm gesagt: »Verlass diesen Menschen, du unreiner Geist!« Jesus fragte ihn: »Wie heißt du?« Er antwortete: »Mein Name ist Legion, denn wir sind viele.« Und er flehte Jesus an, sie nicht aus diesem Gebiet fortzuschicken. Nun weidete dort an einem Berghang gerade eine große Schweineherde. Da baten ihn die Dämonen: »Schick uns in die Schweine!« Jesus erlaubte es ihnen. Darauf verließen die unreinen Geister den Menschen und fuhren in die Schweine, und die Herde stürmte den Abhang hinab in den See. Es waren etwa 2000 Tiere, und alle ertranken. Die Hirten flohen und erzählten es in der Stadt und in den Dörfern. Darauf eilten die Leute herbei, um zu sehen, was geschehen war. Sie kamen zu Jesus und sahen bei ihm den Mann, der von der Legion Dämonen besessen gewesen war, bekleidet und bei Verstand. Da fürchteten sie sich. Die es gesehen hatten, berichteten ihnen, wie es mit dem Besessenen und den Schweinen geschehen war. Darauf baten die Leute Jesus, ihr Gebiet zu verlassen. Als er ins Boot stieg, bat ihn der Mann, der zuvor von den Dämonen besessen war, dass er bei ihm sein dürfe. Aber Jesus erlaubte es ihm nicht, sondern sagte: »Geh nach Hause und berichte deiner Familie alles, was der Herr für dich getan und wie er Erbarmen mit dir gehabt hat.« Da ging der Mann weg und verkündete in der ganzen Dekapolis, was Jesus für ihn getan hatte. Und alle staunten. Jesus fuhr wieder ans andere Ufer hinüber, und eine große Menschenmenge versammelte sich um ihn. Während er noch am See war, kam einer der Synagogenvorsteher namens Jairus zu ihm. Als er Jesus sah, fiel er ihm zu Füßen und flehte ihn um Hilfe an. Er sagte: »Meine Tochter liegt im Sterben. Komm und leg ihr die Hände auf, damit sie geheilt wird und am Leben bleibt.« Da ging Jesus mit ihm. Viele Menschen folgten ihm und drängten sich um ihn. Darunter war eine Frau, die schon 12 Jahre an Blutfluss litt. Sie war von vielen Ärzten behandelt worden und hatte dabei sehr zu leiden. Ihr ganzes Vermögen hatte sie ausgegeben, aber es hatte ihr nichts genutzt, sondern ihr Zustand war immer schlimmer geworden. Sie hatte von Jesus gehört. Nun drängte sie sich in der Menge von hinten heran und berührte sein Gewand. Denn sie sagte sich: »Wenn ich auch nur sein Gewand berühre, werde ich geheilt.«

vor ihm nieder und sagte ihm die ganze Wahrheit. Er aber sagte zu ihr: Meine Tochter, dein Glaube hat dich gerettet. Geh in Frieden, du sollst von deinem Leiden geheilt sein. Während Jesus noch redete, kamen Leute, die zum Haus des Synagogenvorstehers gehörten, und sagten: Deine Tochter ist gestorben. Warum bemühst du den Meister noch länger? Jesus, der diese Worte gehört hatte, sagte zu dem Synagogenvorsteher: Fürchte dich nicht, glaube nur. Und er ließ keinen mitkommen außer Petrus, Jakobus und Johannes, den Bruder des Jakobus. Sie gingen zum Haus des Synagogenvorstehers. Als Jesus den Tumult sah und wie sie heftig weinten und klagten, trat er ein und sagte zu ihnen: Warum schreit und weint ihr? Das Kind ist nicht gestorben, es schläft nur. Da lachten sie ihn aus. Er aber warf alle hinaus und nahm den Vater des Kindes und die Mutter und die, die mit ihm waren, und ging in den Raum, in dem das Kind lag. Er fasste das Kind an der Hand und sagte zu ihm: Talita, komm. Das heißt übersetzt: Mädchen, ich sage dir, steh auf. Sofort stand das Mädchen auf und ging umher. Es war 12 Jahre alt. Die Leute waren ganz fassungslos vor Entsetzen. Doch er schärfte ihnen ein, niemand dürfe etwas davon erfahren. Dann sagte er, man solle dem Mädchen etwas zu essen geben.

Sechstes Kapitel. Von dort brach Jesus auf und kam in seine Heimatstadt. Seine Jünger folgten ihm nach. Am Sabbat lehrte er in der Synagoge. Und die vielen Menschen, die ihm zuhörten, gerieten außer sich vor Staunen und sagten: Woher hat er das alles? Was ist das für eine Weisheit, die ihm gegeben ist? Und was sind das für Machttaten, die durch ihn geschehen? Ist das nicht der Zimmermann, der Sohn der Maria und der Bruder von Jakobus, Joses, Judas und Simon? Leben nicht seine Schwestern hier unter uns? Und sie nahmen Anstoß an ihm. Da sagte Jesus zu ihnen: Nirgends ist ein Prophet ohne Ansehen außer in seiner Heimat, bei seinen Verwandten und in seiner Familie. Und er konnte dort keine Machttat tun. Nur einigen Kranken legte er die Hände auf und heilte sie, und er wunderte sich über ihren Unglauben. Jesus zog durch die benachbarten Dörfer und lehrte. Er rief die 12 zu sich und sandte sie aus, jeweils 2 zusammen. Er gab ihnen Vollmacht über die unreinen Geister und er gebot ihnen, außer einem Wanderstab, nichts auf den Weg mitzunehmen. Kein Brot, keine Vorratstasche, kein Geld im Gürtel, kein zweites Hemd und an den Füßen nur Sandalen. Und er sagte zu ihnen: Bleibt in dem Haus, in dem ihr einkehrt, bis ihr den Ort wieder verlasst. Wenn man euch aber in einem Ort nicht aufnimmt und euch nicht hören will, dann geht weiter und schüttelt den Staub von euren Füßen, ihnen zum Zeugnis. Und sie zogen aus und verkündeten die Umkehr. Sie trieben viele Dämonen aus und salbten viele Kranke mit Öl und heilten sie. Der König Herodes hörte von Jesus, denn sein Name war bekannt geworden, und man sagte: Johannes der Täufer ist von den Toten auferstanden, deshalb wirken solche Kräfte in ihm. Andere sagten: Er ist Elia. Wieder andere: Er ist ein Prophet wie einer von den alten Propheten. Als aber Herodes von ihm hörte, sagte er: Johannes, den ich enthaupten ließ, ist auferstanden. Herodes hatte nämlich Johannes festnehmen und ins Gefängnis werfen lassen. Schuld daran war Herodias, die Frau seines Bruders Philippus, die er geheiratet hatte. Denn Johannes hatte zu Herodes gesagt: Es ist dir nicht erlaubt, die Frau deines Bruders zur Frau zu haben. Herodias verzieh ihm das nicht und wollte ihn töten lassen. Sie konnte es aber nicht durchsetzen, denn Herodes fürchtete sich vor Johannes, weil er wusste, dass dieser ein gerechter und heiliger Mann war. Darum schützte er ihn. Wenn er ihm zuhörte, geriet er in große Verlegenheit, und doch hörte er ihm gern zu. Eines Tages ergab sich für Herodias eine günstige Gelegenheit. An seinem Geburtstag lud Herodes seine Hofbeamten und Offiziere zusammen mit den vornehmsten Bürgern von Galiläa zu einem Festmahl ein. Da kam die Tochter der Herodias und tanzte, und sie gefiel dem Herodes und seinen Gästen so sehr, dass der König zu dem Mädchen sagte: Verlange von mir, was du willst. Ich werde es dir geben. Er schwor ihr sogar: Was du auch von mir verlangst, ich will es dir geben, und wenn es die Hälfte meines Reiches wäre. Sie ging hinaus und fragte ihre Mutter: Was soll ich verlangen? Herodias antwortete: Den Kopf Johannes des Täufers. Da lief das Mädchen zum König hinein und verlangte: Ich will, dass du mir sofort auf einer Schale den Kopf Johannes des Täufers bringen lässt. Da wurde der König sehr traurig, aber wegen der Eide und der Gäste wollte er ihren Wunsch nicht ablehnen. Deshalb befahl er einem Scharfrichter, sofort ins Gefängnis zu gehen und den Kopf des Täufers herzubringen. Der Scharfrichter ging und enthauptete Johannes. Dann brachte er den Kopf auf einer Schale, gab ihn dem Mädchen und das Mädchen gab ihn seiner Mutter. Als die Jünger des Johannes das hörten, kamen sie, holten seinen Leichnam und legten ihn in ein Grab. Die Apostel versammelten sich wieder bei Jesus und berichteten ihm alles, was sie getan und gelehrt hatten. Da sagte er zu ihnen: Kommt mit an einen einsamen Ort, wo wir allein sind, und ruht ein wenig aus. Denn sie fanden nicht einmal Zeit zum Essen, so zahlreich waren die Leute, die kamen und gingen. Sie fuhren also mit dem Boot in eine einsame Gegend, um allein zu sein. Aber man sah sie abfahren und viele erfuhren davon. Sie liefen zu Fuß aus allen Städten dorthin und kamen noch vor ihnen an. Als er ausstieg, sah er die vielen Menschen und hatte Mitleid mit ihnen, denn sie waren
wie Schafe, die keinen Hirten haben. Und er lehrte sie lange. Gegen Abend kamen seine Jünger zu ihm und sagten: Der Ort ist abgelegen und es ist schon spät. Schick sie weg, damit sie in die umliegenden Gehöfte und Dörfer gehen und sich etwas zu essen kaufen können. Er erwiderte: Gebt ihr ihnen zu essen? Sie sagten zu ihm: Sollen wir weggehen, für 200 Denare Brot kaufen und es ihnen zu essen geben? Er sagte zu ihnen: Wie viele Brote habt ihr? Geht und seht nach. Sie sahen nach und berichteten: 5 Brote und außerdem 2 Fische. Dann befahl er ihnen, sie sollten sich in Mahlgemeinschaften im grünen Gras lagern. Und sie ließen sich in Gruppen zu 100 und zu 50 nieder. Darauf nahm er die 5 Brote und die 2 Fische, blickte zum Himmel auf, sprach den Lobpreis, brach die Brote und gab sie den Jüngern, damit sie diese an die Leute austeilten. Auch die 2 Fische ließ er unter allen verteilen. Und alle aßen und wurden satt. Und sie hoben Brocken auf, 12 Körbe voll und Reste von den Fischen. Es waren 5000 Männer, die von den Broten gegessen hatten. Gleich darauf drängte er seine Jünger, ins Boot zu steigen und ans andere Ufer nach Bethsaida vorauszufahren. Er selbst wollte inzwischen die Leute nach Hause schicken. Nachdem er sich von ihnen verabschiedet hatte, ging er auf einen Berg, um zu beten. Als es Abend wurde, war das Boot mitten auf dem See, er aber war allein an Land. Und er sah, wie sie sich beim Rudern abmühten, denn sie hatten Gegenwind. In der 4. Nachtwache kam er zu ihnen. Er ging auf dem See, wollte aber an ihnen vorübergehen. Als sie ihn über den See gehen sahen, meinten sie, es sei ein Gespenst, und schrien auf. Alle sahen ihn und erschraken. Doch er begann mit ihnen zu reden und sagte: Habt Vertrauen, ich bin es. Fürchtet euch nicht. Dann stieg er zu ihnen ins Boot und der Wind legte sich. Sie aber waren bestürzt und fassungslos, denn sie waren nicht zur Einsicht gekommen, als das mit den Broten geschah. Ihr Herz war verstockt. Sie fuhren auf das Ufer zu, kamen nach Genesaret und legten dort an. Als sie aus dem Boot stiegen, erkannte man ihn sogleich. Die Menschen eilten durch die ganze Gegend und brachten die Kranken auf Liegen zu ihm, sobald sie hörten, wo er war. Und immer, wenn er in ein Dorf oder eine Stadt oder zu einem Gehöft kam, trug man die Kranken auf die Straße hinaus und bat ihn, er möge sie wenigstens den Saum seines Gewandes berühren lassen. Und alle, die ihn berührten, wurden geheilt.

Siebtes Kapitel. Die Pharisäer und einige Schriftgelehrte, die aus Jerusalem gekommen waren, versammelten sich bei Jesus. Sie sahen, dass einige seiner Jünger ihr Brot mit unreinen, das heißt mit ungewaschenen Händen aßen. Die Pharisäer essen nämlich wie alle Juden nur, wenn sie vorher mit einer Handvoll Wasser die Hände gewaschen haben. So halten sie an der Überlieferung der Alten fest. Auch wenn sie vom Markt kommen, essen sie nicht, ohne sich vorher zu waschen. Noch viele andere überlieferte Vorschriften halten sie ein, wie das Abspülen von Bechern, Krügen und Kesseln. Die Pharisäer und die Schriftgelehrten fragten ihn also: Warum halten sich deine Jünger nicht an die Überlieferung der Alten, sondern essen ihr Brot mit unreinen Händen? Er antwortete ihnen: Der Prophet Jesaja hatte recht mit dem, was er über euch Heuchler sagte, wie geschrieben steht: Dieses Volk ehrt mich mit den Lippen, sein Herz aber ist weit weg von mir. Vergeblich verehren sie mich, was sie lehren, sind Satzungen von Menschen. Ihr gebt Gottes Gebot preis und haltet euch an die Überlieferung der Menschen. Und weiter sagte Jesus: Sehr geschickt setzt ihr Gottes Gebot außer Kraft, um eure eigene Überlieferung aufzurichten. Denn Mose hat gesagt: Ehre deinen Vater und deine Mutter, und wer Vater oder Mutter schmäht, soll mit dem Tod bestraft werden. Ihr aber lehrt: Wenn einer zu seinem Vater oder seiner Mutter sagt, Korban, das heißt, Weihgeschenk sei, was du von mir als Unterstützung erhalten solltest, dann lasst ihr ihn nichts mehr für Vater oder Mutter tun. So setzt ihr durch eure eigene Überlieferung Gottes Wort außer Kraft, und ähnlich handelt ihr in vielen Fällen. Dann rief er die Leute wieder zu sich und sagte: Hört mir alle zu und begreift, was ich sage. Nichts, was von außen in den Menschen hineinkommt, kann ihn unrein machen, sondern was aus dem Menschen herauskommt, macht ihn unrein. Er verließ die Menge und ging in ein Haus. Da fragten ihn seine Jünger nach dem Sinn dieses rätselhaften Wortes. Er antwortete ihnen: Begreift auch ihr nicht? Versteht ihr nicht, dass das, was von außen in den Menschen hineinkommt, ihn nicht unrein machen kann? Denn es gelangt ja nicht in sein Herz, sondern in den Magen und wird wieder ausgeschieden. Damit erklärte Jesus alle Speisen für rein. Weiter sagte er: Was aus dem Menschen herauskommt, das macht ihn unrein. Denn von innen, aus dem Herzen der Menschen, kommen die bösen Gedanken: Unzucht, Diebstahl, Mord, Ehebruch, Habgier, Bosheit, Hinterlist, Ausschweifung, Neid, Lästerung, Hochmut und Unvernunft. All dieses Böse kommt von innen und macht den Menschen unrein. Jesus brach auf und zog von dort in das Gebiet von Tyrus. Er ging in ein Haus, wollte aber, dass niemand davon erfuhr, doch es konnte nicht verborgen bleiben. Eine Frau, deren Tochter von einem unreinen Geist besessen war, hörte von ihm. Sie kam sogleich herbei und fiel ihm zu Füßen. Die Frau, von Geburt Syrophönizierin, war eine Heidin. Sie bat ihn, aus ihrer Tochter den Dämon auszutreiben. Da sagte er zu ihr: Lass zuerst die Kinder satt werden. Denn es ist nicht recht, das Brot den Kindern wegzunehmen und den kleinen Hunden vorzuwerfen. Sie erwiderte ihm: Herr, aber auch die kleinen Hunde unter dem Tisch essen von den Brotkrumen der Kinder. Er antwortete ihr: Weil du das gesagt hast, sage ich dir, geh nach Hause. Der Dämon hat deine Tochter verlassen. Und als sie nach Hause kam, fand sie das Kind auf dem Bett liegen und sah, dass der Dämon es verlassen hatte. Jesus verließ das Gebiet von Tyrus wieder und kam über Sidon an den See von Galiläa, mitten in das Gebiet der Dekapolis. Da brachten sie zu ihm einen, der taub war und stammelte, und baten ihn, er möge ihm die Hand auflegen. Er nahm ihn beiseite, von der Menge weg, legte ihm die Finger in die Ohren und berührte dann die Zunge des Mannes mit Speichel. Danach blickte er zum Himmel auf, seufzte und sagte zu ihm: Ephata, das heißt: Öffne dich. Sogleich öffneten sich seine Ohren, seine Zunge wurde von ihrer Fessel befreit und er konnte richtig reden. Jesus verbot ihnen, jemandem davon zu erzählen, doch je mehr er es ihnen verbot, desto mehr verkündeten sie es. Sie staunten über alle Maßen und sagten: Er hat alles gut gemacht. Er macht, dass die Tauben hören und die Stummen sprechen.

Achtes Kapitel. In jenen Tagen waren wieder einmal viele Menschen um Jesus versammelt. Da sie nichts zu essen hatten, rief er die Jünger zu sich und sagte: Ich habe Mitleid mit diesen Menschen. Sie sind schon 3 Tage bei mir und haben nichts mehr zu essen. Wenn ich sie hungrig nach Hause schicke, werden sie auf dem Weg zusammenbrechen, denn einige von ihnen sind von weit her gekommen. Seine Jünger antworteten ihm: Woher könnte jemand diese hier in der Wüste mit Broten sättigen? Er fragte sie: Wie viele Brote habt ihr? Sie antworteten: 7. Da forderte er die Leute auf, sich auf den Boden zu setzen. Dann nahm er die 7 Brote, sprach das Dankgebet, brach die Brote und gab sie seinen Jüngern zum Verteilen. Und die Jünger teilten sie an die Leute aus. Sie hatten auch noch ein paar Fische bei sich. Jesus segnete sie und ließ auch sie austeilen. Die Leute aßen und wurden satt, und sie hoben die Überreste der Brotstücke auf, 7 Körbe voll. Es waren etwa 4000 Menschen beisammen. Danach schickte er sie nach Hause. Gleich darauf stieg er mit seinen Jüngern ins Boot und fuhr in das Gebiet von Dalmanuta. Da kamen die Pharisäer und begannen ein Streitgespräch mit ihm. Sie forderten von ihm ein Zeichen vom Himmel, um ihn zu versuchen. Da seufzte er im Geist auf und sagte: Was fordert dieser Generation ein Zeichen? Amen, ich sage euch, dieser Generation wird niemals ein Zeichen gegeben werden. Und er verließ sie, stieg in das Boot und fuhr ans andere Ufer. Die Jünger hatten vergessen, Brote mitzunehmen. Nur ein einziges hatten sie im Boot dabei. Und er warnte sie: Gebt acht, hütet euch vor dem Sauerteig der Pharisäer und dem Sauerteig des Herodes. Sie aber machten sich Gedanken, weil sie keine Brote bei sich hatten. Als er das merkte, sagte er zu ihnen: Was macht ihr euch darüber Gedanken, dass ihr keine Brote habt? Begreift und versteht ihr immer noch nicht? Ist denn euer Herz verstockt? Habt ihr denn keine Augen, um zu sehen, und keine Ohren, um zu hören? Erinnert ihr euch nicht, als ich die 5 Brote für die 5000 brach, wie viele Körbe voll Brotstücke habt ihr da aufgehoben? Sie antworteten ihm: 12. Und als ich die 7 Brote für die 4000 brach, wie viele Körbe voll habt ihr da aufgehoben? Sie antworteten: 7. Da sagte er zu ihnen: Versteht ihr immer noch nicht? Sie kamen nach Bethsaida. Da brachte man einen Blinden zu Jesus und bat ihn, er möge ihn berühren. Er nahm den Blinden bei der Hand, führte ihn vor das Dorf hinaus, bestrich seine Augen mit Speichel, legte ihm die Hände auf und fragte ihn: Siehst du etwas? Der Mann blickte auf und sagte: Ich sehe Menschen, denn ich sehe etwas, das wie Bäume aussieht und umhergeht. Da legte er ihm nochmals die Hände auf die Augen. Nun sah der Mann deutlich. Er war wiederhergestellt und konnte alles ganz genau sehen. Jesus schickte ihn nach Hause und sagte: Geh aber nicht in das Dorf hinein. Der Weg Jesu nach Jerusalem. Jesus ging mit seinen Jüngern in die Dörfer bei Caesarea Philippi. Auf dem Weg fragte er die Jünger: Für wen halten mich die Menschen? Sie sagten zu ihm: Einige für Johannes den Täufer, andere für Elia, wieder andere für sonst einen von den Propheten. Da fragte er sie: Ihr aber, für wen haltet ihr mich? Simon Petrus antwortete ihm: Du bist der Christus. Doch er gebot ihnen, niemandem etwas über ihn zu sagen. Dann begann er, sie darüber zu belehren. Der Menschensohn muss vieles erleiden und von den Ältesten, den Hohepriestern und den Schriftgelehrten verworfen werden. Er muss getötet werden und nach 3 Tagen auferstehen. Und er redete mit Freimut darüber. Da nahm ihn Petrus beiseite und begann, ihn zurechtzuweisen. Jesus aber wandte sich um, sah seine Jünger an und wies Petrus mit den Worten zurecht: Tritt hinter mich, du Satan, denn du hast nicht das im Sinn, was Gott will, sondern was die Menschen wollen. Er rief die Volksmenge und seine Jünger zu sich und sagte: Wenn einer hinter mir hergehen will, verleugne er sich selbst, nehme sein Kreuz auf sich und folge mir nach. Denn wer sein Leben retten will, wird es verlieren.
Wer aber sein Leben um meinetwillen und um des Evangeliums willen verliert, wird es retten. Was nützt es einem Menschen, wenn er die ganze Welt gewinnt, dabei aber sein Leben einbüßt? Um welchen Preis könnte ein Mensch sein Leben zurückkaufen? Denn wer sich vor dieser treulosen und sündigen Generation meiner und meiner Worte schämt, dessen wird sich auch der Menschensohn schämen, wenn er mit den heiligen Engeln in der Herrlichkeit seines Vaters kommt.

Neuntes Kapitel. Und er sagte zu ihnen: Amen, ich sage euch, von denen, die hier stehen, werden einige den Tod nicht schmecken, bis sie gesehen haben, dass das Reich Gottes in Macht gekommen ist. 6 Tage danach nahm Jesus Petrus, Jakobus und Johannes beiseite und führte sie auf einen hohen Berg, aber nur sie allein. Und er wurde vor ihnen verwandelt. Seine Kleider wurden strahlend weiß, so weiß, wie sie auf Erden kein Bleicher machen kann. Da erschien ihnen Elia und mit ihm Mose, und sie redeten mit Jesus. Petrus sagte zu Jesus: Rabbi, es ist gut, dass wir hier sind. Wir wollen 3 Hütten bauen, eine für dich, eine für Mose und eine für Elia. Er wusste nämlich nicht, was er sagen sollte, denn sie waren vor Furcht ganz benommen. Da kam eine Wolke und überschattete sie, und es erscholl eine Stimme aus der Wolke: Dieser ist mein geliebter Sohn. Auf ihn sollt ihr hören. Als sie dann um sich blickten, sahen sie auf einmal niemanden mehr bei sich außer Jesus. Während sie den Berg hinabstiegen, gebot er ihnen, niemandem zu erzählen, was sie gesehen hatten, bis der Menschensohn von den Toten auferstanden sei. Dieses Wort beschäftigte sie, und sie fragten einander, was das sei, von den Toten auferstehen. Da fragten sie ihn: Warum sagen die Schriftgelehrten, zuerst müsse Elia kommen? Er antwortete: Ja, Elia kommt zuerst und stellt alles wieder her. Aber warum heißt es dann vom Menschensohn in der Schrift, er werde viel leiden müssen und verachtet werden? Ich sage euch, Elia ist schon gekommen. Doch sie haben mit ihm gemacht, was sie wollten, wie es in der Schrift steht. Als sie zu den anderen Jüngern zurückkamen, sahen sie eine große Menschenmenge um sie versammelt und Schriftgelehrte, die mit ihnen stritten. Sobald die Leute Jesus sahen, liefen sie in großer Erregung auf ihn zu und begrüßten ihn. Er fragte sie: Warum streitet ihr mit ihnen? Einer aus der Menge antwortete ihm: Meister, ich habe meinen Sohn zu dir gebracht. Er ist von einem stummen Geist besessen. Immer wenn der Geist ihn überfällt, wirft er ihn zu Boden und meinem Sohn tritt Schaum vor den Mund, er knirscht mit den Zähnen und wird starr. Ich habe schon deine Jünger gebeten, den Geist auszutreiben, aber sie hatten nicht die Kraft dazu. Da sagte er zu ihnen: Oh, du ungläubige Generation, wie lange muss ich noch bei euch sein? Wie lange muss ich euch noch ertragen? Bringt ihn zu mir. Und man führte ihn herbei. Sobald der Geist Jesus sah, zerrte er den Jungen hin und her, so dass er hinfiel und sich mit Schaum vor dem Mund auf den Boden wälzte. Jesus fragte den Vater: Wie lange hat er das schon? Der Vater antwortete: Von Kind auf. Oft hat er ihn sogar ins Feuer oder ins Wasser geworfen, um ihn umzubringen. Doch wenn du kannst, hilf uns, hab Mitleid mit uns. Jesus sagte zu ihm: Wenn du kannst, alles kann, wer glaubt. Da rief der Vater des Knaben: Ich glaube, hilf meinem Unglauben. Als Jesus sah, dass die Leute zusammenliefen, drohte er dem unreinen Geist und sagte: Ich befehle dir, du stummer und tauber Geist, verlass ihn und kehr nicht mehr in ihn zurück. Da zerrte der Geist den Knaben hin und her und verließ ihn mit lautem Geschrei. Er lag da wie tot, so dass alle Leute sagten, er ist gestorben. Jesus aber fasste ihn an der Hand und richtete ihn auf, und er erhob sich. Jesus trat in das Haus, und seine Jünger fragten ihn, als sie allein waren: Warum konnten denn wir den Dämon nicht austreiben? Er antwortete ihnen: Diese Art kann nur durch Gebet ausgetrieben werden. Sie gingen von dort weg und zogen durch Galiläa. Er wollte aber nicht, dass jemand davon erfuhr, denn er belehrte seine Jünger und sagte zu ihnen: Der Menschensohn wird in die Hände von Menschen ausgeliefert, und sie werden ihn töten. Doch 3 Tage nach seinem Tod wird er auferstehen. Aber sie verstanden das Wort nicht, fürchteten sich jedoch, ihn zu fragen. Sie kamen nach Kapernaum. Als er dann im Haus war, fragte er sie: Worüber habt ihr auf dem Weg gesprochen? Sie schwiegen, denn sie hatten auf dem Weg miteinander darüber gesprochen, wer der Größte sei. Da setzte er sich, rief die 12 und sagte zu ihnen: Wer der Erste sein will, soll der Letzte von allen und der Diener aller sein.
Und er stellte ein Kind in ihre Mitte, nahm es in seine Arme und sagte zu ihnen: Wer ein solches Kind in meinem Namen aufnimmt, der nimmt mich auf. Und wer mich aufnimmt, der nimmt nicht nur mich auf, sondern den, der mich gesandt hat. Da sagte Johannes zu ihm: Meister, wir haben gesehen, wie jemand in deinem Namen Dämonen austrieb, und wir versuchten, ihn daran zu hindern, weil er uns nicht nachfolgt. Jesus erwiderte: Hindert ihn nicht. Keiner, der in meinem Namen eine Machttat vollbringt, kann so leicht schlecht von mir reden. Denn wer nicht gegen uns ist, der ist für uns. Wer euch auch nur einen Becher Wasser zu trinken gibt, weil ihr zu Christus gehört, amen, ich sage euch, er wird gewiss nicht um seinen Lohn kommen. Wer einem von diesen Kleinen, die an mich glauben, Ärgernis gibt, für den wäre es besser, wenn er mit einem Mühlstein um den Hals ins Meer geworfen würde. Wenn dir deine Hand Ärgernis gibt, dann hau sie ab. Es ist besser für dich, verstümmelt in das Leben zu gelangen, als mit zwei Händen in die Hölle zu kommen, in das nie erlöschende Feuer. Und wenn dir dein Fuß Ärgernis gibt, dann hau ihn ab. Es ist besser für dich, lahm in das Leben zu gelangen, als mit zwei Füßen in die Hölle geworfen zu werden. Und wenn dir dein Auge Ärgernis gibt, dann reiß es aus. Es ist besser für dich, einäugig in das Reich Gottes zu kommen, als mit zwei Augen in die Hölle geworfen zu werden, wo ihr Wurm nicht stirbt und das Feuer nicht erlischt. Denn jeder wird mit Feuer gesalzen werden. Das Salz ist etwas Gutes. Wenn das Salz die Kraft zum Salzen verliert, womit wollt ihr ihm seine Würze wiedergeben? Habt Salz in euch und haltet Frieden untereinander.

0: Guten Morgen wünsche ich euch. Das war das Neue Testament hier im Domradio. Danke, dass ihr mitgehört habt. Habt einen schönen Tag heute.
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2: Ich bin David Riemer. Sollte die Bundesregierung das Strafmaß bei Angriffen auf Zugbegleiter nicht bald verschärfen, droht die Bahngewerkschaft EVG mit bundesweiten Streiks im Regionalverkehr ab Januar. Ein entsprechendes Gesetz müsse noch in diesem Jahr in den Bundestag, sonst werde der Betrieb lahmgelegt, sagte Gewerkschaftschef Burkhard der Bild am Sonntag. Hintergrund ist der Tod eines Zugbegleiters, der im Februar von einem Fahrgast bei der Ticketkontrolle tödlich verletzt wurde. Tagelang kämpften Feuerwehrleute und viele Helfer im Hürtgenwald in der Eifel in Nordrhein-Westfalen gegen die Flammen. Nach seinem Sommerurlaub ist Bundeskanzler Merz in das Waldbrandgebiet gefahren, um sich bei den Helferinnen und Helfern zu bedanken. Vor Ort gab es allerdings zahlreiche Pfiffe und Buhrufe gegen den Besuch des Kanzlers. Er sagte dazu:
3: Ich lasse mich von denen, die rumschreien, nicht beeindrucken. Ich spreche mit denen, die nicht schreien, sondern ich spreche mit denen, die arbeiten. Ich spreche mit denen, die helfen.
2: Bundeskanzler Merz. Mit einem Besuch in Kiew will Bundesaußenminister Wadephul demonstrieren, dass Deutschland weiter an der Seite der Ukraine steht. Während seines Aufenthalts bekam Wadephul mit, was im Moment das größte Problem der Ukraine ist. Wegen eines russischen Angriffs mit ballistischen Raketen gab es Luftalarm.
4: Der Ukraine fehlt Munition für ihre Luftabwehr, um ballistische Raketen abzufangen. Präsident Zelensky bittet seine internationalen Unterstützer deshalb seit Wochen um weitere Patriot-Raketen. Deutschland hat der Ukraine schon 5 dieser Systeme zur Verfügung gestellt und die Bundeswehr sagt, nicht noch mehr entbehren zu können. Wadephul regt jetzt aber an, dass Verteidigungsminister Pistorius die Bestände noch einmal prüft. Außerdem will Wadephul bei anderen möglichen Lieferanten nachfragen, wie Griechenland, Italien oder Japan. Aus Berlin Jan-Henner Reitze.
2: Zum Fußball. Der DFB-Pokal hat seine erste Überraschung. In der ersten Runde hat Drittliga-Aufsteiger Sonnenhof Groß-Asbach Zweitligist Arminia Bielefeld mit 3:0 im Elfmeterschießen aus dem Wettbewerb geworfen. RB Leipzig ist durch ein 6:0 beim Viertligisten Eintracht Trier souverän in die nächste Runde eingezogen. Und eine Woche vor dem Bundesliga-Start hat der FC Bayern den ersten Titel in der neuen Saison geholt. Die Münchner sind durch einen 2:1-Sieg bei Borussia Dortmund Supercup-Gewinner.
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2: Zum Wetter die aktuelle Vorhersage des Deutschen Wetterdienstes. Heute im Norden bewölkt, vor allem an den Küsten und im Nordosten Schauer und vereinzelte Gewitter. Im Rest freundlicher und meist trocken, im Südwesten auch länger sonnig. Höchstwerte zwischen 17 und 25 Grad mit den höchsten Werten am Oberrhein. Morgen zum Start in die neue Woche im Norden und Osten heiter, zeitweise wolkig, aber überwiegend trocken. Sonst viel Sonne und wieder wärmer bei 22 bis 28 Grad in der Spitze.
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1: Hi, ich bin Hilda aus der Domradio-Redaktion und ich war als Teenie mal totaler Hermann Hesse-Fan. Ich habe damals wirklich alles von ihm verschlungen, vor allem auch die Romane, Siddhartha zum Beispiel oder den Steppenwolf. Heute mag ich vor allem Hermann Hesses Gedichte, auch das berühmte Stufen, wo er ja sagt, dass jedem Anfang ein Zauber innewohnt. Und zauberhaft poetisch geht's dann auch weiter, wenn es nämlich heißt: Wir sollen heiter Raum um Raum durchschreiten, an keinem wie an einer Heimat hängen. Der Weltgeist will nicht fesseln uns und engen, er will uns Stuf um Stufe heben, weiten. Kaum sind wir heimisch einem Lebenskreise und traulich eingewohnt, so droht erschlaffen. Nur wer bereit zu Aufbruch ist und Reise, mag lähmender Gewöhnung sich entraffen.

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1: Ich bin Tine Klimach. Sollte die Bundesregierung das Strafmaß bei Angriffen auf Zugbegleiter nicht bald verschärfen, droht die Bahngewerkschaft EVG mit bundesweiten Streiks im Regionalverkehr ab Januar. Ein entsprechendes Gesetz müsse noch in diesem Jahr in den Bundestag, sagte Gewerkschaftschef Martin Burkhardt der Bild am Sonntag.
2: Anfang Februar war ein Schaffner in einem Regionalexpress von einem Fahrgast bei einer Ticketkontrolle angegriffen und tödlich verletzt worden. Seitdem fordert die EVG mehr Sicherheit für Zugbegleiter und erhöht jetzt den Druck. Bundesverkehrsminister Bilger hat kürzlich Gespräche in der Bundesregierung angekündigt, um auch bei Angriffen auf Zugbegleiter höhere Strafen zu erreichen, wie schon für Rettungskräfte. Deutliche Worte dazu vom Vorsitzenden des Gesamtbetriebsrats bei DB Regio Damde in der Bild. Es reicht, statistisch gesehen werden jeden Tag 8 Kollegen im Dienst angegriffen. Keiner weiß vor seiner Schicht, ob er wieder gesund nach Hause kommt. Aus Berlin, David Riemer.
1: Bundeskanzler Friedrich Merz will das schwarz-rote Kabinett bei seiner Klausur in der kommenden Woche auf eine schnelle Umsetzung von Reformen einschwören. Es geht unter anderem um Rente, Steuern, Entbürokratisierung und Digitalisierung. Die Beschlüsse müssten so schnell wie möglich umgesetzt werden, sagte er der Bild am Sonntag. Das Kabinett kommt am Dienstag und am Mittwoch in Schloss Neu-Hardenberg in Brandenburg zusammen. Italien will trotz neuer EU-Regeln bis auf Weiteres keine Migranten aus Deutschland zurücknehmen. Das sagte Vize-Regierungschef Matteo Salvini. Er begründet das damit, dass deutsche Hilfsorganisationen mit Schiffen Flüchtlinge im Mittelmeer aufnehmen und nach Italien bringen. Zwischen Rom und Berlin gibt es deshalb Streit über den Umgang mit den Menschen. Der FC Bayern München hat wie im Vorjahr den Franz-Beckenbauer Supercup gewonnen. Der deutsche Meister gewann eine Woche vor dem Bundesligastart das erste Pflichtspiel der Saison auswärts gegen Vizemeister Borussia Dortmund mit 2:1.
3: Den Grundstein für den Supercup-Sieg legten die Bayern im ersten Durchgang. Neuzugang Brown traf zur Führung in der 28. Minute und kurz vor der Pause Olise mit toller Einzelleistung zum 2:0. In der zweiten Hälfte der BVB griffiger und Fabio Silva verkürzte in der 75. Minute. Aber die Bayern behielten die Oberhand. 2:1 am Ende gegen 10 Dortmunder. Ben Sebaini sah glattrot nach grobem Foulspiel. Moritz Einzel, Sportredaktion.
1: Der FC Bayern hat den Supercup insgesamt zum 12. Mal gewonnen.
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1: Das Wetter, die aktuelle Vorhersage des Deutschen Wetterdienstes. Heute im Norden bewölkt, vor allem an den Küsten und im Nordosten Schauer und vereinzelt Gewitter. Im Rest freundlicher und meist trocken, im Südwesten auch länger sonnig. Höchstwerte heute zwischen 17 und 25 Grad, mit den höchsten Werten am Oberrhein. Morgen zum Start in die neue Woche im Norden und Osten heiter, zeitweise wolkig, aber überwiegend trocken. Sonst viel Sonne und wieder wärmer, bei 22 bis 28 Grad in der Spitze.

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1: Sommerzeit ist Festivalzeit. Dieses Jahr war ich zum ersten Mal bei Rock am Ring. Was für eine Atmosphäre. Musik, die man nicht nur hört, sondern spürt. Die Bässe, die Beats. Und diese vielen Menschen. Alle schwarz gekleidet, aber irgendwie entspannt. Ich

und hinter mir war. Mehr eigentlich nicht. Und trotzdem singen da Tausende denselben Song. Gänsehaut. Als ich später darüber nachgedacht habe, musste ich an die Kirche denken und schmunzeln. Katholisch bedeutet ja weltumfassend. Genau das mag ich eigentlich am katholisch sein. Wenn ich im Urlaub irgendwo einen Gottesdienst besuche, dann finde ich mich meistens sofort zurecht. Oder wenn man eine Kirche besucht im Urlaub, gehört es doch irgendwie mit dazu. Man kennt die Spielregeln, die Abläufe, die Gebete, die Gesten. Vieles ist mir vertraut. Egal, ob in Deutschland oder anderswo. Manchmal wirkt Kirche auf mich ziemlich klein, sogar verloren. Dann sehe ich die Menschen in meiner Gemeinde, die vertrauten Gesichter in der Kirchenbank und denke, ganz schön wenige, ganz schön traurig. Aber eigentlich weiß ich, dass das nicht stimmt. So wie ich bei Rock am Ring nicht wirklich erfassen konnte, dass da 90.000 Menschen gemeinsam feiern, kann ich auch nicht erfassen, wie viele Menschen weltweit glauben, hoffen, zweifeln, beten und nach Gott suchen. Und oft sogar das gleiche Gebet, den gleichen Ritus erleben wie ich. Ich sehe nur meinen kleinen Ausschnitt. Vielleicht geht es vielen so. Wir nehmen vor allem das wahr, was direkt vor uns ist. Die Menschen in unserem Umfeld, die wir kennen. Und vergessen dabei manchmal, dass wir Teil von etwas Größerem sind. Bei Rock am Ring habe ich das für einen Moment gespürt. Ich war eine von 90.000 und trotzdem nicht verloren.

0: Guter Gott, schenk mir heute etwas mehr Aufmerksamkeit, damit ich mehr Menschen um mich herum sehe, die aus dem gleichen Geist heraus leben. Amen. So segne uns für den heutigen Tag der dreieine Gott, der Vater, der Sohn und der Heilige Geist. Amen. Ich wünsche dir einen guten Start in den Tag. Let's rock. Deine Vanessa Grebawatz.
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1: Hallo zusammen, hier ist Tim und ich habe euch ein Gedicht von Joachim Ringelnatz mitgebracht. Sommerfrische heißt es, passt also perfekt in diese Jahreszeit. Und ich kann mir gut vorstellen, dass Joachim Ringelnatz eine Inspiration für viele Musikerinnen und Musiker war. Zupf dir ein Wölkchen aus dem Wolkenweiß, das durch den sonnigen Himmel schreitet. Und schmücke dein Hut, der dich begleitet, mit einem grünen Reis. Verstecke dich faul in der Fülle der Gräser, weil's wohltut, weil's frommt. Und bist du ein Mundharmonikabläser und hast eine bei dir, dann spiel, was dir kommt. Und lass deine Melodien lenken von dem freigegebenen Wolkenzupf. Vergiss dich, es soll dein Denken nicht weiter reichen als ein Grashüpferhupf.

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1: Ich bin Tine Klimach. Rente, Steuern, Entbürokratisierung. Bundeskanzler Merz will eine zügige Umsetzung der von der schwarz-roten Koalition beschlossenen Reformen. Die Beschlüsse müssten so schnell wie möglich umgesetzt werden, sagte er der Bild am Sonntag.
2: Es gehe um eine schnelle und umfassende Entlastung für die Wirtschaft, vor allem fürs Handwerk und den Mittelstand. Das Kabinett kommt am Dienstag und Mittwoch in Schloss Neuhardenberg in Brandenburg zusammen. Wichtige Themen sind dabei auch die Ankurbelung der Wirtschaft sowie ein stärkerer Schutz vor Hitze und weiteren Folgen des Klimawandels. Trotz teils massiver Kritik aus Wirtschaft, Opposition, aber auch aus den eigenen Reihen, will die Bundesregierung an ihrem bisherigen Kurs festhalten, so der Kanzler weiter. Aus Berlin, David Riemer.
1: Die Bahngewerkschaft EVG droht mit bundesweiten Streiks im Regionalverkehr ab Januar. Hintergrund sind die Angriffe auf Zugbegleiter. Die Gewerkschaft will erreichen, dass die Strafen dafür verschärft werden. Ein entsprechendes Gesetz müsse noch in diesem Jahr in den Bundestag, sonst werde der Betrieb lahmgelegt. Das sagte Gewerkschaftschef Martin Burkhardt der Bild am Sonntag. Hintergrund ist der Tod eines Zugbegleiters, der Anfang Februar von einem Fahrgast in einem Regionalexpress tödlich verletzt wurde. Laut Gesamtbetriebsrat werden täglich 8 Mitarbeiter im Dienst angegriffen. Neben Russland und China interessiert sich nun auch Südkorea für die alternative Schifffahrtsroute durch die Arktis nach Europa. Ein Containerschiff legte am Abend für eine kommerzielle Testfahrt über die sogenannte Nordostpassage ab, wie die dortigen Behörden mitteilten. Der arktische Seeweg zwischen Europa und Asien ist deutlich kürzer als die Routen durch den Indischen Ozean. Er ist aber einen großen Teil des Jahres durch Eis versperrt. Umweltschützer warnen vor den Folgen des zunehmenden Schiffsverkehrs in der Arktis, insbesondere vor der Störung der empfindlichen Ökosysteme. Zum Sport. Der FC Bayern München hat wie im Vorjahr den Franz-Beckenbauer Supercup gewonnen. Der deutsche Meister gewann eine Woche vor dem Bundesliga-Start das erste Pflichtspiel der Saison auswärts gegen Vizemeister Borussia Dortmund mit 2:1. BVB-Trainer Niko Kovac bei Sat.1.
3: Also letzten Endes, denke ich, kommen wir ganz ordentlich ins Spiel, aber dann haben wir mit einigen Fehlern die Bayern natürlich sehr stark werden lassen und wir mussten dann sehr viel verteidigen.
1: Die beiden Treffer für die Münchner erzielten Neuzugang Nathaniel Brown und Michael Olise. Dortmunds Anschusstreffer schoss Fabio Silva.
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1: Das Wetter, die aktuelle Vorhersage des Deutschen Wetterdienstes. Heute im Norden bewölkt, vor allem an den Küsten und im Nordosten Schauer und vereinzelt Gewitter. Im Rest freundlicher und meist trocken, im Südwesten auch länger sonnig. Höchstwerte heute zwischen 17 und 25 Grad, mit den höchsten Werten am Oberrhein. Morgen zum Start in die neue Woche im Norden und Osten heiter, zeitweise wolkig, aber überwiegend trocken. Sonst viel Sonne und wieder wärmer, bei 22 bis 28 Grad in der Spitze.
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1: Ich bin Uta, arbeite beim Domradio und bin allen Frauen, die für meine Rechte, die ich heute habe, gekämpft haben, unfassbar dankbar. Zu denen gehört jetzt Lise Meitner nicht so direkt. Die war keine Frauenrechtskämpferin im eigentlichen Sinne, aber die Kernphysikerin, die zusammen mit zwei Männern die Spaltung des Atomkerns entdeckte, hat am eigenen Leib erfahren, wie ablehnend die Einstellung zum Frauenstudium in Deutschland war im endenden 19. und beginnenden 20. Jahrhundert. Und von Lise Meitner stammt der Satz: Das Leben muss nicht leicht sein, solange es nicht leer ist.

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1: Ich bin Tine Klimach. Sollte die Bundesregierung das Strafmaß bei Angriffen auf Zugbegleiter nicht verschärfen, droht die Bahngewerkschaft EVG mit bundesweiten Streiks im Regionalverkehr ab Januar. Ein entsprechendes Gesetz müsse noch in diesem Jahr in den Bundestag, sonst werde der Betrieb lahmgelegt, das sagte Gewerkschaftschef Martin Burkhardt der Bild am Sonntag. Hintergrund ist der Tod eines Zugbegleiters, der Anfang Februar von einem Fahrgast in einem Regionalexpress tödlich verletzt wurde. Eine Mehrheit der Menschen in Deutschland geht davon aus, dass Friedrich Merz nicht bis zum Ende der laufenden Legislaturperiode Bundeskanzler bleibt. In einer YouGov-Umfrage für die Deutsche Presseagentur rechnen 18% sogar damit, dass Merz noch in diesem Jahr abgelöst wird.
2: Unterm Strich sind es 54% der Befragten, die erwarten, dass die Amtszeit von Merz vorzeitig zu Ende geht. Eine noch größere Mehrheit meint, dass der Kanzler durch die personellen Veränderungen rund um den Rücktritt von Jens Spahn als Unionsfraktionschef Autorität verloren hat. Und NRW-Ministerpräsident Hendrik Wüst halten mit 25% mehr Befragte für den geeigneteren Kanzler als Friedrich Merz mit 9%. Und auf Merz kommt zuerst mit der Landtagswahl in Sachsen-Anhalt schon der nächste Gegenwind zu. Aus Berlin, Jan-Henner Reitze.
1: Bundesgesundheitsminister Carsten Lindemann will die geplanten Einsparungen bei den Rentenansprüchen für pflegende Angehörige möglichst nicht umsetzen. Er wolle bei pflegenden Angehörigen bei der Rente nicht sparen, sagte er der Bild am Sonntag. Lindemann will erreichen, dass die Rentenpunkte erhalten bleiben. Bei einer Umsetzung der Kürzungen müsse in der Koalition über eine Gegenfinanzierung gesprochen werden. Das werde nicht einfach, aber man werde Wege finden, um es gegenzufinanzieren, so Lindemann weiter. Zum Sport. Eine Woche vor dem Bundesliga-Start hat Bayern München den ersten Titel der neuen Saison gewonnen. Die Bayern besiegten Vizemeister Borussia Dortmund im Supercup mit 2:1.
3: Den Grundstein für den Supercup-Sieg legten die Bayern im ersten Durchgang. Neuzugang Brown traf zur Führung in der 28. Minute und kurz vor der Pause Olise mit toller Einzelleistung zum 2:0. In der zweiten Hälfte der BVB griffiger und Fabio Silva verkürzte in der 75. Minute. Aber die Bayern behielten die Oberhand. 2:1 am Ende gegen 10 Dortmund. Ben Sebaini sah glatt rot nach grobem Foulspiel. Moritz Einzel, Sportredaktion.
1: Der FC Bayern hat damit den Supercup insgesamt zum 12. Mal gewonnen.
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1: Das Wetter, die aktuelle Vorhersage des Deutschen Wetterdienstes. Heute im Norden bewölkt, vor allem an den Küsten und im Nordosten Schauer und vereinzelt Gewitter. Im Rest freundlicher und meist trocken, im Südwesten auch länger sonnig. Höchstwerte heute zwischen 17 und 25 Grad, mit den höchsten Werten am Oberrhein. Morgen zum Start in die neue Woche im Norden und Osten heiter, zeitweise wolkig, aber überwiegend trocken. Sonst viel Sonne und wieder wärmer, bei 22 bis 28 Grad in der Spitze.
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4: Ich begleite euch durch die Sendung am Sonntagmorgen. Und Bundeskanzler Friedrich Merz, der war gestern im vom Waldbrand betroffenen Hürtgenwald. Während Einsatzkräfte seinen Besuch gelobt haben, empfingen ihn Anwohner mit Pfiffen und Buhrufen. Ja, Kritik gab es vor allem an seinem späten Erscheinen nach dem Sommerurlaub. Was die Kritik angeht, da blieb er aber erstmal gelassen. Und warum, das besprechen wir gleich.
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4: Das hier ist jetzt erstmal Harry Styles mit American Girls in eurem Domradio.

Ihr hört euer Domradio am Sonntagmorgen und der Bundeskanzler Friedrich Merz hat gestern den vom Waldbrand schwer getroffenen Hürtgenwald besucht. Der Empfang, der fiel allerdings geteilt aus. Anwohnerinnen und Anwohner, die begrüßten ihn mit Pfiffen, mit Buhrufen und auch Protestplakaten. Kritik gab es vor allem daran, dass Merz seinen dreiwöchigen Sommerurlaub nicht für den Einsatz unterbrochen hatte. Die Einsatzkräfte, die sehen es aber anders und haben seinen Besuch gelobt. Während der Löscharbeiten wäre ein Kanzlerbesuch eher eine Belastung gewesen, sagen sie. Merz selbst, der zeigte sich auch unbeeindruckt und hat gesagt, ich spreche mit denen, die helfen. Zum Klimawandel wurde er sehr deutlich und hat den auch als solchen benannt. Konkrete politische Maßnahmen hat er allerdings nicht genannt. Das hier ist jetzt Taylor Swift mit Cardigan in eurem Domradio.

0: Annika Weiler ist hier, ihr hört euer Domradio und ich freue mich schon, weil in nicht mal 2 Wochen, eigentlich sind es nur noch 10, 11 Tage, fahre auch ich endlich in den Urlaub mit meinen Freundinnen. Ich freue mich schon drauf, ist natürlich eine große Sache in einer großen Gruppe, wir sind 7 Leute, aber man darf auch nicht vergessen, die kleinen Dinge zu schätzen, die bis dahin noch passieren.
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2: Mit Tim, hallo, und einem Zitat von Jan Frerichs aus dem Buch Seelenfutter. Genieße die kleinen Dinge des Lebens. Irgendwann schaust du zurück und realisierst, dass gerade sie die Großen waren.
0: Und das hier sind Bastille mit Save My Soul in eurem Domradio.

0: Annika Weilers hier, ihr hört euer Domradio und der FC Bayern München hat wie im Vorjahr den Supercup gewonnen. Der deutsche Meister und DFB-Pokalsieger gewann eine Woche vor dem Bundesligastart das erste Pflichtspiel der Saison auswärts gegen Vizemeister Borussia Dortmund mit 2:1. Moritz Einzel vom Bayerischen Lokalradio, der berichtet aus München. Moritz, der FC Bayern ist ja zum insgesamt 12. Mal Supercup-Sieger. War es denn ein verdienter Sieg beim BVB?
1: Ja, schon. Der FC Bayern hat gerade im ersten Durchgang sehr gut gespielt. Neuzugang Nathaniel Brown war da gleich voll involviert, offensiver, als das vielleicht viele erwartet haben. Und Brown hat dann auch das Führungstor gemacht. Kurz vor der Pause Michael Olise mit dem 2:0. Eine ganz tolle Einzelleistung des Franzosen. Bei Olise sieht es ja immer so aus, der entscheidet, ich mache jetzt ein Tor und dann macht er ein Tor. Und so war das auch hier wieder. Im zweiten Durchgang Dortmund dann griffiger, aber zu mehr als zum Anschlusstreffer, zum 1:2 durch Fabio Silva hat es nicht mehr gereicht.
0: Ja. Ja, und der BVB hat das Spiel ja nicht zu 11 beendet.
1: Da gab es eine glattrote Karte, ja. Kurz vor Spielende hat Rami Benzebaini, Bayern-Neuzugang Ismail Saibari, sehr robust umgesenzt, offene Sohle, knapp oberhalb des Knöchels. Da hat Schiedsrichter Daniel Schlager gesagt, bis hierhin und nicht weiter. Und dann musste Benzebaini ein bisschen früher duschen gehen. Insgesamt, ja, eine vertretbare Entscheidung.
0: Wie zufrieden sind die Bayern denn mit dem Sieg im ersten Pflichtspiel der Saison?
1: Da gab es durchaus unterschiedliche Ansichten. Joshua Kimmich zum Beispiel, der ist ja besonders ehrgeizig und der war jetzt kritisch nach dem Titel in Dortmund.
2: Wir sind zufrieden, dass wir heute gewonnen haben, aber mit der Art und Weise, da sind wir schon noch weit weg, da haben wir noch sehr, sehr viel Arbeit vor uns.
1: Soweit Kimmich am Sky-Mikro. Bayern-Trainer Vincent Kompany, der klang dagegen so.
3: Sehr gute erste Halbzeit, zweite Halbzeit auch insgesamt viel Bereitschaft zum Kämpfen gezeigt.
1: Genau, und am Schluss durften die Bayern mal wieder einen Pokal stemmen und ihren Titelkakadu rausholen.
0: Ja, und da stellt sich jetzt die Frage, wie denken Sie denn beim BVB über das Supercup-Endspiel?
1: Ach, die Dortmunder sind, glaube ich, ganz einverstanden damit. Also davon abgesehen, dass sie das ganz sicher nicht super finden, wenn die Bayern einen Titel in ihrem Stadion feiern. Aber insgesamt okay, Torwart Gregor Kobel bei Sky.
4: Man hat auch gemerkt, dass viele Jungs noch neu sind, dass viele Jungs noch nicht so viel Erfahrung haben, was auch komplett normal ist in so einer Situation. Aber ich glaube, wir werden immer stärker werden.
1: Bis Halloween ist noch ein bisschen Zeit. Da sehen sich Bayern und Dortmund dann in der Münchner Arena in der Bundesliga wieder.
0: Der FC Bayern München hat 2:1 gegen Borussia Dortmund gewonnen. Moritz Einzel, der hat darüber berichtet. Vielen Dank. Das hier ist jetzt Lady Gaga mit Pokerface in eurem Domradio.

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1: Ich bin Tine Klimach. Rente, Steuern, Entbürokratisierung. Bundeskanzler Merz will eine zügige Umsetzung der von der schwarz-roten Koalition beschlossenen Reformen. Die Beschlüsse müssten so schnell wie möglich umgesetzt werden, sagte er der Bild am Sonntag.
2: Es gehe um eine schnelle und umfassende Entlastung für die Wirtschaft, vor allem fürs Handwerk und den Mittelstand. Das Kabinett kommt am Dienstag und Mittwoch in Schloss Neuhardenberg in Brandenburg zusammen. Wichtige Themen sind dabei auch die Ankurbelung der Wirtschaft sowie ein stärkerer Schutz vor Hitze und weiteren Folgen des Klimawandels. Trotz teils massiver Kritik aus Wirtschaft, Opposition, aber auch aus den eigenen Reihen, will die Bundesregierung an ihrem bisherigen Kurs festhalten, so der Kanzler weiter. Aus Berlin, David Riemer.
1: Die Bahngewerkschaft EVG droht mit bundesweiten Streiks im Regionalverkehr ab Januar. Hintergrund sind die Angriffe auf Zugbegleiter. Die Gewerkschaft will erreichen, dass die Strafen dafür verschärft werden. Ein entsprechendes Gesetz müsse noch in diesem Jahr in den Bundestag, sonst werde der Betrieb lahmgelegt. Das sagte Gewerkschaftschef Martin Burkhardt der Bild am Sonntag. Hintergrund ist der Tod eines Zugbegleiters, der Anfang Februar von einem Fahrgast in einem Regionalexpress tödlich verletzt wurde. Laut Gesamtbetriebsrat werden täglich 8 Mitarbeiter im Dienst angegriffen. Italien will trotz neuer EU-Regeln bis auf Weiteres keine Migranten aus Deutschland zurücknehmen. Das sagte Vize-Regierungschef Matteo Salvini. Er begründet das damit, dass deutsche Hilfsorganisationen mit Schiffen Flüchtlinge im Mittelmeer aufnehmen und nach Italien bringen. Zwischen Rom und Berlin gibt es deshalb Streit über den Umgang mit den Menschen. Zum Sport. Der FC Bayern München hat wie im Vorjahr den Franz-Beckenbauer Supercup gewonnen. Der deutsche Meister gewann eine Woche vor dem Bundesliga-Start das erste Pflichtspiel der Saison auswärts gegen Vizemeister Borussia Dortmund mit 2:1. Bayern-Spieler Joshua Kimmich gibt sich kritisch nach dem Spiel bei Sat.1.
3: Ja, spannend. Wir waren nicht so aktiv mit Ball, haben es da nicht immer so geschafft, uns zu unterstützen, haben dann noch ein bisschen zu viel zugelassen, vor allem nach Flanken. Ja, da müssen wir uns deutlich verbessern. Auch dass wir dann in der zweiten Halbzeit es nicht geschafft haben, das Spiel zu kontrollieren, zu beruhigen. Weil ich glaube, da wäre schon einiges möglich gewesen. Der BVB hat schon auch einfache Ballverluste gehabt.
1: Die beiden Treffer für die Münchner erzielten Neuzugang Nathaniel Brown und Michael Olise. Dortmunds Anschusstreffer schoss Fabio Silva.
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1: Das Wetter, die aktuelle Vorhersage des Deutschen Wetterdienstes. Heute gibt es oft einen Sonne-Wolken-Mix und es ist meist trocken. Der Südwesten bekommt am meisten Sonne ab. Eher trüb ist es im Norden, vor allem an den Küsten und im Nordosten sind immer wieder Schauer und einzelne Gewitter dabei. Mit Temperaturen zwischen 17 und 25 Grad. Der Wochenstart wird freundlich, auch im Norden und Osten, nur an der Küste vereinzelt noch kurze Schauer. Sonst vielfach sonnig. Und es wird wärmer mit bis zu 25 Grad, im Südwesten bis 28 Grad.
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4: Sonntagmorgen und wir schauen nach Süden Richtung Rom und in den Vatikan. Dort bewegt sich gerade diplomatisch einiges. Der Erzbischof Paul Richard Gallagher, der reist erstmals seit Beginn des Ukraine-Krieges nach Moskau. Was hinter dieser Reise steckt und welche Signale der Vatikan damit sendet, darüber sprechen wir gleich.
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4: Das hier ist jetzt erstmal Somber mit Back to Friends in eurem Domradio.

Ihr hört euer Domradio am Sonntagmorgen und da schauen wir hier immer nach Süden Richtung Rom, genauer gesagt in den Vatikan. Und da tut sich gerade einiges in Sachen Diplomatie. Denn der Verantwortliche für die Beziehungen zu Staaten und internationalen Organisationen des Heiligen Stuhls, Erzbischof Paul Richard Gallagher, der fährt zum ersten Mal seit Kriegsbeginn zwischen Russland und der Ukraine nach Moskau. In welcher Mission er unterwegs ist, das weiß der Vatikan-Korrespondent in Rom, Michael Feeth. Schönen guten Morgen. Herr Feeth, können Sie noch mal sagen? Oh, jetzt hören wir Sie gerade nicht. Dann würde ich sagen, wir hören uns gleich und ich spiele Ihnen erstmal Coldplay mit Viva la Vida.

0: ist Sonntagmorgen und da schauen wir hier im Domradio ja immer nach Süden Richtung Rom, genauer gesagt in den Vatikan. Und da tut sich gerade einiges in Sachen Diplomatie, denn der Verantwortliche für die Beziehung zu Staaten und internationalen Organisationen des Heiligen Stuhls, Erzbischof Paul Richard Gallagher, der fährt zum ersten Mal seit Kriegsbeginn zwischen Russland und der Ukraine nach Moskau. In welcher Mission er unterwegs ist, das weiß der Vatikan-Korrespondent in Rom, Michael Feeth. Schönen guten Morgen.
1: Buongiorno und schönen Sonntag nach Köln.
0: Warum denn jetzt diese diplomatische Offensive in Sachen Ukraine-Krieg?
1: Nun, man muss sehen, dass der Vatikan im größten bewaffneten Konflikt in Europa seit Ende des Zweiten Weltkriegs sozusagen überhaupt nicht vertreten ist. Und Leo XIV. Möchte hier wieder in die Offensive kommen, allein um dem eigenen Anspruch des Heiligen Stuhls als weltweite Friedensmacht zu genügen. Wie ist es dazu gekommen? Dazu müssen wir zurückgehen ins Franziskus-Pontifikat. Da liegen die Ursachen. Da war einmal in Sachen Ukraine-Krieg die verfehlte Annahme von Papst Franziskus, er könnte zusammen mit dem Patriarchen von Moskau, Kyrill, den Krieg stoppen und Einhalt gebieten. Dass allerdings der Patriarch von Moskau

0: besonders Kyrill mit seiner KGB-Vergangenheit nur eine Marionette in Händen des Putin-Regimes ist, das wollte er lange nicht wahrhaben. Das Ganze führte dann zu nichts. Wir wissen dann, der Franziskus machte seinem Ärger Luft, indem er den Patriarchen als Weihrauchschwinger des Regimes bezeichnete gegenüber der Presse. Da war natürlich das Band irgendwann zerrissen. Der zweite große Fehler war diplomatischer Natur, dass er nämlich ein Junktim herstellte zwischen einem Besuch in Kiew, zu dem er oft genug eingeladen worden war, und einem Besuch in Moskau. Er sagte immer, ich kann nicht nach Kiew fahren, wenn ich nicht auch nach Moskau eingeladen werde und Moskau besuche. Dass Putin natürlich überhaupt kein Interesse daran hatte, den Papst als moralische Autorität und als Mahner zum Frieden in Moskau im Kreml zu empfangen, das ist natürlich völlig klar. Und so hat sich der Vatikan leider in den letzten Jahren des Franziskus-Pontifikates im Ukraine-Krieg selbst ins Ausgespielt.
1: Das heißt, in der Haltung des Vatikan gegenüber den beiden Kriegsparteien unter Papst Leo, hat sich da jetzt irgendwas verändert? Kann man das sagen? Oder?
0: Ja, es hat sich der Ton geändert. Unter Papst Franziskus hatte man trotz aller humanitärer Hilfe für die Ukraine das Gefühl, dass er eine gewisse moralische Äquidistanz zwischen Moskau und Kiew hielt. Und wir wissen, dass sein Verhältnis mit Präsident Zelensky, der ihn ja des Öfteren im Vatikan besuchte, etwas schwierig war. Auch auf persönlicher Ebene. Erst beim letzten Besuch Zelenskys, das war kurz vor dem Tod von Franziskus, hat sich das Verhältnis gebessert. Und Franziskus hatte natürlich auch eine gewisse Affinität für die russische Kultur. Ihm ist es schwer gefallen zu glauben, dass Russland tatsächlich nicht an Frieden interessiert sei und dass das Putin-Regime tatsächlich ein Aggressor und ein imperialistisches Regime ist, dem es um Eroberung geht. Deshalb hat er auch lange gezögert, offen die Russische Föderation als Aggressor zu benennen. Das ist unter Leo anders. Und er hat ja schon zweimal in seinem gut einjährigen Pontifikat war Präsident Zelensky bei ihm und hat er mit Zelensky besprochen. Also hier ist eine klarere Linie auch allein schon verbal in diesem Konflikt. Es wird genau unterschieden, wer ist hier Angreifer, wer ist Opfer, mit klarer Aussprache.
1: Der Vatikan bemüht sich also um die Vermittlung zwischen Russland und der Ukraine und gleichzeitig kümmert sich der Heilige Stuhl um eine andere Konfliktregion im Nahen Osten. Darüber erfahren wir gleich mehr von dem Vatikan-Korrespondenten Michael Feeth. Jetzt aber erstmal Jeremy Loops mit Go Again in eurem Domradio.

0: Ihr hört euer Domradio und wir widmen uns heute Morgen den diplomatischen Aktivitäten des Vatikans. Und da schauen wir jetzt auf den Libanon mit dem Vatikan-Korrespondenten Michael Feeth. Gerade erst war der libanesische Präsident Rousseff Khalil Aoun im Vatikan. Und auch die erste Reise von Papst Leo hatte ihn in den Libanon geführt. Warum ist denn der Libanon so wichtig für den Heiligen Stuhl?
1: Nun, der Libanon ist sozusagen ein Symbol. Wir haben dort die größte christliche Gemeinde des ganzen Vorderen Orients. Und es ist eine der letzten Bastionen des christlichen Glaubens im Mittleren Osten. Auch dort sind die Christen mittlerweile nicht mehr in der Mehrheit, das waren sie mal im Libanon, aber sie sind immer noch die größte Religionsgruppe innerhalb dieser vielkonfessionellen und multireligiösen Gesellschaft. Und der Libanon ist trotz allem aller Probleme und bewaffneten Konflikte auch eine Demokratie. Und letztendlich geht es darum zu zeigen, die christliche Präsenz im Nahen Osten muss irgendwie erhalten bleiben. Wenn auch noch der Libanon zusammenbricht, dann bricht endgültig die ganze christliche Geschichte im Nahen Osten und auch im Heiligen Land zusammen.
0: Und eine andere knifflige Situation im Nahen Osten betrifft christliche arabische Gemeinden im besetzten Westjordanland. Die geraten zunehmend ins Visier radikaler und militanter jüdischer Siedler. Was kann denn der Vatikan in dieser Situation tun?
1: Der Vatikan kann eigentlich nur laut seine Stimme erheben und dafür sorgen mit seiner moralischen Autorität, dass das Schicksal der christlichen arabischen Gemeinden nicht vergessen wird. Und das ist natürlich besonders in Gaza der Fall und das ist jetzt zunehmend im Westjordanland der Fall, wo durch die militanten jüdischen Siedler, Sie haben es selber gesagt, und extremistische Gruppen auch die christlichen Gemeinden, die dort noch verblieben sind, wir haben ja dort einen großen Exodus auch der Christen, aber dass auch noch die letzten verbliebenen Gemeinden hier in Bedrängnis geraten, den Menschen ihr Land und ihr Zuhause weggenommen wird. Wir haben hier die mahnende Stimme des Patriarchen von Jerusalem, Kardinal Pizzaballa, der seit Jahren hier deutlich seine Stimme erhebt. Der Heilige Stuhl war hier zunächst zurückhaltender, hat aber auch den Ton gegenüber der rechtsnationalen und rechtsreligiösen Netanjahu-Regierung verschärft. Und ich glaube, es ist kein Geheimnis und man kann es getrost so sagen, der Vatikan beobachtet die Wahlen im Oktober in Israel sehr genau und ein Regierungswechsel wäre sicherlich auch im Vatikan höchst willkommen, damit man überhaupt über diese Dinge wieder reden kann, denn da stößt man eigentlich der gegenwärtigen Netanjahu-Regierung auf taube Ohren.
0: Also viel zu tun für die Diplomaten des Vatikans. Michael Feeth, unser Korrespondent in Rom, der hat die derzeitigen diplomatischen Herausforderungen für uns eingeordnet. Vielen Dank.
1: Gerne.
0: Und das hier ist jetzt ein Hooper mit 2 AM Rockstars in eurem Domradio.

0: hört euer Domradio. Ich bin Annika Weiler und ich bin ein Overthinker oder eher gesagt eine Overthinkerin. Was ist das? Das ist eine Person, die ständig zu viel über Dinge nachdenkt, sich einen Kopf macht über die Dinge, die eigentlich schon längst vorbei sind, die man auch nicht mehr ändern kann. Und dazu passt jetzt auch eine Inspiration von Uta Vorbrot.
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2: Denk doch mal an gar nichts. Wie soll das denn gehen, frag ich die Uta vom Domradio mich, wenn einer mir sowas vorschlägt, immer wieder. Und seit ich diesen Text von Hannah Arendt gefunden habe, weiß ich auch jetzt, was ich demjenigen erwidern kann. Zitat: Menschen, die nicht denken, sind wie Schlafwandler.
0: Das hier sind die Giant Rooks mit Somebody Like You in eurem Domradio.

0: Ihr hört euer Domradio um 21:45, also noch eine Viertelstunde, bis wir euch rüberschalten in den Kölner Dom. Da ist dann das Pontifikalamt mit Weihbischof Ansgar Puff und neben ihm, sowie alle an allen anderen Sonntagen auch, sind da im und am Altar immer so 6 bis 10 Messdiener im Schnitt. Was ist denn das eigentlich genau für ein Job? Was machen die denn da? Der Stefan Bauer aus der Liturgieredaktion, der weiß das.
1: Ja, hi, guten Morgen, grüß dich. Ja, Ministrantinnen und Ministranten, Messdienerinnen, Messdiener, wie man eben auch sagt, die unterstützen den Priester oder auch den Diakon oder andere Konzelebranten eben bei der Feier der Liturgie, bei der Feier der Heiligen Messe. Und da gibt es einiges an Aufgaben. Sie tragen das Kreuz, oder sie tragen Leuchter oder das Weihrauchfass. Das Messbuch bringen sie dem Priester und halten es für ihn. Bei der Gabenbereitung bringen sie die verschiedenen Gaben an den Altar, Brot, Wein. Bei der Handwaschung wird unterstützt. Also das sind schon jede Menge Sachen. Das auch bei Prozessionen wirken sie mit. Also das sind alles diese ganz konkreten Hilfsdienste, die sie da tun. Aber wichtig ist, sie sind da nicht einfach nur so ein Helfer, sondern sie symbolisieren so ein bisschen auch, dass die Liturgie von der gesamten Gemeinde gefeiert wird und eben nicht nur allein vom Priester. Das ist so seit dem Zweiten Vatikanischen Konzil, seit der Liturgiereform ja, als es um die Rede des allgemeinen Priestertums ging und dass die Feier der Eucharistie wirklich die Feier der gesamten Gemeinde ist, da hat sich auch dieser Aspekt so ein bisschen verstärkt wieder.
0: Also vom Anblick her ist man ja Messdienerinnen und Messdiener total gewohnt. Seit wann gibt es denn dieses Amt überhaupt?
1: Also die Wurzeln, die reichen sicher bis in die frühe Kirche rein. Auch schon damals gab es natürlich Menschen, die so ganz konkrete Dienste im Gottesdienst übernommen haben. Aber den ganz klassischen Messdienerdienst, so wie wir den heute kennen, der entwickelte sich so erst im Mittelalter. Und dann natürlich das Thema Mädchen und Frauen am Altar. Tatsächlich ist das auch hier in Deutschland erst seit so den 1990er Jahren offiziell. Am Kölner Dom, das wissen wahrscheinlich auch einige, sind auch im Moment noch keine Messdienerinnen unterwegs. Aber wie das so ist, die Kirche ist ja immer reformierbar und von daher in Zukunft wird es vielleicht auch mal anders sein. Und vielleicht noch konkrete Zahlen. Du hast es eben gesagt, zum Schnitt sind ja schon immerhin 6 bis 10 Messdiener hier im Dom am Sonntag im Dienst. Und so ungefähr 35 sind es zurzeit insgesamt, die als Messdiener am Dom wirken.
0: Das sagt der Kollege Stefan Bauer und wir schalten dann gleich rüber in den Dom und übertragen für euch das Pontifikalamt mit Weihbischof Ansgar Puff und auch mit Messdienern. Das hier sind jetzt No Angels mit Daylight in Your Eyes in eurem Domradio.

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Herzlich willkommen, liebe Schwestern und Brüder, zu unserem gemeinsamen Gottesdienst heute. Das Evangelium heute stellt uns eine Frage. Wie wichtig ist dir eigentlich Jesus? Vielleicht ist das bei Ihnen genauso wie bei mir. Es gibt Tage, da bin ich so glücklich, dass ich Jesus kenne und mit ihm durchs Leben gehen kann. Aber es gibt auch andere Tage, da ist er mir fremd. Und manche Tage, da möchte ich am liebsten mit ihm nichts zu tun haben, weil er von mir etwas verlangt, was ich eigentlich nicht will. Aber dann trotzdem ihm zu folgen, von ihm alles zu erwarten, das lernen wir heute im Evangelium. Und so beginnen wir unseren Gottesdienst mit einem Moment der Ehrlichkeit. Was bedeutet Jesus mir? Erbarme dich, Herr, unser Gott, erbarme dich. Erweise, Herr, uns deine Huld. Nachlass, Vergebung und Verzeihung unserer Schuld schenke uns der gütige und barmherzige Herr. Amen.

Gib, dass wir lieben, was du befiehlst, und uns danach sehnen, was du verheißen hast, damit unsere Herzen in der Unbeständigkeit dieses Lebens dort Halt finden, wo die wahren Freuden sind.

Lesung aus dem Buch Jesaja. So spricht der Herr zu Schebna, dem Palastvorsteher. Ich werde dich von deinem Posten stoßen und dich aus deiner Stellung reißen. An jenem Tag werde ich meinen Knecht Eliakim, den Sohn Hilkias, berufen. Ich werde ihn mit deinem Gewand bekleiden und ihm deine Schärpe fest umbinden. Deine Herrschaft gebe ich in seine Hand, und er wird zum Vater für die Einwohner Jerusalems und für das Haus Juda. Ich werde ihm den Schlüssel des Hauses Davids auf die Schultern legen. Er wird öffnen, und niemand ist da, der schließt. Und er wird schließen, und niemand ist da, der öffnet. Ich werde ihn als Pflock an einer festen Stelle einschlagen, und er wird zum Thron der Ehre für sein Vaterhaus. Wort des lebendigen Gottes.

Lesung aus dem Brief des Apostels Paulus an die Gemeinde in Rom. O Tiefe des Reichtums, der Weisheit und der Erkenntnis Gottes! Wie unergründlich sind seine Entscheidungen, wie unerforschlich seine Wege! Denn wer hat die Gedanken des Herrn erkannt? Oder wer ist sein Ratgeber gewesen? Oder wer hat ihm etwas gegeben, sodass Gott ihm etwas zurückgeben müsste? Denn aus ihm und durch ihn und auf ihn hin ist die ganze Schöpfung. Ihm sei die Ehre in Ewigkeit. Amen. Wort des lebendigen Gottes.

In jener Zeit, als Jesus in das Gebiet von Caesarea Philippi kam, fragte er seine Jünger und sprach: Für wen halten die Menschen den Menschensohn? Sie sagten: Die einen für Johannes den Täufer, andere für Elia, wieder andere für Jeremia oder sonst einen Propheten. Da sagte er zu ihnen: Ihr aber, für wen haltet ihr mich? Simon Petrus antwortete und sprach: Du bist der Christus, der Sohn des lebendigen Gottes. Jesus antwortete und sagte zu ihm: Selig bist du, Simon Barjona, denn nicht Fleisch und Blut haben dir das offenbart, sondern mein Vater im Himmel. Ich aber sage dir: Du bist Petrus, der Fels, und auf diesen Felsen werde ich meine Kirche bauen, und die Pforten der Unterwelt werden sie nicht überwältigen. Ich werde dir die Schlüssel des Himmelreiches geben. Was du auf Erden binden wirst, das wird im Himmel gebunden sein. Und was du auf Erden lösen wirst, das wird im Himmel gelöst sein. Dann befahl er den Jüngern, niemandem zu sagen, dass er der Christus sei. 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

Was hatte Petrus nicht alles schon mit Jesus erlebt, liebe Schwestern und Brüder? Jesus war im Sturm über das Wasser des Sees Genezareth gekommen und hatte ihn gerufen: Komm zu mir aufs Wasser. Jesus hatte mit 5 Broten und 2 Fischen 5000 Menschen satt gemacht. Er hatte Kranke geheilt, Dämonen vertrieben, die kleine Tochter des Jairus aus dem Tod auferweckt. Jesus hatte seine Macht manifestiert, seine Macht über die Natur, über die Dämonen und über den Tod. Und wie alle Menschen fragten sich nun die Jünger: Was wird Jesus als Nächstes tun? Wird er jetzt seine Macht in der Politik zeigen? Wird Jesus der sein, der das bislang ungelöste Problem des Krieges in Israel lösen kann? Wird er die Römer aus dem Land treiben und endlich Frieden und Unabhängigkeit schaffen? Macht Jesus endlich dem Terror, dem Leid und dem Unrecht ein Ende? Und als Jesus dann seine Jünger fragt, für wen halten die Leute den Menschensohn, da ist für Petrus klar: Jesus ist der Christus, der von Gott gesandte Retter, auf den die Menschen seit Jahrhunderten warten. Jesus wird jetzt in die Politik gehen. Er wird zur Hauptstadt Jerusalem ziehen, das herrschende System stürzen, mit Gottes Macht die Römer aus dem Land treiben und eine Friedensherrschaft etablieren. Endlich wird Gott durch diesen Jesus wieder handeln, so wie er vor 1000 Jahren durch Mose gehandelt hatte, als der die Menschen aus der Sklaverei Ägyptens befreite. Und darum antwortet Petrus: Du bist der Christus, der Sohn des lebendigen Gottes. Interessant ist, dass kurze Zeit vorher, so berichtet jedenfalls Lukas, Jesus in Gerasa einen Besessenen heilte und dieser Besessene die gleiche Antwort gab wie Petrus. Auch er bekennt Jesus als den Sohn Gottes, dieser Besessene.

Besessene, allerdings voller Wut und Abscheu. Er sagt: Was habe ich mit dir zu tun, Jesus, du Sohn des höchsten Gottes? Zu wissen, wer Jesus ist, genügt also nicht. Entscheidend ist, welche Beziehung wir zu ihm haben. Ihr aber, für wen haltet ihr mich? Das ist keine Wissensfrage, sondern eine Beziehungsfrage. Und für Petrus ist diese Beziehung klar. Ich folge dir, Jesus. Ich gehe mit dir nach Jerusalem. Dass dieser Weg aber wo ganz anders hinführt, als er sich bis jetzt vorstellte, das ahnt Petrus noch nicht. Denn jetzt beginnt Jesus seinen Jüngern zu erklären, was er für ein Messias ist. Wir werden das in der Folge an den nächsten Sonntagen hören. Er ist einer, der in Jerusalem weggeworfen wird, der gefoltert und getötet wird, der aber am dritten Tag den Tod besiegt hat und aufersteht. Und das hätte Petrus niemals erwartet. Einen leidenden und getöteten Messias? Aber Jesu Herrschaft besteht nicht in Gewalt, nicht in Herrschaft über andere, sondern in selbstlosem Dienst. Mit der Kreuzigung scheitert seine Mission als Messias nicht. Sie ist der Höhepunkt seiner Liebe. Jesus rettet die Welt nicht dadurch, dass er sich zum Herrscher macht und sich alles unterwirft, sondern indem er sich selbst schenkt und Unmenschlichkeit und Gottlosigkeit mit Liebe beantwortet. Mühsam entdeckt Petrus, welchen Weg Christus geht. Dieser Weg ist keine Verherrlichung des Leidens, sondern Beweis einer Liebe, die auch im Leiden treu bleibt. Das ausgesprochene Bekenntnis, du bist der Christus, das genügt nicht. Petrus muss lernen, dazu zu sagen, du bist der Christus, der Sohn des lebendigen Gottes, und du zeigst deine Größe durch die Liebe am Kreuz und mit deiner Auferstehung. Liebe Schwestern und Brüder, auch uns stellt Jesus heute diese Frage. Du, für wen hältst du mich? Und wir werden, so denke ich, alle aus ehrlichem Herzen sagen, du bist Christus. Wir wissen auch, dass dieser Jesus seine Liebe uns am Kreuz und durch seine Auferstehung schenkt. Aber vielleicht müssen wir auch wie Petrus lernen, dass zu diesem Bekenntnis auch das Leben gehört. Und dazu gehört, dass wir auch unser Kreuz tragen. Und das Kreuz, liebe Schwestern und Brüder, das sind nicht nur Krankheiten und Widernisse, das sind auch die Menschen, die uns das Leben schwer machen. Die liebevoll zu behandeln, für sie da zu sein, sie zu ertragen, das ist das Kreuztragen. Zum Glück dürfen wir ganz oft Gottes Macht und Hilfe erfahren, aber entscheidend ist doch, dass wir ihn auch dann als den bekennen, der unser Leben trägt, wenn das Schmerz und Ablehnung kostet. Dieser Christus, dieser Gekreuzigte und Auferstandene, der baut seine Kirche. Er baut sie auf den Felsen, auf Petrus. 1991 schrieb der spätere Papst Benedikt XIV. In einem Buch, Zitat: Er, der von Gott her Felsengrund ist, ist vom eigenen her ein Stein auf dem Weg, der den Fuß zum Stolpern bringt. Die Spannung zwischen der Gabe vom Herrn her und dem eigenen Vermögen wird hier auf erregende Weise sichtbar. Irgendwie ist hier das ganze Drama der Papstgeschichte vorweggenommen, in der uns immer wieder beides begegnet, dass das Papsttum durch eine nicht aus ihm selbst stammende Kraft Fundament der Kirche bleibt und dass zugleich einzelne Päpste aus dem eigenen ihres Menschseins heraus
immer wieder zum Skandal werden, weil sie Christus vorangehen und nicht nachfolgen wollen, weil sie glauben, aus ihrer Logik heraus den Weg festlegen zu müssen, den doch nur er selbst bestimmen kann. Zitat Ende. Als ich dieses Zitat fand, liebe Schwestern und Brüder, habe ich mich gefragt, ist das nur bei Päpsten so oder auch bei uns? Nicht wir bauen die Kirche im Erzbistum Köln und in unseren Gemeinden, auch nicht mit all unserer notwendigen Mühe um Evangelisierung, auch nicht, wenn wir viel Geld in neue Pastoralprojekte stecken. Die Kirche baut der verworfene, gedemütigte und gekreuzigte Christus, der dem Tod die Macht genommen hat, der baut die Kirche von Köln. Und er baut sie auf Menschen, nämlich auf sie. Auf sie alle, die sie hier im Kölner Dom sind. Aber damit wir, wie Ratzinger sagt, nicht irgendwie, ohne es zu wollen, zum Skandal werden und aus unserer Logik den Weg festlegen wollen, sondern wirklich Christus nachfolgen, darum braucht es meiner Ansicht nach gerade heute zwei wichtige Dinge. Erstens, dass die Mitte frei bleibt. Wir sind alle um eine Mitte versammelt, die frei bleiben muss, weil sie nur von einem ausgefüllt werden darf, von Christus selbst. Und die Aufgabe von Petrus, die Aufgabe von Leitung in der Kirche ist es, die Mitte frei zu halten. Jedem, der sich in die Mitte drängelt, und sei er ihr selbst, liebevoll ermahnend zu sagen, mach dich nicht zum Mittelpunkt. Christus ist die Mitte, auf die wir schauen. Wir sind alle Schwestern und Brüder. Wir stehen alle im Kreis um diese Mitte herum. Die Mitte muss für ihn frei bleiben. Und es braucht aus meiner Sicht auch noch etwas Zweites. Es braucht viele priesterliche Menschen. Damit meine ich nicht nur die, die das Sakrament der Priesterweihe empfangen haben, damit meine ich wieder Sie, liebe Schwestern und Brüder. Wir alle dürfen immer erkennbarer priesterliche Menschen werden. Mein alter Spiritual aus dem Albertinum, Wolfgang Kraft, hat einmal gesagt, ein priesterlicher Mensch ist wie ein Raum mit zwei Türen. Durch die eine Tür kommt Gott herein, durch die andere Tür die Menschen. Ein priesterlicher Mensch ist wie ein Raum mit zwei Türen. Durch die eine Tür kommt Gott herein, durch die andere die Menschen. Wie groß ist das, dass durch uns und in uns Menschen zu Gott finden können. Das braucht die Kirche. Sie braucht priesterliche Menschen, in denen sich Gott und Menschen begegnen. Und da, liebe Schwestern und Brüder, wo Gott die Mitte ist und wo es diese Menschen gibt, da kann die Kirche ihren Auftrag leben, zu binden und zu lösen. Binden und lösen ist nämlich nicht die alleinige Aufgabe des Amtes. Zwei Kapitel nach dem, was wir heute gehört haben, beschreibt Matthäus dasselbe für alle. Es ist Aufgabe der ganzen Kirche, Menschen Stütze, Halt und Orientierung zu geben und sie von Ängsten und Lebenslasten zu erlösen. Aufgabe von Kirche ist es, Zuversicht zu schenken. Nichts Bedrohliches, nichts Beängstigendes, keine Pforte der Unterwelt kann uns überwältigen. Das Böse wird nicht siegen. Und das ist kein Zweckoptimismus, kurz vor Landtagswahlen. Das ist auch keine unrealistische Träumerei im Angesicht von vielen Kriegen. Diese Zuversicht kommt aus dem Vertrauen zu dem,
der für uns hinabgestiegen ist in die Welt des Todes und der die Pforten der Unterwelt zertreten hat. Dem Sieger, Christus, dem Sieger über den Tod, dem gehört die Zukunft. Und darum sind wir zuversichtlich. Darum wissen wir, dass die Zukunft Gutes bringen wird und dass wir daran mitwirken dürfen, sie zu gestalten mit Liebe.

0: Zu Christus, der die Mitte unserer Kirche ist, lasst uns rufen und ihm unsere Sorgen und Nöte anvertrauen.
1: Wir beten für den Nachfolger des Petrus, unseren Papst Leo, dass er im Glauben des Petrus gestärkt und von deinem Heiligen Geist geführt wird. Christus, höre uns.
2: Christus, erhöre uns.
1: Für alle jungen Menschen, die sich auf den Weg deiner Nachfolge begeben, dass sie ihre Berufung finden und deine Nähe und deinen Beistand erfahren. Christus, höre uns.
2: Christus, erhöre uns.
1: Für die Männer und Frauen, die große Verantwortung tragen in Politik, Wirtschaft und Medien, dass sie die Würde des Menschen in ihren Entscheidungen achten und dem Frieden in der Welt dienen. Christus, höre uns.
2: Christus, erhöre uns.
1: Für alle Menschen, die unter Krieg, Terror und Gewalt leiden, und für alle, die auf der Flucht sind, dass sie die Hoffnung auf Versöhnung, Frieden und ein menschenwürdiges Leben nicht verlieren. Christus, höre uns.
2: Christus, erhöre uns.
1: Für alle, die von Katastrophen und Seuchen wie der Ebola-Epidemie in Afrika betroffen sind, dass sie Solidarität und Hilfe erfahren. Christus, höre uns.
2: Christus, erhöre uns.
1: Für unsere Verstorbenen, die wir vermissen, dass sie bei dir für immer geborgen sind. Christus, höre uns.
2: Christus, erhöre uns.
0: Allmächtiger Gott, erhöre unser Gebet. Wir danken dir, dass du uns immer wieder Gutes schenkst. Dir vertrauen wir auch heute und immer bis in Ewigkeit. Amen.

Lasset uns beten. Herr, unser Gott, diese Opferfeier bringe uns Heil und Segen. Was du jetzt unter heiligen Zeichen wirkst, das vollende in deinem Reich. Darum bitten wir durch Christus, unseren Herrn.

Schon jetzt in diesem Leben besitzen wir den Heiligen Geist, das Unterpfand ewiger Herrlichkeit. Durch ihn hast du Jesus auferweckt von den Toten und schenkst uns die sichere Hoffnung, dass sich auch an uns das Geheimnis der Auferstehung vollendet. Darum preisen wir dich mit allen Chören der Engel und singen

Ja, du bist heilig, großer Gott. Alle deine Werke verkünden dein Lob. Denn durch deinen Sohn, unseren Herrn Jesus Christus, und in der Kraft des Heiligen Geistes erfüllst du die ganze Schöpfung mit Leben und Gnade. Bis ans Ende der Zeiten versammelst du dir ein Volk, damit deinem Namen das reine Opfer dargebracht werde, vom Aufgang der Sonne bis zum Untergang. Darum kommen wir vor dein Angesicht und feiern in Gemeinschaft mit der ganzen Kirche den Sonntag als den Tag, an dem Christus von den Toten erstanden ist. Durch ihn, den du zu deiner Rechten erhöht hast, bitten wir dich, allmächtiger Gott, heilige unsere Gaben durch deinen Geist, damit sie uns werden Leib und Blut deines Sohnes, unseres Herrn Jesus Christus, der uns aufgetragen hat, dieses Geheimnis zu feiern. Denn in der Nacht, da er verraten wurde, nahm er das Brot und sagte Dank, brach es, reichte es seinen Jüngern und sprach: Nehmet und esset alle davon. Das ist mein Leib, der für euch hingegeben wird.

Ebenso nahm er nach dem Mahl den Kelch, dankte wiederum, reichte ihn seinen Jüngern und sprach: Nehmet und trinket alle daraus. Das ist der Kelch des neuen und ewigen Bundes. Mein Blut, das für euch und für alle vergossen wird, zur Vergebung der Sünden. Tut dies zu meinem Gedächtnis.

0: Darum, gütiger Vater, feiern wir das Gedächtnis deines Sohnes. Wir verkünden sein heilbringendes Leiden, seine glorreiche Auferstehung und Himmelfahrt und erwarten seine Wiederkunft. So bringen wir dir mit Lob und Dank dieses heilige und lebendige Opfer dar. Schau gütig auf die Gabe deiner Kirche, denn sie stellt dir das Lamm vor Augen, das geopfert wurde und uns nach deinem Willen mit dir versöhnt hat. Stärke uns durch den Leib und das Blut deines Sohnes und erfülle uns mit seinem Heiligen Geist, damit wir ein Leib und ein Geist werden in Christus.
1: Er mache uns auf immer zu einer Gabe, die dir wohlgefällt, damit wir das verheißene Erbe erlangen mit deinen Auserwählten, mit der seligen Jungfrau und Gottesmutter Maria, mit ihrem Bräutigam, dem heiligen Josef, mit deinen Aposteln und Märtyrern, mit dem heiligen Petrus, den heiligen drei Königen und mit allen Heiligen, auf deren Fürsprache wir vertrauen. Barmherziger Gott, wir bitten dich, dieses Opfer unserer Versöhnung bringe der ganzen Welt Frieden und Heil. Beschütze deine Kirche auf ihrem Weg durch die Zeit und stärke sie im Glauben und in der Liebe. Deinen Diener, unseren Papst Leo, unseren Bischof Rainer und die Gemeinschaft der Bischöfe, unsere Priester und Diakone, alle, die zum Dienst in der Kirche bestellt sind und das ganze Volk deiner Erlösten. Erhöre, gütiger Vater, die Gebete der hier versammelten Gemeinde und führe zu dir auch alle deine Söhne und Töchter, die noch fern sind von dir.
0: Erbarme dich aller unserer verstorbenen Schwestern und Brüder und aller, die in deiner Gnade aus dieser Welt geschieden sind. Nimm sie in deine Herrlichkeit auf und lass uns mit ihnen, wie du verheißen hast, zu Tisch sitzen in deinem Reich. Darum bitten wir dich durch unseren Herrn Jesus Christus, denn durch ihn schenkst du der Welt alle guten Gaben.

0: Beten wir gemeinsam das Gebet, das Christus uns gelehrt hat. Vater unser im Himmel, geheiligt werde dein Name, dein Reich komme, dein Wille geschehe, wie im Himmel, so auf Erden. Unser tägliches Brot gib uns heute und vergib uns unsere Schuld, wie auch wir vergeben unseren Schuldigern. Und führe uns nicht in Versuchung, sondern erlöse uns von dem Bösen. Erlöse uns, allmächtiger Vater, von allem Bösen und schenke Frieden unseren Tagen. Komm uns zu Hilfe mit deinem Erbarmen und bewahre uns vor Verwirrung und Sünde, damit wir voll Zuversicht das Kommen unseres Erlösers Jesus Christus erwarten.
1: Denn dein ist das Reich, die Kraft und die Herrlichkeit in Ewigkeit. Amen.
0: Christus hat den Aposteln gesagt: Frieden hinterlasse ich euch, meinen Frieden schenke ich euch. Darum bitten wir, Herr Jesus Christus, schau nicht auf unsere Sünden. Schau auf den Glauben deiner Kirche und schenke ihr nach deinem Willen Einheit und Frieden. Der Friede des Herrn sei allezeit mit euch.
2: Schenkt euch einander ein Zeichen des Friedens und der Versöhnung.

Seht Christus, das Lamm Gottes, es nimmt hinweg die Sünde der Welt. Herr, ich bin nicht würdig, dass du eingehst unter mein Dach, aber sprich nur ein Wort, so wird meine Seele gesund.

Vielleicht gibt es einige unter Ihnen, die bei den nun folgenden Heiligen Kommunionen nicht zur Kommunion gehen wollen oder können. Etwa weil sie schon lange keinen Kontakt mehr zur Kirche hatten oder nicht katholisch sind oder den Glauben an die Gegenwart des Herrn in den Gestalten von Brot und Wein nicht teilen können oder in irgendeiner Weise nicht vorbereitet sind. Wir laden Sie aber herzlich ein, dennoch nach vorne zu kommen und sich segnen zu lassen. Bitte zeigen Sie dies an, indem Sie die rechte Hand auf die linke Schulter legen. 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

0: Lasset uns beten. Herr, unser Gott, aus ganzem Herzen danken wir dir für dieses Sakrament, in dem du uns die Fülle deiner Barmherzigkeit schenkst und uns heilst. Hilf uns, dass wir mit deiner Hilfe so vor dir leben, wie es dir gefällt. Darum bitten wir durch Christus, unseren Herrn.
1: Liebe Schwestern, liebe Brüder, wir laden herzlich ein zu folgenden Gottesdiensten in dieser Woche. Am kommenden Samstag findet um 11 Uhr die nächste ökumenische Andacht für alle Fußballfreunde hier bei uns im Dom statt. Ebenfalls am Samstag wird in der Vorabendmesse um 18.30 Uhr in besonderer Weise des verstorbenen früheren Kölner Oberbürgermeisters Fritz Schrammer gedacht. Am nächsten Sonntag feiern wir um 18.30 Uhr die letzte internationale Sonntagsmesse für diesen Sommer in englischer Sprache. Außerdem laden wir ein zur 11. diesjährigen Orgelfeierstunde am Dienstagabend um 20 Uhr mit Tobias Frank aus München. Tickets sind wie immer über Köln-Ticket erhältlich.

Das war live aus dem Kölner Dom, das Kapitelsamt am 21. Sonntag im Jahreskreis. Es zelebrierte Weihbischof Ansgar Puff. Musikalisch gestaltet wurde der Gottesdienst vom Kantor Oliver Sperling. Die Orgel spielte Winfried Bönig. Die nächste Übertragung auf domradio.de ist die Heilige Messe morgen um 8 Uhr aus dem Kölner Dom. Das hier ist jetzt Robbie Williams mit Strong in eurem Domradio.

Ihr hört euer Domradio. Weiter geht's mit Aerosmith und I Don't Wanna Miss a Thing aus dem Jahr 1998. Eigentlich sollte das Lied die Pop-Diva Barbara Streisand singen, aber die Filmstudios haben sich kurzerhand umentschieden und deswegen ist es jetzt Aerosmith mit I Don't Wanna Miss a Thing in eurem Domradio.

Smith mit I Don't Want to Miss a Thing aus dem Jahr 1998 in eurem Domradio extra für den Film Armageddon wurde dieses Lied geschrieben. Und weiter geht's jetzt mit Katy Perry und Band-Aids.

0: Und mit Enough is Enough in eurem Domradio. Und weiter geht's mit der Inspiration und Tim Helsen.
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2: Ich grüße euch. Hier ist Tim mit einem Zitat von Jan Frerichs, das ich mitgebracht habe. Es ist nur 3 Zeilen lang, aber ich musste doch ein bisschen länger darüber nachdenken. Es hat mich inspiriert. Vielleicht geht es euch ja genauso. Du kannst nicht aus einer leeren Tasse trinken. Sorge für dich.
0: Und das hier ist La Roue mit Bulletproof in eurem Domradio. Ich habe jetzt eben mal nachgeschaut, wann der Song veröffentlicht wurde. Und ich hätte jetzt eigentlich an sich 2015, 2016 gesagt. Nee, es ist tatsächlich 2009. Ja, so alt ist der Song schon.

La Rouge mit Bulletproof in eurem Domradio. Song aus 2009 und von 2009 gehen wir jetzt in die 90er. Das sind die Goo Goo Dolls mit Iris in eurem Domradio.

Französische Sängerin Aya Nakamura mit Kopien in eurem Domradio am Sonntag. Ja, wie inklusiv sind Gottesdienste im Erzbistum Köln eigentlich? Wer im Rollstuhl sitzt, schlecht hört oder schnell von Lärm und Unruhe überfordert ist, kann bei der Suche nach einem passenden Gottesdienst schnell an Grenzen stoßen. Die Informationen im Internet, die sind oft lückenhaft oder veraltet. Eine KI, die findet zwar innerhalb von Sekunden vermeintlich passende Angebote, etwa Kirchen mit Rampen, Induktionsanlagen, Gottesdienste in leichter Sprache oder auch mit Gebärdensprachdolmetschern, aber ob diese Angebote tatsächlich funktionieren, das lässt sich online häufig nicht überprüfen. Bei einem Selbstversuch kommt die KI deshalb auf rund 4 Stunden Recherche inklusive möglicher Anrufe und E-Mails. Und selbst der Begriff barrierefrei ist eben nicht immer eindeutig. Eine Rampe allein, die macht eine Kirche noch lange nicht für alle Menschen zugänglich. Dabei gibt es durchaus gute Beispiele, etwa die integrative Gemeinde St. Georg in Köln mit Gottesdiensten in und mit Gebärdensprache oder inklusive Angebote in Bonn, Krefeld und Essen. Autorin Deborah Pflock, die hat sich auf die Suche gemacht und zeigt, wo inklusive Gottesdienste schon gut funktionieren. Und das könnt ihr nachlesen auf www.domradio.de. Das hier ist jetzt Martin Garrix mit Ed Sheeran. Der Song heißt Repeated in eurem Domradio.

0: Ihr hört euer Domradio um kurz vor 12. Gleich geht's weiter mit den Nachrichten.
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2: Ich bin Tine Klimach. Bundeskanzler Friedrich Merz will das schwarz-rote Kabinett bei seiner Klausur in der kommenden Woche auf eine schnelle Umsetzung von Reformen einschwören. Es geht unter anderem um Rente, Steuern, Entbürokratisierung und Digitalisierung. Die Beschlüsse müssten so schnell wie möglich umgesetzt werden, sagte er der Bild am Sonntag. Das Kabinett kommt am Dienstag und am Mittwoch in Schloss Neuhardenberg in Brandenburg zusammen. Die Pflegeversicherung ist in Finanznöten. Deshalb ist eine Reform mit deutlichen Einschnitten geplant. Doch ein Punkt könnte revidiert werden. Bundesgesundheitsminister Carsten Lindemann will die bisher geplanten Einsparungen bei Rentenansprüchen für pflegende Angehörige möglichst nicht umsetzen. Das sagte er der Bild-Zeitung.
3: Menschen, die ihre Angehörigen pflegen, bekommen unter bestimmten Voraussetzungen Rentenbeiträge gezahlt, bis zu 740 Euro im Monat. Lindemanns Amtsvorgängerin Nina Waken hatte einen Entwurf zur Pflegereform vorgelegt, der diese Ansprüche auf 70% kürzen würde. Gesundheitsminister Lindemann findet, damit verliere die Gesellschaft an Wärme, weil es bei pflegenden Angehörigen um Menschen gehe, die unsere Gesellschaft zusammenhalten. Er werde versuchen, diesen Punkt noch zu korrigieren. Aus Berlin, Ronny Tochau.
2: Eine neue Schifffahrtsroute durch die Arktis nimmt an Fahrt auf. Neben Russland und China interessiert sich jetzt auch Südkorea für die alternative Route durch die Arktis. Ein Containerschiff legte am Abend für eine Testfahrt Richtung Europa ab, teilten südkoreanische Behörden mit. Das Schiff soll Häfen in Großbritannien, die Niederlanden und Polen anlaufen.
4: Südkorea geht es darum, neue Schiffsrouten für den Handel zwischen Asien und Europa zu testen. Die sogenannte Nordostpassage über die Arktis gilt als deutlich kürzer verglichen mit traditionellen Routen über den Indischen Ozean, aber sie ist einen großen Teil des Jahres durch Eis versperrt. Doch infolge des Klimawandels verlängert sich die schiffbare Zeit zunehmend. Umweltschützer warnen allerdings vor den Folgen des zunehmenden Schiffsverkehrs in der Arktis, denn die empfindlichen Ökosysteme könnten dadurch zerstört werden. Aus Seoul, Fabian Kretschmer.
2: Knapp die Hälfte der Menschen hat einer Umfrage des Meinungsforschungsinstituts INSA zufolge keine Angst vor der AfD. Nicht viel weniger fürchten sich aber vor ihr. 49% der Befragten antworteten auf die Frage mit Nein, 42% mit Ja. Mehr als die Hälfte der Befragten hält die AfD für rechtsextrem.
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2: Das Wetter, die aktuelle Vorhersage des Deutschen Wetterdienstes. Heute gibt es oft einen Sonne-Wolken-Mix und es ist meist trocken. Der Südwesten bekommt am meisten Sonne ab. Eher trüb ist es im Norden, vor allem an den Küsten und im Nordosten sind immer wieder Schauer und einzelne Gewitter dabei. Mit Temperaturen zwischen 17 und 25 Grad. Der Wochenstart wird freundlich, auch im Norden und Osten, nur an der Küste vereinzelt noch kurze Schauer. Sonst vielfach sonnig. Und es wird wärmer mit bis zu 25 Grad, im Südwesten bis 28 Grad.
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0: Mehrere Frauen und ein Ereignis, das ihre Lebenswege miteinander verbindet. Heute geht's im Domradio um den neuen Roman Evas Tochter, der in Köln geborenen Autorin Annette Mingels. Margarete von Schwarzkopf, die hat sich das Buch genauer angesehen und erzählt uns, wie der Roman aufgebaut ist und was sie auch an dieser Geschichte besonders berührt hat. Gleich.
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0: Und das hier ist jetzt Miley Cyrus mit Used to be Young in eurem Domradio.

0: Ihr hört euer Domradio und heute stellt Margarete von Schwarzkopf den neuen Roman der in Köln geborenen Autorin Annette Mingels vor. Evas Tochter ist der Titel dieses Romans. Margarete, schönen guten Morgen.
1: Schönen guten Morgen.
0: Bevor wir auf das Buch zu sprechen kommen, vielleicht zunächst ein paar Worte zur Autorin Annette Mingels.
1: Annette Mingels, 1971 geboren in Köln, also eine alte Kölnerin, die aber inzwischen in Berlin lebt, wie so viele Autoren, hat einige wunderbare Bücher schon geschrieben. Vor allem ein Buch habe ich auch Domradio vorgestellt, Der letzte Liebende vor 3 Jahren. Und jetzt hat sie wieder ein Buch herausgebracht. Sie ist mit vielen Preisen ausgezeichnet worden. Sie schreibt nicht jedes Jahr ein Buch, sondern nur alle paar Jahre. Und das merkt man auch ihren Büchern an, sind immer alle sehr sorgfältig recherchiert und sehr wunderbar in gutem, besten Deutsch geschrieben.
0: Und in dem Buch schildert die Autorin Ausschnitte aus dem Leben einiger Frauen, die durch ein besonderes Ereignis miteinander verknüpft werden. Um was geht's denn genau?
1: Ein Zelt steht plötzlich in einem Villenviertel. Ein Zelt steht auf dem Bürgersteig und eine Frau taucht da wieder auf, die lange verschwunden war. Sie heißt Sophie und sie ist die Tochter von Eva von Klüver und sie ist das schwarze Schaf der Familie. Und dieses Zelt irritiert natürlich viele Menschen, vor allem auch die eigene Mutter Eva, denn ihre Tochter Sophie war lange verschwunden, ist immer ein bisschen eine Außenseiterin gewesen und sie zeltet jetzt vor der Villa ihrer Mutter. Und das bringt natürlich etliche Frauen ins Grübeln, die alle irgendwie mit Sophie oder auch Eva vertraut waren. Und das ändert das Leben von einigen Frauen, weil sie überlegen sich plötzlich, warum macht Sophie das? Was bedeutet das? Ist es ein Akt der Rebellion? Ist es ein Akt der Verzweiflung? Warum zeltet sie ja vor der prächtigen Villa ihrer Mutter? Und damit beginnt ein Stein zu rollen, der das Leben mehrerer Frauen betrifft.
0: Und gleich besprechen wir dann im Domradio, wie der Roman dieser Autorin aufgebaut ist, in dem sich diese Schicksalswege mehrerer Frauen kreuzen.

0: Ihr hört euer Domradio und Margarete von Schwarzkopf stellt heute den Roman der Autorin Annette Mingels vor. Der Titel des Romans ist Evas Tochter. In dem Buch schildert Annette Mingels Ausschnitte aus dem Leben einiger Frauen, die durch ein besonderes Ereignis miteinander verknüpft werden. Wie baut denn die Autorin diesen Roman auf?
1: Sie stellt uns Stück für Stück verschiedene Frauen vor und ihr Schicksal. Die leben zum Teil so ganz gemütlich vor sich hin. Greta zum Beispiel führt eine recht solide Ehe. Sie ist eigentlich Künstlerin, fühlt sich aber ein bisschen von ihrem Mann immer zurückgestellt. Dann gibt es Wanda. Also es sind verschiedene Frauen, die auftauchen und die alle irgendwie, wie gesagt, mit Sophie und der Mutter zu tun haben und auf einmal anfangen, über ihr Leben nachzudenken. Und das sind einzelne Porträts, die aber immer mehr miteinander verbunden werden, sodass am Schluss so eine große Geschichte, ein Panoptikum entsteht, in dem alle Frauen ihre Stimme haben. Sie werden auch einzeln vorgestellt, ihre Schicksale. Und es ist auch ein

0: und sehr spannend erzählt.
1: Also sehr unterhaltsam. Was würdest du denn sagen, was hat dich auch an der Geschichte um Evas Tochter positiv berührt?
0: Ja, es ist eine Geschichte, die ganz ruhig anfängt. Man denkt, ach nee, nicht schon wieder so eine Geschichte. Es geht am Anfang eben um eine Ehe, um eine Frau, die künstlerisch begabt ist, aber deren Mann immer nicht richtig mitzieht. Aber dann entwickelt sich das so ein bisschen lawinenartig. Und ich muss sagen, diese einzelnen Schicksale der Frauen kommen einem doch sehr nah, weil man kann sagen, ja, man kennt vielleicht einige von denen persönlich. Und vor allem die Idee dahinter, dass ein Zelt mit einer ehemaligen Rebellin auf einmal all das lostritt, sozusagen, was die Frauen auch lange beschäftigt hat. Das fand ich schon sehr anrührend und sehr, wie gesagt, unterhaltsam. Und ich habe das Buch mit Vergnügen gelesen. Ist auch kein dickes Buch, aber man erlebt viel über Schicksale und die Autorin versteht es meisterhaft, einem diese Figuren auch nahe zu bringen.
1: Also Evas Tochter von Annette Mingels ist bei Penguin für 24 € erschienen. Margarete von Schwarzkopf, die hat den neuen Roman vorgestellt. Vielen Dank.
0: Ja, und allen einen schönen Sonntag wünsche ich.

0: Annika Weiler ist hier, ihr hört euer Domradio und es gibt ja diesen Spruch, alles passiert aus einem Grund. Ich kann damit irgendwie nicht so viel anfangen, weil ich das einfach nicht glaube, dass alles, was passiert, unbedingt einen Grund hat. Aber Dinge, die manchmal passieren, die machen rückwirkend, wenn man darauf zurückblickt, Sinn. Und darum geht es auch jetzt in der Inspiration.
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2: Ich bin Uta und habe ehrlich gesagt schon oft erlebt, dass Dinge, die mir irgendwie irgendwann passiert sind, gut oder schlecht, rückblickend doch meistens einen Sinn ergaben. Dem Søren Kierkegaard, dänischer Philosoph und religiöser Schriftsteller, ist es vielleicht auch so ergangen. Denn der sagte mal, verstehen kann man das Leben rückwärts, leben muss man es aber vorwärts.
0: Genau so ist es und das hier sind jetzt Sam Fender und Elton John mit Talk to You in eurem Domradio.

0: Police mit Here Comes Your Man in eurem Domradio. Ja, wir haben Sonntag und vor uns liegt eine neue Woche. Was da anliegt, erzählt uns jetzt Veronika Seidel-Cardoso vom Newsdesk.
1: Willkommen zur Wochenvorschau bei domradio.de. Auch in der kommenden Woche begleitet euch domradio.de wieder mit aktuellen Nachrichten, Hintergründen und Gottesdienstübertragungen aus Kirche und Welt. Der Kölner Erzbischof Rainer Maria Kardinal Wölki bricht heute zu einer Solidaritätsreise in den Nahen Osten auf. Im Mittelpunkt seines etwa einwöchigen Besuches steht die Begegnung mit bedrängten und vertriebenen Menschen. Als Präsident des Deutschen Vereins vom Heiligen Lande möchte sich Kardinal Wölki zudem ein eigenes Bild von der Lage in der krisengeschüttelten Region verschaffen. Neben Gesprächen mit Christen, Vertriebenen und sozialen Initiativen sind unter anderem Treffen mit dem lateinischen Patriarchen von Jerusalem, Pier Battista Kardinal Pizzaballa, dem deutschen Botschafter in Israel, Alexander Graf Lambsdorff, und der Leiterin des deutschen Vertretungsbüros für die palästinensischen Gebiete, Anke Schlimm, geplant. Domradio.de berichtet exklusiv von dieser Reise. Für viele Fans des 1. FC Köln gehört sie inzwischen zum Auftakt einer neuen Bundesliga-Saison. Die ökumenische Fanandacht im Kölner Dom. In diesem Jahr findet sie am Samstag, den 29. August um 11 Uhr statt. Wenige Stunden vor dem ersten Heimspiel des FC gegen die TSG Hoffenheim. Alle Fußballfreunde sind eingeladen, gemeinsam um Gottes Segen für eine gute Saison und einen fairen Umgang zwischen Spielern, Mannschaften, Schiedsrichtern und Fans zu bitten. Eine Anmeldung oder ein Ticket sind nicht erforderlich. Der Einlass in den Kölner Dom beginnt gegen 10 Uhr. Übrigens, die Fanandacht findet in diesem Jahr zum 12. Mal statt. Wie in den vergangenen Jahren werden auch diesmal zahlreiche FC-Fans in Trikots und mit Fanschals im Kölner Dom erwartet. Eingeladen sind jedoch ausdrücklich auch Fans der TSG Hoffenheim und aller anderen Fußballvereine. 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
0: Das war eine Wochenvorschau mit Veronika Seidel-Cardoso, die die Themen der kommenden Tage im Blick hat. Bleibt also dran, dann seid ihr auch immer informiert in eurem Domradio. Das hier ist jetzt Lenny Kravitz mit I'll Be Waiting.

Hier ist euer Domradio. Ich bin Annika Weiler und verabschiede mich für heute von euch. Habt noch einen schönen Sonntag. Das hier ist jetzt Raymond mit Moments Like This in eurem Domradio.

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1: Ich bin Tine Klimach. Rente, Steuern, Entbürokratisierung. Bundeskanzler Merz will eine zügige Umsetzung der von der schwarz-roten Koalition beschlossenen Reformen. Die Beschlüsse müssten so schnell wie möglich umgesetzt werden, sagte er der Bild am Sonntag.
2: Es gehe um eine schnelle und umfassende Entlastung für die Wirtschaft, vor allem fürs Handwerk und den Mittelstand. Das Kabinett kommt am Dienstag und Mittwoch in Schloss Neuhardenberg in Brandenburg zusammen. Wichtige Themen sind dabei auch die Ankurbelung der Wirtschaft sowie ein stärkerer Schutz vor Hitze und weiteren Folgen des Klimawandels. Trotz teils massiver Kritik aus Wirtschaft, Opposition, aber auch aus den eigenen Reihen, will die Bundesregierung an ihrem bisherigen Kurs festhalten, so der Kanzler weiter. Aus Berlin, David Riemer.
1: Italien will trotz neuer EU-Regeln bis auf Weiteres keine Migranten aus Deutschland zurücknehmen. Das sagte Vize-Regierungschef Matteo Salvini. Er begründet das damit, dass deutsche Hilfsorganisationen mit Schiffen Flüchtlinge im Mittelmeer aufnehmen und nach Italien bringen. Zwischen Rom und Berlin gibt es deshalb Streit über den Umgang mit den Menschen. Wieder Hitzealarm, auch für viele deutsche Urlauber. In Griechenland hat eine heiße Wetterphase begonnen, die voraussichtlich über eine Woche andauern wird. Die Temperaturen werden örtlich auf bis zu 40 Grad Celsius steigen, teilt das Wetteramt mit. Behörden wappnen sich, örtliche Ärzte geben Tipps.
3: Wegen extremer Trockenheit herrscht in weiten Teilen des Landes hohe Waldbrandgefahr. In Athen wurden klimatisierte Hallen geöffnet für Einwohner, die keine Klimaanlage zu Hause haben. Für herrenlose Tiere gibt es mehr als 130 Trinkstellen. Die Behörden raten besonders Touristen, die direkte Sonne zu meiden und ausreichend Wasser zu trinken, auf keinen Fall fettige Nahrung und Alkohol zu sich nehmen, sagen die Ärzte. Aus Athen, Takis Zafos.
1: Zum Sport. Bayern-Profi Harry Kane ist zum Fußballer des Jahres in Deutschland gewählt worden. Sein Münchner Clubcoach Vincent Kompany gewann die Wahl zum Trainer des Jahres. Fußballerin des Jahres wurde Julia Gwin, ebenfalls vom FC Bayern. Der englische Nationalstürmer Kane setzte sich vor seinem französischen Teamkollegen Michael Olise durch. Auf Platz 3 landete der deutsche Nationalspieler Dennis Undaf vom VfB Stuttgart. Die Wahl findet unter deutschen Sportjournalisten statt.
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1: Das Wetter, die aktuelle Vorhersage des Deutschen Wetterdienstes. Heute gibt es oft einen Sonne-Wolken-Mix und es ist meist trocken. Der Südwesten bekommt am meisten Sonne ab. Eher trüb ist es im Norden, vor allem an den Küsten und im Nordosten sind immer wieder Schauer und einzelne Gewitter dabei. Mit Temperaturen zwischen 17 und 25 Grad. Der Wochenstart wird freundlich, auch im Norden und Osten, nur an der Küste vereinzelt noch kurze Schauer. Sonst vielfach sonnig. Und es wird wärmer mit bis zu 25 Grad, im Südwesten bis 28 Grad.

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1: Guten Morgen, hier ist Tim und mir ist aufgefallen, wie viel Energie doch in einem Gebet stecken kann. Und ich habe hier eins mitgebracht von Stefan Sick. Retten wir die Welt, heute und nicht morgen. Bringen wir in Ordnung, was bisher niemand schaffte. Keine Chance, vergebliche Mühe, nicht mit uns. Zuerst mal probieren, danach bleibt immer noch genug Zeit, den Kopf in den Sand zu stecken. Wir haben es in der Hand. Ich, du, sie, er, wir haben die Power, diese Welt zu verbessern. Schick uns Rückenwind, schick uns deinen Geist, damit es vorwärts geht. Und dieses Gebet von Stefan Sick habe ich gelesen im Buch Echtzeit – Neue Gebete für junge Menschen.

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1: Ich bin Dirk Zeitler. Italien will trotz neuer EU-Regeln bis auf Weiteres keine Migranten aus Deutschland zurücknehmen. Das sagte Vizeregierungschef Salvini. Er begründete dies damit, dass deutsche Hilfsorganisationen mit Schiffen Flüchtlinge im Meer aufnehmen und nach Italien bringen.
2: Theoretisch muss Italien nach den neuen EU-Regeln die Menschen aufnehmen, weil jeder Migrant in dem EU-Land einen Asylantrag stellen muss, das er zuerst betreten hat. Deshalb wollen Deutschland und andere Länder Migranten wieder zurückschicken, die über die italienische Küste in die EU kamen. Trotzdem hat Rom seit Inkrafttreten des neuen Pakts Mitte Juni keinen einzigen Migranten aus Deutschland zurückgenommen. Italien sagt, das Aufnahmesystem ist komplett überlastet. Laut italienischen Medien soll es bald neue Gespräche zwischen Berlin und Rom geben. Tine Klimach, Nachrichtenredaktion.
1: Die Ukraine braucht nach den Worten von Präsident Zelensky dringend Milliarden zur Finanzierung des Abwehrkampfs gegen Russland. Kiew erwarte von der EU 30 Milliarden Euro für die Verteidigungsausgaben, sagte er in Kiew. Allein 20 Milliarden seien notwendig, um die Gehälter der Soldaten, die Kompensation für die Familien der Gefallenen und andere Ausgaben zu bezahlen, so Zelensky. Bundeskanzler Merz will das schwarz-rote Kabinett bei seiner Klausur in der kommenden Woche auf eine schnelle Umsetzung von Reformen einschwören. Es geht unter anderem um Rente, Steuern, Entbürokratisierung und Digitalisierung. Die Beschlüsse müssten so schnell wie möglich umgesetzt werden, sagte er der Bild am Sonntag.
3: Dass der FC Bayern bei den Männerpreisen abräumt, kommt wenig überraschend, so souverän wie die Bayern letzte Saison aufspielten. Stürmer Harry Kane überzeugte die abstimmenden Sportjournalisten dabei wohl vor allem mit seinen 61 Toren für den Rekordmeister in 51 Pflichtspielen. Bayern-Coach Kompany galt bei den Trainern auch als klarer Favorit, nachdem er die Bayern zum Double-Gewinn gecoacht hat. Dass Julia Gwinn zur Fußballerin des Jahres in Deutschland gekürt wurde, kommt etwas überraschender nach ihren vielen jüngsten Verletzungen. Sportkollegen würdigen aber vor allem neben ihrem Spiel auch ihre Kämpfermentalität und Einstellung. Ronny Tochau, Nachrichtenredaktion.
1: Zum Sport. Bayern-Profi Harry Kane ist zum Fußballer des Jahres in Deutschland gewählt worden. Sein Münchner Clubcoach Vincent Kompany gewann bei der vom Kicker organisierten Abstimmung die Wahl zum Trainer des Jahres. Fußballerin des Jahres wurde Julia Gwinn, ebenfalls vom FC Bayern.
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1: Zum Wetter, die aktuelle Vorhersage des Deutschen Wetterdienstes. Heute oft Sonne und Wolken, im Nordosten einzelne Schauer und kurze Gewitter. Höchstwerte zwischen 17 Grad auf Sylt und 25 Grad am Oberrhein. Der Start in die neue Woche wird oft freundlich, nur an den Küsten immer mal wieder kurze Schauer. Im Rest viel Sonnenschein. Die Temperaturen 22 bis 25 Grad, im Südwesten bis 28 Grad.
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1: Hallo zusammen, hier ist die Deborah aus dem Domradio-Studio. Ich muss sagen, so richtig mutig bin ich ja nicht. Ich mag meine Routine und wenn sich da was ändert, freut mich das überhaupt nicht. Im Gegenteil. Und dann gibt es ja auch Menschen, die sich am liebsten jedes Wochenende mit einem Fallschirm aus dem Flieger stützen würden. Ich persönlich glaube, Mut hat gar nicht so viel mit dem Adrenalinkick zu tun. Und das sieht auch Mary Ann Radmacher so. Sie ist eine Schriftstellerin und hat geschrieben, Mut brüllt nicht immer nur. Mut kann auch die leise Stimme am Ende des Tages sein, die sagt, morgen versuche ich es nochmal.

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1: Ich bin Dirk Zeitler. Der heftig kriselnde VW-Konzern steht vor brisanten Tagen. Kommende Woche soll eine Reihe von außerordentlichen Betriebsversammlungen bei Volkswagen stattfinden. VW-Vorstandschef Blume hat jetzt in der Bild am Sonntag einen Appell an die Belegschaft gerichtet.
2: Die Autobranche steckt in der Krise. Geopolitik, Handelsbarrieren und schwache Märkte. Und viele der großen deutschen Autokonzerne haben zu lange auf Verbrenner gesetzt, anstatt auf E-Autos. Da kommt viel zusammen. VW-Konzernchef Blume schwört die Belegschaft weiter auf tiefgreifende Einschnitte ein. Auf die nächsten Wochen komme es an, alle müssten mitziehen, sagte er im Zeitungsinterview. Blume hatte bereits im Frühjahr angekündigt, den Sparkurs deutlich verschärfen zu wollen. Seitdem wird um 4 Werke und bis zu 50.000 Stellen gebankt. Tine Klimach, Nachrichtenredaktion.
1: Italien will trotz neuer EU-Regeln bis auf Weiteres keine Migranten aus Deutschland zurücknehmen, das sagte Vizeregierungschef Salvini. Er begründete dies damit, dass deutsche Hilfsorganisationen mit Schiffen Flüchtlinge im Meer aufnehmen und nach Italien bringen. Zwei Bergdramen in Tirol haben Deutsche das Leben gekostet. In einem Klettergarten ist ein 19-Jähriger aus Hamburg vor den Augen seiner Freundin in den Tod gestürzt. Und bei einer Bergtour in den Zillertaler Alpen in Tirol verunglückte ein 64-jähriger Mann aus Oberursel tödlich.
3: Gleich zwei Deutsche sind in Tirol vor den Augen ihrer Freunde und Verwandten in den Tod gestürzt. Ein 19-Jähriger aus Hamburg fällt in einem Klettergarten am Großglockner, da wo man eigentlich gesichert ist, aus 40 Metern Höhe in die Tiefe. Die Freunde können nichts machen. In den Zillertaler Alpen stürzt ein 64-Jähriger beim Gipfelabstieg vor den Augen seines Sohnes und seines Neffen 80 Meter in die Tiefe. Der Notarzt kann nur noch den Tod feststellen. Aus Genf, Christiane Ulrich.
1: Zum Sport. Bayern-Profi Harry Kane ist zum Fußballer des Jahres in Deutschland gewählt worden. Sein Münchner Clubcoach Vincent Kompany gewann bei der von Kicker organisierten Abstimmung die Wahl zum Trainer des Jahres. Fußballerin des Jahres wurde Julia Gwin, ebenfalls vom FC Bayern.
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1: Zum Wetter. Die aktuelle Vorhersage des Deutschen Wetterdienstes. Heute oft Sonne und Wolken, im Nordosten einzelne Schauer und kurze Gewitter. Höchstwerte zwischen 17 Grad auf Sylt und 25 Grad am Oberrhein. Der Start in die neue Woche wird oft freundlich. Nur an den Küsten immer mal wieder kurze Schauer. Im Rest viel Sonnenschein. Die Temperaturen 22 bis 25 Grad. Im Südwesten bis 28 Grad.
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1: Ich bin Heike aus dem Domradio-Team und habe jetzt mal ein Zitat von einem der wohl berühmtesten Schneemänner, die jemals im Kino zu sehen waren. Es stammt von Schneemann Olaf aus dem Film Die Eiskönigin und das hat er gesagt: Manche Menschen sind es wert, dass man für sie schmilzt.

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1: Ich bin Dirk Zeitler. Zwischen Deutschland und Italien verschärft sich ein Streit über den Umgang mit Bootsflüchtlingen aus dem Mittelmeer. Der italienische Vizeregierungschef Salvini verkündete am Wochenende, sein Land werde aus Deutschland keinen einzigen illegalen Einwanderer zurücknehmen, solange deutsche Hilfsorganisationen im Meer unterwegs seien. Die Bundesregierung verweist hingegen auf bestehende EU-Regelungen.
2: Italiens rechte Dreierkoalition von Ministerpräsidentin Giorgia Meloni begründet ihre Haltung damit, dass deutsche Hilfsorganisationen seit Jahren auf dem Mittelmeer immer wieder Bootsflüchtlinge an Bord nehmen, um sie dann in italienische Häfen zu verschiffen. Angeblich kamen auf diese Weise allein seit Jahresbeginn 2200 Migranten ins Land. Rom verlangt nun, dass diese Zahl mit der Zahl der möglichen Rückkehrer aus Deutschland verrechnet wird und besteht auf einem Ausgleich aus Berlin. Aus Rom, Christoph Saturn.
1: Der heftig kriselnde VW-Konzern steht vor brisanten Tagen. Kommende Woche soll eine Reihe von außerordentlichen Betriebsversammlungen bei Volkswagen stattfinden. Die Arbeitnehmerseite fordert Details zu den befürchteten massiven Sparplänen. VW-Vorstandschef Blume hat jetzt in der Bild am Sonntag einen Appell an die Belegschaft gerichtet.
3: Die Autobranche steckt in der Krise. Geopolitik, Handelsbarrieren und schwache Märkte. Und viele der großen deutschen Autokonzerne haben zu lange auf Verbrenner gesetzt, anstatt auf E-Autos. Da kommt viel zusammen. VW-Konzernchef Blume schwört die Belegschaft weiter auf tiefgreifende Einschnitte ein. Auf die nächsten Wochen komme es an. Alle müssten mitziehen, sagte er im Zeitungsinterview. Tine Klimach, Nachrichtenredaktion.
1: Zwei Bergdramen in Tirol haben Deutschen das Leben gekostet. In einem Klettergarten ist ein 19-Jähriger aus Hamburg vor den Augen seiner Freunde in den Tod gestürzt. Und bei einer Bergtour in den Zillertaler Alpen in Tirol verunglückte ein 34-jähriger Mann aus Oberursel tödlich. Zum Sport. Bundesliga-Absteiger 1. FC Heidenheim hat im DFB-Pokal bei einem Viertligisten eine Demontage erlebt. Der SSV Jedeloh 2 jubelte über eine große Überraschung und seinen erstmaligen Zweitrundeneinzug. Gesperrten Langzeittrainer Frank Schmidt an der Seitenlinie blamierte sich der Fußball-Bundesligist beim niedersächsischen Regionalligisten mit einer 2:5-Schlappe.
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1: Zum Wetter. Die aktuelle Vorhersage des Deutschen Wetterdienstes. Heute oft Sonne und Wolken, im Nordosten einzelne Schauer und kurze Gewitter. Höchstwerte zwischen 17 Grad auf Sylt und 25 Grad am Oberrhein. Der Start in die neue Woche wird oft freundlich. Nur an den Küsten immer mal wieder kurze Schauer. Im Rest viel Sonnenschein. Die Temperaturen 22 bis 25 Grad. Im Südwesten bis 28 Grad.

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1: Hier ist Tim aus der Redaktion und ich habe ein Buch von Stefan Sick gefunden. Er ist Theologe, Journalist und Autor aus der Schweiz und im Tirolia Verlag ist sein Buch Startklar, sportliche Jugendgebete für Teamplayer und Einzelkämpfer erschienen und daraus kommt dieser Text. Daumen hoch für alle Fans, die zu ihrem Team stehen. Daumen hoch für alle, die andere anfeuern, die anspornen, mitfiebern, mitweinen. Daumen hoch für alle, die nach der Niederlage den Gegner umarmen.

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1: Ich bin Dirk Zeitler. Die Pflegeversicherung ist in Finanznöten, deshalb ist eine Reform geplant, die auch deutliche Einschnitte beinhalten soll. Doch ein Punkt könnte noch revidiert werden. Der neue Bundesgesundheitsminister Linnemann will die bisher geplanten Einsparungen bei Rentenansprüchen für pflegende Angehörige möglichst nicht umsetzen.
2: Menschen, die ihre Angehörigen pflegen, bekommen unter bestimmten Voraussetzungen Rentenbeiträge gezahlt, bis zu 740 Euro im Monat. Linnemanns Amtsvorgängerin Nina Waken hatte einen Entwurf zur Pflegereform vorgelegt, der diese Ansprüche auf 70% kürzen würde. Gesundheitsminister Linnemann findet, damit verliere die Gesellschaft an Wärme, weil es bei pflegenden Angehörigen um Menschen gehe, die unsere Gesellschaft zusammenhalten. Er werde versuchen, diesen Punkt noch zu korrigieren. Auch andere Vertreter der Regierungsparteien hatten sich schon kritisch zu diesem Punkt geäußert. Diskutiert wird nun, wie man einen Erhalt der Rentenpunkte gegenfinanzieren könnte. Ronny Tochau, Nachrichtenredaktion.
1: Zwischen Deutschland und Italien verschärft sich ein Streit über den Umgang mit Bootsflüchtlingen aus dem Mittelmeer. Der italienische Vizeregierungschef Salvini verkündete, sein Land werde aus Deutschland keinen einzigen illegalen Einwanderer zurücknehmen, solange deutsche Hilfsorganisationen im Meer unterwegs seien. Die Bundesregierung verweist hingegen auf bestehende EU-Regelungen. Zwei Bergdramen in Tirol haben Deutsche das Leben gekostet. In einem Klettergarten ist ein 19-Jähriger aus Hamburg vor den Augen seiner Freunde in den Tod gestürzt. Und bei einer Bergtour in den Zillertaler Alpen in Tirol verunglückte ein 64-jähriger Mann aus Oberursel tödlich.
3: Ein 19-Jähriger aus Hamburg fällt in einem Klettergarten am Großglockner, da wo man eigentlich gesichert ist, aus 40 Metern Höhe in die Tiefe. Die Freunde können nichts machen. In den Zillertaler Alpen stürzt ein 64-Jähriger beim Gipfelabstieg vor den Augen seines Sohnes und seines Neffen 80 Meter in die Tiefe. Der Notarzt kann nur noch den Tod feststellen. Aus Genf, Christiane Ulrich.
1: Zum Sport. Bundesliga-Absteiger 1. FC Heidenheim hat im DFB-Pokal bei einem Viertligisten eine Demontage erlebt. Der SSV Jedelo 2 jubelte über eine große Überraschung und seinen erstmaligen Zweitrundeneinzug. Der Regionalligist siegte 5:2 gegen Heidenheim. Der VfL Bochum setzte sich im einzigen Zweitligaduell der ersten Runde des DFB-Pokals gegen Greuther Fürth mit 2:1 durch.
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1: Zum Wetter, die aktuelle Vorhersage des Deutschen Wetterdienstes. Heute oft Sonne und Wolken, im Nordosten einzelne Schauer und kurze Gewitter. Höchstwerte zwischen 17 Grad auf Sylt und 25 Grad am Oberrhein. Der Start in die neue Woche wird oft freundlich, nur an den Küsten immer mal wieder kurze Schauer. Im Rest viel Sonnenschein. Die Temperaturen 22 bis 25 Grad, im Südwesten bis 28 Grad.
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1: Hallo, hier spricht die Uta vom Domradio, die sich manchmal fragt, wie soll ich mich als Freundin eigentlich richtig verhalten in bestimmten Situationen? Möglicherweise geht euch das auch so. Und in diesen Gedanken, so denkend, fand ich einen Satz von Hannah Arendt, jüdische Philosophin, die im Dritten Reich aus Deutschland fliehen musste und die bezugnehmend auf 1933 schrieb, das persönliche Problem lag nicht in dem, was Feinde taten, sondern in dem, was Freunde taten.

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1: Ich bin Dirk Zeitler. Die Pflegeversicherung ist in Finanznöten, deshalb ist eine Reform geplant, die auch deutliche Einschnitte beinhalten soll. Doch ein Punkt könnte noch revidiert werden. Der neue Bundesgesundheitsminister Lindemann will die bisher geplanten Einsparungen bei Renteneinsprüchen für pflegende Angehörige möglichst nicht umsetzen. Das sagte er der Bild am Sonntag. Zwischen Deutschland und Italien verschärft sich ein Streit über den Umgang mit Bootsflüchtlingen aus dem Mittelmeer. Der italienische Vizeregierungschef Salvini verkündete am Wochenende, sein Land werde aus Deutschland keinen einzigen illegalen Einwanderer zurücknehmen, solange deutsche Hilfsorganisationen im Mittelmeer unterwegs seien.
2: Italiens rechte Dreierkoalition von Ministerpräsidentin Giorgia Meloni begründet ihre Haltung damit, dass deutsche Hilfsorganisationen seit Jahren auf dem Mittelmeer immer wieder Bootsflüchtlinge an Bord nehmen, um sie dann in italienische Häfen zu verschiffen. Angeblich kamen auf diese Weise allein seit Jahresbeginn 2200 Migranten ins Land. Rom verlangt nun, dass diese Zahl mit der Zahl der möglichen Rückkehrer aus Deutschland verrechnet wird und besteht auf einem Ausgleich aus Berlin. Aus Rom, Christoph Saturn.
1: Mit den weiter ungelösten Spannungen im Nahen Osten liegen die Benzinpreise in Deutschland nur knapp unter ihrem Rekordhoch. Superbenzin der Sorte E10 kostete nach Angaben des ADAC zuletzt im bundesweiten Tagesdurchschnitt je Liter 2,16 Euro. Damit fehlt nur wenige Cent zum Allzeithoch von 2,20 Euro aus dem März 2022.
3: Diesel ist zwar noch etwas weiter vom Allzeitrekord entfernt, hat aber zuletzt ebenfalls preislich ordentlich zugelegt. Laut ADAC zeichnet sich schon ab, 2026 könnte das bisher teuerste Tankjahr überhaupt werden. Nicht nur der Iran-Krieg treibt die Preise hoch, auch das aktuelle Niedrigwasser am Rhein erhöht die Transportkosten. Staatliche Entlastungsmaßnahmen wie zuletzt der Tankrabatt sind aktuell nicht geplant. Auf EU-Ebene machte sich zuletzt Finanzminister Klingbeil mit einigen Kollegen für eine Übergewinnsteuer bei Ölkonzernen stark. Für außergewöhnliche Gewinne müssten die Firmen dann eine Abgabe zahlen. Ursula Winkler, Nachrichtenredaktion.
1: Zum Sport. Bundesliga-Absteiger 1. FC Heidenheim hat im DFB-Pokal bei einem Viertligisten eine Demontage erlebt. Der SSV Jedelo jubelt über eine große Überraschung und seinen erstmaligen Zweitrundeneinzug. Der Regionalligist siegte 5:2 gegen Heidenheim.
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1: Zum Wetter, die aktuelle Vorhersage des Deutschen Wetterdienstes. Heute Abend im Norden wolkig und im Nordosten Schauer und vereinzelte Gewitter, sonst heiter bis wolkig und meist trocken. In der Nacht klingen die Schauer im Norden allmählich ab, Tiefstwerte 13 bis 4 Grad. Der Start in die neue Woche wird oft freundlich, nur an den Küsten immer mal wieder kurze Schauer, im Rest viel Sonnenschein. Die Temperaturen 22 bis 25 Grad, im Südwesten bis zu 28 Grad.
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4: Mit Matthias Friebe, guten Abend. Herzlich willkommen zu unserer ganz besonderen musikalischen Stunde. Heute begrüßen wir wieder einen Gast bei Domradio Musica. Und heute ist das eine Frau, die ganz viele verschiedene musikalische Rollen hat. Sie ist Sängerin, Solistin, sie leitet Chöre, sie arbeitet aber auch als Coach. Und von all dem wird sie uns heute erzählen. Zu Gast ist Julia Reckendrees, von der ich zuerst einmal wissen wollte, ob sie eigentlich mit dem Sommer besondere Musik verbindet.
5: Gute Frage. Ich habe jetzt im Sommer tatsächlich ganz viel Chormusik trotzdem gehört. Es gibt aber auch eine ganz lange Zeit, wo ich wirklich kaum Musik höre, weil ich in meinem Alltag so viel Musik um mich habe, dass ich die Stille wirklich sehr zu schätzen weiß. So, ich hatte jetzt 4 Wochen Sommerpause. Das ist eine lange Zeit, die ich mir gönne. Und die ersten 2 Wochen, sage ich mal, habe ich meistens wirklich mit Stille verbracht. Und dann fängt es wieder an, dass ich Lust kriege auf das Repertoire, was jetzt kommt im Herbst. Und dann fange ich an, irgendwie Inspiration zu sammeln für die Programme, die so kommen. Und ansonsten höre ich total gerne ganz andere Sachen, die mich im Alltag wirklich überhaupt nicht begleiten. Ich höre total gerne Motown, weil ich das mit meinem Papa verbinde. Ich höre super gerne Jamie Cullum, Gregory Porter, ganz jazzige Sachen.
4: Also für Julia Reckendrees, die wir jetzt schon ein ganz klein bisschen kennengelernt haben, gibt es nicht die eine Musik des Sommers. Trotzdem spielen wir jetzt Musik, auch für sie, denn sie hat sie sich gewünscht. Und es ist Musik, die wir für gewöhnlich gar nicht so oft hören in dieser Sendung. Warum das aber am Ende trotzdem passt, darüber sprechen wir gleich. Hier ist erstmal Wolf and I.

0: Julia Reckendrees ist heute unser Gast in Domradio Musica. Sie arbeitet schon viele Jahre als Solistin, als Chorleiterin und als Coach. Sie singt geistliche und weltliche Musik und deshalb wollte ich von ihr wissen, ob sie da für sich selbst überhaupt einen Unterschied macht.
1: Ja und nein. Ich beschäftige mich ja hauptsächlich mit Chor- und Ensemblesingen und für mich gibt es unfassbar viel mehr Gemeinsamkeiten, als gemeinhin bekannt ist. Gerade an den Musikhochschulen und auch danach letztlich werden diese beiden Musikrichtungen häufig gegeneinander ausgespielt. Das eine besser als das andere gestellt, U-Musik und E-Musik unterschieden, auch von Veranstaltern immer noch. Für mich ist eine Stimme eine Stimme und die Musikrichtung letztlich eine stilistische Entscheidung, die man mit der Stimme treffen kann. Und das hat natürlich Einfluss auf die Probenarbeit, weil gerade die Pop- und Jazz-A-Cappella-Musik sehr an Groove orientiert ist. Aber wenn man sich einmal in der Tiefe Bach, Händel und Vivaldi angeguckt hat, die ganzen Barockmusik, und die mit Groove verbindet und mit Bewegung und wenn man mal ein wirklich richtig gutes altes Musikorchester gehört hat, weiß man, dass die alle mitgrooven die ganze Zeit. Also gibt es schon sehr, sehr viele Parallelen auf jeden Fall.
0: Gibt es irgendwas, was Sie am liebsten machen?
1: Von diesen beiden Dingen?
0: Oder von allen anderen, wenn wir das nicht unterscheiden wollen?
1: Nee, überhaupt nicht, weil ich das Gefühl habe, dass sich das gegenseitig total befruchtet. Also wenn ich zum Beispiel viel Jazzmusik mache, habe ich das Gefühl, ich verstehe Bach viel besser und andersrum genauso. Wenn ich viel Bach mache, habe ich das Gefühl, ich habe einen völlig anderen Blick und einen Zugang auf Jazzmusik, sowohl was rhythmische Dinge angeht, als auch was Harmonik angeht. Also da gibt's schon viele, viele Dinge, die so ineinander greifen. Ja.
0: Wie hat es denn für Sie eigentlich angefangen? Waren Sie schon als Kind im Kindergarten völlig musikfasziniert? Sind Sie in einer Musikerfamilie groß geworden? Wie sind Sie zur Musik gekommen?
1: Das ist schön, dass Sie das fragen. Ich war gestern mit einer Bekannten essen, die ich ganz neu kennengelernt habe, und die hat mich genau das gefragt, wie ich dazu gekommen bin. Ich habe vor meinem Musikstudium 15 Jahre lang Kindermusiktheater gemacht. Sowohl weltlich als auch geistlich, mit sehr viel Kooperation nach Tansania, nach Afrika, nach Bali und nach Indien. Also da gab es immer Austausche, Kinder, die aus diesen Ländern hier zu Besuch kamen, Musiktheaterstücke, die von diesen Kulturen geprägt waren. Also da gab es immer viel musikkulturellen Austausch, der natürlich auch einen Einfluss auf die Musik hatte, die wir gemacht haben. Bei Veronika Thiré und Wolfgang König. Der Wolfgang König hat die Musik komponiert und Veronika Thiré die Texte geschrieben. Ganz, ganz tolle Kindermusiktheaterstücke. Und dann war einfach sehr, sehr, sehr früh klar, dass ich das gerne machen will. Ich wollte gerne Sängerin und Lehrerin werden, habe ich immer in alle Freundesbücher geschrieben und das ist tatsächlich wahr geworden, in anderer Form, als ich das gedacht hätte. Genau, und dann habe ich halt angefangen, Musik zu studieren. Ich habe drei akademische Abschlüsse gemacht. Ich habe Schulmusik studiert, weil das ja als Anfang einen total breiten Überblick darüber gegeben hat, was es überhaupt alles so gibt an der Hochschule. Das weiß man natürlich nicht, wenn man aus einer Kleinstadt im Münsterland kommt, was es alles so an Möglichkeiten gibt. Dann habe ich Gesangspädagogik studiert, also ausgebildet worden zur Gesangslehrerin und währenddessen unglaublich viel gesungen in solistisch besetzten Ensembles, in Chören, in Nachwuchsensembles, in Auswahlchören europaweit. Und da war mir das immer noch nicht genug singen und dann habe ich noch einen künstlerischen Studiengang, einen Master oben drauf gesetzt, Gesang. Mit Schwerpunkt Ensemble tatsächlich. Und also diese Ensemble- und Chorarbeit war grundsätzlich immer Teil meines Lebens und ich bin da einfach total süchtig nach geworden, weil das Gefühl im Ensemble und im Chor zu singen einfach für mich das Schönste der Welt ist, sich mit anderen so doll zu verbinden und seine eigene Farbe mit reinzugeben, seinen Teil der Verantwortung zu tragen und nicht alleine zu sein und was. Ja, und jetzt ist es mein Beruf und das ist großartig.
0: Die Sopranistin Julia Reckendrees ist heute bei uns zu Gast. Wir wollen sie natürlich auch selber mal singen hören. Hier deshalb ein Auszug aus dem Kyrie aus einer Messe von Cécile Chaminade.

0: Julia Reckendrees habt ihr da singen hören. Und ich wollte von ihr wissen, sie ist heute unser Gast hier bei Domradio Musica, wie es eigentlich mit der Musik überhaupt für sie angefangen hat.
1: Das ist eine gute Frage. Also, wenn man meine Eltern danach fragt, dann sagen die, dass ich morgens im Kinderbettchen wach geworden bin und angefangen habe zu singen. Ich habe musikalische Früherziehung gemacht, hatte dann Blockflötenunterricht, so das war früher so der klassische Weg. Und im Blockflötenunterricht hatte ich mit einem anderen Mädchen zusammen, habe ich immer die Melodien mitgesungen, wenn die alleine gespielt hat. Und dann hat der Flötenlehrer damals gesagt, hast du mal überlegt, in den Chor zu gehen? Hier gibt es einen ganz tollen Chor. Und dann hat er mich dahin geschickt und dann war es um mich geschehen. Also das war irgendwie so glückliche Fügung von Menschen, die gesehen haben, was ich tue und wer ich bin, glaube ich.
0: Und Sie haben einfach ganz intuitiv, hat immer Musik und Melodien irgendwas in Ihnen ausgelöst, was Sie fröhlich gemacht hat.
1: Ja, ich habe einfach immer gesungen. Ich konnte gar nicht anders. Ich war mit meiner Oma viel in der Kirche. Die war die lauteste. Und ich habe immer gesagt, irgendwann möchte ich so schön singen wie Oma. Gott hab sie selig. Ja, das irgendwie war das so, war das in mir drin. Und in der Familie ist das definitiv auch der Fall. Aber ich bin die erste Berufsmusikerin. Also Musik war väterlicherseits total, total präsent.
0: Berufsmusikerin ist ja auch eine Entscheidung, die, wenn man sich mal so richtig anguckt, auch ein bisschen Mut erfordert, weil die Nische nicht sehr groß ist, um dann auch Geld damit richtig verdienen zu können. Hatten Sie manchmal Angst, den Weg zu gehen?
1: Nee.
0: Sie wussten, das war das Richtige.
1: Ja, total. Und natürlich gab es da auch viel Gegenwind. Also ich hatte sehr, sehr viel Unterstützung von allen Seiten, aber auch immer wieder Menschen, die Zweifel geäußert haben und so. Aber dadurch, dass ich von vornherein relativ breit aufgestellt war und sowohl unterrichtet habe als auch gesungen habe, hatte ich nie das Gefühl, dass das existenzielle Ängste bei mir auslöst. Außerdem war ich, also mit Verlaub, immer gut vorbereitet. Ich bin sehr gut im Socializen und darin, Netzwerke zu bauen. Und das ist einfach eine Grundfähigkeit, die total wichtig ist, wenn man in diesem Job unterwegs ist. Und wenn man früh sehr gut ausgebildet ist und in allen Projekten gut vorbereitet da ist und pünktlich ist und freundlich ist und nicht die Diva raushängen lässt, sondern gute Laune mitbringt, und einfach qualitativ gute Arbeit abliefert, dann wird man wieder gefragt. Und dadurch hatte ich schon während des Studiums unglaublich gut zu tun. Also ich habe in meinem letzten Masterjahr 95 Konzerte gesungen, was absurd ist während des Studiums und auch für viele Berufsmusiker einfach eine hohe Zahl ist an Konzerten. Und dann war für mich einfach klar, ich bin eigentlich froh, dass ich aufhöre zu studieren, weil ich endlich Zeit habe, das zu tun, was sowieso schon in meinem Kalender ist. Also ich hatte nie die Angst, nichts zu tun zu haben. Nie.
0: 95 Konzerte bedeutet auch, man muss ziemlich gut auf seine eigene Stimme aufpassen.
1: Ja, total.
0: Fällt Ihnen das leicht oder ist das manchmal auch anstrengend?
1: Für die Stimme ist es nicht so anstrengend für mich, aber auf den Körper aufpassen ist anstrengend für mich. Also ich habe schon auch mit gesundheitlichen Problemen zu tun gehabt. Einfach dadurch, dass ich wenig Pausen hatte, dass ich viele Konzerte gemacht habe, die mir eigentlich nicht so gut getan haben, gar nicht technisch oder musikalisch, sondern menschlich. Konzerte, die zu schlecht bezahlt waren, mit Kollegen gearbeitet, die irgendwie mir nicht gut getan haben, Repertoire gesungen, was nicht mein Herz erfüllt. Aber das muss man dann auch lernen.

0: als Künstler sehr klar ist, wer wir sind als Künstler und was unsere Stärke ist, dass wir sehr viel stärker auswählen können und dadurch nicht weniger zu tun haben, sondern eigentlich mehr zu tun haben. Und das ist so ein bisschen counterintuitive, also entgegen der Intuition, aber meiner Meinung nach der total richtige Weg, denn wenn ich immer versuche, irgendwo reinzupassen und mich anpasse, dann verleugne ich immer irgendeinen Teil von mir und werde langfristig, glaube ich, nicht glücklich. Und wenn ich aber mich als Mensch und als Künstler, Künstlerin so zeige, wie ich bin, und dann genommen werde irgendwo, dauert das manchmal ein bisschen länger, bis man ein richtig gutes Ensemble findet, das wirklich einen haben möchte mit allem, was man ausstrahlt und ist als Künstler. Aber dann findet man das richtige Ensemble, dann findet man die richtige Gruppe, dann findet man die richtigen Leute, richtigen Dirigenten, das richtige Repertoire. Und das macht langfristig total glücklich und gesund, würde ich sagen.
1: Wie war das denn, als Sie als junge Sängerin, vielleicht auch noch im Studium, Ihren Namen zum ersten Mal auf einem Plakat gesehen haben vor einem Auftritt? War das ein gutes
0: Cool.
1: Gefühl? Ja?
0: Ja, total. Total. Ich weiß gar nicht mehr, wann das war, aber wenn da steht Julia Reckendreh Sopran, finde ich das großartig, als Solistin zumindest. Ich weiß noch so die ersten Konzert. Hefte, ne? Diese Programmhefte, wenn da auch im Chor die Namen aufgeführt sind, na, ist man total stolz, klar. Wenn man nicht so in der Masse untergeht, sondern man das Gefühl hat, man wird gesehen als Individuum, das ist schon toll, klar.
1: Also gehört auch ein bisschen Liebe zur Bühne auf jeden Fall dazu.
0: Ja, voll. Total. Und dann muss man auch immer wieder aufpassen, dass man nicht abhebt. Oder so. Da habe ich mit einem Kollegen, der wirklich schon lange im Geschäft ist, mal drüber gesprochen. Der ist schon seit, ich glaube, 30, 40 Jahren im Geschäft. Und der sagte dann, also Demut gehört auf die Bühne nicht. Kannst du drumherum gerne haben, aber da kannst du nicht bescheiden sein. Da musst du einfach von dir überzeugt sein und dann, sonst kannst du da nicht stehen. Das geht nicht.
1: Muss man das lernen?
0: In manchen Momenten ja. Ich würde sagen, das Musikstudium führt nicht dazu, dass das Selbstbewusstsein größer wird. Ja, also diese Fehlerkultur, die da herrscht, und dass man also ja einfach viel darauf guckt, was alles noch nicht da ist, führt jetzt nicht dazu, dass das Selbstbewusstsein größer wird, würde ich sagen. Aber so wie ich arbeite mit Menschen, dass ich eher dann gucke, wo sind die Stärken, wie können die größer werden, wie können die auf alles andere abstrahlen, führt schon dazu, dass das Selbstbewusstsein gestärkt wird. Also, und zwar nicht im Sinne von Arroganz, sondern im Sinne von, ich bin mir selbstbewusst. Ich weiß, was ich kann. Ich weiß aber auch ganz genau, was ich nicht kann. Ich weiß, was meine Stärken sind, was meine Leidenschaften sind und mache das so groß, wie es nur geht. Und das hilft natürlich dabei, selbstbewusst auf der Bühne zu sein. Aber eben auch das Wissen, was ich nicht kann und zu sagen, nee, diese Anfrage nehme ich nicht an, das ist nicht meine Stärke.
1: Das ist ja alles sehr reflektiert, was Sie sagen, wenn Sie auch sagen, Musikstudium ist nicht immer so gut für Selbstbewusstsein. Sie hatten Konzerte, wo auch Menschen waren, die Ihnen nicht so gut getan haben. Das ist ja etwas, was Sie erfahren mussten dann wahrscheinlich auch in manchen Momenten. Ist das eine der Motivationen, warum Sie jetzt als Coach arbeiten, um Menschen es möglicherweise ein bisschen leichter zu machen?
0: Ja, auf jeden Fall. Es gibt so, so viele Kollegen und Kolleginnen, die zu mir kamen und gesagt haben, dass sie diese Liebe am Singen total verloren haben. Instrumentalisten genauso, weil die teilweise wirklich fertig gemacht wurden an der Hochschule. Und das sind Menschen mit einem großen Herzen und mit tollen Stimmen, die vielleicht nicht in das Schema F gepasst haben, aber trotzdem natürlich was haben, was sie in die Welt bringen können. Menschen, die total gerne zum Beispiel mit Kindern arbeiten und die selber eine große Liebe fürs Singen haben.
1: Also helfen Sie ein bisschen, den Platz zu finden.
0: Ja, schon auch, genau. Also wirklich zu sehen, wo sind meine Stärken? Was will ich überhaupt in die Welt bringen? Ne? Was will ich hinterlassen als Künstler, als Pädagoge? Ja, also die Ziele, die man manchmal so aus der Hochschule mit rausnimmt, sind vielleicht gar nicht die eigenen, sondern die man sozusagen übergestülpt bekommen hat. Aber 0815-Weg muss das nicht zwingendermaßen sein.
1: Was haben Sie denn Positives aus Ihrer Hochschulzeit mitgenommen, was Sie auf keinen Fall missen wollen? Das klingt jetzt alles ein bisschen
0: So
1: negativ, muss ich
0: viel.
1: sagen.
0: Nee, ich habe ganz viel tolle Sachen auch aus der Hochschulzeit mitgenommen, definitiv. Das sind, glaube ich, zwei Seiten einer Medaille sozusagen. Und da gibt es auch gar nicht, das eine ist größer als

0: das andere. Es gibt unglaublich inspirierende Menschen an der Hochschule. Ich hatte tolle Professorinnen und Professoren, mit denen ich wirklich tiefe Gespräche geführt habe. Unglaublich inspirierende Proben, bei denen ich wirklich über Jahre, also so viel gelernt habe. Menschen, die mir den Weg geebnet haben, letztlich für das, was ich tue. Die mir auch den Weg so ein bisschen gezeigt haben, die Kontakte für mich geknüpft haben, die gesagt haben, guck doch mal dahin, ich glaube, das könnte gut für dich sein, und die letztlich recht hatten damit. Ja, Menschen, mit denen ich auch immer noch Kontakt habe, Professoren, mit denen ich immer noch Kontakt habe, die weiterhin eine große Inspiration und Vorbild für mich sind.
1: Wird die Liebe zur Musik größer an der Hochschule?
0: Wenn man die richtigen Menschen findet, ja. Und wenn man gut bei sich bleibt, ja, glaube schon.
1: Bei sich bleiben. Das muss Julia Reckendreß natürlich auch, wenn sie singt, wie zum Beispiel in dieser Arie aus der Matthäus-Passion von Johann Sebastian Bach.

0: Eine kurze Arie aus der Matthäus-Passion von Johann Sebastian Bach, gesungen von unserem Gast Julia Reckendrees, die auch als Chorleiterin arbeitet. Deshalb haben wir auch darüber gesprochen, was eigentlich so anders ist, was sie an der Chorleitung so mag.
1: Künstlerische Freiheit, definitiv. Also ich habe das so Gefühl...
0: Programmfreiheit zum Beispiel.
1: Ja, Programmfreiheit, aber auch Gestaltungsfreiheit, ne? In Phrasen. Also natürlich bieten die mir was an, aber ich kann schon auch lenken und meine Inspiration dazu tun. Letztlich geht es darum, andere Menschen zu inspirieren, ne? Also ihnen Atem einzuhauchen und zu beatmen und zu sagen, das wäre mein Vorschlag für diese Stelle. Und es ist wie ein Tanz letztlich. Also ich kann führen, aber ich kann auch nur führen, wenn die mich führen lassen. Und je nachdem, welches Ensemble man so vor sich hat, fühlt sich das an wie ein Ferrari, der sehr schnell reagiert. Oder wie ein, keine Ahnung, 20 Jahre alter Golf, der in der Lenkung relativ langsam und träge ist.
0: Ohne Servolenkung, ja.
1: Ja, genau, ohne Servolenkung, um Gottes Willen. genau, also ich habe eigentlich das Gefühl, das ist wie so ein Baum mit vielen Zweigen und ich bin dafür zuständig, die Fäden sozusagen ineinander zu weben, die da an Farben zu mir kommen und daraus einen Baum zu machen, der blüht. Und das ist eine total tolle kreative Arbeit.
0: Wo brauchen Sie denn mehr Mut für oder wo sind Sie aufgeregter, wenn Sie selbst singen oder wenn Sie einen Chor leiten?
1: ich bin immer aufgeregt. Ich hatte auch schon ein paar Konzerte, wo ich gar nicht aufgeregt war und das kann ich überhaupt nicht empfehlen. Das macht gar keinen Spaß. also das ist für mich nicht das Ziel, nicht aufgeregt zu sein. Das sind wirklich zwei völlig unterschiedliche Stati. Als Sängerin habe ich meiner Meinung nach viel mehr Kontrolle, vor allem in solistisch besetzten Ensembles. Und als Dirigentin kommt es wirklich darauf an, wie viel Vertrauen ist da zu der Gruppe, wie viel Verbindung ist da und wie viel lasse ich auch zu, dass Menschen mich sehen. Das ist ein großes Thema als Dirigentin, definitiv. Also da gibt's viele, viele Dirigenten, die richtig eine Mauer vor sich haben und die über Kontrolle leiten und über, wie soll ich sagen, Hierarchie. Das ist nicht meine Art zu führen. Meine Art zu führen ist, eine Verbindung herzustellen und Vertrauen herzustellen unter den Leuten im Chor, aber auch zwischen dem Chor und mir. Und wenn da ein gutes Band ist, dann geht das gut, dann braucht man gar nicht aufgeregt zu sein. Oder man ist aufgeregt und teilt die Aufregung und dann ist es halb so wild.
0: Was ist denn am Ende eines solchen Abends, wann war es denn ein perfekter Konzertabend für Sie?
1: Wenn man Kontrolle loslassen kann und Risiken eingeht. Also das sind die schönsten Konzerte, wenn alle sich gemeinsam, und das ist je nach Größe der Gruppe schwierig, alle mitzunehmen, aber wenn alle sich entscheiden, wirklich risikofreudig zu sein und Risiken einzugehen, die man in den Proben vielleicht gar nicht geübt hat, ja. Ritter Dandy ein bisschen länger zu machen oder das Pianissimo noch ein bisschen leiser zu machen oder das Fortissimo noch ein bisschen mehr auszusingen, so ganz an der Grenze zu, jetzt ist fast zu viel, oder beim Pianissimo an die Grenze gehen zu, oh, meine Stimme springt so gerade noch an und es ist so richtig auf Messers Schneide. Wenn man sich das traut auf der Bühne, das ist richtig toll. Ja, und das merkt das Publikum auch, glaube ich. Und dann singt man eben nicht fürs Publikum, sondern für sich selbst. Und das Publikum darf dabei sein und diesen Moment erleben.
0: Das heißt ja immer, der Applaus ist am Ende sozusagen die Währung. Stimmt das am Ende auch? Also braucht man, wenn man da auf der Bühne steht, den Applaus auch für das Gefühl des Konzerts? Oder ist das vor allen Dingen irgendwas, was einem so ein bisschen schmeichelt?
1: Schmeichelt definitiv und es tut auch gut, weil das ist gerade bei Konzertprogrammen, die viel Spannungsbogen haben, wie so eine Erlösung am Ende, dass man einmal loslassen kann. So, das tut definitiv gut. Ich würde sagen, dass das nicht die Währung ist. Ich glaube, also für mich, dass ich diese Musik machen darf, ist die Währung. Also ich stehe manchmal in einem Konzert und dirigiere. Ich hatte es gerade noch irgendwie im letzten Herbst, stand ich da, ich erinnere mich dran, und dachte, ist das wirklich mein Job? Also ich halte hier Klang, andere Menschen folgen mir, singen mich an, Menschen hören zu und sind beglückt davon. Das ist schon so ein Kneif-mich-mal-Moment. Ich habe das auch öfters auf der Bühne, wenn ich da dann sitze und auf den nächsten Einsatz warte und denke, das ist wirklich verrückt. Ich sitze im Konzertrebau in Amsterdam, der schönste Konzertsaal meiner Meinung nach. Das ist mein Beruf, ich werde dafür bezahlt. Das ist unglaublich. Und das ist nicht, also das ist nicht der Moment des Applaus, sondern eher so ein Moment von, boah, ist das toll, was ich machen darf. Und andere Leute vertrauen mir ihre Stimmen an und machen Musik zusammen. Die Momente, wo es so ganz leise wird im Saal, wo man so eine Stecknadel fallen hören kann, das ist großartig. Das sind nicht die lauten Momente, das sind eigentlich die leisen Momente, die Belohnung sind. Verbindung zu einzelnen Leuten in der Gruppe, wo man merkt so, ah, derjenige hat es auch gehört gerade, dass das besonders war und lächelt mich an im Konzert oder so. Das ist schon toll.
0: Wie weit ist denn der Weg, um sich so fallen lassen zu können, dass man einen Schritt aus sich raustritt und sagt, oh wow, was ich hier mache, ist irgendwie toll, es ist ein Geschenk für mich. Das ist ja auch, stelle ich mir vor, etwas, wo man an sich selbst irgendwie arbeiten muss, dass man sich wirklich so in diesen Moment und in dieses Gefühl auch reingeben kann.
1: Ich glaube, das ist eine Übungssache von Dankbarkeit und ein Shift der Aufmerksamkeit. Also, ich habe das vorhin schon mal gesagt, dass unser Bildungssystem grundsätzlich ist ja sehr fehlerorientiert. Und ich glaube, die Aufmerksamkeit zu richten auf das, was gut läuft, Momente, die einen beglücken, für die man dankbar ist, gibt neuerdings ein Wort, das heißt Glimmer. Ich weiß nicht, ob Sie das kennen. Statt Trigger ist das Gegenteil, Glimmer zu sammeln über den Tag. Und wenn man da die Aufmerksamkeit hinlenkt und das schafft zu sehen, was alles irgendwie Schönes einem passiert auch, dann werden die Antennen dafür empfindlicher. Und dann funktioniert das auch im Konzert.
0: Glimmer sammeln, das sagt Julia Reckendries hier bei uns. Und deshalb hören wir noch einmal ein Musikstück, das sie sich gewünscht hat. Hier kommen die Harvard Opportunes mit Blackbird.

0: Das ist Domradio Musiker am Sonntagabend. Habt ihr schon mal probiert, vom Blatt zu singen? Einfach einen Notenzettel in die Hand und los. Das ist, um ehrlich zu sein, gar nicht so einfach. Bei Julia Reckendrees aber kann man das lernen und üben. Aber wie geht das?
1: Blatt singen, wenn es gut läuft, ist das wie vorausschauendes Fahren im Straßenverkehr. Also nicht von Ton zu springen und in Intervallen zu denken, sondern größere Zusammenhänge zu sehen, zu verstehen.
0: Zu antizipieren, wo es hingeht quasi.
1: Ja, genau. Und so simple Sachen wie Tonarten sehen. Also einer der größten Fehler, in Anführungsstrichen, die Sänger machen, ist, keine Tonleiter vorher zu singen. Alle Instrumentalisten, sobald die ein neues Stück vor sich haben, spielen einmal die Tonleiter, um zu wissen, welcher Tonvorrat ihnen zur Verfügung steht. Sänger machen das nicht. Das ist einer der Tricks auf jeden Fall, die am Anfang für unglaublich viel Sicherheit sorgt, weil man einfach sich mit dem Tonmaterial bekannt macht, mit dem man dann die nächsten 3 Minuten verbringt. Also Tonarten erkennen wäre schon mal ein erster Schritt in die richtige Richtung. So simpel das scheint. Also, aber die meisten Leute machen das nicht, also vor allem nicht in der Chorprobe. Zu schauen, okay, in welcher Tonart sind wir denn eigentlich und mit welchem Ton starte ich eigentlich? Starte ich mit dem Grundton oder starte ich mit der Terz? Ja, also das die allerwenigsten.
0: Wenn Sie die Chöre ansprechen, Sie haben ja auch schon erzählt, dass Sie von Anfang an fasziniert waren davon, in einem Ensemble oder in einem Chor zu singen, weil das einfach ein besonderes Gefühl ist. Wenn man mal so durch die Landschaft geht, gerade Kirchenchöre, die früher das Leben sehr viel getragen haben, werden immer weniger, die Leute werden immer älter, junge Leute kriegt man für so das klassische Repertoire kaum noch motiviert. Was ist Ihre Erfahrung? Sie schütteln schon den Kopf. Sie gehen ja auch mit Ihren Chören dann vielleicht ein bisschen einen anderen Weg. Also ich sag mal jetzt, der Kirchengemeindechor von um die Ecke, der ist halt schwieriger, dass er Leute motivieren kann. Was glauben Sie, was ist der Schlüssel, um Leute zum Chorsingen zu kriegen?
1: Eine sichere Umgebung in der Chorprobe.
0: Weil man sich öffnen muss, oder? Ein bisschen?
1: Ja, klar. Also ich meine, die Stimme ist, also der Körper ist das Instrument und wenn der Körper sich nicht sicher fühlt, das Nervensystem sich nicht sicher fühlt, dann ist Singen unangenehm. Und je sicherer sich jemand in einer Gruppe und in einem Raum fühlt, auch mit der Leitungsperson, desto mehr Spaß macht das Singen, wenn man mehr loslassen kann. So. Und ich glaube, ehrlich gesagt, dass das nicht schwierig ist, junge Leute an klassische Musik ranzuführen, weil junge Leute, vor allem Schüler, smart sind. Die sind einfach klug und die erkennen gute und schlechte Musik. Und ich habe das schon erlebt, dass auch Schulchöre Mendelssohn gesungen haben und völlig beglückt waren, weil die einfach gemerkt haben, dass das richtig, richtig gute Musik ist. Ich glaube, das ist eine pädagogische Aufgabe, das ist das Erste. Und ich zum Beispiel mit meinem Kammerchor, wir machen 50% Pop und Jazz a cappella und 50% klassisches Kammerchor-Repertoire. Und es ist einfach schön zu sehen, dass die Leute, die vor allem in Pop und Jazz sehr erfahren sind, jetzt klassische Stücke kennenlernen und sich da total drin verlieben. Wir haben beispielsweise Poulenc gemacht, Mauersberger, Wie liegt die Stadt so wüst, eins der schönsten Stücke, die es gibt. Und die lieben das. Die lieben das und sagen, ich hätte das sonst niemals kennengelernt, das ist ja so cool. Und andersrum genauso. Ich habe auch Menschen, die vor allem in klassischen Kammerchören geprägt sind und jetzt das erste Mal Pop und Jazz a cappella machen und die da nie einen Zugang zu hatten und die jetzt für diese Stimmfarbe und für diese Art und Weise an Groove ranzugehen und an Phrasengestaltung ranzugehen, einen Zugang finden, der neu ist und die das total spannend finden. Ja, also ich glaube, das ist einfach eine Frage von, wie führe ich Leute da dran?
0: Erhard Mauersberger, Wie liegt die Stadt so wüste? Gerade ist es schon angesprochen und hier hören wir es jetzt auch.

0: Musik für Julia Reckendreß heute bei uns im Domradio zu Gast. Ich wollte am Ende von ihr noch wissen, was eigentlich für einen Profi wie Sie gute Musik ist.
1: Musik, die mich berührt, die mich in irgendeiner Art und Weise anfasst, emotional. Und die, ich finde häufig Musik, die relativ simpel ist, aber dadurch die allergrößte Wirkung hat, extrem gut. Also es muss nicht möglichst komplex für mich sein. Ich finde reduzierte Sachen, die aber wirklich an den Kern gehen, total spannend. Ich mag Musik, die fließt, die natürlich ist, ja, und die mich bewegt. Letztlich, egal wie. Also ob ich wütend werde oder ob ich durchatmen kann oder ob ich weinen will oder ob ich Gänsehaut kriege oder ob es mir ein unangenehmes Gefühl von Betroffenheit, Reue gibt oder Sehnsucht, was auch immer. Irgendwas muss es in mir auslösen.
0: Funktioniert das dann auch andersrum, dass wenn Sie an einem Tag aus irgendwelchen Gründen besonders fröhlich oder besonders wütend sind, dass Musik dann auch hilft, da wieder rauszukommen oder da zu bleiben?
1: Ja, klar. Ja, ja, auf jeden Fall. Definitiv. Wenn man sich reingeben will und ja, also total, ja.
0: Dann die allerletzte Frage. Sie haben nur einen Satz. Musik bedeutet für mich?
1: Leben.
0: Prägnanter kann man das wohl nicht sagen. Julia Reckendreß war heute zu Gast hier bei uns. Und ganz am Ende noch einmal besondere Musik für Sie. Wir hören jetzt Even When He's Silent. Und warum, das erklärt sie uns selbst.
1: Großartiges Stück. Der Text dazu wurde in einem Bunker in Köln gefunden, in die Wand geritzt. Während des Zweiten Weltkriegs von Juden in die Wand geritzt. Das ist wirklich ein krasses Stück. Ich glaube an die Sonne, auch wenn sie nicht scheint. Ich glaube an Gott, auch wenn er still ist. Ich glaube an die Liebe, auch wenn ich sie nicht spüre. Das ist der Text. Der wurde in einem Bunker in Köln gefunden. Den haben wir in mehreren Konzerten jetzt schon gemacht.
0: Mit dieser besonderen Musik geht Musica für heute zu Ende. Ich bin Matthias Friebe, danke fürs Zuhören und noch einen schönen Abend. Und hier ist Even When He's Silent und das sind Voges 8.

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1: Ich bin Dirk Zeitler. Mit den weiter ungelösten Spannungen im Nahen Osten liegen die Benzinpreise in Deutschland nur knapp unter ihrem Rekordhoch. Superbenzin der Sorte E10 kostete nach Angaben des ADAC zuletzt im bundesweiten Tagesdurchschnitt je Liter 2,16 Euro. Damit fehlten nur wenige Cent zum Allzeithoch von 2,20 Euro.
2: Diesel ist zwar noch etwas weiter vom Allzeitrekord entfernt, hat aber zuletzt ebenfalls preislich ordentlich zugelegt. Laut ADAC zeichnet sich schon ab, 2026 könnte das bisher teuerste Tankjahr überhaupt werden. Nicht nur der Iran-Krieg treibt die Preise hoch, auch das aktuelle Niedrigwasser am Rhein erhöht die Transportkosten. Staatliche Entlastungsmaßnahmen wie zuletzt der Tankrabatt sind aktuell nicht geplant. Auf EU-Ebene machte sich zuletzt Finanzminister Klingbeil mit einigen Kollegen für eine Übergewinnsteuer bei Ölkonzernen stark. Für außergewöhnliche Gewinne müssten die Firmen dann eine Abgabe zahlen. Ursula Winkler, Nachrichtenredaktion.
1: Zwischen Deutschland und Italien verschärft sich ein Streit über den Umgang mit Bootsflüchtlingen aus dem Mittelmeer. Der italienische Vizeregierungschef Salvini verkündete, sein Land werde aus Deutschland keinen einzigen illegalen Einwanderer zurücknehmen, solange deutsche Hilfsorganisationen im Mittelmeer unterwegs seien. Die Bundesregierung verweist hingegen auf bestehende EU-Regelungen.
3: Italiens rechte Dreierkoalition von Ministerpräsidentin Giorgia Meloni begründet ihre Haltung damit, dass deutsche Hilfsorganisationen seit Jahren auf dem Mittelmeer immer wieder Bootsflüchtlinge an Bord nehmen, um sie dann in italienische Häfen zu verschiffen. Angeblich kamen auf diese Weise allein seit Jahresbeginn 2200 Migranten ins Land. Rom verlangt nun, dass diese Zahl mit der Zahl der möglichen Rückkehrer aus Deutschland verrechnet wird und besteht auf einem Ausgleich aus Berlin. Aus Rom, Christoph Saturn.
1: Die Pflegeversicherung ist in Finanznöten, deshalb ist eine Reform geplant, die auch deutliche Einschnitte beinhalten soll. Doch ein Punkt könnte noch revidiert werden. Der neue Bundesgesundheitsminister Lindemann will die bisher geplanten Einsparungen bei Rentenansprüchen für pflegende Angehörige möglichst nicht umsetzen. Zum Sport. Die Fußball-Bundesligisten Borussia Mönchengladbach und Mainz 05 sind mit klaren Siegen in die zweite Runde des DFB-Pokals eingezogen. Mainz siegte mit 9:0 beim Fünftligisten VfB Grischow. Die Gladbacher gewannen mit 5:0 beim Oberligisten TSV Schott Mainz. Union bezwang den Zweitligisten Eintracht Braunschweig auswärts mit 4:2.
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1: Zum Wetter, die aktuelle Vorhersage des Deutschen Wetterdienstes. Heute Abend im Norden wolkig und im Nordosten Schauer und vereinzelte Gewitter, sonst heiter bis wolkig und meist trocken. In der Nacht klingen die Schauer im Norden allmählich ab, Tiefstwerte 13 bis 4 Grad. Der Start in die neue Woche wird oft freundlich, nur an den Küsten immer mal wieder kurze Schauer, im Rest viel Sonnenschein. Die Temperaturen 22 bis 25 Grad, im Südwesten bis zu 28 Grad.
4: 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Sonntagabend in eurem Domradio und da starten wir sofort in den Camino-Podcast mit Markus Poschlott und Theresa Seiter. Diesmal hören wir Teil 2 von einem längeren Gespräch mit Anne aus Paderborn. Sie ist den Jakobsweg von der Haustür in Paderborn in Etappen nach Santiago de Compostela gegangen. Die Geschichte von dem Hinweg zu Fuß haben wir letzten Sonntag schon gehört. Und diesmal geht es darum, dass Anne was gemacht hat, das nur wenige Leute machen. Sie ist nämlich auch wieder zurück auf dem Jakobsweg, aber diesmal nicht zu Fuß, sondern mit dem Fahrrad. Von dieser Reise wird sie jetzt erzählen und es gibt auch praktische Tipps zum Camino mit dem Fahrrad und den Weg in die umgekehrte Richtung. Dazu, wie immer natürlich, jede Menge schöner Begegnungen vom Weg. Gute Reise!
5: Endlich wieder Camino-Podcast-Zeit. Das ist euer Podcast rund um den Jakobsweg. Wir hatten hier schon so viele schöne Gespräche mit Leuten, die sich auf den Weg nach Santiago gemacht haben. Gespräche über ihre Erlebnisse und vor allem auch, wie sie sich dadurch verändert haben. Es ist ja jedes Mal eigentlich derselbe Weg und dennoch ist jede Folge und jede Geschichte irgendwie anders.
6: Und so ist es auch heute. Auch heute ist es derselbe Jakobsweg, aber wir möchten endlich mal mit jemandem sprechen, der nicht nur sich auf den Weg nach Santiago gemacht hat, sondern auch wieder zurück. Anne aus Paderborn ist in Etappen von der Haustür gestartet, kam 2014 in Santiago an, aber davor war ja eigentlich schon lange klar, ich möchte da nicht nur hinlaufen, sondern mich auch wieder auf den Weg zurück machen. Hat sie 11 Jahre später dann mit dem Fahrrad gemacht? Hast du dann 11 Jahre später mit dem Fahrrad gemacht? Grüßung. Hallo Anne.
7: Ja, hallo Theresa, hallo Markus. Schön, dass ich hier sein darf.
6: Du hast gesagt, dass du so ein bisschen davor die Hoffnung hattest oder die Überlegung, ob es Pfeile in die andere Richtung gibt. Mhm. Ist der Rückweg ausgeschildert? Weil das wäre mir noch nie, also ist mir noch nie aufgefallen.
7: Nein, ist er auch nicht. Ja. Also manchmal, man sieht natürlich einige Pfeile, ne, die man dann rückwärts abgehen oder abfahren kann. Aber nein, er ist nicht in die andere Richtung ausgeschildert. Man muss entweder selbst navigieren oder sich die Orte gemerkt haben, durch die man kommen möchte. Aber ausgeschildert ist er nicht.
8: Ich hab gerade irgendwie im Kopf, gibt es nicht diese blauen Pfeile, die genau in die andere Richtung zeigen? Oder bilde ich mir das gerade nur ein oder bringt das mit was ganz anderem zusammen?
6: Irgendwas klingelt.
8: Irgendwas habe ich das schon mal gesehen. Kann natürlich sein, dass das auch erst irgendwie in den letzten Jahren jetzt nochmal mehr kam oder so, aber irgendwie, aber du wirst es besser wissen, ne? Wenn du unterwegs warst, wir müssen darüber jetzt nicht, aber ich habe das nur irgendwie, blaue Pfeile, bitte mal schreiben hier, liebe Community, ihr wisst da besser Bescheid, vielleicht ist das ja, oder auch auf den Fußwegen besser zu sehen, ich weiß nicht, wie, wenn du mit dem Fahrrad unterwegs warst, bist du ja wahrscheinlich auch öfter mal vom Weg ein kleines Stückchen runtergefahren oder nebenher gefahren.
7: Also die blauen Pfeile würde mich sehr interessieren, vielleicht ja. Gibt es sie, aber ich habe sie völlig übersehen. Kann ja sein. Ich habe da auf jeden Fall keine gesehen. Ja, manchmal war ich auf dem Fußweg unterwegs, aber oft ging das auch einfach nicht. Entweder weil der Fußweg zu schmal war oder zu holprig oder einfach zu viele Pilger entgegengekommen sind. Deswegen war ich auch oft auf kleinen oder mittelgroßen oder auch größeren Straßen unterwegs mit dem Fahrrad. Gerade in den ersten Tagen, also ich bin von Finisterre losgefahren nach Santiago, aber zwischen Santiago und Sarria, da kamen mir hunderte Pilger entgegen. Es war jetzt Anfang, Mitte August und da war es gar nicht möglich, auf dem Fußweg zu fahren. In der Meseta war es anders. Da habe ich mich wirklich ganz, ganz bewusst für die Schotterpiste durch die Meseta entschieden. Die ist ja auch breit. So viele Pilger kamen mir nicht mehr entgegen. Und das war kein Problem, die dann zu fahren.
6: Du hast sie sogar gezählt, ne? Die Pilger zwischen Santiago und Sarria. Oder du hast angefangen.
7: Genau, ich habe mir irgendwann gedacht, das glaubt mir ja keiner, wie viele Menschen mir hier entgegenkommen. Ich zähle mal morgens eine halbe Stunde lang. Ich habe ja sonst nichts zu tun. So. Und ich habe nach 5 Minuten, habe ich es drangegeben. Ich war nach 5 Minuten bei 118 Pilgern.
6: Gott.
7: Und dachte, okay, das kann man jetzt hochrechnen. Weiter zähle ich jetzt nicht.
8: Ja. Ja gut, da ist auch der August natürlich auch der Monat, ne? Also man sagt, da ist ja mit die höchsten Pilgerzahlen zu verzeichnen. Frankreich hat Urlaub, Spanien hat Urlaub und somit ist das auf jeden Fall nochmal sehr voll. Aber ja, ich stelle mir das auch vor, ich habe gerade so einen Schneeflug vor Augen gehabt, wie du das so durch die Pilger.
7: Es kamen mir auch immer wieder sowohl Menschen entgegen, als auch so Anwohner in den kleinen Dörfern oder so, die mir dann zugerufen haben, dass ich in der falschen Richtung wäre. Ja. Santiago, andere Richtung. Und das waren wirklich auch schöne Begegnungen. Aber es war auch häufig.
8: Ich stelle mir das doch richtig schön vor, wie Anwohner, also du kommst da so einen kleinen Weg lang, da sind so 2, 3 kleine Häuschen, so Bauernhöfe oder so, die haben ja noch nie jemanden gesehen, der in dieser Richtung diesen Weg geht. Seit Jahrzehnten laufen die Leute in die andere Richtung, die gucken, wenn die aus der Tür gehen, gar nicht nach rechts, weil da nie jemand kommt, sondern immer nur von links.
7: Genauso.
8: Ja.
6: Ich glaube, wenn ich den Rückweg laufen würde, würde ich mir so ein, entweder ein großes Schild oder so an den Rucksack so dranhängen. Ich bin auf dem Rückweg.
8: Oder ich weiß.
6: Ja, ich weiß. I know.
8: Ach, wie schön. Also das heißt, du hast dich auf den Rückweg mit dem Fahrrad gemacht, hattest Wege haben wir ja jetzt schon mal so ganz kurz grob beleuchtet. Jetzt kommen doch mal so ein paar Zahlen bei mir durch. Wie viele Kilometer fährt man denn mit dem Fahrrad am Tag? Im Schnitt?
7: Das ist völlig unterschiedlich. Also erstens natürlich von der Wegbeschaffenheit und der Landschaft, den Bergen und so abhängig. Mhm. Zweitens von der Kondition. Mhm. Und bei mir waren das, ich bin den spanischen Teil bis Pamplona alleine gefahren und habe da eigentlich nicht mehr als 70 Kilometer gemacht. Meistens so 60. Manchmal auch ein bisschen weniger. Ich hatte einen Tag über 70. Das war konditionell überhaupt kein Problem. Aber ich hatte zwischendurch, also so bei Kilometer 35 vielleicht ungefähr, das Gefühl, boah, wenn dir jetzt hier was passiert, du bist wirklich kilometerweit von dem einen Dorf entfernt, kilometerweit von dem anderen Dorf. Ich war nicht direkt auf dem Jakobsweg, da war keiner. Ja, ich bin dem ADFC beigetreten, der auch in Spanien bei Pannen hilft oder so. Aber wenn sonst irgendwas ist, du kommst gar nicht mehr an dein Ziel. Also du kannst dein Fahrrad nicht mehr bis zu deinem Ziel schieben, aber auch nicht bis zu dem Ort, wo du gestartet bist. Und das hat so ein komisches Gefühl ausgelöst. Und ich war mit Margot, viele Grüße, in Pamplona verabredet und hatte dafür genug Zeit, sodass ich Pausentage einlegen konnte, sodass ich auch gar nicht über 70 Kilometer fahren musste. Also so 50, 60, 65 Kilometer waren völlig okay. Hinterher mit Margot zusammen sind wir auch mehr gefahren. Aber das war immer gut erreichbar. Es war längst nicht so anstrengend wie das Fußpilgern. Und wir waren trotzdem, also ich in Spanien war eigentlich so spätestens 1:30, 2 Uhr mittags am Etappenziel.
8: Also wenn du ein Camino in 10 Tagen machen willst, den Camino Frances, nimm das Fahrrad.
7: Genau, so
8: 70
7: ungefähr.
8: Kilometer am Tag. Ich hätte jetzt gesagt, also so einen doppelten Camino, also so 40, 50, aber man schafft sogar deutlich mehr.
7: Ja, also Finisterre bis Pamplona bin ich mit Pausentagen, habe ich 22 Tage gebraucht. Und da sind, ich glaube, 3 Pausentage drin.
8: Und hast dich auch nicht gestresst. Schön.
7: Nein.
6: Wie ist das denn? Also ich hätte auch voll Bock irgendwie mal mit dem Fahrrad, jetzt vielleicht nicht unbedingt auf dem Camino, aber so eine Tour zu machen. Aber ich habe so ein paar Sachen, die mich irgendwie daran stressen. Und der größte Stresspunkt für mich ist, dass ich mich nicht so in der Lage sehe, einen Platten zu reparieren. Also ich meine, natürlich, das kann man irgendwie lernen und so. Aber ich glaube, das wäre so das, was mich irgendwie vorher nerven würde. Und als du das vorhin so beschrieben hast mit, du hast nicht so die Lust, dein Fahrrad am Flughafen in Santiago zusammenzubauen, hatte ich so ein Gefühl, dass du jetzt auch nicht unbedingt so die Person bist, die so ganz krass in dieser Reparatur-Fahrradwelt irgendwie so mit drin ist. Wie war das denn bei dir?
7: Genau, also das war auch eine große Frage vorher. Der Hausmeister unserer Schule hat jahrelang in der Fahrradwerkstatt gearbeitet und hat uns einen Workshop gegeben, sodass wir das alles mal probieren konnten, Fahrrad auseinanderbauen, flicken und so weiter. Das war schon gut, aber trotzdem dachte ich, das alleine machen, auf offener Strecke, wer weiß, wie das Wetter ist und so. Das ist schon herausfordernd. Was ich dann gelernt habe, ist, dass der ADAC in Deutschland auch den Pannenservice für Fahrräder hat.
8: Ja.
7: Und der ADFC europaweit. Deswegen bin ich dem ADFC beigetreten. Die würden kommen, wenn man eine Fahrradpanne hat in Europa. Tatsächlich ist technisch nichts passiert, bis auf am vorletzten Tag. Also jetzt einmal grob zusammengefasst, Spanien bis Pamplona bin ich alleine gefahren. Von Pamplona bis Trier, quasi ganz Frankreich, sind Margot und ich zusammengefahren. Und von Trier bis Paderborn sind Margot, Marita vom Hinweg und ich zu dritt gefahren. Es ist nie was passiert, aber am vorletzten Tag fuhr ich hinter Margot her einen Berg hoch und sagte zu Margot, dein Hinterrad muss auch mal aufgepumpt werden. Sie sagte, ja, mach ich oben am Berg. Und dann kurz danach habe ich gesagt, vielleicht solltest du doch mal gucken. Also es sieht jetzt noch platter aus. Also sie ist nicht mehr bis zum Berg gekommen. Es steckte was drin. Sie hat den ADAC gerufen und obwohl es Sonntag war und mitten im tiefsten Sauerland, ist der ADAC gekommen, hat das Hinterrad geflickt und wir sind weitergefahren. Also das war gar kein Problem.
6: Spannend. Wie schön, dass ihr das noch mal kurz austesten konntet. Kurz
7: ja, super.
6: Da hat und er sich gelohnt, die Mitgliedschaft hat sich gelohnt.
7: Genau. Und in Spanien hatte ich einmal in der Meseta, dass ich abends dachte, boah, irgendwie die eine Bremse bremst aber gar nicht mehr so gut. Kannst du damit morgen weiterfahren oder nicht? Naja, und wie gesagt, der Hausmeister unserer Schule war mein Backup. Den habe ich dann angeschrieben, beziehungsweise habe ich auch mit ihm telefoniert. Der sagte, ja, Bremse, ist es denn sehr heiß bei euch? Ja, doch, ja, ist es. Und er sagte, gut, du hast so eine Bremse, da kann oben die Flüssigkeit, lass die mal ab. Und er hat mir das alles erklärt. Das war dann schon gut, da musste ich jetzt nicht den ADFC rufen. Mhm. Aber genau, wenn man so ein Backup hat oder ADAC, ADFC, ist es wirklich kein Problem. Also kann ich eben nur Mut machen, das auszuprobieren.
8: Und ich glaube tatsächlich, ich bin in dieser Ball 0 drin, aber ich glaube, es gibt inzwischen auch Reifen und Mantel für Fahrräder, die nahezu unkaputtbar sind oder wo man auch was reinsprühen kann, wenn ja. man, also da gibt es so eine Entwicklung inzwischen, dass das vielleicht gar nicht das große, das also keine große Sorge mehr sein muss. Ich glaube, da kann man sich inzwischen sehr gut, wahrscheinlich auch mit sehr viel Geld, aber man kann sich da sehr gut ausstatten.
7: Genau, ich hatte vorher gar keine Fahrradausstattung. Also ich hatte ja nur die Ausstattung zum Fußpilgern, aber nicht zum Fahrradfahren oder Pilgern. Und hier Zweirad Schwede in Paderborn hat mich da wunderbar beraten, hat auch gesagt, holen Sie sich bitte unkaputtbare Reifen.
8: Ah ja,
7: es gibt ein Spray, was man reinsprühen kann. Und Margots Hinterreifen war der einzige Reifen, der nicht unkaputtbar war von unseren ganzen Reifen. Und da ist es passiert. Wir hatten überlegt, das Spray reinzusprühen. Und haben dann aber gesagt, es ist der Hinterreifen, es ist eine Kettenschaltung. Wenn da jetzt irgendwas Komisches drin ist und nein, wir rufen jetzt lieber den ADAC, fertig. Aber ja, es gibt unkaputtbare Reifen, die würde ich auch auf jeden Fall draufziehen, weil damit einfach die Chance, dass man einen Platten hat, sehr minimiert wird. Man fährt ja doch mal an irgendwelchen Himbeer-Brombeer-Ranken vorbei oder durchgestrüppt, da kann immer was liegen.
6: Apropos unkaputtbar, ich habe mich gerade gefragt, so bei den gehenden Pilgern ist ja so ein großes Thema, sind ja immer die Blasen oder vielleicht so Schulter- oder Hüftschmerzen. Was ist es denn auf dem Fahrrad? Da gibt es doch bestimmt auch so dieses eine oder die
8: Sport-Themen.
7: Ja, auf dem Fahrrad sind es eigentlich drei Themen, von oben nach unten, Schulter-Nackenbereich. Mhm. Dann die Handgelenke, Hände. Und dann zwischen den Beinen, weil es halt immer reibt.
6: Ja.
7: Und die einzige Tour, Mehrtagestour, die ich zur Vorbereitung gemacht habe, war der Ruhrtalradweg. Also von der Quelle bis zur Mündung geht der nur bergab. Das war meine einzige Mehrtagestour. Und ich hatte wirklich so Handgelenksschmerzen. Dann wurde mir gesagt, ganz kleine Veränderungen in der Sattelhöhe zum Beispiel oder auch in der Lenkerhöhe können schon was ausmachen. Und dann habe ich das hier wirklich probiert, hatte natürlich dafür auch entsprechendes Werkzeug dabei. Und ich muss sagen, es ist so viel entspannter jetzt in der gesundheitlichen Hinsicht oder in der Schmerzhinsicht mit dem Fahrrad zu fahren, als zu Fuß zu pilgern. Ich hatte wirklich keine Schmerzen. Ich hatte weder Schulter, noch Handgelenk, noch sonstige Schmerzen. Ich hatte keine Blasen, keine wunden Stellen. Der Po ist natürlich auch immer prädestiniert dafür. Natürlich schmiert man sich das alles ein, wie man auch die Füße eincremt beim Fußpilgern.
8: Ja.
7: Aber das war kein Vergleich zum Fußpilgern.
8: Also ich finde es interessant, man merkt wieder mal, sprich mal mit Profis, schon geht's. Ich musste an den Rucksack denken, der mir auf meinem ersten Weg aber mal eingestellt wurde, nachdem ich da auch mit Rückenschmerzen lief. Und ein Physiotherapeut aus Norwegen, glaube ich, sagte, so wie du den trägst, ist es ja auch falsch. Sag mal, du musst ja das und zack. Und hab mir den einmal eingestellt und wirklich, 3 Meter danach war das alles in Ordnung. Die Welt war wieder richtig schön. Und ich dachte mir so, nur weil der hier an 2 Gurten gezogen hat, es lohnt sich. Wir betonen das hier immer wieder in diesem Podcast, gerade in der Zeit, wo man sich alles online bestellen kann. Es lohnt sich, einfach mit Profis mal zu sprechen. Geht in die Läden. Wir werden nicht müde, das zu sagen. Es gibt genug Sportfachgeschäfte. Nutzt das.
7: Ja, das stimmt wirklich.
8: So.
6: Ja.
8: Entschuldige, jetzt das wollte ich bloß noch sagen.
6: Ich habe mich gerade gefragt, weil du meintest, gesundheitlich ist es, oder Schmerz, auf den Schmerz bezogen ist es irgendwie entspannter auf dem Fahrrad. Wie ist es denn für den Kopf? Weil ich finde, eine schöne Sache, die mich total entspannt beim Laufen, ist, dass es so langsam ist und man wirklich Zeit hat, sich irgendwie so die Umgebung anzugucken. Und ich weiß zumindest von mir, dass ich das auf dem Fahrrad nicht habe, weil da bin ich irgendwie damit beschäftigt, Steinen auszuweichen oder mehr auf den Untergrund irgendwie so zu achten. Wie hast du das denn empfunden?
7: Ich hatte das vorher gar nicht so gedacht, aber genau so war es. Also erstens geht es natürlich viel schneller. Die ganze Strecke ist in kürzerer Zeit geschafft. Darauf hatte ich mich ja gefreut, gerade weil Frankreich ja so groß ist. Aber als ich in Pamplona angekommen bin, dachte ich, das kann ja jetzt nicht sein. Ich bin schon in Pamplona. Ja. Es geht mir so gut und jetzt bin ich aber schon da. Na gut, in Frankreich, da wirst du noch denken, oh, was hast du dir da angetan? Aber so war es nicht. Also es ging einfach viel, viel schneller. Und auch das, was du gerade gesagt hast, Theresa, dieses, ich komme ins Nachdenken oder mein Kopf ist einfach leer, das ist auf dem Fahrrad nicht so. Also erstens muss man viel mehr oder musste ich viel mehr auf die Strecke wirklich achten. Liegen da Steine, Scherben, muss ich einem Auto ausweichen, Menschen ausweichen, wem auch immer. Und zweitens kommt natürlich jede Kreuzung auch schneller oder es kommen viel öfter irgendwelche Kreuzungen, Ampeln oder Stellen, an denen man vom Weg abkommen muss, als beim Pilgern. Beim Pilgern heißt es gut nach 2 Kilometern links ab, so ungefähr. Dann hat man aber die halbe Stunde und kann einfach so vor sich hin trotten. Aber 2 Kilometer mit dem Fahrrad sind schnell gemacht. Und dieses, ich komme total zu mir, ich habe nichts anderes im Kopf, sondern einfach nur, ich hänge meinen Gedanken nach. Das ist nicht da, sondern ich war mit dem Kopf viel mehr auf der Strecke und beim Radfahren, als das jetzt beim Fußpilgern der Fall war.
8: Ist dir das unterwegs schon bewusst geworden? Und sorgt das dann auch für eine gewisse Unzufriedenheit vielleicht?
7: Ja, genau so war es. Wie gesagt, ich hatte das vorher gar nicht so bedacht. Vorher war es nicht in meinem Kopf, aber es ist mir relativ schnell aufgefallen. Natürlich die ersten Tage war diese Euphorie da. Ich bin in Spanien, ich bin jetzt losgefahren und so. Und nach einigen Tagen in Spanien dachte ich aber schon, ja, das ist wirklich anders. Also

0: toll. Und ich dachte, ja, das ist das, was ich in den letzten Jahren vermisst habe, in den Jahren, in denen ich nicht pilgern war. Und dann sind diese Gespräche abends immer mal wieder so gekommen. Aber die Gedanken, die ich auf dem Weg und unterwegs tagsüber hatte, waren nicht so beim Pilgern, eben weil sie mehr auf der Strecke waren. Trotzdem war es ein völliges Abschalten von zu Hause und dem Stress, den man hier so hat, eben weil ich mit den Gedanken so viel auf der Strecke war. Aber ja, das Fußpilgern ist in der Hinsicht noch mal ganz anders.
1: Und wie ist das mit, also du hast ja vorhin erzählt, dass ihr vormittags sowieso oft geschwiegen habt, aber ich finde es auch manchmal schwierig, sich auf dem Fahrrad mit anderen Leuten zu unterhalten, oder zumindest noch mal anders als wenn man jetzt zu Fuß unterwegs ist.
2: Total.
1: War das möglich, dann mit deinen Begleiterinnen dich irgendwie auszutauschen, oder war das dann noch mehr quasi in Stille der Weg?
0: Nee, das hing natürlich von der Straße, von der Strecke ab, über die wir gefahren sind. Wenn das entweder hier in Deutschland ein Fahrradweg war oder in Frankreich, waren es ganz oft so kleine Sträßchen durch die Ortschaften, wo wirklich gar nichts los war. Dann konnte man auch gut nebeneinander fahren. Natürlich immer mal wieder unterbrochen, wenn ein Auto kam. Aber das ging ganz gut. Nicht so andauernd, ich sag mal, wir unterhalten uns eine Stunde lang, ohne Unterbrechung. Das war nicht der Fall, aber wir konnten uns auch auf dem Fahrrad gut unterhalten oder auch gut jede für sich fahren. Gerade wenn es jetzt berghoch, bergrunter ging, dann hatte man entweder keine Puste mehr oder wir sind sowieso im Abstand gefahren. Die eine war schneller, die andere brauchte eine Pause mehr oder so. Das war da kein Problem.
2: Also wenn ihr mit mir mal so eine Fahrradtour macht, ihr werdet alle Headsets bekommen, GoPros obendrauf, eine Kamera. Also wir werden da ständig online miteinander verbunden. Das wüsste ich aber. Also weil so dieses sich anschreien, irgendwie von einem Fahrrad zum nächsten, wenn der Wind gerade mal mehr ist. Und dann, was sagst du? Es ist anstrengend, hä? Es ist anstrengend. Ich höre dich nicht, ich find's gerade auch mega anstrengend. So, weißt du, so diese Dialoge, ja. So wäre es bei mir wahrscheinlich. Aber was hat man denn für Technik als Radfahrerin jetzt dabei, wenn man sich auf dem Weg auf so eine lange Reise macht? Hast du vorne nur das Handy gehabt mit deinem Navi oder hast du schon so ein extra Gerät noch dafür?
0: Nee, ich sehr, also es gibt viele natürlich, die ein extra Gerät haben. Ich hatte aber wirklich nur mein
2: Das Handy.
0: Handy, auf dem ich navigiert habe. Und ich habe dann auch gemerkt, ich brauche gar keine Stöpsel in den Ohren. Ich kann die Ansagen so hören. Das ist auch ganz praktisch. Und das war die einzige Technik, die ich jetzt fürs Navigieren dabei hatte. Natürlich neben dem gelben Outdoor-Führer.
2: Sehr gut, okay. Ja, dann nimm uns doch nochmal mit auf so ein paar schöne Momente, die du hattest während des Radfahrens. Jetzt haben wir viel über Technik gesprochen und so. Was sind denn Sachen, die dir vielleicht im Vergleich zum Fußpilgern auch positiv aufgefallen sind? Mal abseits davon, dass man schneller in Pamplona ist.
0: Also es ist, wie ich eben schon sagte, aus meiner Warte viel, viel weniger anstrengend, körperlich weniger anstrengend. Und ja, wenn man dann den schweren Berg geschafft hat, zum Beispiel, und auf der anderen Seite des Bergs wieder runterrollen lassen kann, beim Fußpilgern muss man halt trotzdem noch jeden Schritt gehen. Und hier kann man auch einfach mal ein paar hundert Meter rollen lassen. Zusätzlich hat man nicht den Rucksack auf dem Rücken, sondern ich war jetzt durchs Fußpilgern gewöhnt, mich wirklich auf wenig Gepäck zu beschränken. Dazu kam noch das Werkzeug natürlich fürs Fahrrad, aber sonst hatte ich quasi nur das dabei, was ich auch beim Fußpilgern dabei hatte. Und das war hinten am Fahrrad. Das war auch sehr angenehm. Und ich bin, wenn dann mal eine Herberge voll ist, natürlich sehr viel flexibler, mal eben 4 Kilometer weiterzufahren, was beim Fußpilgern, wir wissen es alle, ja doch manchmal sehr, sehr herausfordernd ist.
1: Und so von den Begegnungen, du hast ja vorhin erzählt, dass du auf dem Hinweg so oft irgendwie angesprochen wurdest, als du zu Fuß unterwegs warst, und jetzt vom Rückweg, da dass vor allem am Anfang die Leute dir gesagt haben, Achtung, falsche Richtung. Aber gab es abgesehen davon,

0: auch auf dem Rückweg, auch auf dem Fahrrad Leute, die es irgendwie in dein Herz geschafft haben oder an die du gerne noch zurückdenkst, weil sie dir den Weg irgendwie schöner gemacht haben?
1: Ja, auch da gab es ganz, ganz viele, die ersten, das waren so Rennradfahrer in Spanien, die fuhren den Berg runter. Ich probierte ihn irgendwie hochzufahren. Und die mir Animo, Animo zuriefen. Ich wusste gar nicht, was es hieß, aber dachte, ja, das ist auf jeden Fall aufmunternd. Habe dann hinterher gehört oder nachgeguckt, es heißt Kopf hoch. Sowas
2: toll.
1: Kam ganz oft. Oder wenn ich irgendwo, also es war halt August, es war brüllend heiß. Teilweise war das die Zeit der Waldbrände. Ich hatte gerade Glück, dass ich davor noch weggekommen bin. Aber ich hatte einen Tag, da bin ich, also es war vor Osibrero, musste ich übernachten und an dem Tag war es brüllend heiß und ich dachte mir, okay, du fährst einen Kilometer, dann machst du Pause. Du fährst einen Kilometer, dann machst du Pause. Du schaffst keinen Kilometer. Dann war ich irgendwie bei 100 Metern. Entweder fährst du 100 Meter oder du schiebst 100 Meter und dann machst du Pause, weil sowohl das Fahren als auch das Schieben war unendlich anstrengend. Ich mag die Hitze, aber das war brutal. Und dann war ich bei 50 Meter. Okay, du schaffst 50 Meter. Und dann war irgendwo so ein kleiner Busch und ich habe einfach wirklich mal ein bisschen länger Pause gemacht. Habe mich da hingesetzt und wieder so ein Rennradfahrer kam von oben runter geschossen, rief im Vorbeifahren, ob ich Hilfe brauche. Und ich schrie nur nein und dann schrie er guten Weg und ist weitergefahren. Aber das sind einfach die schönen Dinge. Ja. Auch wenn die selber gerade unterwegs waren oder irgendwo für trainiert haben oder so. Sowohl Fußgänger als auch Autofahrer als auch Radfahrer haben immer wieder gefragt, brauchst du Hilfe oder Kopf hoch, es geht weiter oder der Berg ist fast geschafft oder ähnliches. Also das ist einfach sowohl beim Fußpilgern als auch beim Radfahren ganz toll.
0: Ich habe gerade überlegt, was das so besonders macht. Ich glaube, das ist zum einen so dieses, man guckt aufeinander und dann so ein Gesehenwerden und natürlich auch so ein Sicherheitsgefühl, ne? Dass wenn jetzt wirklich was wäre, da wird jemand anhalten. Also die werden nicht an dir vorbeifahren. So. Und dass man schon so, wenn man nur so ein leises Gefühl hat von, oh, vielleicht hat jetzt einen Sonnenstich oder die Hitze macht dir irgendwie zu schaffen, dass man dann schon so das Gefühl vermittelt bekommt, ich könnte helfen, wenn du Hilfe bräuchtest. So.
1: Genau. Das war ein ganz, ganz beruhigendes Gefühl. Und diese Begegnungen kommen auch mehr, wenn man alleine unterwegs ist. Egal, ob jetzt mit dem Fahrrad oder zu Fuß oder sonst wie. Aber ich habe so das Gefühl, dann merken die Mitmenschen, ja, da ist wer, der verwundbarer ist. Und demjenigen zeige ich nochmal mehr, dass ich helfen würde.
2: Und ich glaube,
1: das ist schon
2: auch
1: ein tolles Gefühl.
2: Ich glaube auch, wenn der Kopf frei ist, wenn man die Alltagssorgen so zu Hause lässt, ist man einfach auch sowieso viel offener für das Drumherum, nimmt es ja anders wahr. Und natürlich ist es wahrscheinlich tief in unserer DNA ursprünglich so drin, sich natürlich zu helfen. Hier sitzt jemand, der hat vielleicht ein Problem, man fragt, was sonst im Alltag durchaus mal untergehen kann. Und Menschen, die in großen Städten wohnen und ja ständig jeden Tag Leute sitzen sehen am Straßenrand, die irgendwie betteln und wie auch immer, da geht man ja einfach dran vorbei. Inzwischen, ne? Also das ist ja so, in den meisten Fällen zumindest. Und ich glaube, auf dem Weg ist das einfach ein anderes Gefühl, weil dieses Ganze zu Hause bleibt. Alles, was so tatsächlich dieses, dieser Alltagsballast einfach ist. Schon krass, wie einem das manchmal auch den Blick einfach so verschränkt. Einfach nur unser normales Daily Life ist offenbar schon so komplex geworden, dass man da manchmal die Instinkte erst wieder rauskramen muss, die irgendwo ja tief drinne sind. Und auf dem Camino, finde ich, kommen die super schnell immer. Also ich weiß noch einmal, bin einen Berg hochgegangen, auch das ist sehr viele Jahre her, und vor mir humpelte jemand so leicht, dass man hat gesehen, der läuft, das ist alles okay, war jetzt auch ein jüngerer Mensch, aber er hatte eben zu tun mit seinem Bein. So. Und jemand überholte ihn und guckte ihn nur kurz an und ging sofort auf die Erde und hat sich um seinen Fuß gekümmert oder sein Gelenk. Also das war noch fast wie bei der Formel 1, wo du noch beim Fahrrad, wenn du noch im Fahren reparierst, so wirkte das auf mich. Es war so eine ganz kuriose Szene, spielte sich 50 Meter vor mir ab und die sind quasi gar nicht wirklich stehen geblieben. So. Und er hatte dann immer irgendwas da, er hat ja irgendwas aus seiner Tasche gezogen und habe ich halt mitbekommen, das war halt ein Arzt. Der hat ihn halt gesehen und hat irgendwie genau gewusst, so wie manche Leute ja auch bei Tieren aus dem Blick heraus beim Pferd sehen, wenn es zu der Seite zieht, hat es halt mit den Wirbeln Probleme und so weiter. Manche haben da ja einen super guten Blick für und offenbar so auch dieser Arzt, der dann gleich gesagt hat, hier, du musst hier was machen und zack. Und dann sind die auch stehen geblieben, haben sich unterhalten, ich habe die dann überholt und habe das dann so gesehen. Aber dachte ich mir so, wunderbar. Blick dafür ist natürlich einfach dann auch da. Also als Arzt jetzt sowieso, dann natürlich hilft man dann noch mal einmal mehr als vielleicht als Laie. Aber so grundsätzlich ist mir diese Begegnung oder diese Szene, die ich da gesehen habe, also bis heute im Kopf geblieben und die ist auch schon wieder 12, 13 Jahre her. So, also irre. Ach, schön. Ja. Ich habe noch eine Frage auf jeden Fall, mindestens eine Frage, und zwar, wie haben denn Herbergen auf Radfahrer reagiert? Ich weiß, dass es manche Herbergen gibt, die sagen, Fahrradpilger nehmen wir als Letzte an. Vorher haben die Fußpilger haben Vorrang. Und weil, wie du schon sagst, ne, mit dem Fahrrad ist es auch möglich, hier einfach noch mal ein paar Kilometer zu fahren. Nach einer Stunde Pause oder so hat man ja wieder Kraft und könnte dann noch mal ein Stückchen weiterfahren, was manche halt zu Fuß natürlich nicht mehr schaffen würden. Wie war das, deine Erlebnisse da in den Herbergen?
1: Das ist tatsächlich so bei den öffentlichen Herbergen in Spanien. Also da kann ich als Fahrradpilger um 14 Uhr einchecken, ein Bett bekommen und dann wird um 18 Uhr gesagt, jetzt sind wir voll, der Fahrradpilger, also im Zweifelsfall ich, die ich jetzt schon seit 4 Stunden da bin, muss jetzt noch weiterfahren, weil die Fußpilger hier noch Schlange stehen und die können nicht mehr weiter. Davor hatte ich ein bisschen Respekt, gerade zwischen Santiago und Sarria, wo es halt wirklich voll war. Und da bin ich auf meistens private Herbergen, nee, eigentlich immer private Herbergen ausgewichen, bei denen ich dann ja entweder am Tag vorher schon eine Reservierung hingeschickt habe oder mittags kurzfristig oder ich wusste, okay, da gibt es mehrere im Dorf, da kann ich auch eben so vorbeifahren. Aber weil das für mich die ersten Tage waren, war ich da vorsichtiger, als ich es sonst oft bin. Eben weil ich halt dann nicht weitergeschickt werden wollte. Und ich habe aber nie irgendwelche schlechten Erfahrungen gemacht. Es gab sogar eine, gut, das war eher so ein Hostel, aber in Ponferrada, eine Herberge, die auch wirklich eine Fahrradwerkstatt unten im Keller hat. Ach. Und eine Fahrradwaschanlage unten im Keller. Ach. Für mich war das jetzt vor der Meseta. Für die meisten ist das nach der Meseta. Und das ist natürlich ganz wunderbar, wenn man eine Fahrradwaschanlage unten im Keller hat, nach der Meseta. Perfekt. Und da war ich auch in dieser Herberge oder in dem Hostel, obwohl es keine wirkliche Herberge war, habe ich dann das Hostel genommen. Und auch sonst, ich habe mal irgendwie Putzzeug bekommen oder irgendeinen Lappen. Ich konnte mein Fahrrad immer sicher abstellen, irgendwie unterstellen oder so. Das war nie ein Problem, dass Fahrradpilger irgendwie, dass ich als Fahrradpilgerin komisch angeguckt wurde.
2: Eine Waschanlage für Fahrräder. Sorry, da hänge ich gerade noch fest. Finde ich ja spektakulär. Ich habe mal gehört, dass es das gibt, aber gesehen habe ich das noch nie. Also ist das wie so eine kleine Waschstraße dann, wie beim Auto? Also oder wie stelle ich mir das vor?
1: Genau, da gibt es unterschiedliche Dinge, aber ja. Hier konnte man nicht wie eine Waschstraße, wo das Fahrrad durchgeschoben wird, sondern wie so ein Waschplatz. Der
2: Sie
1: war
2: müssen,
1: einfach ja, im
2: vorher
1: Keller
2: absteigen.
1: Abgeschottet.
2: Sie müssen dann absteigen, Sie dürfen nicht mit rein. Wie beim Auto, wo du drin sitzen bleiben kannst.
1: Ja, okay. Da war der große Schlauch, da waren Lappen und Ähnliches. Ah, okay. Und man konnte einfach ja wirklich mal nach der Meseta, für mich halt vor der Meseta, das Fahrrad putzen und von allem Staub befreien. Das ist natürlich super. Und da war eine voll ausgestattete Werkstatt, die Fahrradpilger nutzen durften. Wunderbar.
2: Das ist toll. Theresa, wir merken, wir haben ja im Hinterkopf noch unsere Radioherberge als Idee, die wir immer wieder mal hier auch erwähnen, damit wir sie nicht ganz vergessen. Das könnte schon noch ein schöner Punkt sein. Einfach
0: wir können so eine Rad-IO-Herberge machen.
2: Oh.
0: Hätten wir es gleich kombiniert.
2: Oh Gott.
0: Du brauchst gar nicht so tun, als ob das jetzt so schlecht gewesen wäre. Ich weiß genau, wie diese Fahrradwaschanlage in deinem Kopf gerade aussah. Nämlich genau wie eine Autowaschanlage, aber in klein.
2: Natürlich. Naja, weil dann kommen so von rechts und links Bürsten und machen die ganzen Kabel ab und dann geht die Bremse danach nicht mehr und so. Ja, okay, gut, das hast du vielleicht richtig. Aber Rad-IO. Ja, okay, ist nicht die schlechteste Idee.
0: Ne?
2: Aber ich glaube, auch in anderen Ländern heißt Radio nicht dasselbe wie bei uns. Das muss man, also in anderen Sprachen, oder?
0: Na, also auf
1: Spanisch. Ja, heißt vor allen Dingen Fahrrad nicht dasselbe.
2: So, Bicicleta oder so ähnlich, ne?
0: Ja, und?
1: Genau,
2: Bicicleta. Okay, unsere Ideen stellen wir nochmal ein bisschen zurück. Um uns geht es ja heute auch nicht, sondern um dich. Das ist ja der Vorteil. Theresa.
0: Wenn du deine beiden Reisen, also die zu Fuß und die mit dem Rad miteinander vergleichen sollst, was du jetzt sollst. welche hat dich mehr geprägt?
1: Eigentlich sehe ich es als eine Reise an, also als den kompletten Camino. Deswegen kann ich nicht von zwei Reisen sprechen. Natürlich war der Hinweg erstens der Aufbruch. Allein deswegen war es schon spannender. Zweitens einfach sehr, sehr viel länger. Und insofern hat der mich natürlich noch mal ganz anders geprägt. Aber bei dem Hinweg dachte ich immer, boah, das kannst du schaffen. Also natürlich, da gehört auch ganz viel zu, aber irgendwie kannst du das schaffen. Und ich hätte mir vorher niemals zugetraut, mit dem Fahrrad so eine lange Strecke zu fahren. Und deswegen hat mich der Rückweg auch nochmal sehr geprägt, auch weil ich da einfach viel länger am Stück unterwegs war. Also von Finisterre bis Trier, das habe ich beziehungsweise teilweise mit Margot direkt in einem Rutsch durchgemacht und das Stück von Trier bis Paderborn dann ein paar Monate später. Aber so lange am Stück unterwegs zu sein, ich meine gerade Theresa, du weißt das ja, das prägt nochmal ganz anders, als wenn man nur in Anführungszeichen 14 Tage oder so mal weg ist.
0: Ja, voll. Das ist ja dann auf einmal irgendwie so Alltag und aber ja doch auch gar nicht Alltag, weil es ganz anders ist als der Alltag irgendwie, der Normalalltag ist. Mich würde noch interessieren, wie sich das Ankommen unterschieden hat. Weil du hattest jetzt ja irgendwie so zwei große Fixpunkte. Also einmal irgendwie Santiago oder Finisterre, je nachdem, was es bei dir war. Und dann wieder in Paderborn anzukommen. Magst du uns da mal noch kurz erzählen, wie das in Santiago war und dann im Vergleich dazu das Ende in Paderborn?
1: Ja, also in Santiago, das war natürlich also zum ersten Mal in Santiago. Ihr wisst auch noch, wie dieses Gefühl einfach ist. Das ist unbeschreiblich. Da vor der Kathedrale zu stehen und dann zu denken, boah, ich habe das irgendwie wirklich geschafft, von Paderborn bis hierhin zu laufen. Und zwar jeden Meter. Unfassbar. Und trotzdem habe ich gehadert. Also Marita und ich, wir hatten ein paar Tage in Santiago und wollten dann weiter nach Muxia und Finisterre. Und ich hab aber vor allen Dingen mit Gott gehadert, weil ich dachte, ey, ich bin hier von Paderborn bis hierhin gelaufen. Du hast mir jetzt noch nicht die Erkenntnis meines Lebens gebracht. Warum bin ich hier überhaupt gelaufen? Und also das waren so diese beiden Punkte. Einerseits, ich bin jetzt hier wirklich angekommen, Wahnsinn. Und andererseits, ja, warum war ich eigentlich unterwegs? Bin dann, als wir ein paar Tage später aus Santiago rausgelaufen sind, da wusste ich es auf einmal, also es war jetzt auch nicht die Erkenntnis meines Lebens, aber ich wusste, ich möchte ein neues Ehrenamt haben und möchte irgendwas mit Familien, mit erkrankten, behinderten Kindern machen. Und da ist letztendlich meine ehrenamtliche Tätigkeit, die ich jetzt seitdem ausübe, im ambulanten Kinder- und Jugendhospizdienst Paderborn-Höxter raus entstanden. Das ist wirklich, ja, auf dem Jakobsweg geboren. Wir begleiten Familien, deren oder die wenigstens ein Kind haben, das lebensverkürzt erkrankt ist. Wir begleiten die zu Hause. Es ist eine Lebensbegleitung, auch oft über Jahre hinweg, also nicht nur am Ende des Lebens. Und auch über den Tod hinaus begleiten wir zum Beispiel Geschwisterkinder oder halt die Familien. Und ja, die Idee, mich in diesem Ehrenamt zu engagieren, ist wirklich quasi am Ortsausgangsschild von Santiago geboren. Und das ist einfach ganz prägend für mein Leben geworden. Und als wir dann nach Muxia in Finisterre ankamen, haben Marita und ich uns abends oben auf den Felsen gesetzt und haben dem Sonnenuntergang zugeguckt. Und irgendwann habe ich mich umgedreht und hinter uns ging bei herrlichstem Wetter der Vollmond auf. Das war unfassbar. Vorne der Sonnenuntergang, über dem Meer hinten der Vollmond. Ja, das war einfach nochmal ein ganz anderes Ankommen und wirklich so, jetzt ist dieser Teil des Weges zu Ende.
2: Dann spannend. Und dann, ich würde ganz kurz mal an der Stelle mal reingehen, weil dieses Ehrenamt, von dem du jetzt gesprochen hast, was ja jetzt dein Leben nachträglich ja auch beeinflusst auf jeden Fall, mit all dem auch Positiven, was da auf dich zukommt. Die Idee hattest du aber schon vorher oder ist das wirklich komplett auf dem Weg entstanden? Weil also Leute, die so gerade im Hospizen arbeiten, denke ich, die tragen diese Idee ja schon eine Weile mit sich rum und überlegen sich das. Man muss ja dann auch eine Ausbildung machen etc. So ganz so ein spontaner Einfluss ist es nicht, wie jetzt zu sagen, ach, dann fahre ich nächstes Jahr mal nach Porto in Urlaub oder so. Weißt du, wie ich meine? Also der Gedanke war vorher aber irgendwie schon mal da, oder?
1: Ich hatte mal überlegt, ob ich so was wie Klinik-Clown oder so machen könnte. Also so in die Richtung schon, aber irgendwie war das noch nicht so das Richtige. Also ich hatte das Gefühl, ja, die Richtung stimmt, aber was könnte ich denn machen? Okay. Und das ist wirklich kurz hinter Santiago entstanden, dieses, okay, es gibt, also Paderborn liegt nicht so weit entfernt von Bielefeld. In Bielefeld-Bethel gibt es ein stationäres Kinderhospiz. Mhm. Und ich dachte, okay, wenn ich in Paderborn nichts finde, dann wäre das was. Also im Kinderhospiz mich da irgendwie ehrenamtlich zu engagieren.
2: Ja.
1: Aber das ist wirklich erst auf dem Weg entstanden und dass es dann diesen ambulanten Kinder- und Jugendhospizdienst hier in Paderborn auch gibt, das wusste ich zu dem Zeitpunkt nicht, habe ich erst hinterher im Internet, wie gesagt, die Handys waren noch nicht so internetfähig, zu Hause recherchiert und das ist wirklich da auf dem Weg entstanden.
2: Boah, absolut irre. An der Stelle ein kurzer Einschub. Alle, die sich für dieses Thema auch interessieren und die Arbeit verstehen, was dort geleistet wird, guckt bei euch in eurer Stadt, ob es sowas gibt, ob es einen Hospizverein etc. gibt, werdet dort Mitglied, auch wenn ihr nur was im Jahr bezahlt, unterstützt das bitte, macht das mit, es ist nicht sehr teuer, ich habe das in Leipzig auch gemacht und man kann sich dann auch für weitere Angebote interessieren. Ich habe diesen schönen Satz, ich habe mal ein Interview gemacht mit einer Hospizleiterin, der habe ich das mal so ein bisschen erzählt, dass mich das Thema auch sehr reizt, irgendwo interessiert. Und da hat sie auch gesagt, selbst wenn sie am Ende jetzt hier nicht mit Menschen zu tun haben, die letztendlich sterben, sondern wir brauchen hier auch Leute, die am Empfang sitzen. Wir brauchen hier auch Leute, wenn sie hier moderieren im Radio, na, vielleicht können sie mal eine Veranstaltung mit moderieren. Vielleicht können sie hier mal, spielen sie mal Bingo mit den Leuten, was auch immer. Also jeder Hausmeister, alles wird irgendwie dort gebraucht. Nur mal als kurzer Einschub, weil ich das auch immer schon mal loswerden wollte. Wenn ihr damit irgendwie so ein bisschen related, wie ist das deutsche Wort dafür? Wenn ihr jetzt irgendwie damit merkt, das ist jetzt was ein Thema, informiert euch, werdet Mitglied, unterstützt die Leute. Also nirgendwo ist das Geld so gut aufgehoben wie dort. Einschub, Ende an der Stelle.
0: Anne zeigt den Daumen hoch.
1: Genau, ja, danke dafür. Das ist ein ganz toller Hinweis, genau.
2: Ganz wichtig. Und noch so spannender, dass das ja wirklich, du sagst noch vorher, Mensch, ey Gott, was ist denn los? Weil ich war jetzt hier so lange unterwegs und jetzt schönes Wetter, nette Leute, aber das war dann noch nicht alles. Und am nächsten Tag passiert das dann. Wie irre.
1: Ja, genau so war es.
0: Welche Rolle hat denn Religion unterwegs ansonsten für dich gespielt?
1: Ja, schon eine große Rolle. Also ich bin katholisch und lebe das auch oder lebe das Christliche auch. Und egal, welche Menschen ich da jetzt getroffen habe, welcher Religion oder auch nicht Religion die angehören, das ist ja nicht das Wichtige. Aber für mich war schon auch meine Beziehung zu Gott auf dem Weg nochmal wichtig. Eben auch, weil ich unterwegs Zeit dafür habe, weil ich mich auch so quasi in der Tradition der mittelalterlichen Pilger sehe oder so. Also das hat ja alles schon Geschichte. Ob ich da jetzt einen Ablass kriege, ob was man davon hält, das ist ja völlig nebensächlich. Aber oder ob man kirchlich gebunden ist, ist auch nebensächlich. Aber für mich war nochmal wichtig, meine persönliche Beziehung zu Gott und meine persönliche Beziehung zu Gott und der Welt nochmal zu hinterfragen, vielleicht auf andere Füße zu stellen. Das war beim Pilgern schon einfach immer mit dabei und auch wichtig für mich.
0: Das hattest du vorhin ja auch kurz angedeutet, ne? Dass vor allem auf dem Hinweg, du meintest irgendwie, dass ihr im wahrsten Sinne des Wortes über Gott und die Welt irgendwie euch unterhalten konntet. Das heißt, du hattest da auch eine gute Begleitung, mit der du dich austauschen konntest?
1: Genau, genau. Und auch einfach nochmal andere Perspektiven hören oder gerade auf dem Camino lernt man ja Menschen wirklich aus der ganzen Welt kennen und aus den unterschiedlichsten Religionen. Jetzt auf dem Rückweg, das war auf dem Hinweg gar nicht so, aber auf dem Rückweg habe ich zweimal in Klöstern in Spanien übernachtet, die auch abends so ein Pilgergespräch angeboten haben, was auch wirklich sehr, sehr spannend war. Also wo ein schwedischer Priester, der eigentlich evangelisch ist, zufällig da war und dann eine Spanierin und also ein Amerikaner. Und also ja, Menschen aus der ganzen Welt, die nochmal ganz ihre ganz eigenen Geschichten haben und auch ihre ganz eigenen Geschichten mit Gott oder unterwegs erlebt haben. Und dadurch für sich selbst oder ich für mich nochmal, dass ich da neue Anregungen, Gedanken, Anregungen bekommen habe, das hat schon auch den Weg ausgemacht.
2: Sehr interessant. Wir haben ja in der Folge 154 in der letzten Camino-Sprechstunde ja auch mit dem Pfarrer sprechen können, der gerade in Santiago in der Pilgersaison arbeitet. Der hat uns ja auch kurz so ein bisschen erzählt, worum es dabei geht, was ihm da wichtig ist. Die Möglichkeit gibt es ja auch weiterhin. Wir wiederholen das gerne nochmal, weil das tatsächlich, das muss man nochmal in die Köpfe kriegen, wer in Santiago in den Gottesdienst gehen möchte. Bisher war der deutsche Gottesdienst immer um 8. Jetzt ist er immer um 9, eine Stunde später, und danach gibt es schon nochmal eine Zusammenkunft, wo man einfach bei Kaffee und Kekschen sitzt und sich nochmal austauscht. Und auch diese Runde am Nachmittag ist wichtig. Und er sagte ja selber auch, dass die Menschen, die auch in die Kathedrale kommen, da sitzen ja die Priester ja auch nach Landessprache sortiert, sodass man sich dort auch nochmal mit seinen Gedanken austauschen kann. Und vielleicht solche wichtigen Fragen wie, was ist jetzt mit Gott, mein Verhältnis dazu, dass man da auch nochmal die Möglichkeit bekommt, sich einfach auszutauschen. Das ist auch nochmal sehr wichtig und sei an der Stelle auch ruhig nochmal ein zweites Mal erwähnt. Und drittes und viertes und
0: fünftes. Ja, das kann ich nur unterschreiben. Also wirklich, wirklich ein toller Ort, haben wir ja schon ein paar Mal auch drüber gesprochen, die Pilgerseelsorge. Okay, also das Ankommen in Santiago, dann vor allem der Moment, aus Santiago rauszulaufen und irgendwie so diese Eingebung zu haben. Finisterre mit Sonnenuntergang und Vollmond.
2: Traum.
0: Wie war die Ankunft in Paderborn im Vergleich zu all dem? Also es war ja wahrscheinlich auch total emotional, aber das ist ja eigentlich überhaupt nicht mehr zu toppen.
1: Nee, das war auch völlig anders. Also in der letzten Nacht habe ich in meinem Elternhaus geschlafen, Marita und Margot woanders, im gleichen Ort. Aber wir sind morgens aufgewacht und es war weiß. Es war Ende März im Sauerland und es war tief verschneit.
2: So.
1: Das war vorher nicht so angekündigt und wir mussten auch wirklich überlegen, weil wir, also ich kannte die Strecke so ungefähr, die wir fahren würden, und wusste, wir fahren jetzt erstmal durch den Wald, wo wahrscheinlich nichts vorher ist und es waren einige Zentimeter Schnee und wir müssen jetzt erstmal noch berghoch, das heißt, es ist ja dann noch mehr Schnee und wir sind wirklich Also wir sind schon später losgefahren deswegen und hatten Glück, dass ein Auto vor uns irgendwann mal dahergefahren ist, sodass wir in dieser Reifenspur fahren konnten. Es lagen mehrere Zentimeter Schnee. Und das war leider der einzige Tag, an dem Komoot uns nicht so geführt hat, wie es das von Finisterre bis dahin schon getan hatte. Also wir haben Umwege gehabt, wir hatten zwischendurch Hagelschauer, wir hatten Schneeschauer, Regenschauer, die Sonne hat geschienen, es wurde heiß, alles von uns geworfen, dann kam der nächste Hagelschauer. Also es war wirklich ein sehr, sehr denkwürdiger letzter Tag. Und in Paderborn, als wir dann am Ortsschild von Paderborn waren, habe ich gesagt, wir müssen einmal kurz stehen bleiben. Ich muss hier ein Foto machen. Fast genau auf den Tag vor, also 2007, also vor 19 Jahren, habe ich hier auch ein Foto gemacht, als ich rausgegangen bin aus Paderborn. Ja, und dann hieß es nur, ja, mach das ruhig, aber wir müssen auch ein bisschen zügig sein, weil wir noch vor dem nächsten Regenschauer ankommen wollen. Es drohte schon wieder und naja, letztendlich waren wir vor dem Paderborner Dom, haben die Fahrräder abgestellt, haben ein Foto gemacht und dann brach der Regen los. Also, es war ein ganz anderes Ankommen, aber das war so das Ankommen. Wow, jetzt ist der Weg wirklich abgeschlossen. Du hast es wirklich geschafft, von Paderborn nach Santiago oder Finisterre und alles zurück aus eigener Kraft. Und es war jetzt schon relativ spät abends. Wir sind genau um 19 Uhr mit dem Glockenschlag angekommen. Am nächsten Tag bin ich dann in Paderborn nochmal in den Dom gegangen, habe mir den abschließenden Pilgerstempel geholt, habe mir dann da im Dom die Zeit genommen, mich einfach hinzusetzen und ja, Revue passieren zu lassen, die Gedanken fließen zu lassen. Insofern war das Ankommen in Paderborn nass und kalt und auf andere Weise völlig überwältigend. Und am nächsten Tag hat sich das dann noch fortgesetzt, dieses richtige Ankommen und so ein bisschen die Seele nachkommen zu lassen.
0: Ich finde das so irgendwie so interessant, weil das so ein bisschen ja so sinnbildlich ist, auch für die ganzen unterschiedlichen Emotionen, die man vielleicht hat, wenn so eine Reise dann zu Ende geht, dass du irgendwie nochmal so eine komplette Wetterpalette da serviert
1: Ja.
0: bekommst. Plus irgendwie auch so, das ist ja auch wieder was, womit man sich dann so extern beschäftigen muss, also vielleicht auch, was dann so den Fokus ein bisschen von so einer Schwere nimmt, die man vielleicht hat, dass die Reise zu Ende geht und so. Und dann aber irgendwie dir den Tag danach nochmal so zu nehmen. Ich finde das einfach so einen schönen Umgang, irgendwie damit auch die Reise abzuschließen. Und ich vergesse das ganz oft, dass der Körper oft schneller ist als die Seele. Und dass man einfach dann physisch schon da ist, aber psychisch noch irgendwie unterwegs ist. Und sich dann wirklich auch danach nochmal die Zeit zu nehmen, in Ruhe, in so einem geschützten Raum, was ja so ein Dom oder eine Kirche ja oft ist, sich da hinzusetzen und zu sagen, okay, ich versuche jetzt mal komplett anzukommen. So, voll schön.
1: Ja, und auch an dem Abend, also wie gesagt, wir waren um 19 Uhr in Paderborn, wir sahen aus wie Sau. Also wir waren ja durch den Wald gefahren, wir waren von oben bis unten mit Schlamm bespritzt, wir waren nass und haben dann trotzdem gesagt, wir fahren jetzt nicht jede für sich nach Hause, sondern wir müssen jetzt uns hier noch einmal in eine Kneipe setzen und es wirklich begießen, dass wir angekommen sind. Und ja, dieses, wie du gerade sagtest, Theresa, noch einmal in Ruhe, jetzt nicht einfach auseinandergehen, sondern in Ruhe das auch zu feiern,
0: Ja.
1: was wir geschafft haben.
2: Die nächsten Tage dann kann ich mir auch vorstellen. Du sagst selber, nochmal der Gang in den Dom war wichtig. Und dann hat sich ja jetzt auch, wie du es ja schon angedeutet hast, ja auch wirklich viel geändert. Also selbst diese eine, selbst wenn man jetzt sagt, ja gut, sie hat jetzt nur ein Ehrenamt noch übernommen, aber das ist ja nicht irgendeins. Und ja auch. Das nimmt dir ja unheimlich viel, aber gibt dir wahrscheinlich auch sehr viel, oder?
1: Das Ehrenamt,
2: Ja.
1: das ja, das gibt mir, das erdet mich sehr gibt mir totale Lebensfreude und ja, es kostet Zeit, natürlich, aber es gibt viel mehr, als dass es nimmt.
2: Es gibt dir
1: Und
2: Lebensfreude.
1: ja, also was sowohl die Familien als auch die erkrankten Kinder oder die Geschwisterkinder an Lebensfreude ausstrahlen. Also wie gesagt, das ist ja nicht so, dass die Kinder im Sterben liegen. Manchmal natürlich auch, aber wir begleiten sie auf dem Lebensweg. Meine erste Begleitung, die lief, glaube ich, über 7 Jahre oder so. Und also die junge Frau lebt immer noch, ist nur von zu Hause ausgezogen, deswegen begleiten wir sie nicht mehr. Aber ja, was wir alles, wir müssen gar nicht die immer nur leisten, leisten, leisten, sondern wir können auch mit ganz einfachen Dingen ganz viel Lebensfreude haben. Und gerade auch schwerstkranke junge Menschen, die können so viel Lebensfreude ausstrahlen und lachen und ja, sich über Kleinigkeiten auch freuen. Das schärft nochmal, also für mich auch nochmal ganz anders den Blick auf das Leben, auf den Schmetterling oder das Vogelgezwitscher oder ähnliches. Also das ist, dieses Ehrenamt ist für mich wirklich ein großes Geschenk, das mir der Weg mitgegeben hat.
0: Das wäre ja fast schon ein sehr schönes Schlusswort. Ich habe aber noch eine Frage. Du hast so viele tausende Kilometer gesammelt, also zu Fuß und mit dem Fahrrad. Was hast du in der Zeit über dich selbst gelernt?
1: Über mich selbst eigentlich zwei Dinge. Erstens, dass ich auch so Langstreckenprojekte durchhalten kann, also irgendwie zäh bin oder so. Und zweitens, dass Pausen wichtig sind. Es ist nicht nur der Weg, den wir machen, den können wir nur machen, wenn wir Pausen machen und wenn wir in unserem eigenen Tempo gehen, wenn wir in unserem eigenen Tempo die Pausen machen, wenn wir in unserer Langsamkeit uns annehmen, wenn wir, also ganz am Anfang zwischen Köln und Trier habe ich einen Pilger getroffen, der jetzt also nachdem er in Rente gegangen war, von Berlin aus nach Santiago gegangen ist. 2007 war das. Der hat sich zwischendurch einfach in den Wald gelegt und geschlafen. Das hätte ich niemals gemacht. Ich dachte immer, oh, irgendwer klaut mir den Rucksack oder was auch immer. Oder ich muss doch jetzt erstmal ankommen. Nein, darum geht es gar nicht. Es geht gar nicht ums Ankommen, sondern es geht um mein Tempo. Es geht um die Pausen und um die Zeit, die ich mir nehme. Und das halt nicht nur auf dem Pilgerweg, sondern auch im Leben. Pausen sind wichtig.
0: Ich fand den Satz gerade sehr schön, dass die Pausen zum Weg dazugehören. Weil das ist so simpel und aber so wahr. Und das ist irgendwie, das hat mich gerade sehr, sehr berührt. Genauso wie ein Satz, den du in deine E-Mail noch reingeschrieben hast, vertraue deinem eigenen Tempo. Den fand ich auch richtig schön.
1: Marita und ich sind also als wir sind von Pamplona bis Santiago da Finisterre in einem durchgelaufen. Und wir hießen bei den Langstreckenpilgern, die man dann ja jeden Tag wieder trifft, hießen wir immer German Express. Die haben uns alle überholt, weil wir so langsam waren. Wir sind einfach in unserem Tempo gegangen. Aber ab dem späten Mittag haben wir alle wieder überholt, weil wir unser Tempo einfach beibehalten haben. Wir waren gar nicht schnell, aber wir haben unser Tempo beibehalten und wir hatten unsere Pausen gemacht und alle anderen sind langsamer geworden. Deswegen kam es denen so vor, als wenn wir so schnell wären und hießen dann German Express. Aber ja, das ist das Wichtige, das eigene Tempo zu fühlen. Und wenn, keine Ahnung, die eine am Berg schneller ist, ja, dann kann sie das schnellere Tempo gehen und wenn die andere langsamer ist, dann geht sie in ihrem Tempo und wir werden uns entweder oben oder im nächsten Café oder wo auch immer wieder treffen. Hauptsache, man steht zum eigenen Tempo.
2: Und ich denke auch an so Situationen, wenn ich habe zum Beispiel auch unterwegs mal einen älteren Herrn gesehen, der dort immer früh erstmal, also während wir alle losgetrottelt sind, so um 8 aus der Herberge raus und so, saß der immer in einem Café und hat sich einen Kaffee bestellt und hat gefrühstückt. Und ich saß da einmal auch mit dabei und hab gemerkt, oh, er sitzt schon ein bisschen, er hat sich jetzt noch einen Kaffee bestellt. Also der hatte so richtig die Ruhe weg, wie man sagt. Und ich hab das bewundert, hab gedacht, oh, wie cool. Das hat aber noch sehr lange gebraucht, bis ich auch angefangen habe, mal zu sagen, ja, wenn dir das doch gefällt, warum machst du das nicht auch einfach? Was hast du davon, wenn du hier 11.30 Uhr in der Herberge ankommst und bis 13 Uhr wartest, bis er auf hat? Also so dieses eigene auch nochmal zu hinterfragen, was man ja schon in sich trägt. Man weiß ja eigentlich, dass man das irgendwie gut findet oder sagt, ne? Also ich verstehe manche Sachen auf dem Camino, verstehe ich bis heute nicht, warum man so tickt, wie man tickt. Oder wie stark man inzwischen das Herz ausschaltet und nur auf den Kopf hört und nur auf Logik und nicht mehr auf, was man eigentlich selber will. Waren wir vorhin schon mal bei der Runde, aber wird mir da wieder bewusst.
1: Und das dann noch vom Camino auf den Alltag zu Hause zu übertragen, ist ja auch nochmal eine Aufgabe.
2: Liebe Anne, selten fiel es mir so schwer wie jetzt, aber auch diese Episode vom Camino Podcast findet ein sehr schönes Ende, wie ich finde. Das hat echt viel Freude gemacht, mit dir zu reden. Lieben Dank für zum einen deine Zeit und dass du auch uns das alles mal aufgeschrieben hast. Also selten, also wir bekommen wirklich sehr viele mehr jetzt, aber du hast nochmal einen Anhang dran gepackt und auch nochmal auf irgendwie, weiß ich nicht, 28 Seiten nochmal sehr viel draufgeschrieben, was das gut für dich nochmal reflektiert, zusammengefasst. Also danke dafür und auch, dass du uns vor allem auch davon erzählt hast.
1: Ja, ich danke euch. Vielen Dank, dass ich hier sein durfte und für das sehr, sehr schöne Gespräch und natürlich für euer Engagement im Camino Podcast.
2: Ja, sehr gerne.
0: Wir wünschen dir ein allzeit buen Camino.
1: Buen Camino.
2: Buen Camino.

Ja, das war der Camino-Podcast für diesen Sonntag. Nächste Woche gibt es wieder eine Episode und dann geht es um den schwierigsten aller Jakobswege, den Camino Primitivo. Und jetzt machen wir erstmal ein bisschen Musik, bis unser Olli Kelch dann auch mit einem kniffligen Thema übernimmt, nämlich mit der Schnittmenge Christsein und Wahlverhalten.

0: Sonntagabend in eurem Domradio und der letzte Podcast steht an. Wie immer hat unser Olli Kelch mit seinem Podcast Kelch und Amen das letzte Wort und da wird er heute ungewohnt politisch.
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2: Herzlich willkommen bei Kelch und Amen. Zwei Wochen vor der ersten, wahrscheinlich wegweisenden Wahl in Ostdeutschland. Du bist Petrus und auf diesen Felsen werde ich meine Kirche bauen. Das ist das, was wir heute im Evangelium hören. Und wir alle wissen, ein Fels stoppt die Brandung nicht, aber ein Fels, der hält ihr Stand. Ja, und in wenigen Wochen wird in Ostdeutschland gewählt. Umfragen sehen die AfD vielerorts als starke Kraft. Gleichzeitig wird die Partei, beziehungsweise werden Teile der Partei, vom Verfassungsschutz als rechtsextrem eingestuft. Das sorgt für Diskussionen, Sorgen und Spannungen. Als Christinnen und Christen können wir politischen Fragen natürlich nicht ausweichen. Auch Jesus fragte, für wen haltet ihr mich? Diese Frage ist mehr als ein Glaubensbekenntnis. Sie ist eine Haltungsfrage. Wer Jesus nachfolgt, dem kann nicht gleichgültig bleiben, wenn Menschen wegen ihrer Herkunft, ihrer Religion, ihrer Hautfarbe oder ihrer Lebensgeschichte abgewertet werden. Petrus wird zum Felsen, weil er auf Christus vertraut und nicht auf Angst. Nicht auf die Sehnsucht nach einfachen Lösungen, nicht auf die Abgrenzung von anderen. Die Würde jedes Menschen ist unantastbar. Das ist nicht nur ein Satz des Grundgesetzes. Es ist eine zutiefst christliche Überzeugung. Und deshalb müssen Christinnen und Christen dort widersprechen, wo Menschen ausgegrenzt, demokratische Institutionen verächtlich gemacht oder rechtsextreme Positionen verharmlost werden. Und gerade jetzt braucht es Menschen, die Haltung zeigen. Ruhig, klar und mutig. Felsen in der Brandung eben.
1: Die Fürbitten.
2: Wir bitten für die Menschen in Ostdeutschland und für alle, die an den kommenden Wahlen teilnehmen. Schenke ihnen Weisheit, Verantwortungsbewusstsein und ein Herz für die Würde aller Menschen. Wir bitten für unsere Demokratie. Stärke alle, die sich für Freiheit, Rechtsstaatlichkeit und den respektvollen Austausch unterschiedlicher Meinungen einsetzen. Wir bitten für alle, die von rechtsextremen Parolen, Hass und Ausgrenzung betroffen sind, schenke ihnen Schutz, Solidarität und Hoffnung. Guter Gott, du hast Petrus nicht wegen seiner Stärke erwählt, sondern wegen seines Vertrauens. Auch wir leben in bewegten Zeiten. Zwischen lauten Parolen und schnellen Urteilen, lass uns auf deine Stimme hören. Schenke uns Mut, für die Würde aller Menschen einzutreten. Bewahre uns vor Gleichgültigkeit. Stärke unsere Demokratie und alle, die sich für Frieden, Gerechtigkeit und Zusammenhalt einsetzen. Mach uns zu Menschen, die nicht spalten, sondern verbinden, nicht hetzen, sondern heilen, nicht wegschauen, sondern Verantwortung übernehmen. Darum bitten wir durch Christus unseren Herrn. Amen. Und beten nun gemeinsam das Vaterunser. Vater unser im Himmel, geheiligt werde dein Name, dein Reich komme, dein Wille geschehe, wie im Himmel, so auf Erden. Unser tägliches Brot gib uns heute und vergib uns unsere Schuld, wie auch wir vergeben unserem Schuldigern. Und führe uns nicht in Versuchung, sondern erlöse uns von dem Bösen. Denn dein ist das Reich und die Kraft und die Herrlichkeit in Ewigkeit. Amen. Der Gott des Lebens segne uns. Er mache uns standhaft wie einen Fels in der Brandung, wenn Angst und Unsicherheit um sich greifen. Er schenke uns ein mutiges Herz, das für Wahrheit, Menschenwürde und Gerechtigkeit eintritt. Er begleite uns mit seiner Liebe, damit wir Hoffnung erfahren und Hoffnung stiften können. Es segne uns der dreieinige Gott, der Vater, der Sohn und der Heilige Geist. Amen.
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0: Ja, was für ein Schlusswort am heutigen Sonntag. Ich sage nur Ollis Worte in Gottes Ohr. Ich wünsche euch einen geruhsamen Abend und sage Dankeschön fürs Zuhören. Mein Name ist Heike Sikoni. Macht's gut.

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1: Ich bin Dirk Zeitler. Mit den weiter ungelösten Spannungen im Nahen Osten liegen die Benzinpreise in Deutschland nur knapp unter ihrem Rekordhoch. Superbenzin der Sorte E10 kostete nach Angaben des ADAC zuletzt im bundesweiten Tagesdurchschnitt je Liter 2,16 Euro. Damit fehlten nur wenige Cent zum Allzeithoch von 2,20 Euro.
2: Laut ADAC zeichnet sich schon ab, 2026 könnte das bisher teuerste Tankjahr überhaupt werden. Nicht nur der Iran-Krieg treibt die Preise hoch, auch das aktuelle Niedrigwasser am Rhein erhöht die Transportkosten. Staatliche Entlastungsmaßnahmen wie zuletzt der Tankrabatt sind aktuell nicht geplant. Auf EU-Ebene machte sich zuletzt Finanzminister Klingbeil mit einigen Kollegen für eine Übergewinnsteuer bei Ölkonzernen stark. Für außergewöhnliche Gewinne müssten die Firmen dann eine Abgabe zahlen. Ursula Winkler, Nachrichtenredaktion.
1: Zwischen Deutschland und Italien verschärft sich ein Streit über den Umgang mit Bootsflüchtlingen aus dem Mittelmeer. Der italienische Vizeregierungschef Salvini verkündete, sein Land werde aus Deutschland keinen einzigen illegalen Einwanderer zurücknehmen, solange deutsche Hilfsorganisationen im Mittelmeer unterwegs seien. Die Bundesregierung verweist hingegen auf bestehende EU-Regelungen.
3: Italiens rechte Dreierkoalition von Ministerpräsidentin Giorgia Meloni begründet ihre Haltung damit, dass deutsche Hilfsorganisationen seit Jahren auf dem Mittelmeer immer wieder Bootsflüchtlinge an Bord nehmen, um sie dann in italienische Häfen zu verschiffen. Angeblich kamen auf diese Weise allein seit Jahresbeginn 2200 Migranten ins Land. Rom verlangt nun, dass diese Zahl mit der Zahl der möglichen Rückkehrer aus Deutschland verrechnet wird und besteht auf einem Ausgleich aus Berlin. Aus Rom, Christoph Saturn.
1: Die Pflegeversicherung ist in Finanznöten, deshalb ist eine Reform geplant, die auch deutliche Einschnitte beinhalten soll. Doch ein Punkt könnte noch revidiert werden. Der neue Bundesgesundheitsminister Lindemann will die bisher geplanten Einsparungen bei Rentenansprüchen für pflegende Angehörige möglichst nicht umsetzen. Zum Sport. Die Fußball-Bundesligisten Borussia Mönchengladbach und Mainz 05 sind mit klaren Siegen in die zweite Runde des DFB-Pokals eingezogen. Mainz siegte mit 9:0 beim Fünftligisten VfB Grischow. Die Gladbacher gewannen mit 5:0 beim Oberligisten TSV Schott Mainz. Union bezwang den Zweitligisten Eintracht Braunschweig auswärts mit 4:2.
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1: Zum Wetter, die aktuelle Vorhersage des Deutschen Wetterdienstes. Heute Abend im Norden wolkig und im Nordosten Schauer und vereinzelte Gewitter, sonst heiter bis wolkig und meist trocken. In der Nacht klingen die Schauer im Norden allmählich ab, Tiefstwerte 13 bis 4 Grad. Der Start in die neue Woche wird oft freundlich, nur an den Küsten immer mal wieder kurze Schauer, im Rest viel Sonnenschein. Die Temperaturen 22 bis 25 Grad, im Südwesten bis zu 28 Grad.
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1: Schön, dass ihr zur Bibelnacht im Domradio eingeschaltet habt. 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

Zehntes Kapitel. Von dort brach Jesus auf und kam nach Judäa und in das Gebiet jenseits des Jordan. Wieder versammelten sich viele Leute bei ihm, und er lehrte sie, wie er es gewohnt war. Da kamen Pharisäer zu ihm und fragten: Ist es einem Mann erlaubt, seine Frau aus der Ehe zu entlassen? Damit wollten sie ihn versuchen. Er antwortete ihnen: Was hat euch Mose vorgeschrieben? Sie sagten: Mose hat gestattet, eine Scheidungsurkunde auszustellen und die Frau aus der Ehe zu entlassen. Jesus entgegnete ihnen: Nur weil ihr so hartherzig seid, hat er euch dieses Gebot gegeben. Am Anfang der Schöpfung aber hat Gott sie männlich und weiblich erschaffen. Darum wird der Mann Vater und Mutter verlassen, und die zwei werden ein Fleisch sein. Sie sind also nicht mehr zwei, sondern ein Fleisch. Was aber Gott verbunden hat, das darf der Mensch nicht trennen. Zu Hause befragten ihn die Jünger noch einmal darüber. Er antwortete ihnen: Wer seine Frau aus der Ehe entlässt und eine andere heiratet, begeht ihr gegenüber Ehebruch. Und wenn sie ihren Mann aus der Ehe entlässt und einen anderen heiratet, begeht sie Ehebruch. Da brachte man Kinder zu ihm, damit er sie berühre. Die Jünger aber wiesen die Leute zurecht. Als Jesus das sah, wurde er unwillig und sagte zu ihnen: Lasst die Kinder zu mir kommen, hindert sie nicht daran. Denn solchen wie ihnen gehört das Reich Gottes. Amen, ich sage euch, wer das Reich Gottes nicht so annimmt wie ein Kind, der wird nicht hineinkommen. Und er nahm die Kinder in seine Arme, dann legte er ihnen die Hände auf und segnete sie. Als sich Jesus wieder auf den Weg machte, lief ein Mann auf ihn zu, fiel vor ihm auf die Knie und fragte ihn: Guter Meister, was muss ich tun, um das ewige Leben zu erben? Jesus antwortete: Warum nennst du mich gut? Niemand ist gut, außer der eine Gott. Du kennst doch die Gebote. Du sollst nicht töten, du sollst nicht die Ehe brechen, du sollst nicht stehlen, du sollst nicht falsch aussagen, du sollst keinen Raub begehen, ehre deinen Vater und deine Mutter. Er erwiderte ihm: Meister, alle diese Gebote habe ich von Jugend an befolgt. Da sah ihn Jesus an, umarmte ihn und sagte: Eines fehlt dir noch. Geh, verkaufe, was du hast, gib es den Armen, und du wirst einen Schatz im Himmel haben. Dann komm und folge mir nach. Der Mann aber war betrübt, als er das hörte, und ging traurig weg, denn er hatte ein großes Vermögen. Da sah Jesus seine Jünger an und sagte zu ihnen: Wie schwer ist es für Menschen, die viel besitzen, in das Reich Gottes zu kommen? Die Jünger waren über seine Worte bestürzt. Jesus aber sagte noch einmal zu ihnen: Meine Kinder, wie schwer ist es, in das Reich Gottes zu kommen? Leichter geht ein Kamel durch ein Nadelöhr, als dass ein Reicher in das Reich Gottes gelangt. Sie aber gerieten über alle Maßen außer sich vor Schrecken und sagten zueinander: Wer kann dann noch gerettet werden? Jesus sah sie an und sagte: Für Menschen ist das unmöglich, aber nicht für Gott, denn für Gott ist alles möglich. Da sagte Petrus zu ihm: Siehe, wir haben alles verlassen und sind dir nachgefolgt. Jesus antwortete: Amen, ich sage euch, jeder, der um meinetwillen und um des Evangeliums willen Haus oder Brüder, Schwestern, Mutter, Vater, Kinder oder Äcker verlassen hat, wird das Hundertfache dafür empfangen. Jetzt in dieser Zeit wird er Häuser und Brüder, Schwestern und Mütter, Kinder und Äcker erhalten, wenn auch unter Verfolgungen, und in der kommenden Welt das ewige Leben. Viele Erste werden Letzte sein, und die Letzten Erste. Während sie auf dem Weg hinauf nach Jerusalem waren, ging Jesus voraus. Die Leute wunderten sich über ihn, die ihm nachfolgten, aber hatten Angst. Da versammelte er die 12 wieder um sich und kündigte ihnen an, was ihm bevorstand. Er sagte: Siehe, wir gehen nach Jerusalem hinauf, und der Menschensohn wird den Hohepriestern und den Schriftgelehrten ausgeliefert. Sie werden ihn zum Tod verurteilen und den Heiden ausliefern. Sie werden ihn verspotten, anspucken, geißeln und töten. Und nach 3 Tagen wird er auferstehen. Da traten Jakobus und Johannes, die Söhne des Zebedäus, zu ihm und sagten: Meister, wir möchten, dass du uns eine Bitte erfüllst. Er antwortete: Was soll ich für euch tun? Sie sagten zu ihm: Lass in deiner Herrlichkeit einen von uns rechts und den anderen links neben dir sitzen. Jesus erwiderte: Ihr wisst nicht, um was ihr bittet.
Könnt ihr den Kelch trinken, den ich trinke? Oder die Taufe auf euch nehmen, mit der ich getauft werde? Sie antworteten, wir können es. Da sagte Jesus zu ihnen, ihr werdet den Kelch trinken, den ich trinke, und die Taufe empfangen, mit der ich getauft werde. Doch den Platz zu meiner Rechten und zu meiner Linken habe nicht ich zu vergeben. Dort werden die sitzen, für die es bestimmt ist. Als die 10 anderen Jünger das hörten, wurden sie sehr ärgerlich über Jakobus und Johannes. Da rief Jesus sie zu sich und sagte, ihr wisst, dass die, die als Herrscher gelten, ihre Völker unterdrücken und ihre Großen ihre Macht gegen sie gebrauchen. Bei euch aber soll es nicht so sein, sondern wer bei euch groß sein will, der soll euer Diener sein. Und wer bei euch der Erste sein will, soll der Sklave aller sein. Denn auch der Menschensohn ist nicht gekommen, um sich dienen zu lassen, sondern um zu dienen und sein Leben hinzugeben als Lösegeld für viele. Sie kamen nach Jericho. Als er mit seinen Jüngern und einer großen Menschenmenge Jericho wieder verließ, saß am Weg ein blinder Bettler, Bartimäus, der Sohn des Timäus. Sobald er hörte, dass es Jesus von Nazareth war, rief er laut, »Sohn Davids, Jesus, hab Erbarmen mit mir!« Viele befahlen ihm zu schweigen, er aber schrie noch viel lauter, »Sohn Davids, hab Erbarmen mit mir!« Jesus blieb stehen und sagte, »Ruft ihn her!« Sie riefen den Blinden und sagten zu ihm, »Hab nur Mut, steh auf, er ruft dich!« Da warf er seinen Mantel weg, sprang auf und lief auf Jesus zu. Und Jesus fragte ihn, »Was willst du, dass ich dir tue?« Der Blinde antwortete, »Rabuni, ich möchte sehen können!« Da sagte Jesus zu ihm, »Geh, dein Glaube hat dich gerettet.« Im gleichen Augenblick konnte er sehen und er folgte Jesus auf seinem Weg nach.

Elftes Kapitel: Das Wirken Jesu in Jerusalem. Als sie in die Nähe von Jerusalem kamen, nach Bethphage und Bethanien am Ölberg, schickte er zwei seiner Jünger aus. Er sagte zu ihnen: Geht in das Dorf, das vor euch liegt. Gleich, wenn ihr hineinkommt, werdet ihr ein Fohlen angebunden finden, auf dem noch nie ein Mensch gesessen hat. Bindet es los und bringt es her. Und wenn jemand zu euch sagt: Was tut ihr da? Dann antwortet: Der Herr braucht es, er lässt es bald wieder zurückbringen. Da machten sie sich auf den Weg und fanden außen an einer Tür an der Straße ein Fohlen angebunden, und sie banden es los. Einige, die dabei standen, sagten zu ihnen: Wie kommt ihr dazu, das Fohlen loszubinden? Sie gaben ihnen zur Antwort, was Jesus gesagt hatte, und man ließ sie gewähren. Sie brachten das Fohlen zu Jesus, legten ihre Kleider auf das Tier, und er setzte sich darauf. Und viele breiteten ihre Kleider auf den Weg aus, andere aber Büschel, die sie von den Feldern abgerissen hatten. Die Leute, die vor ihm hergingen und die ihm nachfolgten, riefen: Hosanna, gesegnet sei er, der kommt im Namen des Herrn. Gesegnet sei das Reich unseres Vaters David, das nun kommt. Hosanna in der Höhe. Und er zog nach Jerusalem hinein, in den Tempel. Nachdem er sich alles angesehen hatte, ging er spät am Abend mit den 12 nach Bethanien hinaus. Als sie am nächsten Tag Bethanien verließen, hatte er Hunger. Da sah er von Weitem einen Feigenbaum mit Blättern und ging hin, um nach Früchten zu suchen. Aber er fand nichts als Blätter, denn es war nicht die Zeit der Feigenernte. Da sagte er zu ihm: In Ewigkeit soll niemand mehr eine Frucht von dir essen. Und seine Jünger hörten es. Dann kamen sie nach Jerusalem. Jesus ging in den Tempel und begann, die Händler und Käufer aus dem Tempel hinauszutreiben. Er stieß die Tische der Geldwechsler und die Stände der Taubenhändler um und ließ nicht zu, dass jemand irgendetwas durch den Tempelbezirk trug. Er belehrte sie und sagte: Heißt es nicht in der Schrift, mein Haus soll ein Haus des Gebetes für alle Völker genannt werden? Ihr aber habt daraus eine Räuberhöhle gemacht. Die Hohepriester und die Schriftgelehrten hörten davon und suchten nach einer Möglichkeit, ihn umzubringen. Denn sie fürchteten ihn, weil das Volk außer sich war vor Staunen über seine Lehre. Als es Abend wurde, verließ Jesus mit seinen Jüngern die Stadt. Als sie am nächsten Morgen an dem Feigenbaum vorbeikamen, sahen sie, dass er bis zu den Wurzeln verdorrt war. Da erinnerte sich Petrus und sagte zu Jesus: Rabbi, sieh doch, der Feigenbaum, den du verflucht hast, ist verdorrt. Jesus sagte zu ihnen: Habt Glauben an Gott. Amen, ich sage euch, wenn jemand zu diesem Berg sagt, heb dich empor und stürz dich ins Meer, und wenn er in seinem Herzen nicht zweifelt, sondern glaubt, dass geschieht, was er sagt, dann wird es geschehen. Darum sage ich euch, alles, worum ihr betet und bittet, glaubt nur, dass ihr es schon erhalten habt, dann wird es euch zuteil. Und wenn ihr beten wollt und ihr habt einem anderen etwas vorzuwerfen, dann vergebt ihm, damit auch euer Vater im Himmel euch eure Verfehlungen vergibt. Sie kamen wieder nach Jerusalem. Als er im Tempel umherging, kamen die Hohepriester, die Schriftgelehrten und die Ältesten zu ihm und fragten ihn: In welcher Vollmacht tust du das? Wer hat dir diese Vollmacht gegeben, das zu tun? Jesus sagte zu ihnen: Ich will euch eine Frage stellen. Antwortet mir, dann werde ich euch sagen, in welcher Vollmacht ich das tue. Stammte die Taufe des Johannes vom Himmel oder von den Menschen? Antwortet mir. Da überlegten sie und sagten zueinander: Wenn wir antworten, vom Himmel, so wird er sagen, warum habt ihr ihm dann nicht geglaubt? Sollen wir also antworten, von den Menschen? Sie fürchteten sich aber vor den Leuten, denn alle hielten Johannes wirklich für einen Propheten. Darum antworteten sie Jesus: Wir wissen es nicht. Jesus erwiderte: Dann sage auch ich euch nicht, in welcher Vollmacht ich das tue.

Zwölftes Kapitel. Jesus begann zu ihnen in Gleichnissen zu reden. Ein Mann legte einen Weinberg an, zog ringsherum einen Zaun, hob eine Kelter aus und baute einen Turm. Dann verpachtete er den Weinberg an Winzer und reiste in ein anderes Land. Als nun die Zeit dafür gekommen war, schickte er einen Knecht zu den Winzern, um bei ihnen seinen Anteil an den Früchten des Weinbergs holen zu lassen. Sie aber packten und prügelten ihn und jagten ihn mit leeren Händen fort. Darauf schickte er einen anderen Knecht zu ihnen, und ihn schlugen sie auf den Kopf und entehrten ihn. Als er einen dritten schickte, brachten sie ihn um. Ähnlich ging es vielen anderen. Die einen wurden geprügelt, die anderen umgebracht. Schließlich blieb ihm nur noch einer, sein geliebter Sohn. Ihn sandte er als letzten zu ihnen, denn er dachte, vor meinem Sohn werden sie Achtung haben. Die Winzer aber sagten zueinander, das ist der Erbe. Auf, wir wollen ihn umbringen, dann gehört sein Erbe uns. Und sie packten ihn und brachten ihn um und warfen ihn aus dem Weinberg hinaus. Was wird nun der Besitzer des Weinbergs tun? Er wird kommen und die Winzer vernichten und den Weinberg anderen geben. Habt ihr nicht das Schriftwort gelesen, der Stein, den die Bauleute verworfen haben, er ist zum Eckstein geworden, vom Herrn ist das geschehen und es ist wunderbar in unseren Augen? Daraufhin hätten sie Jesus gern verhaften lassen, aber sie fürchteten die Menge, denn sie hatten gemerkt, dass er mit diesem Gleichnis sie meinte. Da ließen sie ihn stehen und gingen weg. Einige Pharisäer und einige Anhänger des Herodes wurden zu Jesus geschickt, um ihn mit einer Frage in eine Falle zu locken. Sie kamen zu ihm und sagten, »Meister, wir wissen, dass du die Wahrheit sagst und auf niemanden Rücksicht nimmst, denn du siehst nicht auf die Person, sondern lehrst wahrhaftig den Weg Gottes. Ist es erlaubt, dem Kaiser Steuer zu zahlen oder nicht? Sollen wir sie zahlen oder nicht zahlen?« Er aber durchschaute ihre Heuchelei und sagte zu ihnen, »Warum versucht ihr mich? Bringt mir einen Denar, ich will ihn sehen.« Man brachte ihm einen. Er fragte sie, »Wessen Bild und Aufschrift ist das?« Sie antworteten ihm, »Des Kaisers.« Da sagte Jesus zu ihnen, »So gebt dem Kaiser, was dem Kaiser gehört, und Gott, was Gott gehört.« Und sie waren sehr erstaunt über ihn. Von den Sadduzäern, die behaupten, es gebe keine Auferstehung, kamen einige zu Jesus und fragten ihn, »Meister, Mose hat uns vorgeschrieben, wenn ein Mann, der einen Bruder hat, stirbt und eine Frau hinterlässt, aber kein Kind, dann soll sein Bruder die Frau nehmen und seinem Bruder Nachkommen verschaffen.« Es lebten einmal 7 Brüder. Der erste nahm sich eine Frau, und als er starb, hinterließ er keine Nachkommen. Da nahm sie der zweite. Auch er starb, ohne Nachkommen zu hinterlassen, und ebenso der dritte. Keiner der 7 hatte Nachkommen. Als letzte von allen starb die Frau. Wessen Frau wird sie nun bei der Auferstehung sein? Alle 7 haben sie doch zur Frau gehabt. Jesus sagte zu ihnen, »Ihr irrt euch. Ihr kennt weder die Schrift noch die Macht Gottes. Wenn nämlich die Menschen von den Toten auferstehen, heiraten sie nicht, noch lassen sie sich heiraten, sondern sind wie Engel im Himmel. Dass aber die Toten auferstehen, habt ihr das nicht im Buch des Mose gelesen, in der Geschichte vom Dornbusch, in der Gott zu Mose spricht, ich bin der Gott Abrahams, der Gott Isaaks und der Gott Jakobs? Er ist kein Gott von Toten, sondern von Lebenden. Ihr irrt euch sehr.« Ein Schriftgelehrter hatte ihren Streit zugehört, und da er bemerkt hatte, wie treffend Jesus ihnen antwortete, ging er zu ihm hin und fragte ihn, »Welches Gebot ist das erste von allen?« Jesus antwortete, »Das erste ist, höre Israel, der Herr, unser Gott, ist der einzige Herr. Darum sollst du den Herrn, deinen Gott, lieben mit ganzem Herzen und ganzer Seele, mit deinem ganzen Denken und mit deiner ganzen Kraft.

fern vom Reich Gottes. Und keiner wagte mehr, Jesus eine Frage zu stellen. Als Jesus im Tempel lehrte, sagte er: Wie können die Schriftgelehrten behaupten, der Christus sei der Sohn Davids? Denn David hat vom Heiligen Geist erfüllt selbst gesagt: Der Herr sprach zu meinem Herrn: Setze dich mir zur Rechten, bis ich dir deine Feinde unter die Füße lege. David selbst also nennt ihn Herr. Wie kann er dann sein Sohn sein? Es war eine große Menschenmenge versammelt und hörte ihm mit Freude zu. Er lehrte sie und sagte: Nehmt euch in Acht vor den Schriftgelehrten. Sie gehen gern in langen Gewändern umher, lieben es, wenn man sie auf den Marktplätzen grüßt, und sie wollen in der Synagoge die Ehrensitze und bei jedem Festmahl die Ehrenplätze haben. Sie fressen die Häuser der Witwen auf und verrichten in ihrer Scheinheiligkeit lange Gebete. Umso härter wird das Urteil sein, das sie erwartet. Als Jesus einmal dem Opferkasten gegenüber saß, sah er zu, wie die Leute Geld in den Kasten warfen. Viele Reiche kamen und gaben viel. Da kam auch eine arme Witwe und warf zwei kleine Münzen hinein. Er rief seine Jünger zu sich und sagte: Amen, ich sage euch, diese arme Witwe hat mehr in den Opferkasten hineingeworfen als alle anderen. Denn sie alle haben nur etwas von ihrem Überfluss hineingeworfen. Diese Frau aber, die kaum das Nötigste zum Leben hat, sie hat alles hergegeben, was sie besaß, ihren ganzen Lebensunterhalt.

13. Kapitel. Als Jesus den Tempel verließ, sagte einer von seinen Jüngern zu ihm: Meister, sieh, was für Steine und was für Bauten! Jesus sagte zu ihm: Siehst du diese großen Bauten? Kein Stein wird hier auf dem anderen bleiben, der nicht niedergerissen wird. Und als er auf dem Ölberg saß, dem Tempel gegenüber, fragten ihn Petrus, Jakobus, Johannes und Andreas, die mit ihm alleine waren: Sag uns, wann wird das geschehen und was ist das Zeichen, dass dies alles sich vollenden soll? Jesus sagte zu ihnen: Gebt Acht, dass euch niemand irreführt. Viele werden unter meinem Namen auftreten und sagen: Ich bin es. Und sie werden viele irreführen. Wenn ihr von Kriegen hört und von Kriegsgerüchten, lasst euch nicht erschrecken.

Das muss geschehen. Es ist aber noch nicht das Ende. Denn Volk wird sich gegen Volk und Reich gegen Reich erheben. Und an vielen Orten wird es Erdbeben und Hungersnöte geben. Doch das ist erst der Anfang der Wehen. Ihr aber gebt Acht auf euch selbst. Man wird euch um meinetwillen an die Gerichte ausliefern, in den Synagogen misshandeln und vor Statthalter und Könige stellen, ihnen zum Zeugnis. Allen Völkern muss zuerst das Evangelium verkündet werden. Und wenn man euch abführt und ausliefert, macht euch nicht im Voraus Sorgen, was ihr reden sollt, sondern was euch in jener Stunde eingegeben wird, das sagt. Denn nicht ihr werdet dann reden, sondern der Heilige Geist. Brüder werden einander dem Tod ausliefern und Väter ihre Kinder und die Kinder werden sich gegen ihre Eltern auflehnen und sie in den Tod schicken. Und ihr werdet um meines Namens willen von allen gehasst werden. Wer aber bis zum Ende standhaft bleibt, der wird gerettet werden. Wenn ihr aber den Greuel der Verwüstung an dem Ort seht, wo er nicht stehen darf, der Leser begreife, dann sollen die Bewohner von Judäa in die Berge fliehen. Wer gerade auf dem Dach ist, soll nicht hinabsteigen und hineingehen, um etwas aus seinem Haus zu holen. Und wer auf dem Feld ist, soll nicht zurückkehren, um seinen Mantel zu holen. Wehe aber den Frauen, die in jenen Tagen schwanger sind oder ein Kind stillen. Betet darum, dass es nicht im Winter geschieht. Denn jene Tage werden eine Drangsal sein, wie es sie nie gegeben hat, von Anfang der Schöpfung, die Gott geschaffen hat bis heute. Und wie es auch keine mehr geben wird. Und wenn der Herr die Tage nicht verkürzt hätte, dann würde kein Mensch gerettet. Aber um seiner Auserwählten willen hat er die Tage verkürzt. Wenn dann jemand zu euch sagt, seht, hier ist der Christus, oder seht, dort ist er, so glaubt es nicht. Denn es wird mancher falsche Christus und mancher falsche Prophet auftreten, und sie werden Zeichen und Wunder wirken, um, wenn möglich, die Auserwählten irre zu führen. Ihr aber gebt Acht. Ich habe euch alles vorausgesagt. Aber in jenen Tagen, nach jener Drangsal, wird die Sonne verfinstert werden, und der Mond wird nicht mehr scheinen. Die Sterne werden vom Himmel fallen, und die Kräfte des Himmels werden erschüttert werden. Dann wird man den Menschensohn in Wolken kommen sehen, mit großer Kraft und Herrlichkeit. Und er wird die Engel aussenden und die von ihm Auserwählten aus allen vier Windrichtungen zusammenführen, vom Ende der Erde bis zum Ende des Himmels. Lernt etwas aus dem Vergleich mit dem Feigenbaum. Sobald seine Zweige saftig werden und Blätter treiben, erkennt ihr, dass der Sommer nahe ist. So erkennt auch ihr, wenn ihr das Geschehen seht, dass er nahe vor der Tür ist. Amen, ich sage euch, diese Generation wird nicht vergehen, bis das alles geschieht. Himmel und Erde werden vergehen, aber meine Worte werden nicht vergehen. Doch jenen Tag und jene Stunde kennt niemand. Auch nicht die Engel im Himmel, nicht einmal der Sohn, sondern nur der Vater. Gebt Acht und bleibt wach. Denn ihr wisst nicht, wann die Zeit da ist. Es ist wie mit einem Mann, der sein Haus verließ, um auf Reisen zu gehen. Er übertrug die Vollmacht seinen Knechten, jedem eine bestimmte Aufgabe. Dem Türhüter befahl er, wachsam zu sein. Seid also wachsam. Denn ihr wisst nicht, wann der Hausherr kommt, ob am Abend oder um Mitternacht, ob beim Hahnenschrei oder erst am Morgen. Er soll euch, wenn er plötzlich kommt, nicht schlafend antreffen. Was ich aber euch sage, das sage ich allen. Seid wachsam.

14. Kapitel: Passion und Erweckung Jesu. Es war zwei Tage vor dem Pascha und dem Fest der ungesäuerten Brote. Die Hohepriester und die Schriftgelehrten suchten nach einer Möglichkeit, Jesus mit List in ihre Gewalt zu bringen, um ihn zu töten. Sie sagten aber: Ja, nicht am Fest, damit es im Volk keinen Aufruhr gibt. Als Jesus in Bethanien im Haus Simons, des Aussätzigen, zu Tisch war, kam eine Frau mit einem Alabastergefäß voll echtem, kostbarem Nardenöl, zerbrach es und goss das Öl über sein Haupt. Einige aber wurden unwillig und sagten zueinander: Wozu diese Verschwendung? Man hätte das Öl um mehr als 300 Denare verkaufen und das Geld den Armen geben können. Und sie fuhren die Frau heftig an. Jesus aber sagte: Hört auf! Warum lasst ihr sie nicht in Ruhe? Sie hat ein gutes Werk an mir getan. Denn die Armen habt ihr immer bei euch, und ihr könnt ihnen Gutes tun, so oft ihr wollt. Mich aber habt ihr nicht immer. Sie hat getan, was sie konnte. Sie hat im Voraus meinen Leib für das Begräbnis gesalbt. Amen, ich sage euch, auf der ganzen Welt, wo das Evangelium verkündet wird, wird man auch erzählen, was sie getan hat, zu ihrem Gedächtnis. Judas Iskariot, einer der Zwölf, ging zu den Hohepriestern. Er wollte Jesus an sie ausliefern. Als sie das hörten, freuten sie sich und versprachen, ihm Geld dafür zu geben. Von da an suchte er nach einer günstigen Gelegenheit, ihn auszuliefern. Am ersten Tag des Festes der ungesäuerten Brote, an dem man das Pascha-Lamm zu schlachten pflegte, sagten die Jünger zu Jesus: Wo sollen wir das Pascha-Mahl für dich vorbereiten? Da schickte er zwei seiner Jünger voraus und sagte zu ihnen: Geht in die Stadt. Dort wird euch ein Mensch begegnen, der einen Wasserkrug trägt. Folgt ihm, bis er in ein Haus hineingeht. Dann sagt zu dem Herrn des Hauses: Der Meister lässt dich fragen, wo ist der Raum, in dem ich mit meinen Jüngern das Paschalamm essen kann? Und der Hausherr wird euch einen großen Raum im Obergeschoss zeigen, der schon für das Festmahl hergerichtet und mit Polstern ausgestattet ist. Dort bereitet alles für uns vor. Die Jünger machten sich auf den Weg und kamen in die Stadt. Sie fanden alles so, wie er es ihnen gesagt hatte, und bereiteten das Paschamahl vor. Als es Abend wurde, kam Jesus mit den Zwölf. Während sie nun zu Tisch waren und aßen, sagte Jesus: Amen, ich sage euch, einer von euch wird mich ausliefern, einer, der mit mir ist. Da wurden sie traurig, und einer nach dem anderen fragte ihn: Doch nicht etwa ich? Er sagte zu ihnen: Einer von euch Zwölf, der mit mir in dieselbe Schüssel eintunkt. Der Menschensohn muss zwar seinen Weg gehen, wie die Schrift über ihn sagt, doch weh dem Menschen, durch den der Menschensohn ausgeliefert wird. Für ihn wäre es besser, wenn er nie geboren wäre. Während des Mahls nahm er das Brot und sprach den Lobpreis. Dann brach er das Brot, reichte es ihnen und sagte: Nehmt, das ist mein Leib. Dann nahm er den Kelch, sprach das Dankgebet, gab ihn den Jüngern und sie tranken alle daraus. Und er sagte zu ihnen: Das ist mein Blut des Bundes, das für viele vergossen wird. Amen, ich sage euch, ich werde nicht mehr von der Frucht des Weinstocks trinken bis zu dem Tag, an dem ich von Neuem davon trinke im Reich Gottes. Nach dem Lobgesang gingen sie zum Ölberg hinaus. Da sagte Jesus zu ihnen: Ihr werdet alle Anstoß nehmen, denn in der Schrift steht: Ich werde den Hirten erschlagen, dann werden sich die Schafe zerstreuen. Aber nach meiner Auferstehung werde ich euch nach Galiläa vorausgehen. Da sagte Petrus zu ihm: Auch wenn alle Anstoß nehmen, ich nicht. Jesus sagte zu ihm: Amen, ich sage dir, heute, in dieser Nacht, ehe der Hahn zweimal kräht, wirst du mich dreimal verleugnen. Petrus aber beteuerte: Und wenn ich mit dir sterben müsste, ich werde dich nie verleugnen. Das Gleiche sagten auch alle anderen. Sie kamen zu einem Grundstück, das Gethsemane heißt, und er sagte zu seinen Jüngern: Setzt euch hier, während ich bete. Und er nahm Petrus, Jakobus und Johannes mit sich. Da ergriff ihn Furcht und Angst, und er sagte zu ihnen: Meine Seele ist zu Tode betrübt. Bleibt hier und wacht. Und er ging ein Stück weiter, warf sich auf die Erde nieder und betete, dass die Stunde, wenn möglich, an ihm vorübergehe. Er sprach: Aber,
Vater, alles ist dir möglich. Nimm diesen Kelch von mir. Aber nicht, was ich will, sondern was du willst. Und er ging zurück und fand sich schlafend. Da sagte er zu Petrus: Simon, du schläfst? Konntest du nicht einmal eine Stunde wach bleiben? Wacht und betet, damit ihr nicht in Versuchung geratet. Der Geist ist willig, aber das Fleisch ist schwach. Und er ging wieder weg und betete mit den gleichen Worten. Als er zurückkam, fand er sie wieder schlafend, denn die Augen waren ihnen zugefallen, und sie wussten nicht, was sie ihm antworten sollten. Und er kam zum dritten Mal und sagte zu ihnen: Schlaft ihr immer noch und ruht euch aus? Es ist genug. Die Stunde ist gekommen. Siehe, jetzt wird der Menschensohn in die Hände der Sünder ausgeliefert. Steht auf, wir wollen gehen. Siehe, der mich ausliefert, ist da. Noch während er redete, kam Judas, einer der Zwölf, mit einer Schar von Männern, die mit Schwertern und Knüppeln bewaffnet waren. Sie waren von den Hohepriestern, den Schriftgelehrten und den Ältesten geschickt worden. Der ihn auslieferte, hatte mit ihnen ein Zeichen vereinbart und gesagt: Der, den ich küssen werde, der ist es. Nehmt ihn fest, führt ihn sicher ab. Und als er kam, ging er sogleich auf Jesus zu und sagte: Rabbi. Und er küsste ihn. Da legten sie Hand an ihn und nahmen ihn fest. Einer von denen, die dabei standen, zog das Schwert, schlug auf den Diener des Hohepriesters ein und hieb ihm das Ohr ab. Da sagte Jesus zu ihnen: Wie gegen einen Räuber seid ihr mit Schwertern und Knüppeln ausgezogen, um mich festzunehmen. Tag für Tag war ich bei euch im Tempel und lehrte, und ihr habt mich nicht verhaftet, aber so mussten die Schriften erfüllt werden. Da verließen ihn alle und flohen. Ein junger Mann aber, der nur mit einem leinenen Tuch bekleidet war, wollte ihm nachfolgen. Da packten sie ihn, er aber ließ das Tuch fallen und lief nackt davon. Darauf führten sie Jesus zum Hohepriester, und es versammelten sich alle Hohepriester und Ältesten und Schriftgelehrten. Petrus aber war Jesus von Weitem bis in den Hof des Hohepriesters gefolgt, nun saß er dort bei den Dienern und wärmte sich am Feuer. Die Hohepriester und der ganze Hohe Rat bemühten sich um Zeugenaussagen gegen Jesus, um ihn zum Tod verurteilen zu können, sie fanden aber nichts. Viele machten zwar falsche Aussagen gegen ihn, aber die Aussagen stimmten nicht überein. Einige der falschen Zeugen, die gegen ihn auftraten, behaupteten: Wir haben ihn sagen hören, ich werde diesen von Menschenhand gemachten Tempel niederreißen und in 3 Tagen einen anderen aufbauen, der nicht von Menschenhand gemacht ist. Aber auch in diesem Fall stimmten die Aussagen nicht überein. Da stand der Hohepriester auf, trat in die Mitte und fragte Jesus: Willst du denn nichts sagen zu dem, was diese Leute gegen dich vorbringen? Er aber schwieg und gab keine Antwort. Da wandte sich der Hohepriester nochmals an ihn und fragte: Bist du der Christus, der Sohn des Hochgelobten? Jesus sagte: Ich bin es. Und ihr werdet den Menschensohn zur Rechten der Macht sitzen und mit den Wolken des Himmels kommen sehen. Da zerriss der Hohepriester sein Gewand und rief: Wozu brauchen wir noch Zeugen? Ihr habt die Gotteslästerung gehört. Was ist eure Meinung? Und sie fällten einstimmig das Urteil: Er ist des Todes schuldig. Und einige spuckten ihn an, verhüllten sein Gesicht, schlugen ihn und riefen: Zeig, dass du ein Prophet bist. Auch die Diener schlugen ihn ins Gesicht. Als Petrus unten im Hof war, kam eine von den Mägden des Hohepriesters. Sie sah, wie Petrus sich wärmte, blickte ihn an und sagte: Auch du warst mit diesem Jesus aus Nazareth zusammen. Doch er leugnete und sagte: Ich weiß nicht und verstehe nicht, wovon du redest. Dann ging er in den Vorhof hinaus. Als die Magd ihn dort bemerkte, sagte sie zu denen, die dabei standen, noch einmal: Der gehört zu ihnen. Er aber leugnete wieder. Wenig später sagten die Leute, die dort standen, von neuem zu Petrus: Du gehörst wirklich zu ihnen. Du bist doch auch ein Galiläer. Da fing er an zu fluchen und zu schwören: Ich kenne diesen Menschen nicht, von dem ihr redet. Gleich darauf krähte der Hahn zum zweiten Mal, und Petrus erinnerte sich an das Wort, das Jesus zu ihm gesagt hatte: Ehe der Hahn zweimal kräht,
wirst du mich dreimal verleugnen. Und er begann zu weinen.

15. Kapitel. Gleich in der Frühe fassten die Hohepriester, die Ältesten und die Schriftgelehrten, also der ganze Hohe Rat, über Jesus einen Beschluss. Sie ließen ihn fesseln und abführen und lieferten ihn Pilatus aus. Pilatus fragte ihn: Bist du der König der Juden? Er antwortete ihm: Du sagst es. Die Hohepriester brachten viele Anklagen gegen ihn vor. Da wandte sich Pilatus wieder an ihn und fragte: Willst du denn nichts dazu sagen? Sieh doch, wie viele Anklagen sie gegen dich vorbringen. Jesus aber gab keine Antwort mehr, so dass Pilatus sich wunderte. Jeweils zum Fest ließ Pilatus einen Gefangenen frei, den sie sich ausbitten durften. Damals saß gerade ein Mann namens Barabbas im Gefängnis, zusammen mit anderen Aufrührern, die bei einem Aufstand einen Mord begangen hatten. Die Volksmenge zog zu Pilatus hinauf und verlangte, ihnen die gleiche Gunst zu gewähren wie sonst. Pilatus fragte sie: Wollt ihr, dass ich euch den König der Juden freilasse? Er merkte nämlich, dass die Hohepriester Jesus nur aus Neid an ihn ausgeliefert hatten. Die Hohepriester aber wiegelten die Menge auf, lieber die Freilassung des Barabbas zu fordern. Pilatus wandte sich von Neuem an sie und fragte: Was soll ich dann mit dem tun, den ihr den König der Juden nennt? Da schrien sie: Kreuzige ihn! Pilatus entgegnete: Was hat er denn für ein Verbrechen begangen? Sie aber schrien noch lauter: Kreuzige ihn! Darauf ließ Pilatus, um die Menge zufriedenzustellen, Barabbas frei. Jesus lieferte er, nachdem er ihn hatte geißeln lassen, zur Kreuzigung aus. Die Soldaten führten ihn ab in den Hof hinein, der Prätorium heißt, und riefen die ganze Kohorte zusammen. Dann legten sie ihm einen Purpurmantel um und flochten einen Dornenkranz. Den setzten sie ihm auf und grüßten ihn: Sei gegrüßt, König der Juden! Sie schlugen ihm mit einem Stock auf den Kopf und spuckten ihn an, beugten die Knie und huldigten ihm. Nachdem sie so ihren Spott mit ihm getrieben hatten, nahmen sie ihm den Purpurmantel ab und zogen ihm seine eigenen Kleider wieder an. Dann führten sie Jesus hinaus, um ihn zu kreuzigen. Einen Mann, der gerade vom Feld kam, Simon von Kyrene, den Vater des Alexander und des Rufus, zwangen sie, sein Kreuz zu tragen. Und sie brachten Jesus an einen Ort namens Golgotha, das heißt übersetzt Schädelhöhe. Dort reichten sie ihm Wein, der mit Myrrhe gewürzt war. Er aber nahm ihn nicht. Dann kreuzigten sie ihn. Sie verteilten seine Kleider, indem sie das Los über sie warfen, wer was bekommen sollte. Es war die dritte Stunde, als sie ihn kreuzigten. Und eine Aufschrift gab seine Schuld an: Der König der Juden. Zusammen mit ihm kreuzigten sie zwei Räuber, den einen rechts von ihm, den anderen links. Die Leute, die vorbeikamen, verhöhnten ihn, schüttelten den Kopf und riefen: Ach, du willst den Tempel niederreißen und in 3 Tagen wieder aufbauen? Rette dich selbst und steig herab vom Kreuz. Ebenso verhöhnten ihn auch die Hohepriester und die Schriftgelehrten und sagten untereinander: Andere hat er gerettet, sich selbst kann er nicht retten. Der Christus, der König von Israel. Er soll jetzt vom Kreuz herabsteigen, damit wir sehen und glauben. Auch die beiden Männer, die mit ihm zusammengekreuzigt wurden, beschimpften ihn. Als die 6. Stunde kam, brach eine Finsternis über das ganze Land herein, bis zur 9. Stunde. Und in der 9. Stunde schrie Jesus mit lauter Stimme: Eloi, Eloi, lema sabachthani. Das heißt übersetzt: mein Gott, warum hast du mich verlassen? Einige von denen, die dabei standen und es hörten, sagten: Hört, er ruft nach Elia. Einer lief hin, tauchte einen Schwamm in Essig, steckte ihn auf ein Rohr und gab Jesus zu trinken. Dabei sagte er: Lasst, wir wollen sehen, ob Elia kommt und ihn herabnimmt. Jesus aber schrie mit lauter Stimme. Dann hauchte er den Geist aus. Da riss der Vorhang im Tempel in 2 Teile von oben bis unten. Als der Hauptmann, der Jesus gegenüberstand, ihn auf diese Weise sterben sah, sagte er: Wahrhaftig, dieser Mensch war Gottes Sohn.
Auch einige Frauen sahen von Weitem zu, darunter Maria aus Magdala, Maria, die Mutter von Jakobus, dem Kleinen, und Josef sowie Salome. Sie waren Jesus schon in Galiläa nachgefolgt und hatten ihm gedient. Noch viele andere Frauen waren dabei, die mit ihm nach Jerusalem hinaufgezogen waren. Da es Rüsttag war, der Tag vor dem Sabbat, und es schon Abend wurde, ging Josef von Arimathäa, ein vornehmes Mitglied des Hohen Rats, der auch auf das Reich Gottes wartete, zu Pilatus und wagte es, um den Leichnam Jesu zu bitten. Pilatus war überrascht, als er hörte, dass Jesus schon tot sei. Er ließ den Hauptmann kommen und fragte ihn, ob Jesus bereits gestorben sei. Als er es vom Hauptmann erfahren hatte, überließ er Josef den Leichnam. Josef kaufte ein Leinentuch, nahm Jesus vom Kreuz, wickelte ihn in das Tuch und legte ihn in ein Grab, das in einen Felsen gehauen war. Dann wälzte einen Stein vor den Eingang des Grabes. Maria aus Magdala aber und Maria, die Mutter des Josefs, beobachteten, wohin er gelegt wurde.

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1: 16. Kapitel. Als der Sabbat vorüber war, kauften Maria aus Magdala, Maria, die Mutter des Jakobus, und Salome wohlriechende Öle, um damit zum Grab zu gehen und Jesus zu salben. Am ersten Tag der Woche kamen sie in aller Frühe zum Grab, als eben die Sonne aufging. Sie sagten zueinander: Wer könnte uns den Stein vom Eingang des Grabes wegwälzen? Doch als sie hinblickten, sahen sie, dass der Stein schon weggewälzt war. Er war sehr groß. Sie gingen in das Grab hinein und sahen auf der rechten Seite einen jungen Mann sitzen, der mit einem weißen Gewand bekleidet war. Da erschraken sie sehr. Er aber sagte zu ihnen: Erschreckt nicht. Ihr sucht Jesus von Nazareth, den Gekreuzigten. Er ist auferstanden, er ist nicht hier. Seht, da ist die Stelle, wohin man ihn gelegt hat. Nun aber geht und sagt seinen Jüngern und dem Petrus: Er geht euch voraus nach Galiläa. Dort werdet ihr ihn sehen, wie er es euch gesagt hat. Da verließen sie das Grab und flohen. Denn Schrecken und Entsetzen hatte sie gepackt, und sie sagten niemandem etwas davon, denn sie fürchteten sich. Als Jesus am frühen Morgen des ersten Wochentages auferstanden war, erschien er zuerst Maria aus Magdala, aus der er 7 Dämonen ausgetrieben hatte. Sie ging und berichtete es denen, die mit ihm zusammen gewesen waren und die nun klagten und weinten. Als sie hörten, er lebe und sei von ihr gesehen worden, glaubten sie es nicht. Darauf erschien er in einer anderen Gestalt zweien von ihnen, als sie unterwegs waren und aufs Land gehen wollten. Auch sie gingen und berichteten es den anderen, und auch ihnen glaubte man nicht. Später erschien Jesus den 11 selbst, als sie bei Tisch waren. Er tadelte ihren Unglauben und ihre Verstocktheit, weil sie denen nicht glaubten, die ihn nach seiner Auferstehung gesehen hatten. Dann sagte er zu ihnen: Geht hinaus in die ganze Welt und verkündet das Evangelium der ganzen Schöpfung. Wer glaubt und sich taufen lässt, wird gerettet. Wer aber nicht glaubt, wird verurteilt werden. Und durch die, die zum Glauben gekommen sind, werden folgende Zeichen geschehen. In meinem Namen werden sie Dämonen austreiben. Sie werden in neuen Sprachen reden. Wenn sie Schlangen anfassen oder tödliches Gift trinken, wird es ihnen nicht schaden. Und die Kranken, denen sie die Hände auflegen, werden gesund werden. Nachdem Jesus der Herr dies zu ihnen gesagt hatte, wurde er in den Himmel aufgenommen und setzte sich zur Rechten Gottes. Sie aber zogen aus und verkündeten überall. Der Herr stand ihnen bei und bekräftigte das Wort durch die Zeichen, die es begleiteten.

0: Für euch jetzt das Lukas-Evangelium.
1: Das Evangelium nach Lukas, das Vorwort, erstes Kapitel. Schon viele haben es unternommen, eine Erzählung über die Ereignisse abzufassen, die sich unter uns erfüllt haben. Dabei hielten sie sich an die Überlieferung derer, die von Anfang an Augenzeugen und Diener des Wortes waren. Nun habe auch ich mich entschlossen, nachdem ich allem von Beginn an sorgfältig nachgegangen bin, es für dich, hochverehrter Theophilus, der Reihe nach aufzuschreiben. So kannst du dich von der Zuverlässigkeit der Lehre überzeugen, in der du unterwiesen wurdest. Die Geburtsgeschichte. Es gab in den Tagen des Herodes, des Königs von Judäa, einen Priester namens Zacharias, der zur Abteilung des Abia gehörte. Seine Frau stammte aus dem Geschlecht Aarons, ihr Name war Elisabeth. Beide lebten gerecht vor Gott und wandelten untadelig nach allen Geboten und Vorschriften des Herrn. Sie hatten keine Kinder, denn Elisabeth war unfruchtbar und beide waren schon in vorgerücktem Alter. Es geschah aber, als seine Abteilung wieder an der Reihe war und er den priesterlichen Dienst vor Gott verrichtete, da traf ihn, wie nach der Priesterordnung üblich, das Los, in den Tempel des Herrn hineinzugehen und das Rauchopfer darzubringen. Während er nun zur festgelegten Zeit das Rauchopfer darbrachte, stand das ganze Volk draußen und betete. Da erschien dem Zacharias ein Engel des Herrn. Er stand auf der rechten Seite des Rauchopferaltars. Als Zacharias ihn sah, erschrak er und es befiel ihn Furcht. Der Engel aber sagte zu ihm: Fürchte dich nicht, Zacharias, dein Gebet ist erhört worden. Deine Frau Elisabeth wird dir einen Sohn gebären, dem sollst du den Namen Johannes geben. Du wirst dich freuen und jubeln und viele werden sich über seine Geburt freuen. Denn er wird groß sein vor dem Herrn. Wein und berauschende Getränke wird er nicht trinken und schon vom Mutterleib an wird er vom Heiligen Geist erfüllt sein. Viele Kinder Israels wird er zum Herrn, ihrem Gott, hinwenden. Er wird ihm mit dem Geist und mit der Kraft des Elia vorangehen, um die Herzen der Väter den Kindern zuzuwenden und die Ungehorsamen zu gerechter Gesinnung zu führen und so das Volk für den Herrn bereit zu machen. Zacharias sagte zu dem Engel: Woran soll ich das erkennen? Denn ich bin ein alter Mann und auch meine Frau ist in vorgerücktem Alter. Der Engel erwiderte ihm: Ich bin Gabriel, der vor Gott steht, und ich bin gesandt worden, um mit dir zu reden und dir diese frohe Botschaft zu bringen. Und siehe, du sollst stumm sein und nicht mehr reden können, bis zu dem Tag, an dem dies geschieht, weil du meinen Worten nicht geglaubt hast, die in Erfüllung gehen, wenn die Zeit dafür da ist. Inzwischen wartete das Volk auf Zacharias und wunderte sich, dass er so lange im Tempel blieb. Als er dann herauskam, konnte er nicht mit ihnen sprechen. Da merkten sie, dass er im Tempel eine Erscheinung gehabt hatte. Er gab ihnen nur Zeichen und blieb stumm. Als die Tage seines Dienstes zu Ende waren, kehrte er nach Hause zurück. Bald darauf wurde seine Frau Elisabeth schwanger und lebte 5 Monate lang zurückgezogen. Sie sagte: Der Herr hat mir geholfen, er hat in diesen Tagen gnädig auf mich geschaut und mich von der Schmach befreit, mit der ich unter den Menschen beladen war. Im 6. Monat wurde der Engel Gabriel von Gott in eine Stadt in Galiläa namens Nazareth zu einer Jungfrau gesandt. Sie war mit einem Mann namens Josef verlobt, der aus dem Haus David stammte. Der Name der Jungfrau war Maria. Der Engel trat bei ihr ein und sagte: Sei gegrüßt, du Begnadete, der Herr ist mit dir. Sie erschrak über die Anrede und überlegte, was dieser Gruß zu bedeuten habe. Da sagte der Engel zu ihr: Fürchte dich nicht, Maria, denn du hast bei Gott Gnade gefunden. Siehe, du wirst schwanger werden und einen Sohn wirst du gebären, dem sollst du den Namen Jesus geben. Er wird groß sein und Sohn des Höchsten genannt werden. Gott, der Herr, wird ihm den Thron seines Vaters David geben. Er wird über das Haus Jakob in Ewigkeit herrschen und seine Herrschaft wird kein Ende haben. Maria sagte zu dem Engel, »Wie soll das geschehen, da ich keinen Mann erkenne?« Der Engel antwortete ihr, »Heiliger Geist wird über dich kommen und Kraft des Höchsten wird dich überschatten. Deshalb wird auch das Kind heilig und Sohn Gottes genannt werden.« Siehe, auch Elisabeth, deine Verwandte, hat noch in ihrem Alter einen Sohn empfangen. Obwohl sie als unfruchtbar gilt, ist sie schon im 6. Monat. Denn für Gott ist nichts unmöglich. Da sagte Maria, siehe, ich bin die Magd des Herrn, mir geschehe, wie du es gesagt hast. Danach verließ sie der Engel. In diesen Tagen machte sich Maria auf den Weg und eilte in eine Stadt im Bergland von Judäa. Sie ging in das Haus des Zacharias und begrüßte Elisabeth. Und es geschah. Als Elisabeth den Gruß Marias hörte, hüpfte das Kind in ihrem Leib. Da wurde Elisabeth vom Heiligen Geist erfüllt und rief mit lauter Stimme, »Gesegnet bist du unter den Frauen und gesegnet ist die Frucht deines Leibes. Wer bin ich, dass die Mutter meines Herrn zu mir kommt?« Denn siehe, in dem Augenblick, als ich deinen Gruß hörte, hüpfte das Kind vor Freude in meinem Leib. Und selig, die geglaubt hat, dass sich erfüllt, was der Herr ihr sagen ließ. Da sagte Maria, meine Seele preist die Größe des Herrn, und mein Geist jubelt über Gott meinen Retter. Denn auf die Niedrigkeit seiner Magd hat er geschaut. Siehe, von nun an preisen mich selig alle Geschlechter, denn der Mächtige hat Großes an mir getan und sein Name ist heilig. Er erbarmt sich von Geschlecht zu Geschlecht über alle, die ihn fürchten. Er vollbringt mit seinem Arm machtvolle Taten. Er zerstreut, die im Herzen voll Hochmut sind. Er stürzt die Mächtigen vom Thron und erhöht die Niedrigen. Die Hungernden beschenkt er mit seinen Gaben und lässt die Reichen leer ausgehen. Er nimmt sich seines Knechtes Israel an und denkt an sein Erbarmen, das er unseren Vätern verheißen hat, Abraham und seinen Nachkommen auf ewig. Und Maria blieb etwa 3 Monate bei ihr, dann kehrte sie nach Hause zurück. Für Elisabeth aber erfüllte sich die Zeit, dass sie gebären sollte, und sie brachte einen Sohn zur Welt. Ihre Nachbarn und Verwandten hörten, welch großes Erbarmen der Herr ihr erwiesen hatte und freuten sich mit ihr. Und es geschah. Am 8. Tag kamen sie zur Beschneidung des Kindes und sie wollten ihm den Namen seines Vaters Zacharias geben. Seine Mutter aber widersprach und sagte, nein, sondern er soll Johannes heißen. Sie antworteten ihr, es gibt doch niemanden in deiner Verwandtschaft, der so heißt. Da fragten sie seinen Vater durch Zeichen, welchen Namen das Kind haben solle. Er verlangte ein Schreibtäfelchen und schrieb darauf, Johannes ist sein Name. Und alle staunten. Im gleichen Augenblick konnte er Mund und Zunge wieder gebrauchen und er redete und pries Gott. Und alle ihre Nachbarn gerieten in Furcht und man sprach von all diesen Dingen im ganzen Bergland von Judäa. Alle, die davon hörten, nahmen es sich zu Herzen und sagten, was wird wohl aus diesem Kind werden? Denn die Hand des Herrn war mit ihm. Sein Vater Zacharias wurde vom Heiligen Geist erfüllt und begann prophetisch zu reden. Gepriesen sei der Herr, der Gott Israels, denn er hat sein Volk besucht und ihm Erlösung geschaffen. Er hat uns einen starken Retter erweckt im Hause seines Knechtes David. So hat er verheißen von alters her durch den Mund seiner heiligen Propheten. Er hat uns errettet vor unseren Feinden und aus der Hand aller, die uns hassen. Er hat das Erbarmen mit den Vätern an uns vollendet und an seinen heiligen Bund gedacht, an den Eid, den er unserem Vater Abraham geschworen hat. Er hat uns geschenkt, dass wir aus Feindeshand befreit ihm furchtlos dienen, in Heiligkeit und Gerechtigkeit vor seinem Angesicht all unsere Tage. Und du, Kind, wirst Prophet des Höchsten heißen, denn du wirst dem Herrn vorangehen und ihm den Weg bereiten. Du wirst sein Volk mit der Erfahrung des Heils beschenken in der Vergebung seiner Sünden. Durch die barmherzige Liebe unseres Gottes wird uns besuchen das aufstrahlende Licht aus der Höhe, um allen zu leuchten, die in Finsternis sitzen und im Schatten des Todes, und unsere Schritte zu lenken auf den Weg des Friedens. Das Kind wuchs heran und wurde stark im Geist. Und es lebte in der Wüste bis zu dem Tag, an dem es seinen Auftrag für Israel erhielt.

Zweites Kapitel. Es geschah aber in jenen Tagen, dass Kaiser Augustus den Befehl erließ, den ganzen Erdkreis in Steuerlisten einzutragen. Diese Aufzeichnung war die erste. Damals war Quirinus Statthalter von Syrien. Da ging jeder in seine Stadt, um sich eintragen zu lassen. So zog auch Josef von der Stadt Nazareth in Galiläa hinauf nach Judäa in die Stadt Davids, die Bethlehem heißt, denn er war aus dem Haus und Geschlecht Davids. Er wollte sich eintragen lassen mit Maria, seiner Verlobten, die ein Kind erwartete. Es geschah. Als sie dort waren, da erfüllten sich die Tage, dass sie gebären sollte, und sie gebar ihren Sohn, den Erstgeborenen. Sie wickelte ihn in Windeln und legte ihn in eine Krippe, weil in der Herberge kein Platz für sie war. In dieser Gegend lagerten Hirten auf freiem Feld und hielten Nachtwache bei ihrer Herde. Da trat ein Engel des Herrn zu ihnen, und die Herrlichkeit des Herrn umstrahlte sie, und sie fürchteten sich sehr. Der Engel sagte zu ihnen: Fürchtet euch nicht, denn siehe, ich verkünde euch eine große Freude, die dem ganzen Volk zuteil werden soll. Heute ist euch in der Stadt Davids der Retter geboren. Er ist der Christus, der Herr. Und das soll euch als Zeichen dienen. Ihr werdet ein Kind finden, das in Windeln gewickelt in einer Krippe liegt. Und plötzlich war bei dem Engel ein großes himmlisches Heer, das Gott lobte und sprach: Ehre sei Gott in der Höhe und Friede auf Erden den Menschen seines Wohlgefallens. Und es geschah, als die Engel von ihnen in den Himmel zurückgekehrt waren, sagten die Hirten zueinander: Lasst uns nach Bethlehem gehen, um das Ereignis zu sehen, das uns der Herr kundgetan hat. So eilten sie hin und fanden Maria und Josef und das Kind, das in der Krippe lag. Als sie es sahen, erzählten sie von dem Wort, das ihnen über dieses Kind gesagt worden war. Und alle, die es hörten, staunten über das, was ihnen von den Hirten erzählt wurde. Maria aber bewahrte all diese Worte und erwog sie in ihrem Herzen. Die Hirten kehrten zurück, rühmten Gott und priesen ihn für alles, was sie gehört und gesehen hatten, so wie es ihnen gesagt worden war. Als 8 Tage vorüber waren und das Kind beschnitten werden sollte, gab man ihm den Namen Jesus, den der Engel genannt hatte, bevor das Kind im Mutterleib empfangen war. Als sich für sie die Tage der vom Gesetz des Mose vorgeschriebenen Reinigung erfüllt hatten, brachten sie das Kind nach Jerusalem hinauf, um es dem Herrn darzustellen, wie im Gesetz des Herrn geschrieben ist. Jede männliche Erstgeburt soll dem Herrn heilig genannt werden. Auch wollten sie ihr Opfer darbringen, wie es das Gesetz des Herrn vorschreibt: ein paar Turteltauben oder 2 junge Tauben. Und siehe, in Jerusalem lebte ein Mann namens Simeon. Dieser Mann war gerecht und fromm und wartete auf den Trost Israels, und der Heilige Geist ruhte auf ihm. Vom Heiligen Geist war ihm offenbart worden, er werde den Tod nicht schauen, ehe er den Christus des Herrn gesehen habe. Er wurde vom Geist in den Tempel geführt, und als die Eltern das Kind Jesus hereinbrachten, um mit ihm zu tun, was nach dem Gesetz üblich war, nahm Simeon das Kind in seine Arme und pries Gott mit den Worten: Nun lässt du, Herr, deinen Knecht, wie du gesagt hast, in Frieden scheiden. Denn meine Augen haben das Heil gesehen, das du vor allen

Stadt durchdringen. So sollen die Gedanken vieler Herzen offenbar werden. Damals lebte auch Hannah, eine Prophetin, eine Tochter Penuels aus dem Stamm Ascher. Sie war schon hochbetagt. Als junges Mädchen hatte sie geheiratet und 7 Jahre mit ihrem Mann gelebt. Nun war sie eine Witwe von 84 Jahren. Sie hielt sich ständig im Tempel auf und diente Gott Tag und Nacht mit Fasten und Beten. Zu derselben Stunde trat sie hinzu, pries Gott und sprach über das Kind zu allen, die auf die Erlösung Jerusalems warteten. Als seine Eltern alles getan hatten, was das Gesetz des Herrn vorschreibt, kehrten sie nach Galiläa in ihre Stadt Nazareth zurück. Das Kind wuchs heran und wurde stark, erfüllt mit Weisheit, und Gottes Gnade ruhte auf ihm. Die Eltern Jesu gingen jedes Jahr zum Pascha-Fest nach Jerusalem. Als er 12 Jahre alt geworden war, zogen sie wieder hinauf, wie es dem Festbrauch entsprach. Nachdem die Festtage zu Ende waren, machten sie sich auf den Heimweg. Der Knabe Jesus aber blieb in Jerusalem, ohne dass seine Eltern es merkten. Sie meinten, er sei in der Pilgergruppe und reisten eine Tagesstrecke weit. Dann suchten sie ihn bei den Verwandten und Bekannten. Als sie ihn nicht fanden, kehrten sie nach Jerusalem zurück und suchten nach ihm. Da geschah es. Nach 3 Tagen fanden sie ihn im Tempel. Er saß mitten unter den Lehrern, hörte ihnen zu und stellte Fragen. Alle, die ihn hörten, waren erstaunt über sein Verständnis und über seine Antworten. Als seine Eltern ihn sahen, waren sie voll Staunen, und seine Mutter sagte zu ihm: »Kind, warum hast du uns das angetan? Siehe, dein Vater und ich haben dich mit Schmerzen gesucht.« Da sagte er zu ihnen: »Warum habt ihr mich gesucht? Wusstet ihr nicht, dass ich in dem sein muss, was meinem Vater gehört?« Doch sie verstanden das Wort nicht, das er zu ihnen gesagt hatte. Dann kehrte er mit ihnen nach Nazareth zurück und war ihnen gehorsam. Seine Mutter bewahrte all die Worte in ihrem Herzen. Jesus aber wuchs heran und seine Weisheit nahm zu und er fand Gefallen bei Gott und den Menschen.

Drittes Kapitel: Die Vorbereitung des Wirkens Jesu. Es war im 15. Jahr der Regierung des Kaisers Tiberius. Pontius Pilatus war Statthalter von Judäa, Herodes Tetrarch von Galiläa, sein Bruder Philippus Tetrarch von Iturea und der Trachonitis Lysanias Tetrarch von Abilene. Hohe Priester waren Hannas und Kaiaphas. Da erging in der Wüste das Wort Gottes an Johannes, den Sohn des Zacharias. Und er zog in die Gegend am Jordan und verkündete dort überall die Taufe der Umkehr zur Vergebung der Sünden, wie im Buch der Reden des Propheten Jesaja geschrieben steht. Stimme eines Rufers in der Wüste: Bereitet den Weg des Herrn, macht gerade seine Straßen. Jede Schlucht soll aufgefüllt und jeder Berg und Hügel abgetragen werden. Was krumm ist, soll gerade, was uneben ist, soll zum ebenen Weg werden. Und alle Menschen werden das Heil Gottes schauen. Da sagte er zu den Volksscharen, die hinauszogen, um sich von ihm taufen zu lassen: Ihr Schlangenbrut, wer hat euch denn gelehrt, dass ihr dem kommenden Zorngericht entrinnen könnt? Bringt Früchte hervor, die eure Umkehr zeigen, und fangt nicht an, bei euch zu sagen: Wir haben Abraham zum Vater. Denn ich sage euch, Gott kann aus diesen Steinen dem Abraham Kinder erwecken. Schon ist die Axt an die Wurzel der Bäume gelegt. Jeder Baum, der keine gute Frucht hervorbringt, wird umgehauen und ins Feuer geworfen. Da fragten ihn die Scharen: Was sollen wir also tun? Er antwortete ihnen: Wer zwei Gewänder hat, der gebe eines davon dem, der keines hat, und wer zu essen hat, der handle ebenso. Es kamen auch Zöllner, um sich taufen zu lassen, und fragten ihn: Meister, was sollen wir tun? Er sagte zu ihnen: Verlangt nicht mehr, als festgesetzt ist. Auch Soldaten fragten ihn: Was sollen denn wir tun? Und er sagte zu ihnen: Misshandelt niemanden, erpresst niemanden, begnügt euch mit eurem Sold. Das Volk war voll Erwartung, und alle überlegten im Herzen, ob Johannes nicht vielleicht selbst der Christus sei. Doch Johannes gab ihnen allen zur Antwort: Ich taufe euch mit Wasser. Es kommt aber einer, der stärker ist als ich, und ich bin es nicht wert, ihm die Riemen der Sandalen zu lösen. Er wird euch mit dem Heiligen Geist und mit Feuer taufen. Schon hält er die Schaufel in der Hand, um seine Tenne zu reinigen und den Weizen in seine Scheune zu sammeln. Die Spreu aber wird er in nie erlöschendem Feuer verbrennen. Mit diesen und vielen anderen Worten ermahnte er das Volk und verkündete die frohe Botschaft. Johannes tadelte auch den Tetrarchen Herodes wegen Herodias, der Frau seines Bruders, und wegen aller Schandtaten, die er verübt hatte. Herodes fügte zu allem noch dies hinzu, dass er Johannes ins Gefängnis werfen ließ. Es geschah aber, dass sich zusammen mit dem ganzen Volk auch Jesus taufen ließ. Und während er betete, öffnete sich der Himmel und der Heilige Geist kam sichtbar in Gestalt einer Taube auf ihn herab und eine Stimme aus dem Himmel sprach: Du bist mein geliebter Sohn, an dir habe ich Wohlgefallen gefunden. Jesus war, als er zum ersten Mal öffentlich auftrat, etwa 30 Jahre alt. Er galt als Sohn Josefs. Die Vorfahren Josefs waren Eli, Matat, Levi, Melchi, Janai, Josef, Matitia, Amos, Nahum, Hesli, Nagai, Mahat, Matitia, Shimi, Josech, Joda, Johanan, Reza, Zerubabel, Sheatiel, Neri, Melchi, Adi, Kosam, Elmadam, Er, Joshua, Eliezer, Jorim, Matat, Levi, Simeon, Juda, Josef, Jonam, Eliakim, Milea, Mena, Matata, Nathan, David, Isai, Obed, Boas, Salmon, Nachshon, Aminadab,
Admin, Arni, Hetzron, Perez, Juda, Jakob, Isaak, Abraham, Terach, Nahor, Serug, Regu, Peleg, Eber, Shelach, Kenan, Arpakshad, Sem, Noach, Lamech, Metushelach, Henoch, Jered, Mahalalel, Kenan, Enosh, Seth, Adam. Der stammte von Gott.

Viertes Kapitel. Erfüllt vom Heiligen Geist kehrte Jesus vom Jordan zurück. Er wurde vom Geist in der Wüste umhergeführt, 40 Tage lang, und er wurde vom Teufel versucht. In jenen Tagen aß er nichts. Als sie aber vorüber waren, hungerte ihn. Da sagte der Teufel zu ihm: Wenn du Gottes Sohn bist, so befiehl diesem Stein, zu Brot zu werden. Jesus antwortete ihm: Es steht geschrieben, der Mensch lebt nicht vom Brot allein. Da führte ihn der Teufel hinauf und zeigte ihm in einem Augenblick alle Reiche des Erdkreises. Und er sagte zu ihm: All die Macht und Herrlichkeit dieser Reiche will ich dir geben, denn sie sind mir überlassen und ich gebe sie wem ich will. Wenn du dich vor mir niederwirfst und mich anbetest, wird dir alles gehören. Jesus antwortete ihm: Es steht geschrieben, vor dem Herrn, deinem Gott, sollst du dich niederwerfen und ihm allein dienen. Darauf führte ihn der Teufel nach Jerusalem, stellte ihn oben auf den Tempel und sagte zu ihm: Wenn du Gottes Sohn bist, so stürz dich von hier hinab, denn es steht geschrieben: Seinen Engeln befiehlt er deinetwegen, dich zu behüten, und sie werden dich auf ihren Händen tragen, damit dein Fuß nicht an einen Stein stößt. Da antwortete ihm Jesus: Es ist gesagt, du sollst den Herrn, deinen Gott, nicht auf die Probe stellen. Nach diesen Versuchungen ließ der Teufel bis zur bestimmten Zeit von ihm ab. Das Wirken Jesu in Galiläa. Jesus kehrte, erfüllt von der Kraft des Geistes, nach Galiläa zurück. Und die Kunde von ihm verbreitete sich in der ganzen Gegend. Er lehrte in den Synagogen und wurde von allen gepriesen. So kam er auch nach Nazareth, wo er aufgewachsen war, und ging wie gewohnt am Sabbat in die Synagoge. Als er aufstand, um vorzulesen, reichte man ihm die Buchrolle des Propheten Jesaja. Er öffnete sie und fand die Stelle, wo geschrieben steht: Der Geist des Herrn ruht auf mir, denn er hat mich gesalbt. Er hat mich gesandt, damit ich den Armen eine frohe Botschaft bringe, damit ich den Gefangenen die Entlassung verkünde und den Blinden das Augenlicht, damit ich die Zerschlagenen in Freiheit setze und ein Gnadenjahr des Herrn ausrufe. Dann schloss er die Buchrolle, gab sie dem Synagogendiener und setzte sich. Die Augen aller in der Synagoge waren auf ihn gerichtet. Da begann er ihnen darzulegen: Heute hat sich das Schriftwort, das ihr eben gehört habt, erfüllt. Alle stimmten ihm zu. Sie staunten über die Worte der Gnade, die aus seinem Mund hervorgingen, und sagten: Ist das nicht Josefs Sohn? Da entgegnete er ihnen: Sicher werdet ihr mir das Sprichwort vorhalten: Arzt, heile dich selbst. Wenn du in Kapharnaum so große Dinge getan hast, wie wir gehört haben, dann tu sie auch hier in deiner Heimat. Und er setzte hinzu: Amen. Ich sage euch, kein Prophet wird in seiner Heimat anerkannt. Wahrhaftig, das sage ich euch. In Israel gab es viele Witwen in den Tagen des Elia, als der Himmel für 3 Jahre und 6 Monate verschlossen war und eine große Hungersnot über das ganze Land kam. Aber zu keiner von ihnen wurde Elia gesandt, nur zu einer Witwe in Sarepta bei Sidon. Und viele Aussätzige gab es in Israel zur Zeit des Propheten Elisha. Aber keiner von ihnen wurde geheilt, nur der Syrer Naaman. Als die Leute in der Synagoge das hörten, gerieten sie alle in Wut. Sie sprangen auf und trieben Jesus zur Stadt hinaus. Sie brachten ihn an den Abhang des Berges, auf dem ihre Stadt erbaut war, und wollten ihn hinabstürzen. Er aber schritt mitten durch sie hindurch und ging weg. Jesus ging hinab nach Kapharnaum, einer Stadt in Galiläa, und lehrte die Menschen am Sabbat.
Sie waren außer sich vor Staunen über seine Lehre, denn er redete mit Vollmacht. In der Synagoge war ein Mensch, der von einem Dämon, einem unreinen Geist, besessen war. Der schrie mit lauter Stimme: »He du, was haben wir mit dir zu tun, Jesus von Nazareth? Bist du gekommen, um uns ins Verderben zu stürzen? Ich weiß, wer du bist, der Heilige Gottes.« Da drohte ihm Jesus: »Schweig und verlass ihn.« Der Dämon warf den Mann in ihre Mitte und verließ ihn, ohne ihm zu schaden. Da waren alle erschrocken, und einer fragte den anderen: »Was ist das für ein Wort? Mit Vollmacht und Kraft befiehlt er den unreinen Geistern, und sie fliehen.« Und sein Ruf verbreitete sich in der ganzen Gegend. Jesus stand auf, verließ die Synagoge und ging in das Haus des Simon. Die Schwiegermutter des Simon aber hatte hohes Fieber, und sie baten ihn für sie. Er beugte sich über sie und gebot dem Fieber. Da wich es von ihr, und sie stand sofort auf und diente ihnen. Als die Sonne unterging, brachten die Leute ihre Kranken, die alle möglichen Gebrechen hatten, zu Jesus. Er legte jedem von ihnen die Hände auf und heilte sie. Von vielen fuhren auch Dämonen aus und schrien: »Du bist der Sohn Gottes!« Da drohte er ihnen und ließ sie nicht reden, denn sie wussten, dass er der Christus war. Bei Tagesanbruch verließ er die Stadt und ging an einen einsamen Ort. Aber die Menschen suchten ihn, und sie kamen zu ihm hin und wollten ihn festhalten, damit er nicht von ihnen wegginge. Er sagte zu ihnen: »Ich muss auch den anderen Städten das Evangelium vom Reich Gottes verkünden, denn dazu bin ich gesandt worden.« Und er verkündete in den Synagogen Judäas.

Fünftes Kapitel. Es geschah aber, als die Volksmenge Jesus bedrängte und das Wort Gottes hören wollte, da stand er am See Genezareth und sah zwei Boote am See liegen. Die Fischer waren aus ihnen ausgestiegen und wuschen ihre Netze. Jesus stieg in eines der Boote, das dem Simon gehörte, und bat ihn, ein Stück weit vom Land wegzufahren. Dann setzte er sich und lehrte das Volk vom Boot aus. Als er seine Rede beendet hatte, sagte er zu Simon: Fahr hinaus, wo es tief ist, und werft eure Netze zum Fang aus. Simon antwortete ihm: Meister, wir haben die ganze Nacht gearbeitet und nichts gefangen. Doch auf dein Wort hin werde ich die Netze auswerfen. Das taten sie, und sie fingen eine große Menge Fische. Ihre Netze aber drohten zu reißen. Und sie gaben ihren Gefährten im anderen Boot ein Zeichen, sie sollten kommen und ihnen helfen. Sie kamen und füllten beide Boote, sodass sie fast versanken. Als Simon Petrus das sah, fiel er Jesus zu Füßen und sagte: Geh weg von mir, denn ich bin ein sündiger Mensch, Herr. Denn Schrecken hatte ihn und alle seine Begleiter ergriffen über den Fang der Fische, den sie gemacht hatten. Ebenso auch Jakobus und Johannes, die Söhne des Zebedäus, die mit Simon zusammenarbeiteten. Da sagte Jesus zu Simon: Fürchte dich nicht, von jetzt an wirst du Menschen fangen. Und sie zogen die Boote an Land, verließen alles und folgten ihm nach. Und es geschah, als sich Jesus in einer der Städte aufhielt. Siehe, da war ein Mann voller Aussatz. Als er Jesus sah, warf er sich auf sein Angesicht und bat ihn: Herr, wenn du willst, kannst du mich rein machen. Da streckte Jesus die Hand aus, berührte ihn und sagte: Ich will, werde rein. Im gleichen Augenblick wich der Aussatz von ihm. Jesus befahl ihm: Erzähl niemandem davon, sondern geh, zeig dich dem Priester und bring das Reinigungsopfer dar, wie es Mose angeordnet hat, zum Zeugnis für sie. Sein Ruf aber verbreitete sich immer mehr, und große Volksmengen kamen zusammen, um zu hören und von ihren Krankheiten geheilt zu werden. Doch er zog sich an einen einsamen Ort zurück, um zu beten. Und es geschah eines Tages, als Jesus lehrte, saßen Pharisäer und Gesetzeslehrer dabei. Sie waren aus allen Dörfern Galiläas und Judäas und aus Jerusalem gekommen. Und die Kraft des Herrn war mit ihm, so dass er heilen konnte. Und siehe, Männer brachten auf seinem Bett einen Menschen, der gelähmt war. Sie wollten ihn ins Haus bringen und vor Jesus hinlegen. Weil es ihnen aber wegen der Volksmenge nicht möglich war, ihn hineinzubringen, stiegen sie aufs Dach und ließen ihn durch die Ziegel auf dem Bett hinunter in die Mitte vor Jesus hin. Als er ihren Glauben sah, sagte er: Mensch, deine Sünden sind dir vergeben. Und die Schriftgelehrten und die Pharisäer fingen an zu überlegen: Wer ist dieser, der Lästerungen ausspricht? Wer kann Sünden vergeben, außer Gott allein? Jesus aber erkannte ihre Gedanken und erwiderte ihnen: Was überlegt ihr in euren Herzen? Was ist leichter zu sagen: Deine Sünden sind dir vergeben, oder zu sagen: Steh auf und geh umher? Damit ihr aber erkennt, dass der Menschensohn die Vollmacht hat, auf der Erde Sünden zu vergeben, sprach er zu dem Gelähmten: Ich sage dir, steh auf, nimm dein Bett und geh in dein Haus. Und sogleich stand er vor ihren Augen auf, nahm das Bett, auf dem er gelegen hatte, und ging, Gott preisend, in sein Haus. Da gerieten alle außer sich. Sie priesen Gott und sagten voller Furcht: Heute haben wir Unglaubliches gesehen. Danach ging Jesus hinaus und sah einen Zöllner namens Levi am Zoll sitzen und sagte zu ihm: Folge mir nach.
Da verließ Levi alles, stand auf und folgte ihm nach. Und Levi gab für Jesus in seinem Haus ein großes Gastmahl. Viele Zöllner und andere waren mit ihnen zu Tisch. Da murrten die Pharisäer und ihre Schriftgelehrten und sagten zu seinen Jüngern: Wie könnt ihr zusammen mit Zöllnern und Sündern essen und trinken? Jesus antwortete ihnen: Nicht die Gesunden bedürfen des Arztes, sondern die Kranken. Ich bin nicht gekommen, um Gerechte, sondern Sünder zur Umkehr zu rufen. Sie sagten zu ihm: Die Jünger des Johannes fasten und beten viel, ebenso die der Pharisäer. Deine Jünger aber essen und trinken. Jesus erwiderte ihnen: Könnt ihr denn die Hochzeitsgäste fasten lassen, solange der Bräutigam bei ihnen ist? Es werden aber Tage kommen, da wird ihnen der Bräutigam weggenommen sein, dann in jenen Tagen werden sie fasten. Er erzählte ihnen aber auch ein Gleichnis. Niemand schneidet ein Stück von einem neuen Gewand ab und setzt es auf ein altes Gewand. Sonst würde ja das neue Gewand zerschnitten und zu dem alten würde das Stück von dem neuen nicht passen. Auch füllt niemand jungen Wein in alte Schläuche. Sonst würde ja der junge Wein die Schläuche zerreißen, er läuft aus und die Schläuche sind unbrauchbar. Sondern jungen Wein muss man in neue Schläuche füllen. Und niemand, der alten Wein trinkt, will jungen, denn er sagt, der alte ist bekömmlich.

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1: Sechstes Kapitel. Hütet euch, eure Gerechtigkeit vor den Menschen zu tun, um von ihnen gesehen zu werden. Sonst habt ihr keinen Lohn von eurem Vater im Himmel zu erwarten. Wenn du Almosen gibst, posaune es nicht vor dir her, wie es die Heuchler in den Synagogen und auf den Gassen tun, um von den Leuten gelobt zu werden. Amen. Ich sage euch, sie haben ihren Lohn bereits erhalten. Wenn du Almosen gibst, soll deine linke Hand nicht wissen, was deine rechte tut, damit dein Almosen im Verborgenen bleibt, und dein Vater, der auch das Verborgene sieht, wird es dir vergelten. Wenn ihr betet, macht es nicht wie die Heuchler. Sie stellen sich beim Gebet gern in die Synagogen und an die Straßenecken, damit sie von den Leuten gesehen werden. Amen, ich sage euch, sie haben ihren Lohn bereits erhalten. Du aber, wenn du betest, geh in deine Kammer, schließ die Tür zu, dann bete zu deinem Vater, der im Verborgenen ist. Dein Vater, der auch das Verborgene sieht, wird es dir vergelten. Wenn ihr betet, sollt ihr nicht plappern wie die Heiden, die meinen, sie werden nur erhört, wenn sie viele Worte machen. Macht es nicht wie sie, denn euer Vater weiß, was ihr braucht, noch ehe ihr ihn bittet. So sollt ihr beten. Unser Vater im Himmel, geheiligt werde dein Name. Dein Reich komme, dein Wille geschehe, wie im Himmel, so auf der Erde. Gib uns heute das Brot, das wir brauchen, und erlass uns unsere Schulden, wie auch wir sie unseren Schuldnern erlassen haben. Und führe uns nicht in Versuchung, sondern rette uns vor dem Bösen. Denn wenn ihr den Menschen ihre Verfehlungen vergebt, dann wird euer himmlischer Vater auch euch vergeben. Wenn ihr aber den Menschen nicht vergebt, dann wird euch euer Vater eure Verfehlungen auch nicht vergeben. Wenn ihr fastet, macht kein finsteres Gesicht wie die Heuchler. Sie geben sich ein trübseliges Aussehen, damit die Leute merken, dass sie fasten. Amen, ich sage euch, sie haben ihren Lohn bereits erhalten. Du aber, wenn du fastest, salbe dein Haupt und wasche dein Gesicht, damit die Leute nicht merken, dass du fastest, sondern nur dein Vater, der im Verborgenen ist, und dein Vater, der das Verborgene sieht, wird es dir vergelten. Sammelt euch nicht Schätze hier auf der Erde, wo Motte und Wurm sie zerstören und wo Diebe einbrechen und sie stehlen, sondern sammelt euch Schätze im Himmel, wo weder Motte noch Wurm sie zerstören und keine Diebe einbrechen und sie stehlen. Denn wo dein Schatz ist, da ist auch dein Herz. Die Leuchte des Leibes ist das Auge. Wenn dein Auge gesund ist, dann wird dein ganzer Leib hell sein. Wenn aber dein Auge krank ist, dann wird dein ganzer Leib finster sein. Wenn nun das Licht in dir Finsternis ist, wie groß muss dann die Finsternis sein? Niemand kann zwei Herren dienen. Er wird entweder den einen hassen und den anderen lieben, oder er wird zu dem einen halten und den anderen verachten. Ihr könnt nicht Gott dienen und dem Mammon. Deswegen sage ich euch, sorgt euch nicht um euer Leben, was ihr essen oder trinken sollt, noch um euren Leib, was ihr anziehen sollt. Ist nicht das Leben mehr als die Nahrung und der Leib mehr als die Kleidung? Seht euch die Vögel des Himmels an. Sie säen nicht, sie ernten nicht und sammeln keine Vorräte in Scheunen. Euer himmlischer Vater ernährt sie. Seid ihr nicht viel mehr wert als sie? Wer von euch kann mit all seiner Sorge sein Leben auch nur um eine kleine Spanne verlängern? Und was sorgt ihr euch um eure Kleidung? Lernt von den Lilien des Feldes, wie sie wachsen. Sie arbeiten nicht und spinnen nicht. Doch ich sage euch, selbst Salomo war in all seiner Pracht nicht gekleidet wie eine von ihnen. Wenn aber Gott schon das Gras so kleidet, das heute auf dem Feld steht und morgen in den Ofen geworfen wird, wie viel mehr dann euch, ihr Kleingläubigen? Macht euch also keine Sorgen und fragt nicht, was sollen wir essen, was sollen wir trinken, was sollen wir anziehen? Denn nach all dem streben die Heiden. Euer himmlischer Vater weiß, dass ihr das alles braucht. Sucht aber zuerst sein Reich und seine Gerechtigkeit, dann wird euch alles andere dazugegeben. Sorgt euch also nicht um morgen, denn der morgige Tag wird für sich selbst sorgen. Jeder Tag hat genug an seiner eigenen Plage.

Siebtes Kapitel. Richtet nicht, damit ihr nicht gerichtet werdet. Denn wie ihr richtet, so werdet ihr gerichtet werden. Und nach dem Maß, mit dem ihr messt, werdet ihr gemessen werden. Warum siehst du den Splitter im Auge deines Bruders, aber den Balken in deinem Auge bemerkst du nicht? Oder wie kannst du zu deinem Bruder sagen: Lass mich den Splitter aus deinem Auge herausziehen. Und siehe, in deinem Auge steckt ein Balken. Du Heuchler, zieh zuerst den Balken aus deinem Auge, dann kannst du zusehen, den Splitter aus dem Auge deines Bruders herauszuziehen. Gebt das Heilige nicht den Hunden und werft eure Perlen nicht den Schweinen vor, denn sie könnten sie mit ihren Füßen zertreten und sich umwenden und euch zerreißen. Bittet, und es wird euch gegeben. Sucht, und ihr werdet finden. Klopft an, und es wird euch geöffnet. Denn wer bittet, der empfängt. Wer sucht, der findet. Und wer anklopft, dem wird geöffnet. Oder ist einer unter euch, der seinem Sohn einen Stein gibt, wenn er um Brot bittet, oder eine Schlange, wenn er um einen Fisch bittet? Wenn nun ihr, die ihr böse seid, euren Kindern gute Gaben zu geben wisst, wie viel mehr wird euer Vater im Himmel denen Gutes geben, die ihn bitten? Alles, was ihr wollt, dass euch die Menschen tun, das tut auch ihnen. Darin besteht das Gesetz und die Propheten. Geht durch das enge Tor, denn weit ist das Tor und breit der Weg, der ins Verderben führt. Und es sind viele, die auf ihm gehen. Wie eng ist das Tor und wie schmal der Weg, der zum Leben führt. Und es sind wenige, die ihn finden. Hütet euch vor den falschen Propheten. Sie kommen zu euch in Schafskleidern, im Inneren aber sind sie reißende Wölfe. An ihren Früchten werdet ihr sie erkennen. Erntet man etwa von Dornen Trauben oder von Disteln Feigen? Jeder gute Baum bringt gute Früchte hervor, ein schlechter Baum aber schlechte. Ein guter Baum kann keine schlechten Früchte hervorbringen und ein schlechter Baum keine guten. Jeder Baum, der keine guten Früchte hervorbringt, wird umgehauen und ins Feuer geworfen. An ihren Früchten also werdet ihr sie erkennen. Nicht jeder, der zu mir sagt: Herr, Herr, wird in das Himmelreich kommen, sondern wer den Willen meines Vaters im Himmel tut. Viele werden an jenem Tag zu mir sagen: Herr, Herr, sind wir nicht in deinem Namen als Propheten aufgetreten und haben wir nicht in deinem Namen Dämonen ausgetrieben und haben wir nicht in deinem Namen viele Machttaten gewirkt? Dann werde ich ihnen antworten: Ich kenne euch nicht, weg von mir, ihr Gesetzlosen. Jeder, der diese meine Worte hört und danach handelt, ist wie ein kluger Mann, der sein Haus auf Fels baute. Als ein Wolkenbruch kam und die Wassermassen heranfluteten, als die Stürme tobten und an dem Haus rüttelten, da stürzte es nicht ein, denn es war auf Fels gebaut. Und jeder, der diese meine Worte hört und nicht danach handelt, ist ein Tor, der sein Haus auf Sand baute. Als ein Wolkenbruch kam und die Wassermassen heranfluteten, als die Stürme tobten und an dem Haus rüttelten, da stürzte es ein und wurde völlig zerstört. Und es geschah, als Jesus diese Rede beendet hatte, war die Menge voll Staunen über seine Lehre. Denn er lehrte sie wie einer, der Vollmacht hat, und nicht wie ihre Schriftgelehrten.

Achtes Kapitel. Als Jesus von dem Berg herabstieg, folgten ihm viele Menschen nach. Und siehe, da kam ein Aussätziger, fiel vor ihm nieder und sagte: Herr, wenn du willst, kannst du mich rein machen. Jesus streckte die Hand aus, berührte ihn und sagte: Ich will, werde rein. Im gleichen Augenblick wurde der Aussätzige rein. Jesus aber sagte zu ihm: Nimm dich in Acht, erzähl niemandem davon, sondern geh, zeig dich dem Priester und bring das Opfer dar, das Mose angeordnet hat, ihnen zum Zeugnis. Als er nach Kapharnaum kam, trat ein Hauptmann an ihn heran und bat ihn: Herr, mein Diener liegt gelähmt zu Hause und hat große Schmerzen. Jesus sagte zu ihm: Ich will kommen und ihn heilen. Und der Hauptmann antwortete: Herr, ich bin es nicht wert, dass du unter mein Dach einkehrst, aber sprich nur ein Wort, dann wird mein Diener gesund. Denn auch ich muss Befehlen gehorchen und ich habe selbst Soldaten unter mir. Sage ich nun zu einem: Geh, so geht er, und zu einem anderen: Komm, so kommt er, und zu meinem Diener: Tu das, so tut er es. Jesus war erstaunt, als er das hörte, und sagte zu denen, die ihm nachfolgten: Amen. Ich sage euch, einen solchen Glauben habe ich in Israel noch bei niemandem gefunden. Ich sage euch, viele werden von Osten und Westen kommen und mit Abraham, Isaak und Jakob im Himmelreich zu Tisch sitzen. Aber die Söhne des Reiches werden hinausgeworfen in die äußerste Finsternis. Dort wird Heulen und Zähneknirschen sein. Und zum Hauptmann sagte Jesus: Geh, es soll dir geschehen, wie du geglaubt hast. Und in derselben Stunde wurde sein Diener gesund. Jesus ging in das Haus des Petrus und sah dessen Schwiegermutter mit Fieber daniederliegen. Da berührte er ihre Hand, und das Fieber wich von ihr. Sie stand auf und diente ihm. Am Abend brachte man viele Besessene zu ihm. Er trieb mit seinem Wort die Geister aus und heilte alle Kranken, damit sich erfüllen sollte, was durch den Propheten Jesaja gesagt worden ist: Er hat unsere Leiden auf sich genommen und unsere Krankheiten getragen. Als Jesus die Menge sah, die um ihn war, befahl er, ans andere Ufer zu fahren. Da kam ein Schriftgelehrter zu ihm und sagte: Meister, ich will dir nachfolgen, wohin du auch gehst. Jesus antwortete ihm: Die Füchse haben Höhlen und die Vögel des Himmels Nester. Der Menschensohn aber hat keinen Ort, wo er sein Haupt hinlegen kann. Ein anderer aber, einer seiner Jünger, sagte zu ihm: Herr, lass mich zuerst weggehen und meinen Vater begraben. Jesus erwiderte: Folge mir nach, lass die Toten ihre Toten begraben. Er stieg in das Boot und seine Jünger folgten ihm nach. Und siehe, es erhob sich auf dem See ein gewaltiger Sturm, so dass das Boot von den Wellen überflutet wurde. Jesus aber schlief. Da traten die Jünger zu ihm und weckten ihn. Sie riefen: Herr, rette uns, wir gehen zugrunde. Er sagte zu ihnen: Warum habt ihr solche Angst, ihr Kleingläubigen? Dann stand er auf, drohte den Winden und dem See, und es trat völlige Stille ein. Die Menschen aber staunten und sagten: Was für einer ist dieser, dass ihm sogar die Winde und der See gehorchen? Als Jesus an das andere Ufer kam, in das Gebiet der Gadarener, liefen ihm aus den Grabhöhlen zwei Besessene entgegen. Sie waren so gefährlich, dass niemand auf jenem Weg entlang gehen konnte. Und siehe, sie schrien: Was haben wir mit dir zu tun, Sohn Gottes? Bist du hierher gekommen, um uns vor der Zeit zu quälen? In einiger Entfernung weidete eine große Schweineherde. Da baten ihn die Dämonen: Wenn du uns austreibst, dann schick uns in die Schweineherde.
Und er sagte zu ihnen: Weg mit euch! Die aber fuhren aus und in die Schweine hinein. Und siehe, die ganze Herde stürmte den Abhang hinab in den See und kam in den Fluten um. Die Hirten aber flohen, liefen in die Stadt und erzählten alles, auch das, was mit den Besessenen geschehen war. Und siehe, die ganze Stadt zog hinaus, um Jesus zu begegnen. Als sie ihn sahen, baten sie ihn, ihr Gebiet zu verlassen.

Neuntes Kapitel. Und Jesus stieg ins Boot, fuhr über den See und kam in seine Stadt. Und siehe, man brachte einen Gelähmten auf seinem Bett zu ihm. Als Jesus ihren Glauben sah, sagte er zu dem Gelähmten: Hab Vertrauen, mein Sohn, deine Sünden sind dir vergeben. Und siehe, einige Schriftgelehrte dachten: Er lästert Gott. Jesus wusste, was sie dachten und sagte,

und priesen Gott, der solche Vollmacht den Menschen gegeben hat. Als Jesus weiterging, sah er einen Mann namens Matthäus am Zoll sitzen und sagte zu ihm: Folge mir nach. Und Matthäus stand auf und folgte ihm nach. Und als Jesus in seinem Haus bei Tisch war, siehe, viele Zöllner und Sünder kamen und aßen zusammen mit ihm und seinen Jüngern. Als die Pharisäer das sahen, sagten sie zu seinen Jüngern: Wie kann euer Meister zusammen mit Zöllnern und Sündern essen? Er hörte es und sagte: Nicht die Gesunden bedürfen des Arztes, sondern die Kranken. Geht und lernt, was es heißt: Barmherzigkeit will ich, nicht Opfer, denn ich bin nicht gekommen, um Gerechte zu rufen, sondern Sünder. Da kamen die Jünger des Johannes zu ihm und sagten: Warum fasten deine Jünger nicht, während wir und die Pharisäer fasten? Jesus antwortete ihnen: Können denn die Hochzeitsgäste trauern, solange der Bräutigam bei ihnen ist? Es werden aber Tage kommen, da wird ihnen der Bräutigam weggenommen sein. Dann werden sie fasten. Niemand setzt ein Stück neuen Stoff auf ein altes Gewand, denn der neue Stoff reißt doch wieder ab und es entsteht ein noch größerer Riss. Auch füllt man nicht jungen Wein in alte Schläuche, sonst reißen die Schläuche, der Wein läuft aus und die Schläuche sind unbrauchbar. Jungen Wein füllt man in neue Schläuche, dann bleibt beides erhalten. Während Jesus so mit ihnen redete, siehe, da kam ein Synagogenvorsteher, fiel vor ihm nieder und sagte: Meine Tochter ist eben gestorben. Komm doch, leg ihr deine Hand auf und sie wird leben. Jesus stand auf und folgte ihm mit seinen Jüngern. Und siehe, eine Frau, die schon 12 Jahre an Blutfluss litt, trat von hinten heran und berührte den Saum seines Gewandes. Denn sie sagte sich: Wenn ich auch nur sein Gewand berühre, werde ich geheilt. Jesus wandte sich um und als er sie sah, sagte er: Hab keine Angst, meine Tochter, dein Glaube hat dich gerettet. Und von dieser Stunde an war die Frau geheilt. Als Jesus in das Haus des Synagogenvorstehers kam und die Flötenspieler und die Menge der klagenden Leute sah, sagte er: Geht hinaus, das Mädchen ist nicht gestorben, es schläft nur. Da lachten sie ihn aus. Als man die Leute hinausgeworfen hatte, trat er ein und fasste das Mädchen an der Hand, da stand es auf. Und die Kunde davon verbreitete sich in der ganzen Gegend. Als Jesus weiterging, folgten ihm 2 Blinde und schrien: Hab Erbarmen mit uns, Sohn Davids! Nachdem er ins Haus gegangen war, kamen die Blinden zu ihm. Und Jesus sagte zu ihnen: Glaubt ihr, dass ich dies tun kann? Sie antworteten: Ja, Herr. Darauf berührte er ihre Augen und sagte: Wie ihr geglaubt habt, so soll euch geschehen. Da wurden ihre Augen geöffnet. Jesus aber wies sie streng an: Nehmt euch in Acht, niemand darf es erfahren. Doch sie gingen weg und erzählten von ihm in der ganzen Gegend. Als sie gegangen waren, siehe, da brachte man einen Stummen zu ihm, der von einem Dämon besessen war. Er trieb den Dämon aus und der Stumme konnte reden. Alle Leute staunten und sagten: So etwas ist in Israel noch nie gesehen worden. Die Pharisäer aber sagten: Mit Hilfe des Anführers der Dämonen treibt er die Dämonen aus. Jesus zog durch alle Städte und Dörfer, lehrte in ihren Synagogen, verkündete das Evangelium vom Reich und heilte alle Krankheiten und Leiden. Als er die vielen Menschen sah, hatte er Mitleid mit ihnen, denn sie waren müde und erschöpft, wie Schafe, die keinen Hirten haben. Da sagte er zu seinen Jüngern: Die Ernte ist groß, aber es gibt nur wenig Arbeiter. Bittet also den Herrn,

Zehntes Kapitel. Dann rief er seine 12 Jünger zu sich und gab ihnen die Vollmacht, die unreinen Geister auszutreiben und alle Krankheiten und Leiden zu heilen. Die Namen der 12 Apostel sind an erster Stelle Simon, genannt Petrus, und sein Bruder Andreas, dann Jakobus, der Sohn des Zebedäus, und sein Bruder Johannes, Philippus und Bartholomäus, Thomas und Matthäus der Zöllner, Jakobus, der Sohn des Alphäus und Thaddäus, Simon Kananäus und Judas Iskariot, der ihn ausgeliefert hat. Diese 12 sandte Jesus aus und gebot ihnen: Geht nicht den Weg zu den Heiden und betretet keine Stadt der Samariter, sondern geht zu den verlorenen Schafen des Hauses Israel. Geht und verkündet: Das Himmelreich ist nahe. Heilt Kranke, weckt Tote auf, macht Aussätzige rein, treibt Dämonen aus. Umsonst habt ihr empfangen, umsonst sollt ihr geben. Steckt nicht Gold, Silber und Kupfermünzen in euren Gürtel. Nehmt keine Vorratstasche mit auf den Weg, kein zweites Hemd, keine Schuhe, keinen Wanderstab, denn wer arbeitet, ist seines Lohnes wert. Wenn ihr in eine Stadt oder in ein Dorf kommt, erkundigt euch, wer es wert ist, euch aufzunehmen. Bei ihm bleibt, bis ihr den Ort wieder verlasst. Wenn ihr in ein Haus kommt, dann entbietet ihm den Gruß. Wenn das Haus es wert ist, soll euer Friede bei ihm einkehren. Wenn das Haus es aber nicht wert ist, dann soll euer Friede zu euch zurückkehren. Und wenn man euch nicht aufnimmt und eure Worte nicht hören will, geht weg aus jenem Haus oder aus jener Stadt und schüttelt den Staub von euren Füßen. Amen, ich sage euch, dem Gebiet von Sodom und Gomorra wird es am Tag des Gerichts erträglicher ergehen als dieser Stadt. Siehe, ich sende euch wie Schafe mitten unter die Wölfe. Seid daher klug wie die Schlangen und arglos wie die Tauben. Nehmt euch aber vor den Menschen in Acht. Denn sie werden euch an die Gerichte ausliefern und in ihren Synagogen auspeitschen. Ihr werdet um meinetwillen vor Statthalter und Könige geführt werden, ihnen und den Heiden zum Zeugnis. Wenn sie euch aber ausliefern, macht euch keine Sorgen, wie und was ihr reden sollt, denn es wird euch in jener Stunde eingegeben, was ihr sagen sollt. Nicht ihr werdet dann reden, sondern der Geist eures Vaters wird durch euch reden. Der Bruder wird den Bruder den Tod ausliefern und der Vater das Kind. Und Kinder werden sich gegen die Eltern auflehnen und sie in den Tod schicken. Und ihr werdet um meines Namens willen von allen gehasst werden. Wer aber bis zum Ende standhaft bleibt, der wird gerettet. Wenn man euch in der einen Stadt verfolgt, so flieht in eine andere. Denn Amen, ich sage euch, ihr werdet nicht zu Ende kommen mit den Städten Israels, bis der Menschensohn kommt. Ein Jünger steht nicht über seinem Meister und ein Sklave nicht über seinem Herrn. Der Jünger muss sich damit begnügen, dass es ihm geht wie seinem Meister, und der Sklave, dass es ihm geht wie seinem Herrn. Wenn man schon den Herrn des Hauses Beelzebul nennt, dann erst recht seine Hausgenossen. Darum fürchtet euch nicht vor ihnen. Denn nichts ist verhüllt, was nicht enthüllt wird, und nichts ist verborgen, was nicht bekannt wird. Was ich euch im Dunkeln sage, davon redet im Licht. Und was man euch ins Ohr flüstert, das verkündet auf den Dächern. Fürchtet euch nicht vor denen, die den Leib töten, die Seele aber nicht töten können, sondern fürchtet euch eher vor dem, der Seele und Leib in der Hölle verderben kann. Verkauft man nicht 2 Spatzen für einen Pfennig? Und doch fällt keiner von ihnen zur Erde ohne den Willen eures Vaters. Bei euch aber sind sogar die Haare auf dem Kopf alle gezählt. Fürchtet euch also nicht. Ihr seid mehr wert als viele Spatzen. Jeder, der sich vor den Menschen zu mir bekennt, zu dem werde auch ich mich vor meinem Vater im Himmel bekennen. Wer mich aber vor den Menschen verleugnet, den werde auch ich vor meinem Vater im Himmel verleugnen.
Denkt nicht, ich sei gekommen, um Frieden auf der Erde zu bringen. Ich bin nicht gekommen, um Frieden zu bringen, sondern das Schwert. Denn ich bin gekommen, um den Sohn mit seinem Vater zu entzweien und die Tochter mit ihrer Mutter und die Schwiegertochter mit ihrer Schwiegermutter und die Hausgenossen eines Menschen werden seine Feinde sein. Wer Vater oder Mutter mehr liebt als mich, ist meiner nicht wert. Und wer Sohn oder Tochter mehr liebt als mich, ist meiner nicht wert. Und wer nicht sein Kreuz auf sich nimmt und mir nachfolgt, ist meiner nicht wert. Wer das Leben findet, wird es verlieren. Wer aber das Leben um meinetwillen verliert, wird es finden. Wer euch aufnimmt, der nimmt mich auf. Und wer mich aufnimmt, nimmt den auf, der mich gesandt hat. Wer einen Propheten aufnimmt, weil es ein Prophet ist, wird den Lohn eines Propheten erhalten. Wer einen Gerechten aufnimmt, weil es ein Gerechter ist, wird den Lohn eines Gerechten erhalten. Und wer einem von diesen Kleinen auch nur einen Becher frisches Wasser zu trinken gibt, weil es ein Jünger ist, Amen, ich sage euch, er wird gewiss nicht um seinen Lohn kommen.

Elftes Kapitel. Und es geschah, als Jesus die Unterweisung der 12 Jünger beendet hatte, zog er weiter, um in den Städten zu lehren und zu predigen. Johannes hörte im Gefängnis von den Taten des Christus. Da schickte er seine Jünger zu ihm und ließ ihn fragen: Bist du der, der kommen soll, oder sollen wir auf einen anderen warten? Jesus antwortete ihnen: Geht und berichtet Johannes, was ihr hört und seht. Blinde sehen wieder und Lahme gehen, Aussätzige werden rein und Taube hören, Tote stehen auf und Armen wird das Evangelium verkündet. Selig ist, wer an mir keinen Anstoß nimmt. Als sie gegangen waren, begann Jesus zu der Menge über Johannes zu reden. Was habt ihr denn sehen wollen, als ihr in die Wüste hinausgegangen seid? Ein Schilfrohr, das im Wind schwankt? Oder was habt ihr sehen wollen, als ihr hinausgegangen seid? Einen Mann in feiner Kleidung? Siehe, die fein gekleidet sind, findet man in den Palästen der Könige. Oder wozu seid ihr hinausgegangen? Um einen Propheten zu sehen? Ja, ich sage euch sogar mehr als einen Propheten. Dieser ist es, von dem geschrieben steht: Siehe, ich sende meinen Boten vor dir her, der deinen Weg vor dir bahnen wird. Amen, ich sage euch, unter den von einer Frau Geborenen ist kein Größerer aufgetreten als Johannes der Täufer. Doch der Kleinste im Himmelreich ist größer als er. Seit den Tagen Johannes des Täufers bis heute wird dem Himmelreich Gewalt angetan und Gewalttätige reißen es an sich. Denn alle Propheten und das Gesetz bis zu Johannes haben prophetisch geredet. Und wenn ihr es annehmen wollt, er ist Elia, der wiederkommen soll. Wer Ohren hat, der höre. Mit wem soll ich diese Generation vergleichen? Sie gleicht Kindern, die auf den Marktplätzen sitzen und anderen zurufen: Wir haben für euch auf der Flöte gespielt und ihr habt nicht getanzt. Wir haben die Totenklage angestimmt und ihr habt euch nicht an die Brust geschlagen. Denn Johannes ist gekommen, er isst nicht und trinkt nicht und sie sagen, er hat einen Dämon. Der Menschensohn ist gekommen, er isst und trinkt und sie sagen, siehe, ein Fresser und Säufer, ein Freund der Zöllner und Sünder. Und doch hat die Weisheit durch ihre Taten Recht bekommen. Dann begann er den Städten, in denen er die meisten Machttaten getan hatte, Vorwürfe zu machen, weil sie nicht Buße getan hatten. Weh dir, Chorazin, weh dir, Bethsaida! Denn wenn in Tyrus und Sidon die Machttaten geschehen wären, die bei euch geschehen sind, längst schon wären sie in Sack und Asche umgekehrt. Das sage ich euch, Tyrus und Sidon wird es am Tag des Gerichts erträglicher ergehen als euch. Und du, Kapharnaum, wirst du etwa bis zum Himmel erhoben werden? Bis zur Unterwelt wirst du hinabsteigen. Wenn in Sodom die Machttaten geschehen wären, die bei dir geschehen sind, dann stünde es noch heute. Das sage ich euch, dem Gebiet von Sodom wird es am Tag des Gerichts erträglicher ergehen als dir. In jener Zeit sprach Jesus: Ich preise dich, Vater, Herr des Himmels und der Erde, weil du das vor den Weisen und Klugen verborgen und es den Unmündigen offenbart hast. Ja, Vater, so hat es dir gefallen. Alles ist mir von meinem Vater übergeben worden. Niemand kennt den Sohn, nur der Vater. Und niemand kennt den Vater, nur der Sohn. Und der, dem es der Sohn offenbaren will. Kommt alle zu mir, die ihr mühselig und beladen seid. Ich will euch erquicken. Nehmt mein Joch auf euch und lernt von mir, denn ich bin gütig und von Herzen demütig. Und ihr werdet Ruhe finden für eure Seele. Denn mein Joch ist sanft und meine Last ist leicht.

Zwölftes Kapitel. In jener Zeit ging Jesus am Sabbat durch die Kornfelder. Seine Jünger hatten Hunger, sie rissen Ähren ab und aßen davon. Die Pharisäer sahen es und sagten zu ihm: Sieh her, deine Jünger tun etwas, das am Sabbat verboten ist. Da sagte er zu ihnen: Habt ihr nicht gelesen, was David getan hat, als er und seine Begleiter hungrig waren? Wie er in das Haus Gottes ging und wie sie die Schaubrote aßen, die weder er noch seine Begleiter, sondern nur die Priester essen durften? Oder habt ihr nicht im Gesetz gelesen, dass am Sabbat die Priester im Tempel den Sabbat entweihen, ohne sich schuldig zu machen? Ich sage euch, hier ist Größeres als der Tempel. Wenn ihr begriffen hättet, was das heißt, Barmherzigkeit will ich, nicht Opfer, dann hättet ihr nicht Unschuldige verurteilt, denn der Menschensohn ist Herr über den Sabbat. Von dort ging er weiter und kam in ihre Synagoge. Und siehe, dort saß ein Mann, dessen Hand verdorrt war. Sie fragten ihn: Ist es am Sabbat erlaubt zu heilen? Sie suchten ihn nämlich anzuklagen. Er aber sprach zu ihnen: Wer von euch, der ein einziges Schaf hat, wird es nicht packen und herausziehen, wenn es ihm am Sabbat in eine Grube fällt? Wie viel mehr ist ein Mensch als ein Schaf? Darum ist es am Sabbat erlaubt, Gutes zu tun. Dann sagte er zu dem Mann: Streck deine Hand aus. Er streckte sie aus, und die Hand wurde wiederhergestellt, gesund wie die andere. Die Pharisäer aber gingen hinaus und fassten den Beschluss, Jesus umzubringen. Als Jesus das erfuhr, ging er von dort weg. Viele folgten ihm nach, und er heilte sie alle. Er gebot ihnen, dass sie ihn nicht bekannt machen sollten, damit erfüllt werde, was durch den Propheten Jesaja gesagt worden ist. Siehe, mein Knecht, den ich erwählt habe, mein Geliebter, an dem ich Gefallen gefunden habe. Ich werde meinen Geist auf ihn legen, und er wird den Völkern das Recht verkünden. Er wird nicht streiten und nicht schreien, und man wird seine Stimme nicht auf den Straßen hören. Das geknickte Rohr wird er nicht zerbrechen und den glimmenden Docht nicht auslöschen, bis er dem Recht zum Sieg verholfen hat. Und auf seinen Namen werden die Völker ihre Hoffnung setzen. Dann brachte man zu ihm einen Besessenen, der blind und stumm war. Er heilte ihn, sodass der Stumme wieder reden und sehen konnte. Die Menge war fassungslos und sagte: Ist dieser nicht der Sohn Davids? Als die Pharisäer das hörten, sagten sie: Nur mit Hilfe von Beelzebul, dem Herrscher der Dämonen, treibt er die Dämonen aus. Doch Jesus wusste, was sie dachten, und sagte zu ihnen: Jedes Reich, das in sich gespalten ist, wird veröden, und eine Stadt und eine Familie, die in sich gespalten ist, wird keinen Bestand haben. Wenn also der Satan den Satan austreibt, dann ist Satan in sich selbst gespalten. Wie kann sein Reich dann Bestand haben? Und wenn ich die Dämonen durch Beelzebul austreibe, durch wen treiben dann eure Söhne sie aus? Deswegen werden sie eure Richter sein. Wenn ich aber im Geist Gottes die Dämonen austreibe, dann ist das Reich Gottes schon zu euch gekommen. Wie kann einer in das Haus des Starken eindringen und ihm den Hausrat rauben, wenn er nicht zuerst den Starken fesselt? Erst dann kann er sein Haus plündern. Wer nicht mit mir ist, der ist gegen mich. Wer nicht mit mir sammelt, der zerstreut. Darum sage ich euch, jede Sünde und Lästerung wird den Menschen vergeben werden, aber die Lästerung gegen den Geist wird nicht vergeben werden. Auch wer ein Wort gegen den Menschensohn sagt, dem wird vergeben werden. Wer aber etwas gegen den Heiligen Geist sagt, dem wird nicht vergeben. Weder in dieser noch in der zukünftigen Welt.
Entweder der Baum ist gut, dann sind auch seine Früchte gut, oder der Baum ist schlecht, dann sind auch seine Früchte schlecht. An der Frucht also erkennt man den Baum. Ihr Schlangenbrut, wie könnt ihr Gutes reden, wenn ihr böse seid? Denn wovon das Herz überfließt, davon spricht der Mund. Der gute Mensch bringt aus dem guten Schatz Gutes hervor, und der böse Mensch bringt aus dem bösen Schatz Böses hervor. Ich sage euch aber, über jedes unnütze Wort, das die Menschen reden, werden sie am Tag des Gerichts Rechenschaft ablegen müssen, denn aufgrund deiner Worte wirst du freigesprochen und aufgrund deiner Worte wirst du verurteilt werden. Darauf wandten sich einige Schriftgelehrte und Pharisäer an ihn. Meister, wir möchten von dir ein Zeichen sehen. Er antwortete ihnen: Diese böse und treulose Generation fordert ein Zeichen, aber es wird ihr kein Zeichen gegeben werden, außer das Zeichen des Propheten Jona. Denn wie Jona 3 Tage und 3 Nächte im Bauch des Fisches war, so wird auch der Menschensohn 3 Tage und 3 Nächte im Schoß der Erde sein. Die Männer von Ninive werden beim Gericht mit dieser Generation auftreten und sie verurteilen, denn sie sind auf die Botschaft des Jona hin umgekehrt. Und siehe, hier ist mehr als Jona. Die Königin des Südens wird beim Gericht gegen diese Generation auftreten und sie verurteilen, denn sie kam vom Ende der Erde, um die Weisheit Salomos zu hören. Und siehe, hier ist mehr als Salomo. Wenn ein unreiner Geist aus einem Menschen ausfährt, durchwandert er wasserlose Gegenden, um eine Ruhestätte zu suchen, findet aber keine. Dann sagt er: Ich will in mein Haus zurückkehren, das ich verlassen habe. Und er kommt und findet es leer, sauber und geschmückt. Dann geht er und nimmt 7 andere Geister mit sich, die noch schlimmer sind als er selbst. Sie ziehen dort ein und lassen sich nieder. Und die letzten Dinge jenes Menschen werden schlimmer sein als die ersten. Dieser bösen Generation wird es genauso gehen. Als Jesus noch mit den Leuten redete, siehe, da standen seine Mutter und seine Brüder draußen und wollten mit ihm sprechen. Da sagte jemand zu ihm: Siehe, deine Mutter und deine Brüder stehen draußen und wollen mit dir sprechen. Dem, der ihm das gesagt hatte, erwiderte er: Wer ist meine Mutter und wer sind meine Brüder? Und er streckte die Hand über seine Jünger aus und sagte: Siehe, meine Mutter und meine Brüder. Denn wer den Willen meines himmlischen Vaters tut, der ist für mich Bruder und Schwester und Mutter.

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1: 13. Kapitel. An jenem Tag verließ Jesus das Haus und setzte sich an das Ufer des Sees. Da versammelte sich eine große Menschenmenge um ihn. Er stieg deshalb in ein Boot und setzte sich. Und alle Menschen standen am Ufer. Und er sprach lange zu ihnen in Gleichnissen. Er sagte: Siehe, ein Sämann ging hinaus, um zu säen. Als er säte, fiel ein Teil auf den Weg, und die Vögel kamen und fraßen es. Ein anderer Teil fiel auf felsigen Boden, wo es nur wenig Erde gab, und ging sofort auf, weil das Erdreich nicht tief war. Als aber die Sonne hochstieg, wurde die Saat versenkt und verdorrte, weil sie keine Wurzeln hatte. Wieder ein anderer Teil fiel in die Dornen, und die Dornen wuchsen und erstickten die Saat. Ein anderer Teil aber fiel auf guten Boden und brachte Frucht, teils hundertfach, teils sechzigfach, teils dreißigfach. Wer Ohren hat, der höre. Da traten die Jünger zu ihm und sagten: Warum redest du zu ihnen in Gleichnissen? Er antwortete ihnen: Euch ist es gegeben, die Geheimnisse des Himmelreichs zu verstehen, ihnen aber ist es nicht gegeben. Denn wer hat, dem wird gegeben, und er wird im Überfluss haben. Wer aber nicht hat, dem wird auch noch weggenommen, was er hat. Deshalb rede ich zu ihnen in Gleichnissen, weil sie sehen und doch nicht sehen und hören und doch nicht hören und nicht verstehen. An ihnen erfüllt sich das Prophetenwort Jesajas. Hören sollt ihr, hören und doch nicht verstehen. Sehen sollt ihr, sehen und doch nicht einsehen. Denn das Herz dieses Volkes ist hart geworden. Mit ihren Ohren hören sie schwer und ihre Augen verschließen sie, damit sie mit ihren Augen nicht sehen und mit ihren Ohren nicht hören und mit ihrem Herzen nicht zur Einsicht kommen und sich bekehren und ich sie heile. Eure Augen aber sind selig, weil sie sehen, und eure Ohren, weil sie hören. Denn Amen, ich sage euch, viele Propheten und Gerechte haben sich danach gesehnt, zu sehen, was ihr seht, und haben es nicht gesehen, und zu hören, was ihr hört, und haben es nicht gehört. Ihr also hört, was das Gleichnis vom Sämann bedeutet. Zu jedem Menschen, der das Wort vom Reich hört und es nicht versteht, kommt der Böse und nimmt weg, was diesem Menschen ins Herz gesät wurde. Bei diesem ist der Samen auf den Weg gefallen. Auf felsigen Boden ist der Samen bei dem gefallen, der das Wort hört und sofort freudig aufnimmt. Er hat aber keine Wurzeln, sondern ist unbeständig. Sobald er um des Wortes willen bedrängt oder verfolgt wird, kommt er sofort zu Fall. In die Dornen ist der Samen bei dem gefallen, der das Wort hört, und die Sorgen dieser Welt und der trügerische Reichtum ersticken es, und es bleibt ohne Frucht. Auf guten Boden ist der Samen bei dem gesät, der das Wort hört und es auch versteht. Er bringt Frucht, hundertfach oder sechzigfach oder dreißigfach. Jesus legte ihnen ein anderes Gleichnis vor. Mit dem Himmelreich ist es wie mit einem Mann, der guten Samen auf seinen Acker säte. Während nun die Menschen schliefen, kam sein Feind, säte Unkraut unter den Weizen und ging weg. Als die Saat aufging und sich die Ähren bildeten, kam auch das Unkraut zum Vorschein. Da gingen die Knechte zu dem Gutsherrn und sagten: Herr, hast du nicht guten Samen auf deinen Acker gesät? Woher kommt dann das Unkraut? Er antwortete: Das hat ein Feind getan. Da sagten die Knechte zu ihm: Sollen wir gehen und es ausreißen? Er entgegnete: Nein, damit ihr nicht zusammen mit dem Unkraut den Weizen ausreißt. Lasst beides wachsen bis zur Ernte. Und zur Zeit der Ernte werde ich den Schnittern sagen: Sammelt zuerst das Unkraut und bindet es in Bündel, um es zu verbrennen. Den Weizen aber bringt in meine Scheune. Er legte ihnen ein weiteres Gleichnis vor und sagte: Mit dem Himmelreich ist es wie mit einem Senfkorn, das ein Mann auf seinen Acker säte. Es ist das kleinste von allen Samenkörnern. Sobald es aber hochgewachsen ist, ist es größer als die anderen Gewächse und wird zu einem Baum, sodass die Vögel des Himmels kommen und in seinen Zweigen nisten. Er sagte ihnen ein weiteres Gleichnis. Mit dem Himmelreich ist es wie mit dem Sauerteig, den eine Frau nahm und unter 3 Seamehl verbarg, bis das Ganze durchsäuert war. Dies alles sagte Jesus der Menschenmenge in Gleichnissen, und ohne Gleichnisse redete er nicht zu ihnen, damit sich erfülle, was durch den Propheten gesagt worden ist. Ich öffne meinen Mund in Gleichnissen, ich spreche aus, was seit der Schöpfung der Welt verborgen war. Dann verließ er die Menge und ging in das Haus. Und seine Jünger kamen zu ihm und sagten: Erkläre uns das Gleichnis vom Unkraut auf dem Acker. Er antwortete: Der den guten Samen sät, ist der Menschensohn. Der Acker ist die Welt. Der gute Samen, das sind die Kinder des Reiches. Das Unkraut sind die Kinder des Bösen. Der Feind, der es gesät hat, ist der Teufel. Die Ernte ist das Ende der Welt. Die Schnitter sind die Engel. Wie nun das Unkraut aufgesammelt und im Feuer verbrannt wird, so wird es auch bei dem Ende der Welt sein. Der Menschensohn wird seine Engel aussenden, und sie werden aus seinem Reich alle zusammenholen, die andere verführt und Gesetzloses getan haben, und werden sie in den Feuerofen werfen. Dort wird Heulen und Zähneknirschen sein. Dann werden die Gerechten im Reich ihres Vaters wie die Sonne leuchten. Wer Ohren hat, der höre. Mit dem Himmelreich ist es wie mit einem Schatz, der in einem Acker vergraben war. Ein Mann entdeckte ihn und grub ihn wieder ein. Und in seiner Freude ging er hin, verkaufte alles, was er besaß, und kaufte den Acker. Auch ist es mit dem Himmelreich wie mit einem Kaufmann, der schöne Perlen suchte. Als er eine besonders wertvolle Perle fand, ging er hin, verkaufte alles, was er besaß, und kaufte sie. Wiederum ist es mit dem Himmelreich wie mit einem Netz, das ins Meer ausgeworfen wurde und in dem sich Fische aller Art fingen. Als es voll war, zogen es die Fischer ans Ufer. Sie setzten sich, sammelten die guten Fische in Körbe, die schlechten aber warfen sie weg. So wird es auch bei dem Ende der Welt sein. Die Engel werden kommen und die Bösen aus der Mitte der Gerechten aussondern und sie in den Feuerofen werfen. Dort wird Heulen und Zähneknirschen sein. Habt ihr das alles verstanden? Sie antworteten ihm: Ja. Da sagte er zu ihnen: Deswegen gleicht jeder Schriftgelehrte, der ein Jünger des Himmelreichs geworden ist, einem Hausherrn, der aus seinem Schatz Neues und Altes hervorholt. Und es geschah, als Jesus diese Gleichnisse beendet hatte, zog er weiter. Jesus kam in seine Heimatstadt und lehrte die Menschen in ihrer Synagoge, sodass sie außer sich gerieten vor Staunen und sagten: Woher hat er diese Weisheit und die Machttaten? Ist das nicht der Sohn des Zimmermanns? Heißt nicht seine Mutter Maria und sind nicht Jakobus, Josef, Simon und Judas seine Brüder? Leben nicht auch alle seine Schwestern unter uns? Woher also hat er das alles? Und sie nahmen Anstoß an ihm. Da sagte Jesus zu ihnen: Nirgends ist ein Prophet ohne Ansehen, außer in seiner Heimat und in seiner Familie. Und er wirkte dort nicht viele Machttaten wegen ihres Unglaubens.

14. Kapitel. Zu dieser Zeit hörte der Tetrarch Herodes, was man von Jesus erzählte. Er sagte zu seinem Gefolge: Das ist Johannes der Täufer. Er ist von den Toten auferweckt worden, deshalb wirken solche Kräfte in ihm. Herodes hatte nämlich Johannes festnehmen und in Ketten ins Gefängnis werfen lassen, wegen der Herodias, der Frau seines Bruders Philippus. Denn Johannes hatte zu ihm gesagt: Es ist dir nicht erlaubt, sie zur Frau zu haben. Dieser wollte ihn töten lassen, fürchtete sich aber vor dem Volk, denn man hielt Johannes für einen Propheten. Als aber der Geburtstag des Herodes war, tanzte die Tochter der Herodias vor ihnen. Und sie gefiel Herodes, so dass er mit einem Eid zusagte, ihr zu geben, was immer sie sich wünschte. Sie aber, angestiftet von ihrer Mutter, sagte: Gib mir hier auf einer Schale den Kopf Johannes des Täufers. Und der König, der traurig wurde wegen der Eide und wegen der Gäste, befahl, den Kopf zu bringen. Und er schickte und ließ Johannes im Gefängnis enthaupten. Man brachte seinen Kopf auf einer Schale und gab ihn dem Mädchen, und sie brachte ihn ihrer Mutter. Und seine Jünger kamen, holten den Leichnam und begruben ihn. Dann gingen sie und berichteten es Jesus. Als Jesus das hörte, zog er sich allein von dort mit dem Boot in eine einsame Gegend zurück. Aber die Volksscharen hörten davon und folgten ihm zu Fuß aus den Städten nach. Als er ausstieg, sah er die vielen Menschen und hatte Mitleid mit ihnen und heilte ihre Kranken. Als es Abend wurde, kamen die Jünger zu ihm und sagten: Der Ort ist abgelegen und es ist schon spät geworden. Schick die Leute weg, damit sie in die Dörfer gehen und sich etwas zu essen kaufen. Jesus aber antwortete: Sie brauchen nicht wegzugehen, gebt ihr ihnen zu essen. Sie sagten zu ihm: Wir haben nur 5 Brote und 2 Fische hier. Er antwortete: Bringt sie mir her. Dann ordnete er an, die Leute sollten sich ins Gras setzen. Und er nahm die 5 Brote und die 2 Fische, blickte zum Himmel auf, sprach den Lobpreis, brach die Brote und gab sie den Jüngern. Die Jünger aber gaben sie den Leuten, und alle aßen und wurden satt. Und sie sammelten die übrig gebliebenen Brotstücke ein, 12 Körbe voll. Es waren etwa 5000 Männer, die gegessen hatten, dazu noch Frauen und Kinder. Gleich darauf drängte er die Jünger, ins Boot zu steigen und an das andere Ufer vorauszufahren. Inzwischen wollte er die Leute nach Hause schicken. Nachdem er sie weggeschickt hatte, stieg er auf einen Berg, um für sich allein zu beten. Als es Abend wurde, war er allein dort. Das Boot aber war schon viele Stadien vom Land entfernt und wurde von den Wellen hin und her geworfen. Denn sie hatten Gegenwind. In der 4. Nachtwache kam er zu ihnen. Er ging auf dem See. Als ihn die Jünger über den See kommen sahen, erschraken sie, weil sie meinten, es sei ein Gespenst, und sie schrien vor Angst. Doch sogleich sprach Jesus zu ihnen und sagte: Habt Vertrauen, ich bin es, fürchtet euch nicht. Petrus erwiderte ihm und sagte: Herr, wenn du es bist, so befiehl, dass ich auf dem Wasser zu dir komme. Jesus sagte: Komm. Da stieg Petrus aus dem Boot und kam über das Wasser zu Jesus. Als er aber den heftigen Wind bemerkte, bekam er Angst. Und als er begann, unterzugehen, schrie er: Herr, rette mich! Jesus streckte sofort die Hand aus, ergriff ihn und sagte zu ihm: Du Kleingläubiger, warum hast du gezweifelt? Und als sie ins Boot gestiegen waren, legte sich der Wind. Die Jünger im Boot aber fielen vor Jesus nieder und sagten: Wahrhaftig, Gottes Sohn bist du! Sie fuhren auf das Ufer zu und kamen nach Genesaret.
Als die Leute jener Gegend ihn erkannten, schickten sie ihn in die ganze Umgebung. Und man brachte alle Kranken zu ihm und bat ihn, er möge sie wenigstens den Saum seines Gewandes berühren lassen. Und alle, die ihn berührten, wurden geheilt.

15. Kapitel. Da kamen von Jerusalem Pharisäer und Schriftgelehrte zu Jesus und sagten: Warum übertreten deine Jünger die Überlieferung der Alten? Denn sie waschen sich nicht ihre Hände, wenn sie essen. Er entgegnete ihnen: Warum übertretet denn ihr Gottes Gebot um eurer Überlieferung willen? Gott hat doch gesagt: Ehre Vater und Mutter, und wer Vater oder Mutter schmäht, soll mit dem Tod bestraft werden. Ihr aber meint, wer zu Vater oder Mutter sagt: Was ich dir schulde, sei eine Opfergabe, der braucht seinen Vater oder seine Mutter nicht mehr zu ehren. Damit habt ihr Gottes Wort um eurer Überlieferung willen außer Kraft gesetzt, ihr Heuchler. Treffend hat der Prophet Jesaja über euch gesagt: Dieses Volk ehrt mich mit den Lippen, sein Herz aber ist weit weg von mir. Vergeblich verehren sie mich, was sie lehren, sind Satzungen von Menschen. Und er rief die Leute zu sich und sagte: Hört und begreift. Nicht das, was durch den Mund in den Menschen hineinkommt, macht ihn unrein, sondern was aus dem Mund des Menschen herauskommt, das macht ihn unrein. Da kamen die Jünger zu ihm und sagten: Weißt du, dass die Pharisäer, die dein Wort gehört haben, empört sind? Er antwortete ihnen: Jede Pflanze, die nicht mein himmlischer Vater gepflanzt hat, wird ausgerissen werden. Lasst sie, es sind blinde Blindenführer. Und wenn ein Blinder einen Blinden führt, werden beide in eine Grube fallen. Da sagte Petrus zu ihm: Erkläre uns dieses Rätselwort. Er antwortete: Begreift auch ihr noch nicht? Versteht ihr nicht, dass alles, was durch den Mund hineinkommt, in den Magen gelangt und dann wieder ausgeschieden wird? Was aber aus dem Mund herauskommt, das kommt aus dem Herzen, und das macht den Menschen unrein. Denn aus dem Herzen kommen böse Gedanken, Mord, Ehebruch, Unzucht, Diebstahl, falsche Zeugenaussagen und Lästerungen. Das ist es, was den Menschen unrein macht. Aber mit ungewaschenen Händen essen macht den Menschen nicht unrein. Jesus ging weg von dort und zog sich in das Gebiet von Tyrus und Sidon zurück. Und siehe, eine kanaanäische Frau aus jener Gegend kam zu ihm und rief: Hab Erbarmen mit mir, Herr, du Sohn Davids! Meine Tochter wird von einem Dämon gequält. Jesus aber gab ihr keine Antwort. Da traten seine Jünger zu ihm und baten: Schick sie fort, denn sie schreit hinter uns her. Er antwortete: Ich bin nur zu den verlorenen Schafen des Hauses Israel gesandt. Doch sie kam, fiel vor ihm nieder und sagte: Herr, hilf mir! Er erwiderte: Es ist nicht recht, das Brot den Kindern wegzunehmen und den kleinen Hunden vorzuwerfen. Da entgegnete sie: Ja, Herr, aber selbst die kleinen Hunde essen von den Brotkrumen, die vom Tisch ihrer Herren fallen. Darauf antwortete ihr Jesus: Frau, dein Glaube ist groß, es soll dir geschehen, wie du willst. Und von dieser Stunde an war ihre Tochter geheilt. Jesus zog von dort weiter und kam an den See von Galiläa. Er stieg auf einen Berg und setzte sich. Da kamen viele Menschen zu ihm und brachten Lahme, Blinde, Krüppel, Stumme und viele andere Kranke. Sie legten sie ihm zu Füßen und er heilte sie, sodass die Menschen staunten, als sie sahen, dass Stumme redeten, Krüppel gesund wurden, Lahme gehen und Blinde sehen konnten. Und sie priesen den Gott Israels. Jesus rief seine Jünger zu sich und sagte: Ich habe Mitleid mit diesen Menschen. Sie sind schon 3 Tage bei mir und haben nichts mehr zu essen. Ich will sie nicht hungrig wegschicken, sonst brechen sie auf dem Weg zusammen. Da sagten die Jünger zu ihm: Wo sollen wir in dieser Wüste so viel Brot hernehmen, um so viele Menschen satt zu machen? Jesus sagte zu ihnen:
Wie viele Brote habt ihr? Sie antworteten, 7 und ein paar Fische. Da forderte er die Leute auf, sich auf den Boden zu setzen. Und er nahm die 7 Brote und die Fische, sprach das Dankgebet, brach sie und gab sie den Jüngern. Und die Jünger gaben sie den Menschen. Und alle aßen und wurden satt. Und sie sammelten die übrig gebliebenen Stücke ein, 7 Körbe voll. Es waren 4000 Männer, die gegessen hatten, dazu noch Frauen und Kinder. Danach schickte er die Menge nach Hause, stieg ins Boot und fuhr in die Gegend von Magadan.

16. Kapitel. Da kamen die Pharisäer und Sadduzäer zu Jesus, um ihn zu versuchen. Sie forderten von ihm, ihnen ein Zeichen vom Himmel zu zeigen. Er antwortete ihnen: Wenn es Abend wird, sagt ihr, es kommt schönes Wetter, denn der Himmel ist feuerrot. Und am Morgen sagt ihr: Heute kommt schlechtes Wetter, denn der Himmel ist feuerrot und trübt sich ein. Das Aussehen des Himmels wisst ihr zu beurteilen, die Zeichen der Zeit aber könnt ihr nicht beurteilen. Diese böse und treulose Generation fordert ein Zeichen, aber es wird ihr kein anderes gegeben werden als das Zeichen des Jona. Und er ließ sie stehen und ging weg. Und die Jünger fuhren an das andere Ufer. Sie hatten vergessen, Brote mitzunehmen. Jesus sagte zu ihnen: Gebt Acht und hütet euch vor dem Sauerteig der Pharisäer und Sadduzäer. Sie aber machten sich untereinander Gedanken und sagten: Wir haben kein Brot mitgenommen. Als Jesus das merkte, sagte er: Ihr Kleingläubigen, was macht ihr euch darüber Gedanken, dass ihr kein Brot habt? Begreift ihr noch nicht? Erinnert ihr euch nicht an die 5 Brote für die 5000 und wie viele Körbe ihr eingesammelt habt? Auch nicht an die 7 Brote für die 4000 und wie viele Körbe ihr eingesammelt habt? Warum begreift ihr denn nicht, dass ich nicht von Brot gesprochen habe, als ich zu euch sagte: Hütet euch vor dem Sauerteig der Pharisäer und Sadduzäer? Da verstanden sie, dass er nicht gemeint hatte, sie sollten sich vor dem Sauerteig der Brote hüten, sondern vor der Lehre der Pharisäer und Sadduzäer. Als Jesus in das Gebiet von Caesarea Philippi kam, fragte er seine Jünger und sprach: Für wen halten die Menschen den Menschensohn? Sie sagten: Die einen für Johannes den Täufer, andere für Elia, wieder andere für Jeremia oder sonst einen Propheten. Da sagte er zu ihnen: Ihr aber, für wen haltet ihr mich? Simon Petrus antwortete und sprach: Du bist der Christus, der Sohn des lebendigen Gottes. Jesus antwortete und sagte zu ihm: Selig bist du, Simon Barjona, denn nicht Fleisch und Blut haben dir das offenbart, sondern mein Vater im Himmel. Ich aber sage dir: Du bist Petrus, und auf diesen Felsen werde ich meine Kirche bauen, und die Pforten der Unterwelt werden sie nicht überwältigen. Ich werde dir die Schlüssel des Himmelreichs geben. Was du auf Erden binden wirst, das wird im Himmel gebunden sein, und was du auf Erden lösen wirst, das wird im Himmel gelöst sein. Dann befahl er den Jüngern, niemandem zu sagen, dass er der Christus sei. Von da an begann Jesus seinen Jüngern zu erklären, er müsse nach Jerusalem gehen und von den Ältesten und Hohepriestern und Schriftgelehrten vieles erleiden, getötet und am dritten Tag auferweckt werden. Da nahm ihn Petrus beiseite und begann ihn zurechtzuweisen und sagte: Das soll Gott verhüten, Herr, das darf nicht mit dir geschehen. Jesus aber wandte sich um und sagte zu Petrus: Tritt hinter mich, du Satan, ein Ärgernis bist du mir, denn du hast nicht das im Sinn, was Gott will, sondern was die Menschen wollen. Darauf sagte Jesus zu seinen Jüngern: Wenn einer hinter mir hergehen will, verleugne er sich selbst, nehme sein Kreuz auf sich und folge mir nach. Denn wer sein Leben retten will, wird es verlieren. Wer aber sein Leben um meinetwillen verliert, wird es finden. Was nützt es einem Menschen, wenn er die ganze Welt gewinnt, dabei aber sein Leben einbringt?

büßt. Um welchen Preis kann ein Mensch sein Leben zurückkaufen? Der Menschensohn wird mit seinen Engeln in der Herrlichkeit seines Vaters kommen, und dann wird er jedem nach seinen Taten vergelten. Amen, ich sage euch, von denen, die hier stehen, werden einige den Tod nicht schmecken, bis sie den Menschensohn in seinem Reich kommen sehen.

17. Kapitel. 6 Tage danach nahm Jesus Petrus, Jakobus und dessen Bruder Johannes beiseite und führte sie auf einen hohen Berg. Und er wurde vor ihnen verwandelt. Sein Gesicht leuchtete wie die Sonne und seine Kleider wurden weiß wie das Licht. Und siehe, es erschienen ihnen Mose und Elia und redeten mit Jesus. Und Petrus antwortete und sagte zu Jesus: Herr, ist es gut, dass wir hier sind? Wenn du willst, werde ich hier 3 Hütten bauen, eine für dich, eine für Mose und eine für Elia. Noch während er redete, siehe, eine leuchtende Wolke überschattete sie, und siehe, eine Stimme erscholl aus der Wolke: Dieser ist mein geliebter Sohn, an dem ich Wohlgefallen gefunden habe, auf ihn sollt ihr hören. Als die Jünger das hörten, warfen sie sich mit dem Gesicht zu Boden und fürchteten sich sehr. Da trat Jesus zu ihnen, fasste sie an und sagte: Steht auf und fürchtet euch nicht. Und als sie aufblickten, sahen sie niemanden außer Jesus allein. Während sie den Berg hinabstiegen, gebot ihnen Jesus: Erzählt niemandem von dem, was ihr gesehen habt, bis der Menschensohn von den Toten auferweckt ist. Da fragten ihn die Jünger: Warum sagen denn die Schriftgelehrten, zuerst müsse Elia kommen? Er gab zur Antwort: Ja, Elia kommt und er wird alles wiederherstellen. Ich sage euch aber, Elia ist schon gekommen, doch sie haben ihn nicht erkannt, sondern mit ihm gemacht, was sie wollten. Ebenso wird auch der Menschensohn durch sie leiden müssen. Da verstanden die Jünger, dass er zu ihnen von Johannes dem Täufer sprach. Als sie zu den Volksscharen zurückkamen, trat ein Mensch auf ihn zu, fiel vor ihm auf die Knie und sagte: Herr, hab Erbarmen mit meinem Sohn. Er ist mondsüchtig und hat schwer zu leiden. Oft fällt er ins Feuer und oft ins Wasser. Ich habe ihn schon zu deinen Jüngern gebracht, aber sie konnten ihn nicht heilen. Da sagte Jesus: O du ungläubige und verkehrte Generation! Wie lange muss ich noch bei euch sein? Wie lange muss ich euch noch ertragen? Bringt ihn her zu mir. Und Jesus drohte ihm, und der Dämon fuhr von ihm aus. Und der Knabe war von jener Stunde an geheilt. Als die Jünger mit Jesus allein waren, wandten sie sich an ihn und fragten: Warum konnten denn wir den Dämon nicht austreiben? Er antwortete: Wegen eures Kleinglaubens. Denn Amen, ich sage euch, wenn ihr Glauben habt wie ein Senfkorn, dann werdet ihr zu diesem Berg sagen: Rück von hier nach dort, und er wird wegrücken. Nichts wird euch unmöglich sein. Als sie in Galiläa zusammen waren, sagte Jesus zu ihnen: Der Menschensohn wird in die Hände von Menschen ausgeliefert werden, und sie werden ihn töten. Aber am dritten Tag wird er auferweckt werden. Da wurden sie sehr traurig. Als Jesus und die Jünger nach Kapernaum kamen, traten jene, welche die Doppeldrachme einzogen, zu Petrus und fragten: Zahlt euer Meister die Doppeldrachme nicht? Er antwortete: Doch. Als er dann ins Haus hineinging, kam ihm Jesus mit der Frage zuvor: Was meinst du, Simon, von wem erheben die Könige dieser Welt Zölle und Steuern? Von ihren eigenen Söhnen oder von den anderen Leuten? Als Petrus antwortete: Von den anderen, sagte Jesus zu ihm: Also sind die Söhne frei. Damit wir aber bei ihnen keinen Anstoß erregen, geh an den See, wirf die Angel aus und den ersten Fisch, den du heraufholst, nimm, öffne ihm das Maul und du wirst ein 4-Drachmen-Stück finden. Das gib ihnen als Steuer für mich und für dich.

18. Kapitel. In jener Stunde kamen die Jünger zu Jesus und fragten: Wer ist denn im Himmelreich der Größte? Da rief er ein Kind herbei, stellte es in ihre Mitte und sagte: Amen, ich sage euch, wenn ihr nicht umkehrt und werdet wie die Kinder, werdet ihr nicht in das Himmelreich hineinkommen. Wer sich so klein macht wie dieses Kind, der ist im Himmelreich der Größte. Und wer ein solches Kind in meinem Namen aufnimmt, der nimmt mich auf. Wer einem von diesen Kleinen, die an mich glauben, Ärgernis gibt, für den wäre es besser, wenn ihm ein Mühlstein um den Hals gehängt und er in der Tiefe des Meeres versenkt würde. Wehe der Welt wegen der Ärgernisse! Es muss zwar Ärgernisse geben, doch wehe dem Menschen, durch den das Ärgernis kommt. Wenn dir deine Hand oder dein Fuß Ärgernis gibt, dann hau sie ab und wirf sie weg. Es ist besser für dich, verstümmelt oder lahm in das Leben zu gelangen, als mit zwei Händen und zwei Füßen in das ewige Feuer geworfen zu werden. Und wenn dir dein Auge Ärgernis gibt, dann reiß es aus. Es ist besser für dich, einäugig in das Leben zu kommen, als mit zwei Augen in das Feuer der Hölle geworfen zu werden. Hütet euch davor, einen von diesen Kleinen zu verachten. Denn ich sage euch, ihre Engel im Himmel sehen stets das Angesicht meines himmlischen Vaters. Was meint ihr, wenn jemand 100 Schafe hat und eines von ihnen sich verirrt, lässt er dann nicht die 99 auf den Bergen zurück, geht hin und sucht das Verirrte? Und wenn er es findet, Amen, ich sage euch, er freut sich über dieses eine mehr als über die 99, die sich nicht verirrt haben. So will auch euer himmlischer Vater nicht, dass einer von diesen Kleinen verloren geht. Wenn dein Bruder gegen dich sündigt, dann geh und weise ihn unter vier Augen zurecht. Hört er auf dich, so hast du deinen Bruder zurückgewonnen. Hört er aber nicht auf dich, dann nimm einen oder zwei mit dir, damit die ganze Sache durch die Aussage von zwei oder drei Zeugen entschieden werde. Hört er auch auf sie nicht, dann sag es der Gemeinde. Hört er aber auf die Gemeinde nicht, dann sei er für dich wie ein Heide oder ein Zöllner. Amen. Ich sage euch, alles, was ihr auf Erden binden werdet, das wird auch im Himmel gebunden sein. Und alles, was ihr auf Erden lösen werdet, das wird auch im Himmel gelöst sein. Weiter sage ich euch, was auch immer zwei von euch auf Erden einmütig erbitten, werden sie von meinem himmlischen Vater erhalten. Denn wo zwei oder drei in meinem Namen versammelt sind, da bin ich mitten unter ihnen. Da trat Petrus zu ihm und fragte: Herr, wie oft muss ich meinem Bruder vergeben, wenn er gegen mich sündigt? Bis zu siebenmal? Jesus sagte zu ihm: Ich sage dir nicht bis zu siebenmal, sondern bis zu 70-mal siebenmal. Mit dem Himmelreich ist es deshalb wie mit einem König, der beschloss, von seinen Knechten Rechenschaft zu verlangen. Als er nun mit der Abrechnung begann, brachte man einen zu ihm, der ihm 10.000 Talente schuldig war. Weil er aber das Geld nicht zurückzahlen konnte, befahl der Herr, ihn mit Frau und Kindern und allem, was er besaß, zu verkaufen und so die Schuld zu begleichen. Da fiel der Knecht vor ihm auf die Knie und bat: Hab Geduld mit mir, ich werde dir alles zurückzahlen. Der Herr des Knechtes hatte Mitleid, ließ ihn gehen und schenkte ihm die Schuld. Als nun der Knecht hinausging, traf er einen Mitknecht, der ihm 100 Denare schuldig war. Er packte ihn, würgte ihn und sagte: Bezahl, was du schuldig bist. Da fiel der Mitknecht vor ihm nieder und flehte: Hab Geduld mit mir, ich werde es dir zurückzahlen. Er aber wollte nicht, sondern ging weg und ließ ihn ins Gefängnis werfen, bis er die Schuld bezahlt habe.
Als die Mitknechte das sahen, waren sie sehr betrübt. Sie gingen zu ihrem Herrn und berichteten ihm alles, was geschehen war. Da ließ ihn sein Herr rufen und sagte zu ihm: »Du elender Knecht, deine ganze Schuld habe ich dir erlassen, weil du mich angefleht hast. Hättest nicht auch du mit deinem Mitknecht Erbarmen haben müssen, so wie ich mit dir Erbarmen hatte?« Und in seinem Zorn übergab ihn der Herr den Peinigern, bis er die ganze Schuld bezahlt habe. Ebenso wird mein himmlischer Vater euch behandeln, wenn nicht jeder seinem Bruder von Herzen vergibt.

19. Kapitel. Der Weg Jesu nach Jerusalem. Und es geschah. Als Jesus diese Reden beendet hatte, verließ er Galiläa und zog in das Gebiet von Judäa jenseits des Jordan. Viele Menschen folgten ihm nach, und er heilte sie dort. Da kamen Pharisäer zu ihm, um ihn zu versuchen, und fragten: Darf man seine Frau aus jedem beliebigen Grund aus der Ehe entlassen? Er antwortete: Habt ihr nicht gelesen, dass der Schöpfer sie am Anfang männlich und weiblich erschaffen hat und dass er gesagt hat: Darum wird der Mann Vater und Mutter verlassen und sich an seine Frau binden, und die zwei werden ein Fleisch sein? Sie sind also nicht mehr zwei, sondern ein Fleisch. Was aber Gott verbunden hat, das darf der Mensch nicht trennen. Sie sagten zu ihm: Wozu hat dann Mose vorgeschrieben, der Frau eine Scheidungsurkunde zu geben und sie aus der Ehe zu entlassen? Er antwortete: Nur weil ihr so hartherzig seid, hat Mose euch gestattet, eure Frauen aus der Ehe zu entlassen. Am Anfang war das nicht so. Ich sage euch, wer seine Frau entlässt, obwohl kein Fall von Unzucht vorliegt, und eine andere heiratet, der begeht Ehebruch. Da sagten seine Jünger zu ihm: Wenn das Verhältnis des Mannes zur Frau so ist, dann ist es nicht gut zu heiraten. Jesus sagte zu ihnen: Nicht alle können dieses Wort erfassen, sondern nur die, denen es gegeben ist. Denn manche sind von Geburt an zur Ehe unfähig, manche sind von den Menschen dazu gemacht und manche haben sich selbst dazu gemacht, um des Himmelreiches willen. Wer es erfassen kann, der erfasse es. Da brachte man Kinder zu ihm, damit er ihnen die Hände auflegte und für sie betete. Die Jünger aber wiesen die Leute zurecht. Doch Jesus sagte: Lasst die Kinder und hindert sie nicht, zu mir zu kommen. Denn Menschen wie ihnen gehört das Himmelreich. Dann legte er ihnen die Hände auf und zog von dort weiter. Und siehe, da kam ein Mann zu Jesus und fragte: Meister, was muss ich Gutes tun, um das ewige Leben zu gewinnen? Er antwortete: Was fragst du mich nach dem Guten? Nur einer ist der Gute. Wenn du aber in das Leben eintreten willst, halte die Gebote. Darauf fragte er ihn: Welche? Jesus antwortete: Du sollst nicht töten, du sollst nicht die Ehe brechen, du sollst nicht stehlen, du sollst kein falsches Zeugnis geben. Ehre Vater und Mutter. Und du sollst deinen Nächsten lieben wie dich selbst. Der junge Mann erwiderte ihm: Alle diese Gebote habe ich befolgt. Was fehlt mir noch? Jesus antwortete ihm: Wenn du vollkommen sein willst, geh, verkauf deinen Besitz und gib ihn den Armen, und du wirst einen Schatz im Himmel haben. Und komm, folge mir nach. Als der junge Mann das hörte, ging er traurig weg, denn er hatte ein großes Vermögen. Da sagte Jesus zu seinen Jüngern: Amen, ich sage euch, ein Reicher wird schwer in das Himmelreich kommen. Nochmals sage ich euch, leichter geht ein Kamel durch ein Nadelöhr, als dass ein Reicher in das Reich Gottes gelangt. Als die Jünger das hörten, gerieten sie ganz außer sich vor Schrecken und sagten: Wer kann dann noch gerettet werden? Jesus sah sie an und sagte zu ihnen: Für Menschen ist das unmöglich, für Gott aber ist alles möglich. Da antwortete Petrus: Siehe, wir haben alles verlassen und sind dir nachgefolgt. Was werden wir dafür bekommen? Jesus erwiderte ihnen: Amen, ich sage euch, wenn die Welt neu geschaffen wird und der Menschensohn sich auf den Thron der Herrlichkeit setzt, werdet auch ihr, die ihr mir nachgefolgt seid, auf 12 Thronen sitzen und die 12 Stämme Israels richten. Und jeder, der um meines Namens willen Häuser
oder Brüder oder Schwestern oder Vater oder Mutter oder Kinder oder Äcker verlassen hat, wird dafür das Hundertfache erhalten und das ewige Leben erben. Viele Erste werden Letzte sein und Letzte Erste.

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1: 20. Kapitel. Denn mit dem Himmelreich ist es wie mit einem Gutsbesitzer, der früh am Morgen hinausging, um Arbeiter für seinen Weinberg anzuwerben. Er einigte sich mit den Arbeitern auf einen Denar für den Tag und schickte sie in seinen Weinberg. Um die dritte Stunde ging er wieder hinaus und sah andere auf dem Markt stehen, die keine Arbeit hatten. Er sagte zu ihnen: »Geht auch ihr in meinen Weinberg, ich werde euch geben, was recht ist.« Und sie gingen. Um die sechste und um die neunte Stunde ging der Gutsherr wieder hinaus und machte es ebenso. Als er um die elfte Stunde noch einmal hinausging, traf er wieder einige, die dort standen. Er sagte zu ihnen: »Was steht ihr hier den ganzen Tag untätig?« Sie antworteten: »Niemand hat uns angeworben.« Da sagte er zu ihnen: »Geht auch ihr in meinen Weinberg.« Als es nun Abend geworden war, sagte der Besitzer des Weinbergs zu seinem Verwalter: »Ruf die Arbeiter und zahl ihnen den